0: Die Newcomer Widow's Bay und Pluribus gehen mit großen Gewinnchancen ins Rennen. Und auch das ist noch wichtig. Kampfflugzeuge der NATO haben über Litauen eine Drohne abgeschossen. Das teilte die Regierung in der Hauptstadt Vilnius mit. Litauen grenzt an die russische Ostsee-Exklave Kaliningrad. Verteidigungsminister Pistorius reist heute in die USA. Es geht um die formale Übergabe von 35 Kampfflugzeugen an Deutschland. Die Bahnstrecke zwischen Siegen und Hagen bleibt für mindestens 2 weitere Wochen gesperrt. Beim Einbau einer neuen Brücke vor knapp einer Woche war ein Bauteil aus Versehen abgesackt. Extreme Niederschläge können Schokolade teuer und knapp werden lassen. Ein internationales Forschungsteam hat gezeigt, dass nicht nur Dürren die Kakaoernte negativ beeinflussen. Die Britpop-Band Oasis tritt zum ersten Mal seit 2009 wieder in Deutschland auf. Die Gruppe kündigte in sozialen Medien 2 Konzerte in München an. Ein eigenes Haus oder eine Wohnung zu besitzen, ist in Deutschland nach wie vor die Ausnahme. Kein Land in der EU hat eine geringere Eigentumsquote. Sie liegt bei etwas über 40%. Experte Günther sagt, dass das nicht nur am mangelnden Eigenkapital liegt.
1: Aber es kommt natürlich tatsächlich dazu, dass die Bereitschaft, über einen gewissen Zeitraum einen Konsumverzicht zu ertragen, nicht mehr in dem Maß da ist, wie es noch in den 1950er Jahren der Fall war.
0: In NRW ist die Eigentumsquote noch niedriger als im Bundesdurchschnitt, vor allem in Städten und Ballungsräumen wie dem Ruhrgebiet. Und das war WDR aktuell. Das Wetter in Nordrhein-Westfalen: in der Nacht trocken und klar bei 17 bis 11 Grad. Tagsüber erst trocken, gegen Abend ziehen aus den Niederlanden Schauer auf. Dazu in Steinfurt bis 26, in Wuppertal bis 27 und in Langenfeld bis 28 Grad. Am Mittwoch ein Wechsel aus Sonne, Wolken und Schauern, 13 bis 21 Grad. Die Zeit, es ist 2.03 Uhr.
2: Und wir gucken auf die Straßen. Geht wieder los mit der A1 Hamburg Richtung Lübeck. Die ist zwischen Kreuz Bargteheide und Bad Oldesloe wegen Fahrbahnerneuerung bis 6 gesperrt. Die A1 Lübeck Richtung Hamburg, da ist die Norderelbbrücke in beiden Richtungen mehrfach kurzfristig wegen eines Schwertransports gesperrt. Dann haben wir die A29 Oldenburg Richtung Alhorner Heide, ist zwischen Wadenburg und Großenkneten wegen einer Nachtbaustelle bis 5 gesperrt. Die A40 Essen Richtung Dortmund ist zwischen Dreieck Bochum West und Bochum Zentrum wegen Bauarbeiten für 2 Wochen gesperrt. Die A100 Stadtring Berlin ist zwischen Oberlandstraße und Treptower Park bzw. Spätstraße auf der A113 wegen Wartungsarbeiten bis 5 gesperrt. Und zum Schluss die B14 Backnang Richtung Stuttgart ist zwischen Leutenbach, Nelmersbach und Winnenden in beiden Richtungen gesperrt. Da aber nichts gesperrt ist, gute Fahrt.
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2: Ja, sie gehen los. Die Emmys, die werden gerade verliehen. Um 2 Uhr sollte da der Startschuss sein. Und ich habe das hier natürlich alles für euch im Auge. Ich bin allerdings noch ziemlich abgelenkt von Zendaya. Die ist ja gerade über den Blue Carpet gegangen. Und ich bin wirklich, ihr merkt, ich bin noch ein bisschen sprachlos von ihrem Look. Was sie gemacht hat, wie sie aussieht, hört ihr ja gleich in der jungen Nacht in ungefähr 20 Minuten.

0: in der jungen Nacht. Und das hier, das ist der Sound von Marvel's Wolverine. Das gibt es nämlich als Game, ganz neu, exklusiv für die PlayStation 5. Haben wir schon drüber gesprochen, ne? Über die Story. Die verspricht viel Action und es gibt sogar eine Love-Story. Das hat Tobi Winke, unser Spielemann aus dem Junge Nacht-Team, uns schon verraten. So, Tobi, jetzt wollen wir mal wissen, was kann das Game denn spielerisch?
1: Ja, da muss man sagen, da kommen wir so ein bisschen zum Knackpunkt im Spiel, denn da waren die Macher so ein bisschen einfallslos. Wir kämpfen als Wolverine mit unseren Krallen, wir haben schnelle Angriffe, wir haben schwere Angriffe, wir müssen ausweichen, zur richtigen Zeit abwehren. Das ist super gemacht, nicht falsch verstehen, geht mega geschmeidig, aber ist so ein bisschen, ja, viel das Gleiche. Es gibt so ein bisschen Abwechslung allerdings.
0: Okay, welche?
1: Ja, zum Beispiel ein Level, da fährst du mit dem Moped durch die Gegend und verfolgst die Gegner und greifst auch an, schön mit den Krallen vom Motorrad runter. Das ist schon sehr Wolverine-ig, aber halt eben auch nur für ein paar Minuten, ne?
0: Okay, also spielerisch, man merkt, überzeugt Marvel's Wolverine unseren Kollegen Tobi Winke nicht so ganz. Da müssen die Macher wohl nochmal ran. Nachtschicht einlegen.

Disco-Kugel, so ist Selena Gomez gerade in Los Angeles über den blauen Teppich gelaufen bei den Emmys. Die werden nämlich verliehen, gerade aktuell, und ich habe es hier natürlich alles für euch im Auge. Und wie gesagt, Selena Gomez sah auf jeden Fall schon mega cool aus in so einem golden glitzernden Kleid. Emilia Clarke auch am Start und es ist natürlich auch wirklich alles da, was Rang und Namen hat, so was in der Fernsehbranche wichtig ist. Bei den Emmys, da werden nämlich Serien, Schauspieler und TV-Produktionen ausgezeichnet und die sind wirklich neben den Oscars und den Grammys so die wichtigsten US-Preisverleihungen. So, nominiert auch als beste Hauptdarstellerin in einer Dramaserie Zendaya für ihre Rolle in Euphoria. Ey, und die hat mich gerade total gekickt auf dem Blue Carpet, muss man ja sagen. Die hat nämlich die Haare ab. Wirklich, raspelkurz. Also so wie hier Halle Berry damals, falls ihr das noch vor Augen habt. Da seht ihr jetzt echt so einen Pixie-Cut. Damit hat sie auf jeden Fall schon mal alle Blicke auf sich gezogen, ob sie auch den Preis an sich ziehen wird. Das

0: Es ist 2.30 Uhr. Wir gucken auf die Straßen. Geht los mit der A1 Hamburg Richtung Lübeck. Die ist zwischen Kreuz Bagdeheide und Bad Oldesloe wegen Fahrbahnerneuerung bis 6 gesperrt. Nochmal die A1 Lübeck Richtung Hamburg. Da ist die Norderelbbrücke in beiden Richtungen mehrfach kurzfristig wegen eines Schwertransports gesperrt. Die A29 Oldenburg Richtung Alhorner Heide ist zwischen Wadenburg und Großen Kneten wegen einer Nachtbaustelle bis 5 gesperrt. Die A40 Essen Richtung Dortmund ist zwischen Dreieck Bochum West und Bochum Zentrum wegen Bauarbeiten für 2 Wochen gesperrt. Die A100 Stadtring Berlin ist zwischen Oberlandstraße und Treptower Park bzw. Spätstraße auf der A113 wegen Wartungsarbeiten bis 5 gesperrt. Und zum Schluss die B14 Backnang Richtung Stuttgart ist zwischen Leutenbach, Nellmersbach und Winnenden in beiden Richtungen gesperrt. Da was geht, kommt gut durch.
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0: Ja, Laura Dahm ist hier und ich spare mir jetzt einen weiteren Kommentar zu meinem Knoten in der Zunge heute. Sag euch, dass wir gleich über Ariana Grande sprechen, was der passiert ist nach ihrem letzten Konzert. Das ist was, wo andere vielleicht eine kleine Panikattacke hätten bekommen können. Und wie Ariana Grande damit umgegangen ist. Gleich hier nach 2 Songs in der Jungnacht.

2.37 Uhr. Und die hat ja am 1. September unter wirklich großen Kullertränen ihre letzte Show gespielt, hat sich damit so ein bisschen aus der Öffentlichkeit ja verabschiedet. Und jetzt hat sie aber noch mal ein paar Erinnerungen an das letzte Konzert gepostet, unter anderem. Und da hat sie auch Bilder gepostet, wie sie mit ihrem Team kurz nach dem letzten Konzert im Aufzug stecken geblieben ist. Ja, klingt allerdings jetzt so ein bisschen dramatischer, als es offensichtlich war. Die haben sich da ein Späßchen draus gemacht, wer mit der Hand es schafft, die Aufzugtür zu öffnen. Und offensichtlich haben sie es geschafft. Ich meine, sonst hätten sie es ja jetzt nicht posten können. Ne? Also ich glaube, 1. September, ja, genau 2 Wochen her, bis dahin wäre der Akku leer. One.

0: cool, wenn Menschen so eine richtige, krasse Leidenschaft haben für was brennen, ne? Und das hat tatsächlich Luise Wolf. Die hat letztes Jahr nämlich die NRW-Meisterschaften im Poetry Slam gewonnen. Die finden jetzt auch bald wieder statt, am 18. September im Kreis Mettmann. Und was für Luise so krass am Poetry ist, das hat sie uns erzählt.
1: Ja, das ist Endlevel-Euphorie. Dann gehe ich von der Bühne und es ist so richtig bis 5 Minuten lang das absolute Hoch. Poetry Slam ist für mich auf jeden Fall mehr als ein Bühnenformat. Poetry Slam ist Gemeinschaft, Kunst, ist Unterhaltung auf allen Ebenen. Poetry Slam ist so ein bunter Abend. Ich weiß, der Name klingt so ein bisschen nach, ich lese meine Gedichte vor, aber es kann fantastische Comedy stattfinden. Die einzige Regel ist, dass Menschen damit

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1: Die Nachrichten mit Ronald Lessig. Guten Morgen. Die Debatte über die Gefahren von künstlicher Intelligenz dauert an. US-Präsident Trump hat Sicherheitsbedenken wegen der rasanten Entwicklung zurückgewiesen. Er bezeichnete sich selbst als beste Kontrollinstanz und schrieb im Internet, es gebe eine so wörtlich kranke Verschwörung gegen die künstliche Intelligenz. KI-Expertin Mina Saize hingegen sagt,
2: künstliche Intelligenz funktioniert wie Fußball. Wenn ich auf dem Fußballfeld spiele, dann brauche ich einen Schiedsrichter, der die rote oder gelbe Karte hebt, wenn es zu einem Regelverstoß kommt. Die Frage, die sich uns stellt, ist, wer ist dieser Schiedsrichter? Ist das die Politik, die Wirtschaft oder Gesellschaft? Und hier brauchen wir eine Instanz zur Kontrolle und Überwachung von künstlicher Intelligenz.
1: Der US-Konzern Microsoft hat unterdessen einen Verhaltenskodex veröffentlicht, der den Menschen in den Mittelpunkt stellt. Einen erneuten Tankrabatt wegen der gestiegenen Spritpreise kann sich Wirtschaftsministerin Reiche nicht vorstellen. Sie sagte RTL und NTV, die Koalition sehe dafür keine finanziellen Spielräume. Als Entlastungsmaßnahme schlägt Reiche aber eine Direktzahlung an Geringverdiener vor. Finanzminister Klingbeil will hingegen eine EU-weite Übergewinnsteuer für Ölkonzerne. Und auch das ist noch wichtig. In Los Angeles werden jetzt die Emmys vergeben. Sie gelten als bedeutendste Fernsehpreise in den USA. Die meisten Nominierungen hat die zweite Staffel der Krankenhausserie The Pitt erhalten. Der irakische Regierungschef al-Saidi kommt heute nach Deutschland. Es sind Gespräche mit Bundespräsident Steinmeier und Kanzler Merz geplant. Es geht um weitere deutsche Hilfen. Die Bahnstrecke zwischen Siegen und Hagen bleibt für mindestens weitere 2 Wochen gesperrt. Beim Einbau einer neuen Brücke vor knapp einer Woche war ein Bauteil aus Versehen abgesackt. Nicht nur Dürren, auch extreme Niederschläge können Schokolade teuer und knapp werden lassen. Ein internationales Forscherteam hat gezeigt, dass die Kakaoernte beeinflusst wird. Florian Zinner berichtet.
3: Starker Regen kann zum Beispiel die Kakaoblüten schädigen oder Pilzinfektionen begünstigen. Extreme Niederschläge stehen mit großräumigen Wettermustern, einer erhöhten Meeresoberflächentemperatur und letztendlich dem Klimawandel in Verbindung. Für Anbaugebiete in Westafrika sei es aber derzeit noch schwierig, die Veränderungen in Klimamodellen effektiv abzubilden.
1: Und das war WDR aktuell. Das Wetter in Nordrhein-Westfalen. In der Nacht trocken und klar bei 17 bis 11 Grad. Tagsüber erst trocken, gegen Abend ziehen aus den Niederlanden Schauer auf. Dazu in Menden bis 26, in Hamm bis 27 und in Hagen bis 28 Grad. Am Mittwoch wechselhaft bis 21 Grad. Die Zeit 3.03 Uhr.
4: Und da gucken wir auf die Straßen. Geht los auf der A1 Hamburg Richtung Lübeck. Die ist zwischen Kreuz Bargteheide und Bad Oldesloe wegen Fahrbahnerneuerung bis 6 gesperrt. Nochmal die A1 Lübeck Richtung Hamburg. Da ist die Neuder Elbbrücke in beiden Richtungen mehrfach kurzfristig wegen eines Schwertransports gesperrt. Die A29 Oldenburg Richtung Ahlhorner Heide ist zwischen Wadenburg und Großen Kneten wegen einer Nachtbaustelle bis 5 gesperrt. Die A40 Essen Richtung Dortmund ist zwischen Dreieck Bochum West und Bochum Zentrum wegen Bauarbeiten für 2 Wochen gesperrt. Die A94 Passau Richtung München, der Tunnel Einhausung Wimpasing ist nach Auslösung der Höhenkontrolle gesperrt. Noch eine Sperrung von der A100 Stadtring Berlin, die ist zwischen Oberlandstraße und Treptower Park bzw. Spätstraße auf der A113 wegen Wartungsarbeiten bis 5 gesperrt. Und eine letzte Sperrung habe ich noch von der B14 Backnang Richtung Stuttgart, die ist zwischen Leutenbach, Nelmersbach und Winnenden in beiden Richtungen gesperrt. Da wo nichts gesperrt ist, kommt gut durch.
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4: Laura Dahm ist hier für euch noch bis 5 am Start. Und ich freue mich ja, dass Leute wie Kev, der sich reingemeldet hat hier ins Studio, nicht schlafen können. Weil ey, solange ihr nicht pennen könnt, hört ihr mir zu, meldet euch rein und ich fühle mich nicht ganz so alleine. Also macht das bitte weiterhin, so wie Kev, unter der 0221 56789 dreimal die 1. Und solange spiele ich euch hier Holly Humberstone to Love Somebody.

0: Kennt ihr das auch? Man zieht um und hat irgendwie so viele To-Dos. Ich finde ja, umziehen wirklich eine Katastrophe. Und dann denkt man sich bei so Sachen wie, keine Ahnung, Fußleisten oder irgendeinem anderen Bums, irgendwie Deckenlampen, whatever. Ja, mache ich später. Erstmal hier den ganzen anderen wichtigen Kram. Und irgendwie ist später und später und später. Und später, oh, man macht es irgendwie nie. Ich glaube, bei meiner letzten Bude hatte ich wirklich bis zum Auszug einfach keine hier Fußleisten. Und vielleicht geht's euch ja, wie gesagt, ähnlich. Ihr zieht gerade irgendwie in die erste eigene Bude und denkt euch, komm ey, mach ich halt eben später. So wie Nelly aus Köln, die kennt das auch mit folgendem Problem.
1: Es ist auf jeden Fall die Deckenlampe, wie bei wahrscheinlich den meisten Leuten.
0: Ja.
1: Also ich muss sagen, ich habe eine, nur ich kann die nicht montieren, weil meine Wände es nicht zulassen. Aber es hat bestimmt 2 Jahre gedauert, bis ich eine gekauft habe. Einfach, weil ich gedacht habe, ja, erstmal was anderes ausgeben. Dann habe ich es einfach nicht gemacht.
0: Ja, Hauptsache es kommt irgendwie irgendwo raus Licht. Und bei Olga, da ist es das Problem, die weißen Wände.
2: Ich glaube, dass ich Bilder aufhängen wollte und die Wand leer geblieben ist tatsächlich. Das ist bei mir so geblieben. Weil ich mich für kein Bild entscheiden konnte bisher, das ich schön genug fand, dass diesen Platz verdient hätte. Aber ich suche immer noch.
0: Tja. Vielleicht, wie gesagt, kennt ihr das auch und das ist ja was man vielleicht auch jetzt so nachts machen kann. Ne? Ein paar haben sich ja von reingemeldet, unter anderem Hörer Kev, dass ihr nicht pennen könnt. Ja, dann nutzt doch jetzt mal nachts hier die Zeit, um genau diese To-Dos zu erledigen. Und dann meldet euch gerne rein hier unter der 0221 567 89 3x die 1 und sagt mir, was es ist, was bei euch noch gemacht werden muss in der Bude. Oder sagt mir auch einfach, was ihr sonst macht, hier so mitten in der Nacht.

Einmal nominiert war auf jeden Fall Noah Wyle. Wie gesagt, als bester Hauptdarsteller hat er gerade gewonnen und hat gesagt, ey, das ist alles, was ich immer wollte. Ich bin ein Hollywood-Kind. Ich bin quasi mit Fernsehen groß geworden, also on screen. Ich liebe das. Das ist das, wo ich immer hin wollte. Und ja, freut sich total, dass er quasi zum Club dieses Hollywood-Zirkus dazugehört. Wer da noch alles so abräumen wird heute Nacht, das erwarte hier. Ich behalte das nämlich.

0: 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Wir gucken auf die Straßen. Geht los auf der A1 Hamburg Richtung Lübeck. Die ist zwischen Kreuz Bargteheide und Bad Oldesloe wegen Fahrbahnerneuerung bis 6 gesperrt. Die A1 Lübeck Richtung Hamburg. Da ist die Norderelbbrücke in beiden Richtungen mehrfach kurzfristig wegen eines Schwertransports gesperrt. Dann die A29 Oldenburg Richtung Ahlhorner Heide. Die ist zwischen Wartenburg und Großen Kneten wegen einer Nachtbaustelle bis 5 gesperrt. Die A40 Essen Richtung Dortmund ist zwischen Dreieck Bochum West und Bochum Zentrum wegen Bauarbeiten für 2 Wochen gesperrt. Die A100 Stadtring Berlin ist zwischen Oberlandstraße und Treptower Park bzw. Spätstraße auf der A113 wegen Wartungsarbeiten auch bis 5 gesperrt. Und die B14 Backnang Richtung Stuttgart ist zwischen Leutenbach, Nellmersbach und Winnenden in beiden Richtungen gesperrt. Da was geht, gute Fahrt.
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0: Ich finde es ja immer wieder faszinierend, ne, wie viele dann doch genauso wie ich, Laura Dahm, mitten in der Nacht wach sind und arbeiten müssen. Ingo hat sich nämlich auch hier reingemeldet unter der 0221 56789 dreimal die 1. Und er schreibt, ey, ich darf auf gar keinen Fall schlafen, weil ich bin nämlich gerade im LKW auf der A61 unterwegs. Ja, Ingo, dann bleib mal bitte wach. Das wäre auf jeden Fall schlecht, wenn du mitten auf der Autobahn am Steuer einpennen würdest. Aber dafür bin ich ja da, ne? Ich halte euch ja hier wach, bin fit bis 5 für euch am Start. Und Caro, die hat sich auch eingemeldet und schreibt, ich bin auch wach, weil ich arbeiten muss. Und wer war es hier? Jackie und Marc. Die schreiben, na, der muss mal sagen, die geht's ein bisschen besser. Die schreiben, die sind gerade wach, weil sie auf dem Weg nach Düsseldorf zum Flughafen sind. Und die freuen sich auf ihren Urlaub auf, ich hoffe, ich spreche es jetzt richtig aus, Chalkidiki. Oh Gott, Leute, auf jeden Fall Griechenland. So, und die beiden, die wünschen sich Downtown von Macklemore, weil sie jetzt im Auto richtig aufdrehen wollen. Da muss ich euch leider enttäuschen, Jackie und Marc. Hab ich jetzt hier nicht im Repertoire. Ich kann das hier nicht selber entscheiden, nach welche Songs laufen. Aber der hier, komm, der ist mindestens genauso geil. Tampa City, Self-Aware.

0: falls ihr um diese unsägliche Uhrzeit, 3.38 Uhr, gerade wach werdet, völlig verpeilt, mit ganz viel Schlaf in den Augen, auf die Weckeruhr guckt und denkt, ich sehe nicht richtig, ich sehe verschwommen, es ist einfach noch viel zu früh, ich habe viel zu viel Schlaf im Auge. Da habt ihr was gemeinsam mit Thiago. Der sieht nämlich auch verschwommen in seinem neuen Song namens Verschwommen. Den hört ihr gerade schon. Allerdings glaube ich, dass ihr bei dem Sound nicht lange müde sein werdet. Also ich glaube, jetzt spätestens gleich nach dem Song sind wir alle wach.
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0: Ich glaube, in meiner letzten Wohnung, wo ich so ungefähr, lass mich lügen, 5 Jahre gewohnt habe, hatte ich wirklich vom Einzug bis zum Auszug keine Fußleisten. Beziehungsweise die lagen da einfach nur so, weil ich dachte, ja, schraubst du irgendwann an, machst du erstmal die anderen wichtigen Dinge. Und wie das dann oft so ist, ne, macht man es einfach nie. Und deswegen will ich auf heute Nacht von euch wissen, was ist bei euch so in der Bude, was ihr sagt, ja, mache ich später, wenn alles Wichtige erledigt ist, und dann macht man es einfach gefühlt gar nicht. Und Anka 30 aus Landau hat sich reingemeldet.
1: Vorhänge, safe. Wir haben nämlich gedacht, Vorhänge, das brauchen wir jetzt noch nicht, aber jetzt wohnen wir seit 6 Jahren in der Wohnung und wir haben immer noch keine Vorhänge.
0: I feel it. Und ich denke mir so, okay, wenn ihr ja nachts wach seid, könntet ihr ja einfach jetzt nachts die Zeit nutzen, um genau diese Dinge zu machen. Und jetzt meldet sich Kathleen rein und schreibt, bei uns muss noch die Duschtür an die Badewanne dran montiert werden. Allerdings schreibt sie danach, ich bin jetzt gerade auch wach geworden, hab das Radio angemacht und jetzt werde ich erstmal Staub putzen. Kathleen, was ist denn los mit dir? Es ist 3:47 Uhr. Staub putzen? Machen wir lieber hier die Duschtür dran.
2: Let's go.

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1: Die Nachrichten mit Ronald Lessig. Guten Morgen. Bundeswirtschaftsministerin Reicher hat sich angesichts der Spritpreise dafür ausgesprochen, Geringverdiener zu entlasten. Im Interview mit RTL und NTV sprach sie sich für gezielte Direktzahlungen aus. Sie reagiert damit offenbar auch auf den immer größer werdenden Unmut in der Bevölkerung.
2: Es ärgert mich. Ich muss auch hantieren. Ich bin Rentnerin.
3: Früher haben wir 50 Euro für eine Tankfüllung bezahlt, heute bezahlen wir über 100 Euro.
4: Dann fahre ich weniger. Das ist das Ergebnis, ja.
1: Der Spritpreis war gestern um fast 20 Cent je Liter gestiegen. Als Grund gilt die kriegsbedingte Blockade von Handelswegen im Nahen Osten. In Los Angeles werden zur Stunde die Emmys vergeben, die bedeutendsten Fernsehpreise in den USA. Jean Smart hat die Auszeichnung für ihre Rolle in der Comedy-Serie Hacks erhalten. Kate O'Flynn wurde als beste Nebendarstellerin in Widow's Bay geehrt. Noah Wyle hat den Emmy als bester Hauptdarsteller in der Dramaserie The Pitt gewonnen. Der irakische Regierungschef al-Sayyidi kommt heute nach Deutschland. Es sind Gespräche mit Bundespräsident Steinmeier und Kanzler Merz vorgesehen. Es geht um weitere deutsche Hilfe. Nicole Markwald.
5: Man will ein Wiedererstarken des Islamischen Staats verhindern. Es soll aber auch um die wirtschaftliche Zusammenarbeit und die Lage in der Region gehen. Und die ist kompliziert. Seit dem Ausbruch des Krieges im Nachbarland Iran wird der Irak immer wieder zur Zielscheibe des Iran und es gibt im Land auch viele aktive Milizen, die vom Iran unterstützt werden. Also insgesamt eine sehr komplexe, komplizierte Situation.
1: Und auch das ist noch wichtig. Im Rechtsstreit über verschärfte Regeln bei der Briefwahl in den USA hat Präsident Trump vor dem obersten Gerichtshof eine Niederlage kassiert. Dieser lehnt es ab, die Entscheidung einer unteren Instanz aufzuheben. NATO-Flugzeuge haben über Litauen eine Drohne abgeschossen, das teilte die Regierung in Vilnius mit. Litauen grenzt an die russische Ostsee-Exklave Kaliningrad. Bundesaußenminister Wadephul reist heute zu Gesprächen nach Genf. Deutschland strebt einen Sitz im Menschenrechtsrat der Vereinten Nationen an. Die Britpop-Band Oasis hat für nächstes Jahr neue Konzerte auch in Deutschland angekündigt. See you next year. Die Brüder Liam und Noel haben über Social Media Einzelheiten preisgegeben. Unter anderem planen Oasis Anfang Juli 2 Auftritte in München. Bis Donnerstag können sich Oasis-Fans auf der Webseite der Band für den Ticketverkauf registrieren. Und das war WDR aktuell. Das Wetter in Nordrhein-Westfalen. Heute erst trocken, gegen Abend ziehen Schauer auf. Dazu in Rheine bis 26, in Lippstadt bis 27 und in Mülheim an der Ruhr bis 28 Grad. Am Mittwoch ein Wechsel aus Sonne, Wolken und Schauern bis 21 Grad. Die Zeit, es ist 4.03 Uhr.
6: So, da gucken wir wieder auf die Straßen. Starten mit der A1 Hamburg Richtung Lübeck. Die ist zwischen Kreuz Bargteheide und Bad Oldesloe wegen Fahrbahnerneuerung bis 6 gesperrt. Die A29 Oldenburg Richtung Ahlhorner Heide ist zwischen Wartenburg und Großen Kneten wegen der Nachtbaustelle bis 5 gesperrt. Die A40 Essen Richtung Dortmund ist zwischen Dreieck Bochum West und Bochum Zentrum wegen Bauarbeiten 2 Wochen gesperrt. Und zum Schluss die A100 Stadtring Berlin ist zwischen Oberlandstraße und Treptower Park bzw. Spätstraße auf der A113 wegen Wartungsarbeiten bis 5 gesperrt. Gute Fahrt euch!
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6: Ach, ich finde das ja gut, ne, dass es euch genauso geht wie mir. Ich sag ja, oder man sagt ja immer, ne, hier geteiltes Leid ist halbes Leid. So, und wir Nachtmenschen, die nachts arbeiten müssen, die fühlen sich einfach besser, wenn andere auch nachts arbeiten müssen. Deswegen finde ich es gut, dass Sebastian Nachtschicht hat an der Tanke. Der schreibt nämlich jetzt hier unter der 0221 567893 mal die 1. Ja, ich kann auch nicht pennen. Ich habe, wie gesagt, Nachtschicht an der Tanke. Ich habe hier noch Nachtschicht, eine Stunde bis 5. Aber wisst ihr was? Ich finde ja, das Gute an diesen Nachtschichten ist, dass man halt einfach den kompletten Tag hat. Ne? Ich penne meistens nicht lang und jetzt soll ja hier heute nochmal bis 30 Grad werden. Ey, geil, Leute. Können wir komplett ausnutzen, oder? Mega. Ich bin Laura Dahm, sag ein Hoch auf die Nachtschicht.

Nacht und jetzt hier, Freunde, ein richtiger Banger, Dr. Dre, featuring Snoop Dogg, feiere ich sehr. Und ich feiere ehrlich gesagt auch das, was Snoop Dogg da gerade rausgehauen hat. Ich überlege nämlich ernsthaft, mich bei dem zu bewerben. Der könnte mein neuer Chef werden, Leute. Und zwar will ich mich ja nicht als Background-Sängerin bewerben, sondern als Eistesterin. Ja, Snoop Dogg, der hat ja eine eigene Eismarke, ne? Und er sucht jetzt jemanden, der dafür um die ganze Welt reist und einfach Eis probiert. Wie geil ist das bitte? Leute, ich liebe Eis. Wahrscheinlich bin ich jetzt auch nicht die Einzige, ne? Aber ich bin echt so ein Freak. Also wenn ich irgendwo Eis essen will, dann google ich vorher natürlich erstmal Bewertungen und gucke mir die Fotos an, weil ich finde, ich kann schon daran sehen, wie die Kugel aussieht und wie das Eis, welche Konsistenz das hat, wie gut das schmeckt. Und wenn die Fotos nicht aussagekräftig sind, dann stelle ich mich vor die Eisdiele und warte, bis die erste Kugel rausgeht und check das dann ab. Und das Geile ist, von Snoop Dogg würde ich fürs Eisessen auch noch 8.500 € pro Monat kriegen. Ich frage mich ehrlich gesagt, warum ich euch das gerade erzähle, weil, ey, nicht, dass ihr euch da auch bewerbt.

0: Schwachstelle. Wir sprechen nämlich heute Nacht darüber, was man so liegen lässt, wenn man irgendwo neu einzieht und denkt, ja komm, mach ich später. Und dann macht man es irgendwie gefühlt nie. Eigentlich ist ja so, ne, das gängige Ding so, ja, Deckenlampen, ne, wo dann irgendwie einfach hier so ein Kabel mit einer Birne dran hängt und das hängt dann da einfach Ewigkeiten. Aber Kathleen hat sich vorhin schon reingemeldet, dass es bei ihr die Duschwand ist, also hier die, ne, an der Badewanne, diese Duschwand halt. So, jetzt hat Patrick sich reingemeldet, der sagt, der hat ein Haus gekauft und klar, ne, das ist ja dann quasi überall Baustelle und bei ihm wird halt das hier aufgeschoben.
1: Badezimmer, zweites Badezimmer und Treppenhaus.
0: Hm, ja, okay, direkt, aber auch geil, dass du zwei Bäder hast. Jo, läuft bei dir. So, und Matthias hat sich reingemeldet und sagt das.
2: Bei mir ist es meine Duschhalterung, die nicht an der Wand ist in der Dusche.
0: Ich denke mir halt so, Hauptsache die Dusche.

0: Es ist 16:30. Wir haben 3 Meldungen und los geht's auf der A1 Hamburg Richtung Lübeck. Die ist zwischen Kreuz Bargteheide und Bad Oldesloe wegen Fahrbahnerneuerung bis 6 gesperrt. Die A29 Oldenburg Richtung Ahlhorner Heide ist zwischen Wadenburg und Großen Kneten wegen einer Nachtbaustelle bis 5 gesperrt. Und die A40 Essen Richtung Dortmund ist zwischen Dreieck Bochum West und Bochum Zentrum wegen Bauarbeiten für 2 Wochen gesperrt. Gute Fahrt euch!
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0: Oh Mann, ey, das war auf jeden Fall mal very emotional, was da bei Nina Chua jetzt auf dem Konzert abging. Die konnte vor lauter Tränen fast nicht weiter singen. Wieso, weshalb, warum? Klären wir hier in der jungen Nacht nach 2 Songs. Ich bin Laura Dahm und das hier ist Husi.

0: Emotional, was da jetzt beim letzten Konzert von Nina Chuba abging, ey.
1: Ich habe Angst, dass sie den nächsten Song nicht mehr singen kann.
0: Na, am Anfang versteht man es nicht ganz so gut, aber sie sagt auf jeden Fall am Ende, sie hat Schiss, dass sie nicht mehr singen kann, weil sie Tränen in den Augen hat. Es war nämlich ihr großer Tourabschluss in Berlin. Und Claudi Franzen aus dem Junge Nacht Team, du sagst, da wurde wirklich sehr viel geweint, ne?
2: Es war wirklich ein richtig emotionaler Tourabschluss. Also Nina Chuba hatte ihre Fans schon vorgewarnt, das wird auch ein ganz besonderes Konzert. Nicht nur das letzte, also die letzte Show für dieses Jahr.
1: Ich freue mich so, dass ihr alle heute hier seid. In diesem Jahr und auch für erstmal eine ganze Weile.
0: Hey, warte mal, hat die da jetzt gerade eine Auszeit angekündigt?
2: Ja, also zumindest was Live-Shows angeht, ne? Das hatte sie im August schon mal in einem Insta-Video so kurz announced, dass sie eigentlich erst 2028 wieder live auftreten will. Ja, aber vorher hat sie nochmal so richtig aufgefahren. Freitag, Samstag und Sonntag drei fette Abschlussshows mit Überraschungsauftritten von Ikki Mel, von Provinz, Mako, Bad Moms J und Soho Barney. Ja, und wäre das alles nicht schon emotional genug gewesen, hat dann auch noch Bad Moms J eine Rede gehalten.
1: Ich bin so stolz auf dich. Das bist alles du. Das hast du alles verdient und ich würde in jedem Leben für dich klatschen.
0: Oh, bevor es bei euch jetzt auch fette Kullertränen gibt, Leute, ich gehe mal davon aus, dass auf jeden Fall Nina Chuba hier weiterhin trotzdem regelmäßig

0: geschakt. Und ja, ich merke, ich habe viel mit euch gemeinsam, weil ihr seid genauso verpeilt wie ich. Wenn man umzieht, da ist ja oft so, dass man Dinge liegen lässt, ne, und sagt, ah, mache ich später. Und dann macht man es irgendwie gefühlt nie. Kennt auch Nelly aus Köln mit dem wirklich einfach Klassiker.
1: Es ist auf jeden Fall die Deckenlampe, wie bei wahrscheinlich den meisten Leuten.
0: Yes.
1: Also ich muss sagen, ich habe eine, nur ich kann die nicht montieren, weil meine Wände es nicht zulassen. Aber es hat bestimmt 2 Jahre gedauert, bis ich eine gekauft habe. Einfach, weil ich gedacht habe, ja, erstmal was anderes ausgeben. Dann habe ich es einfach nicht gemacht.
0: I feel you, Nelly. Aber was auch hier heute Nacht wirklich häufig jetzt reinkam, ist das Bad. Also Kathleen hat sich reingemeldet und sagt, die muss noch die Duschtür an die Badewanne dran montieren. Und auch Matthias hat sich reingemeldet.
2: Bei mir ist es meine Duschhalterung, die noch nicht an der Wand ist in der Dusche.
0: Ja Leute, was ist denn los bei euch? Aber egal, ich sag mir so, Hauptsache ihr könnt duschen. Und ein einziger hat sich heute Nacht reingemeldet. Der hat anscheinend alles richtig gemacht. Und zwar Frank, der schreibt, ey, ich bin vor einer Woche umgezogen. Ich habe innerhalb dieser einen Woche alles gemacht, so gemacht, wie ich es haben will. Jetzt habe ich noch eine Woche Urlaub, um mich einzuleben. Ich will es dir ja nicht sagen, Frank. Deswegen ist gut, dass du es selber schreibst. Er schreibt nämlich, ich weiß, ich bin ein Streber.

Leute. Genauso wie dieser Song hier langsam ausfadet, verabschiede ich mich jetzt langsam in den Feierabend. Kommt auch noch ein langsamer Song, Another Love von Tom Odell. Kommt ihr aber jetzt schnell und gut in diesen neuen Tag.

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1: Es ist 5 Uhr, ich bin Linus Busch. Zuerst geht's ums Tanken. Das ist in den letzten Tagen ja wieder deutlich teurer geworden. Die Politik diskutiert darüber, wie die Menschen entlastet werden können. Was wohl nicht kommen wird, ein Tankrabatt wie im Mai und Juni. Wirtschaftsministerin Reiche sagt, dass dafür kein Geld da ist. Ihr Vorschlag bei RTL und NTV, Direktzahlungen an Menschen, die wenig verdienen. Ein Gericht in den USA hat einen Plan von Präsident Trump erstmal gestoppt. Er wollte, dass ausländische Studierende und Journalisten deutlich kürzer in den USA bleiben dürfen. Für Studierende sollte es Visa für maximal 4 Jahre geben, für Journalisten höchstens 240 Tage. Dann gucken wir nach Litauen im Osten der EU. Der Präsident da sagt, dass Kampfjets eine Drohne über dem litauischen Luftraum abgeschossen haben. Seit Beginn des Ukraine-Kriegs sind immer wieder Drohnen in Litauen gemeldet worden. Andere Länder aus dem Bündnis NATO haben Soldaten in dem Land stationiert, darunter auch Deutschland. In den USA werden gerade die Emmys verliehen, die wichtigsten TV- und Streaming-Preise. Beste Hauptdarstellerin wurde Jean Smart für ihre Rolle in der Comedy-Serie Hacks zum 5. Mal in Folge. Den Emmy als bester Hauptdarsteller hat Noah Wyle bekommen. Er spielt in der Serie The Pitt einen Arzt in einer Notaufnahme. Und noch Sport. In Duisburg startet heute eine Weltmeisterschaft und zwar im Kanu-Polo. Da versuchen 2 Teams in Kanus, den Ball mit Händen und Paddeln ins gegnerische Tor zu bekommen. Nationalspielerin Jill Rutzen sagt, dass es dabei ziemlich zur Sache geht.
2: Wir dürfen gegeneinander fahren, den anderen mit dem Boot wegrammen und reinschubsen ins Wasser, wenn der den Ball hat.
1: Sowohl die deutschen Frauen als auch die Männer gehören bei der Kanu-Polo-WM in Duisburg zu den Favoriten.
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1: Heute gibt es Sonne und Wolken. Erst gegen Abend ziehen von den Niederlanden Wolken rein, die Schauer und Gewitter bringen. Es wird vorher noch mal sommerlich warm. In Bielefeld und Schwerte bis 26 Grad, in Siegen und Solingen 27 und in St. Augustin 28 Grad.
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1: Keine Staus, aber eine Sperrung. Die A40 Essen Richtung Dortmund bleibt zwischen Dreieck Bochum West und Bochum Zentrum wegen Bauarbeiten 2 Wochen lang gesperrt.
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3: Riechst du das?
4: Ja.
3: Es riecht nach Lebkuchen bei uns hier im Studio.
4: Es riecht wie eine Weihnachtsbäckerei.
3: Es riecht nach Weihnachten, Leute. Ich habe heute eine Challenge vor mir. Ich muss sehr viel essen. So viel kann ich schon mal anspoilern. Und wir reden gleich nochmal genauer darüber. Ich möchte nur ohne Kontext jetzt, Selina. Glaubst du, ich schaffe oder glaubst du, ich schaffe nicht?
4: Du schaffst auf gar keinen Fall.
3: So eine Verräterin!
4: Ich schwöre. I'm sorry, ich bin nur ehrlich.
3: Wer solche Freunde hat, braucht keine Feinde mehr.
4: Wie immer.

0: 100 Tage bis Weihnachten.
1: Ey!
0: Jule hatte gestern eine Diskussion, genau, mit dem Team, weil Jule freut sich auf Herbst, aber umso mehr noch auf Weihnachten.
1: Ja, ich bin eine Weihnachtsmaus, das ist so toll.
0: Es ist auch schön für dich. Schade, dass heute 27 Grad werden, hier in Köln zumindest.
1: Ja.
0: Und genau, sie hat sich gewünscht, dass wir vielleicht heute 100 Tage bis Weihnachten, Last Christmas oder All I Want for Christmas oder so mal spielen können. Ja, und dafür muss sie aber was tun. Das schenken wir ihr ja nicht einfach so, Sektor.
1: Ja, und ich muss was machen, über das ich mich sehr freue. Ich muss ganz, ganz viel essen. Und zwar Dominosteine. Es ist ein Klassiker zu Weihnachten. Na klar, ich esse die nie zu Weihnachten, aber ich finde es trotzdem geil. 100 Stück muss ich essen im Laufe der Sendung. Erst hatten wir gesagt, so innerhalb von 4 Stunden, also zwischen 6 und 10. Aber wir waren jetzt schon so nett und haben gesagt, ich darf schon früh anfangen, weil ich habe auch schon so Bock. Die riechen hier im Studio. Wir haben hier so einen Turm aufgebaut, so eine Pyramide. Die riechen so geil nach Lebkuchen und Schokolade. Ich habe da so Bock drauf.
0: Ja, Friends, ihr fragt euch, wie viele muss Jule essen? 100.
1: Ja, 100 Stück. Und wir haben euch deshalb mal gefragt, ob ihr mir das so zutraut.
2: Ach du Scheiße. Oh mein Gott. Frage.
3: Nicht so lecker, ehrlich gesagt. Also ich schaffe mal nicht so viele.
2: 4 Stunden.
3: Dann sage ich 80.
2: Ich sag mehr.
4: Ja, ich weiß.
2: Ich sag 200.
3: Ja. Niemals.
2: Jule, wir glauben an dich. Du schaffst das.
1: So. Und das ist doch der Spirit.
0: 200, Digga.
1: Ja. Jonas geht sogar noch weiter.
5: Ich sag 400. Schaffe ich zumindest. Also glaube ich auf einen guten Tag.
0: Naja, Selbstüberschätzung nenne ich das. Aber ist ja nicht schlimm. 100, Schatz, ich glaube an dich auf jeden Fall.
1: Okay, dann würde ich mal sagen, ich packe mal meine Kopfhörer weg.
0: Ja,
1: ich geh mal rüber zur Pyramide.
0: Für die, die nicht wissen, was Dominosteine sind, sind diese viereckigen Dinger, wo, glaube ich, Lebkuchen und Gelee drin ist. Ganz widerlich. Spekulatius, ich würde verstehen, aber...
1: Gelee ist 10 von 10. Okay, ich esse den ersten. Warte.
0: Okay, kein Geräusch.
1: Die sind so soft, dass man sie nicht... Oh.
0: Zeig mal von innen die Schichten. Ja, es ist genau wie ich es mir... Es ist eine ganz dicke Lebkuchenschicht und darunter Gelee.
1: Boah, geil.
0: Ja, viel Spaß.
1: 1 von 100.

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4: 5:30, ich bin Linus Busch. Bei Insta geht gerade ein Post von Rapper Macklemore viral. Er darf bei den nächsten Konzerten von Ed Sheeran nicht mehr als Vorband dabei sein. Macklemore schreibt, dass die Stadionbesitzer Ed Sheeran gesagt haben, dass er nicht bei ihnen auftreten darf, wenn Macklemore dabei ist. Laut ihm liegt das daran, dass er bei einem Konzert Anfang September eine Pro-Palästina-Parole gerufen hat. US-Präsident Trump hat seit seinem Amtsantritt schon mehrere Maßnahmen für Klimaschutz zurückgenommen. Jetzt kommt eine weitere dazu. Die US-Umweltbehörde hebt eine Regel auf, nach der Kohle- und Gaskraftwerke nur eine bestimmte Menge an umweltschädlichen Treibhausgasen ausstoßen dürfen. Mehr dazu von Samuel Jakisch.
5: Kraftwerke in den USA sollen demnach bei der Verbrennung von Kohle und Gas künftig deutlich mehr Emissionen ausstoßen dürfen, als bisher erlaubt. Mit dem Schritt würde die zentrale Klimaregulierung für den Stromsektor in den USA praktisch abgeschafft. Die geltenden Emissionsgrenzen wurden noch unter den Präsidenten Joe Biden und Barack Obama eingeführt. Der Stromsektor ist nach dem Verkehr die zweitgrößte Quelle von Treibhausgasen in den USA.
4: Umweltverbände in den USA kritisieren die Entscheidung und wollen dagegen klagen. Die Politik diskutiert weiter darüber, was sie gegen die hohen Benzinpreise machen kann. Die Bundesregierung will erreichen, dass die EU eine neue Steuer einführt. Die müssten Unternehmen zahlen, wenn sie wegen einer außergewöhnlichen Situation auf einmal deutlich mehr verdienen. Also zum Beispiel Ölkonzerne, wenn Benzin durch einen Krieg teurer wird. Das hat am Wochenende Schlagzeilen gemacht. KI-Bosse, die vor den Gefahren ihrer Technik warnen und von der Politik strengere Regeln fordern. Auch Lasse macht das Sorgen.
6: Wenn es jetzt wirklich so überhand nimmt, sage ich mal, dass der Mensch irgendwie die Kontrolle darüber verliert, dann ist maximal gruselig.
4: US-Präsident Trump hat dagegen gesagt, dass es keine strengeren Regeln für KI braucht. Er findet, dass er selbst die beste Kontrolle für KI ist.
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4: Heute geht's teilweise neblig los, danach ist es oft sonnig mit ein paar Wolken. Ab dem Abend kann es einzelne Schauer und Gewitter geben. In Gummersbach und Minden 26 Grad, in Duisburg 28 und Euskirchen und Heinsberg kommen auf 29 Grad.
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4: Die A40 Essen Richtung Dortmund bleibt zwischen Dreieck Bochum West und Bochum Zentrum wegen Bauarbeiten 2 Wochen lang gesperrt.
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7: Gummo. Heute nochmal 27 Grad. Ey, ich habe direkt nochmal die Jorts rausgeholt, die ich mir kurz vor Winterbeginn in den letzten Wochen nämlich noch bestellt habe. Ich bin richtig froh, dass ich sie noch einmal jetzt rocken kann, Alter.
8: Glaubst du, das ist der letzte wirklich heiße Tag dieses Jahr?
7: Ich weiß nicht. Wir haben jetzt den 15.09. Es könnte langsam wirklich soweit sein, dass wir uns vom Sommer verabschieden müssen. Endgültig.
9: Ja, endlich. Tschüss. Weg mit dem scheiß Sommer. Ich bin ready. All I want for Christmas is you.
7: Du bist so ekelhaft, wirklich. Mir kommt die Kotze hoch.
9: Ich bin so glücklich.

0: Olivia Dean war das. Mit So Easy um 5.40 Uhr.
1: Ja, und jetzt gibt's unseren Girlbanger des Tages. Na klar, Natasha Bedingfield, auch sie, eine Legende. Pocket Full of Sunshine.

0: Samba war das mit My Body Isn't Ready um 5.46 Uhr.
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2: Kurz nach 8. Ich laufe übers Festivalgelände zur Startnummernausgabe. Kleine Gaskocher verströmen Kaffeeduft, ein Reißverschluss, herzhaftes Gähnen und Reifendruck gemessen. Die ersten Nachwuchsstars sausen bereits auf ihren Bikes zwischen den Zeltstätten entlang. Interessiert lasse ich meinen Blick durch das Fahrerlager streifen. Kein Campingaufbau gleich dem anderen. Selten habe ich so viele spannende Umbauten gesehen. Fahrradträger hier, ein ausklappbares Dachzelt da, ein Kastenwagen mit Fahrradgarage eingebaut, Pavillons, die ganze Küchen und Werkstätten bieten, ein Zelt, das am Fahrrad befestigt war und wo die Luftmatratze auch Sitzmöbel ist, bis zum XXL-Karawan mit Vorzelt, Markise und Hundekörbchen für die französische Bulldogge. Alles ist dabei, individuell passend. Mir kommt dieser eine Satz in den Kopf. Im Haus meines Vaters gibt es viele Wohnungen. Jeder hat ein Recht auf einen Platz, solange man am Rennen teilnimmt. Am Ende zählt der Spaß und das Können auf dem Mountainbike, nicht der Schlafplatz. Vielleicht ist das bei Gott ja ganz ähnlich. Es kommt nicht auf den sichtbaren Glamour und Erfolg in der Welt an, sondern auf das, wofür das Herz brennt. Vielleicht ist bei Gott Platz für jeden, genauso wie er ist. Man muss sich nicht verbiegen, nur mitkommen wollen. Jan Priemke, Dortmund.
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0: Matteo schreibt, moin die Damen, wie positiv bekloppt seid ihr? Danke für die gute Laune am frühen Morgen. Matteo, meinst du die gute Laune, weil Jule Blase gleich kotzen muss, weil sie 100 Dominosteine innerhalb von 5 Stunden essen muss? Naja.
1: Bin ich jetzt bei 17 oder bei 18? Ich muss gleich nochmal nachgucken. Ich habe dann mitgezählt.
0: Ja.
1: Ich habe auf jeden Fall keinen Bock mehr.
0: Schatz, du hast noch 4 Stunden vor dir. Noch 84 Dominosteine, Bruder. Warum hast du gesagt, du kannst
1: das? Weiß ich auch nicht. Ich würde schon werden.
0: Was

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1: Es ist 6 Uhr, hier sind Linus Busch
2: und Sarah Bartkowski. US-Rapper Macklemore sorgt gerade für Gesprächsstoff. Er hat bei Instagram gepostet, dass er nicht mehr auf der US-Tour von Ed Sheeran auftreten darf. Da war er eigentlich als Vorband dabei, nach 2 Auftritten ist aber Schluss.
1: Die Stadionbesitzer hätten Ed Sheeran gesagt, dass er nur noch auftreten darf, wenn Macklemore nicht dabei ist. Macklemore sagt, dass das daran liegt, dass er bei einem Konzert eine Pro-Palästina-Parole gerufen hat.
2: Der Rapper hatte bei seinem Auftritt aber auch Reden gehalten und einen Song performt, in dem er Israels Krieg im Gazastreifen kritisiert und dem Staat Völkermord vorwirft. Die Terrorangriffe der Hamas in Israel hat er bei seinem Auftritt nicht erwähnt.
1: Macklemore ist auch vorher schon durch politische und auch israelfeindliche Äußerungen aufgefallen. Der Zentralrat der Juden in Deutschland zum Beispiel wirft ihm judenfeindliche Meinungsmache vor.
2: Viele junge Menschen in Deutschland können sich vorstellen, ein eigenes Unternehmen zu gründen. Die Bertelsmann Stiftung hat 14- bis 25-Jährige befragt und von denen will sich fast jeder 10. bis zum 30. Geburtstag selbstständig machen.
1: In Minden hat es gestern eine Demo gegeben aus Solidarität mit Landrat Ali Doğan. In der Nacht zu Freitag hatten Unbekannte an mehreren Stellen Ali raus aufs Kreishaus gesprayt.
2: Doğan hat gestern auch auf der Demo gesprochen und im Interview mit dem WDR gesagt, dass er sich nicht einschüchtern lassen will.
1: In den USA sind die Emmys verliehen worden, die wichtigsten TV- und Streamingpreise. Beste Hauptdarstellerin wurde Jean Smart für ihre Rolle in der Comedy-Serie Hacks zum 5. Mal in Folge.
2: Den Emmy als bester Hauptdarsteller hat Noah Wally bekommen. Er spielt in der Serie The Pitt einen Arzt in einer Notaufnahme.
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1: Heute gibt es viel Sonne und ein paar Wolken. Ab dem Abend ziehen Schauer und Gewitter auf und es wird schwül in Steinfurt und Bad Salzuflen bis 26 Grad, in Wesel und Solingen 27 und in Lünen bis 28 Grad.
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2: Da gibt's keine Staus, aber eine Sperrung. Die A40 erst in Richtung Dortmund bleibt zwischen Dreieck Bochum West und Bochum Zentrum wegen Bauarbeiten noch 2 Wochen lang gesperrt.
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3: Na?
4: Kackt.
3: Naja, die erste Stunde ist um. Ich muss 100 Dominosteine essen, um schon mal in Weihnachtsstimmung zu kommen heute, weil noch 100 Tage bis Weihnachten sind.
2: Ja.
3: Die erste Stunde ist um. Ich muss 20 pro Stunde essen. Ich habe jetzt 20 gegessen. Und ich kann das, also jetzt wäre auch okay, wenn es vorbei wäre.
5: Ich wünsche, dass ich gestern irgendwie aufgenommen hätte, wie du da saßt vor allem und gesagt hast, locker, gar kein Problem, ich esse die 100 in 3 Stunden.
3: Ich fühle mich so fett jetzt schon.
5: Schatz.
3: Fettibombo.
5: Du drehst durch.

0: Ja, Leute, Jule Blase hat sich stark gemacht für alle Weihnachtsmäuse. 100 Dominosteine fressen, muss man ja sagen, damit um 9.45 Uhr dieser Song hier läuft. Ja, ja, ja. Ja, Moment, das reicht, ne? Wir wollen dich hier nicht zu früh loben, ne? Du kriegst den Song, wenn du 100 Dominosteine isst. 100, weil in 100 Tagen ist Weihnachten. Tut mir auf jeden Fall leid. Man muss sagen, der Sektor hat ein bisschen mitgetippt.
1: Also ich glaube, ich persönlich würde es einfach, selbst wenn ich es mir vornehme, nicht schaffen, einfach diese Menge an Süßigkeiten, also vor allem auch mit Schokolade und Gelee. Ich glaube, ich würde die Menge einfach nicht schaffen. Irgendwann wäre bei mir Schluss.
2: Ich check das, es ist schon sehr süß.
0: Ja, ja, ich weiß nicht, ob du dich übernommen hast. Wir fragen mal weiter.
3: Ja, aber bei einer Challenge ist es ja egal. Da geht es ja darum, das Ziel zu schaffen oder nicht. Es ist scheißegal, wie süß es ist.
0: Tja.
2: Bodenlos, er sagt einfach, scheißegal, stell dich nicht so an.
0: Genau.
2: Naja, wir dachten, wir probieren einfach mal die Chubby Bunny Challenge, damit ich ein paar mehr auf einmal reinkriege.
0: Quasi eine Challenge in einer Challenge.
2: Genau, ich habe jetzt 20 Stück gegessen. Selina zählt jetzt einfach mal mit. Du kannst gut sehen, wie viele ich dann im Mund habe. Die sind halt recht Dominosteine, diese Schokodinger. Die sind größer, als man denkt. Ich glaube, ich kriege nicht so viele gleichzeitig.
0: Versuch mal. Also, einen hat sie im Maul. Zwei. Schaut nicht in den Hals, ne? Nicht lachen auch. Drei. Da verzieht sie schon eine Miene. Ne, sie sagt, ist schon vorbei. Drei. Ist dann ernst? Chris Kotzreiz auch ein bisschen wahrscheinlich. Geht nicht? Ah, sie kaut sie ein bisschen klein. Willst du noch einen hinterher schieben? Ey, aber immerhin, du hast jetzt wie viele? Drei Stück in 7 Minuten geschafft. Das ist eine gute Quote. Schaut's weiter so.

0: Na, was denkt ihr? Wen beschreibt eins Live-Hörerin Lena jetzt?
1: Klein, extrem muskulös und sehr spontan.
2: Man könnte denken, Selina Pegel, aber es ist ihr. Yeah.
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0: Genau, heute um 16 Uhr ist es wieder soweit. Kollege Felix Lobrecht kommt ins 1Live-Haus und löst eure Probleme. Hört ihr dann alles live hier in 1Live?
2: Ja, quasi so wie beim letzten Mal, als 1Live-Hörerin Nina da war.
4: Du kennst doch bestimmt so Leute, mit denen geht man wohin und dann sind die weg.
5: Also man geht gemeinsam irgendwo hin, man kommt an und
4: weg.
5: Die Person ist weg und du stehst da wie Max in der Sonne.
4: Das bin ich.
5: Ach, du bist die Wegperson.
4: Mhm.
5: Ah, interessant, so jemand mal live zu sehen. Weil jetzt kann ich dir so Fragen mal stellen. Was geht dann in deinem Kopf vor, dass du dann direkt weiter willst?
4: Das passiert ja nicht vorsätzlich, sondern ich gehe dann, keine Ahnung, auf Toilette. Mhm. Und dann auf dem Weg dahin, dann treffe ich irgendjemanden.
5: Mhm.
4: Und dann irgendwie schaffe ich es dann vielleicht sogar mal, mich zu lösen. Dann gehe ich weiter. Ich bin dadurch in total viele Situationen schon gekommen, wo ich sage, ja geil,
5: hätte ich anders nie erlebt. Hättest du nie erlebt anders, ja, verstehe ich. Ist halt manchmal blöd für deine Freunde, weil vielleicht sind da auch mal Freunde bei dir, hast du lange nicht gesehen. Oder die kommen vielleicht extra vorbei und freuen sich mal, was mit dir zu machen. Dann geht er los und die chillt gerade mit dem Klomann. Das hört mir jetzt auf. In Gruppen ab 4, inklusive dir, darfst du es machen. In Gruppen ab 3 mit Rücksprache. Gruppen ab 2 gar nicht. Wollen wir das so machen?
4: So machen wir es. Ich gebe mein Bestes.
5: Ja, ich werde danach recherchieren. Ja.
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0: Freunde, würdet ihr mit eurem Partner oder eurer Partnerin ins Sommerhaus gehen?
1: Ich glaube, ich würde mir das nicht zutrauen, weil einfach viel zu viele Leute auf viel zu kleinem Raum sind.
0: Aha, das sagt Anna aus Bergkam und ich checke ein bisschen. Da kommen schon so die hässlichsten Seiten in einem raus. Immer, in jeder Staffel bisher. Und das weiß auch Annas Freund Kalle.
2: Ich glaube, wir haben beide einen sehr kurzen Geduldsfaden, was sowas angeht.
1: So, und genau das wäre auch das Problem von mir und meinem Freund. Wir wären beide so überstimuliert und wir sind beide so reizbar. Und wenn der sich dann in den Spielen auch noch dumm anstellen würde, ne, Storno,
0: würdest
1: direkt.
0: Würdest du ausrasten?
1: Ich würde ausrasten, sowas.
0: Du würdest
1: von.
0: Auch generell nicht mit ihm in so ein Format gehen, glaube ich.
1: Nee. Niemals.
0: Ich würd gehen, mein Verlobter nicht, niemals, nicht mehr für 100.000 Euro. Ja, auch und Anna und Kalle glauben, für die Bezi ist das schon ein bisschen Gift. Und an was würde es dann letztendlich denn scheitern?
2: Ich glaube an der Nicht-Kommunikation dann, weil beide sauer sind und dann nicht mehr miteinander reden.
1: Ja, ich glaube tatsächlich auch, der Geduldsfaden wäre da ein ganz, ganz großes Problem. Es dauert halt wirklich nicht lange. Und dann wird ganz tief ein- und ausgeatmet und dann ist soweit, dass es losgeht.
3: Dass es losgeht, klingt aber ein bisschen wie so eine Drohung.
0: Ja.
3: Dann geht's einfach los.
0: Ich schwöre.
1: Naja, wir sprechen heute noch ganz viel über das Sommerhaus der Stars und vor allem auch über den Sommerhaus-Fluch. Man kennt ihn. Also, dass sich angeblich fast alle Paare trennen, nachdem sie in dieser Show waren, sprechen wir in einer halben Stunde nochmal drüber.

0: Kai aus Essen fragt, guten Morgen, ich habe eine Frage. Was frühstücken die beiden Moderatoren morgens immer?
1: Ganz schlechtes Beispiel heute. Also ich habe gerade Reiswaffeln mit Frischkäse und Gurke gegessen.
0: Ja, top. Und ich esse heute Morgen 100 Dominosteine zum Frühstück. Ganz normal, so wie man das halt nun mal macht, wenn 100 Tage bis Weihnachten sind. Aber dafür würden wir nachher auch einen Weihnachtssong spielen, kurz vor 10.
1: Das ist deine Belohnung, das ist ja die Challenge. Also wir würden Mariah Carey rausholen heute um kurz vor 10, wenn Jule es schafft. Innerhalb der Morningshow 100 Dominosteine zu fressen, Alter.
0: Ja, ich bin jetzt bei 26, mir ist schlecht. Ich habe Kopfschmerzen. Ich fühle mich gar nicht gut. Aber ich ziehe auf jeden Fall noch ein bisschen weiter durch. Und dann gucken wir mal, ob ich mir vielleicht Hilfe nehmen kann.
1: Du hast ja doch noch ein Kilo Brokkoli gekocht. Ess den doch.

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1: Um 6:30 mit Linus Busch
2: und mit Sarah Bartkowski. Die Spritpreise sind in den letzten Tagen ja immer weiter hochgegangen, weil sich die Situation im Nahen Osten weiter nicht entspannt und die Rohölpreise deswegen steigen. Die Politik diskutiert, was sie dagegen machen kann, um die Leute zu entlasten.
1: Was wohl nicht nochmal kommen wird, ist ein Tankrabatt, wie es den im Mai und im Juni gab. Wirtschaftsministerin Reiche sagt, dass dafür kein Geld da ist.
2: Reiche hat jetzt aber einen anderen Vorschlag bei RTL und NTV gemacht. Direktzahlungen an Menschen, die wenig verdienen. Also so eine Art Einmalzahlung, das würde über das Online-Steuererklärungstool Elster gehen.
1: Es gibt aber auch noch eine andere Idee von der SPD, einen Preisdeckel, damit die Ölkonzerne nicht so viel Gewinn absahnen. Bei so einem Preisdeckel wird in Belgien zum Beispiel vom Staat ein Höchstpreis für Sprit festgelegt, anhand verschiedener Faktoren.
2: Bei Insta geht gerade ein Post von Rapper Macklemore viral. Er darf bei den nächsten Konzerten von Ed Sheeran nicht mehr als Vorband dabei sein.
1: Macklemore schreibt, dass die Stadionbesitzer Ed Sheeran gesagt haben, dass er nicht bei ihnen auftreten darf, wenn Macklemore dabei ist. Laut ihm liegt das daran, dass er bei einem Konzert Anfang September eine Pro-Palästina-Parole gerufen hat.
2: Die Regierung in den USA macht ein weiteres Gesetz für mehr Klimaschutz rückgängig. Kohle- und Gaskraftwerke dürfen damit bald wieder deutlich mehr schädliches Treibhausgas ausstoßen.
1: Umweltverbände wollen aber dagegen klagen. Die Regeln waren von den Präsidenten Obama und Biden eingeführt worden.
2: Und noch Sport. In Duisburg startet heute eine Weltmeisterschaft und zwar im Kanupolo. Da versuchen zwei Teams in Kanus den Ball mit Händen und Paddeln ins gegnerische Tor zu bekommen.
1: Nationalspielerin Jill Rutzen sagt, dass es dabei ziemlich zur Sache geht.
3: Wir dürfen gegeneinander fahren, den anderen mit dem Boot wegrammen und reinschubsen ins Wasser, wenn der den Ball hat.
1: Sowohl die deutschen Frauen als auch die Männer gehören bei der Kanupolo-WM in Duisburg zu den Favoriten.
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2: Teilweise geht's heute neblig los, danach ist es oft sonnig mit ein paar Wolken. Ab dem Abend kann es einzelne Schauer und Gewitter geben. In Brilon heute 25 Grad, Nümbrecht und Nettersheim kommen auf 26, in Mönchengladbach und St. Augustin bis 28 Grad.
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1: Die A40 Essen Richtung Dortmund bleibt zwischen Dreieck Bochum West und Bochum Zentrum wegen Bauarbeiten 2 Wochen lang gesperrt und die Gegenrichtung die 40 Dortmund Richtung Essen zwischen Dortmund Lütgen Dortmund und Bochum Hapen 20 Minuten plus 4 Kilometer Stau nach einem Unfall.
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4: Ich bin hinterher.
5: Hinterher was?
4: Naja, ich hätte jetzt eigentlich zu diesem Zeitpunkt 30 essen müssen, ich habe 26.
5: Dominosteine, Leute, sie ist immer noch dran, sie kämpft. So langsam schwächelt sie. Gestern meinte sie noch 100 Dominosteine innerhalb der Morningshow sind drin. Schafft sie zu essen? Jetzt schwächelt sie schon bei dem 26.
4: Ja, nee, den 26. habe ich gegessen, das ist der 27. Aber es sind jetzt auch 1,5 Stunden, ich esse halt seit 1,5 Stunden nonstop diese Schokolade.
5: Da muss jetzt ein paar auf 7000 Kalorien wären es übrigens gewesen, wenn du 100 geschafft hättest.
4: Ich glaube, auf 100 komme ich nicht mehr, aber wir bleiben noch dran.
5: Ja.
4: Wichtig.
5: Richtig.

0: So, ich glaube, es ist jetzt manifestiert in meinem Herzen. Ich habe offiziell einen neuen Celebrity Crush.
1: Jetzt kommt's.
0: Und zwar ist es Dua Lipa.
1: Wow.
0: Ich weiß, obvious choice, obvious pick, I know.
1: Late
0: aber ich habe heute
1: party.
0: Morgen, ich wusste schon immer, sie ist eine schöne Frau, aber ich habe heute Morgen ihren letzten Instagram-Dump gesehen. Mhm. Und was ich an Dua Lipa auch so liebe, ist, dass sie so viel postet.
1: Mhm.
0: Und zwar nicht nur hier auf dem roten Teppich, das perfekte Foto,
1: privat.
0: Sondern auch voll viel privat und vom Urlaub und so. Und jetzt bei ihrem letzten Fotodump habe ich nochmal besonders gedacht, meine Güte, ist diese Frau schön.
1: Ja.
0: Meine Güte.
1: Und das Schlimme
0: ist, kann man so Glück haben?
1: Das Schlimme ist, ja, Schönheit ist eine Sache, aber sie wirkt auf mich auch charakterlich einfach wie der übelste Bro.
0: Sie ist so cool.
1: Genau, sie sieht aus wie die übelste Chick, aber ist der übelste Bro. Und dann ist sie auch noch einfach super sympathisch, total nett immer zu ihren Angestellten und
0: talentiert.
1: So. Wow.
0: Ja, ich habe die ja auch schon mal live gesehen vor ein paar Jahren und da habe ich schon gedacht, boah, ist krass.
1: Ja.
0: Aber jetzt, heute Morgen hat es für mich so final Klick gemacht.
1: Sehr late to the party.
0: Krass.
1: Sehr late.
0: Mann, Dua, ruf mich doch mal an. Lass uns doch mal hängen, bitte.

0: Ja, wir sind mittendrin im Sommerhaus der Stars, Freunde. Zeit, um auch mal so ein bisschen über den Sommerhaus-Fluch zu sprechen, sagt 1Live-Trash-Expertin Rebecca Zöller.
1: Zumindest. Oh ja.
0: Rebecca, hol doch gern mal alle ab, die nicht so irre drin sind wie wir drei Bekloppten. Was ist es genau?
1: Ja, also man sagt im Sommerhaus ja nach, ne? Alle Paare, die sich in dieses Format begeben, die trennen sich.
2: Der Sommerhausfluch wird die beiden so auseinandernehmen, weil dieser Typ hat gar keinen Respekt vor seiner Freundin. Wenn die hier rausgehen, dann gehen die hier als getrennte Menschen aus.
1: Ja, das war Luise letztes Jahr über Edda und Micha. Die haben sogar die Staffel gewonnen, aber surprise, sich danach wirklich getrennt.
0: Ich sag dir aber auch ehrlich, besser so, weil die beiden, die haben sich gegenseitig gar nichts getan, die waren schrecklich zusammen.
1: Ja. Ganz schlimm.
3: Auf jeden Fall. Aber es stimmt halt schon, ne? Das Sommerhaus ist eine crazy Herausforderung für Beziehungen. Aber dieser Sommerhausfluch, ist das so ein Mythos oder ist das empirisch bewiesen?
1: Wow. Ja, also ich habe mal nachgerechnet, 47 Paare aus allen 10 Staffeln sind getrennt.
0: Oh.
1: Ne? Also so zu knapp die Hälfte, 92 Paare gibt es insgesamt. Manche Staffeln sind allerdings so besonders krass. Also Staffel 8, 2023, da sind nur noch 3 von 11 Paaren zusammen.
3: Okay, das ist heftig. Ja. Das ist eine heftige Quote.
1: Aber wenn man sich das jetzt mal ein bisschen rauszoomt, bei Trennungen in Deutschland, ne? Da gibt es so Studien. Und da sagt man, dass sich zum Beispiel 60% der Leute, der Paare im ersten Beziehungsjahr trennen. Und oft gehen ja Paare auch wirklich in diesen ersten frischen Phasen ins Sommerhaus.
0: Ja.
1: Und dann ist die Sommerhausquote gar nicht so hoch.
0: Aber eine Beziehungsprobe ist es ja trotzdem übel.
1: Ja, krass, weil es ist permanenter Dauerstress für Beziehungen. Ne? Gerade eben für Paare, wie ich gerade gesagt habe, die frisch zusammen sind. Man muss extrem gut kommunizieren. Dann Challenges, die sind dann in extremer Höhe, in Extremsituationen. Sich gegenüber den anderen Paaren verteidigen, Leistungsdruck, dabei noch Unsicherheiten, Schlafmangel und dann dieser Alltag, den vielleicht viele Paare noch gar nicht so kennen, im Bocholt.
0: Ich wollte gerade sagen, ich war ja schon mal im Sommerhaus in Bocholt, da hat meine Freundin ihren 30. gefeiert, random Fun Fact an dieser Stelle, und so ekelig ist das Haus gar nicht.
3: Ich hoffe, nach dem 30. hat sich keiner getrennt und die Freundschaften sind nicht
0: auseinander. Die sind alle noch da.
3: Naja, wir gucken mal, wie viel Fluchpotenzial in diesem Jahr dabei ist, checken wir in der diesjährigen Staffel.

0: Stereo Heart war das um 6.55 Uhr.
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0: Info.
1: Um 7 Uhr mit Linus Busch
2: und Sarah Batkowski. US-Rapper Macklemore sorgt gerade für Gesprächsstoff. Er hat bei Instagram gepostet, dass er nicht mehr auf der US-Tour von Ed Sheeran auftreten darf. Da war er eigentlich als Vorband dabei. Nach 2 Auftritten ist damit aber Schluss.
1: Die Stadionbesitzer hätten Ed Sheeran gesagt, dass er nur noch auftreten darf, wenn Macklemore nicht dabei ist. Macklemore sagt, dass das daran liegt, dass er bei einem Konzert eine Pro-Palästina-Parole gerufen hat.
2: Der Rapper hatte bei seinem Auftritt auch einen Song performt, in dem er Israels Krieg im Gazastreifen kritisiert und dem Staat Völkermord vorwirft. Die Terrorangriffe der Hamas in Israel hat er nicht erwähnt.
1: Macklemore ist auch vorher schon durch politische und israelkritische Äußerungen aufgefallen. Der Zentralrat der Juden in Deutschland zum Beispiel hat ihm judenfeindliche Meinungsmache vorgeworfen.
2: Macklemore schreibt in seinem Insta-Post, dass Kritik an Israel für ihn kein Antisemitismus ist. Ed Sheeran hat sich noch nicht geäußert.
1: Die Politik diskutiert weiter darüber, was sie gegen die hohen Benzinpreise machen kann. Die Bundesregierung will erreichen, dass die EU eine neue Steuer einführt.
2: Die müssten Unternehmen zahlen, wenn sie wegen einer außergewöhnlichen Situation auf einmal deutlich mehr verdienen, also zum Beispiel Ölkonzerne, wenn Benzin durch einen Krieg teurer wird.
1: Ein Gericht in den USA hat einen Plan von Präsident Trump erstmal gestoppt. Er wollte, dass ausländische Studierende und Journalisten deutlich kürzer in den USA bleiben dürfen.
2: Für Studierende sollte es Visa für maximal 4 Jahre geben, für Journalisten höchstens 240 Tage. In Bonn wird ab heute ein Radweg wieder zurückgebaut.
1: Die Spuren für Fahrräder auf der Adenauer Allee werden abgeschafft und wieder für Autos freigegeben. Die Stadt Bonn sagt, dass das nötig sei, weil wegen der gesperrten Nordbrücke mehr Platz für Autos gebraucht werde.
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2: Heute gibt's viel Sonne und nur ein paar Wolken. Ab dem Abend ziehen Schauer und Gewitter auf. Es wird schwül in Bocholt 27 Grad, in Meerbusch und Unna 28, in Eschweiler und Königswinter maximal 29 Grad.
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1: Die A40 Essen Richtung Dortmund bleibt zwischen dem Dreieck Bochum West und Bochum Zentrum wegen Bauarbeiten 2 Wochen lang gesperrt. Dann die 40 Dortmund Richtung Duisburg zwischen Bochum Hamme und Dreieck Essen Ost braucht ihr 10 Minuten länger, 5 Kilometer stockend. A46 Wuppertal Richtung Düsseldorf zwischen Wuppertal Katernberg und Hahn Ost 10 Minuten plus, 5 Kilometer stockend. A57 Nimwegen Richtung Köln zwischen Mörskapellen und Kreuz Meerbusch 10 Minuten plus, 5 Kilometer stockend. Und die 59 Dienstlaken Richtung Duisburg zwischen Duisburg-Fahn und Kreuz Duisburg 10 Minuten plus 5 Kilometer stockend.
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3: Ja, und die Blase, die versucht heute, 100 Tage vor Weihnachten, 100 Dominosteine zu fressen, muss man sagen, damit wir All I Want for Christmas von Mariah Carey in der Sendung spielen dürfen.
4: Ja, I take one for the team, muss man ja an dieser Stelle mal sagen, für alle meine Weihnachtsmäuse.
3: Ja.
4: Aber, naja, ich sag mal so, wir sind jetzt bei 30.
3: Der ist schlecht, ne?
4: Ja.
3: Habe ich gerade gesehen.
4: Schlecht. Wirklich seit 20 ungefähr, ist ganz kämpfig.
3: Ja.
4: Mir ist wirklich schlecht.
3: Niki aus Kibbeler hat reingeschrieben, wunderschönen guten Morgen, wir können ja imaginär ein paar Dominosteine abnehmen. Wenn sie das schafft, will ich das Weihnachtslied schließlich auch unbedingt hören. Kann aber auch nur maximal 5 davon essen.
4: Niki! Aber dann würde ich sagen, dann öffnen wir das doch jetzt.
3: Okay.
4: Niki hat mir jetzt schon mal 5 imaginär abgenommen, das heißt, wir sind dann jetzt bei 35.
3: Schatz, ich würde dir auch einen abnehmen jetzt.
4: Ehrlich?
3: Ja, einen würde ich essen. Ja, wir fangen an zu schummeln. Egal.

0: gelogen.
1: Scheiße. Naja, Friends, wir sind voll drin in der aktuellen Staffel vom Sommerhaus der Stars. Und wir reden heute mal über den sogenannten Sommerhaus-Fluch. Also, dass sich angeblich fast alle Paare danach trennen, weil man halt einfach so viel Beef hat.
0: Ja, also ganz ehrlich, ich glaube, das Sommerhaus, das zeigt einfach nur, was in deiner Bezi sowieso schon nicht gut läuft. Deshalb würde ich das mit meinem Freund auch ehrlich gesagt nie machen wollen, auch wenn ich ihn sehr liebe. Aber mit einer Freundin, mit Selina, my girl, yes please.
1: Wir wollten ja tatsächlich, haben wir ja letztens noch unserer Chefin vorgeschlagen, Couple Challenge. Weil da darf man ja als Freunde mitmachen. So. Wollen wir uns tatsächlich bewerben und haben sogar das Go bekommen. Ich würde sagen, die Bewerbung machen wir gleich fertig. Fühlt auch Jana und Emma aus Köln.
2: Ich würde es auch so machen, weil ich finde es schon ganz cool mal, aber ich weiß nicht, ob ich es jetzt mit einer Beziehung machen würde, weil danach ist man eh getrennt. Also
3: ich glaube, da ist so viel Potenzial, sich zu streiten und irgendwie streitet sich da auch jeder. Ich glaube, ich hätte voll Bock, das irgendwie mit einer Freundin zu machen und dann da irgendwie die Challenges zu machen.
0: Finde ich stark.
1: Ja, wir sprechen heute noch mehr über das Sommerhaus, beziehungsweise über den Sommerhausfluch, gleich nach einem Song.

0: werden wieder Beziehungen auf die Probe gestellt.
1: Es macht keinen Sinn,
2: wirklich. Ja, aber willst du loslassen?
1: Ja.
2: Wenn du das Spiel abbrichst.
3: Weißt
2: du,
3: wie anstrengend es ist?
1: Es ist nur ein Gefühl dafür. Ich kann nicht.
2: Hast du dich gerade?
0: Oh mein Gott, Drama. Ich glaube, es war Hatti. Naja, Sommerhaus Fluch heißt das Ganze, was ihr da gehört habt. Weil Paare, die im Sommerhaus der Stars teilnehmen, sich halt einfach oft trennen. 1Live-Trash-Expertin Rebecca Zöller. Wer könnte denn dieses Jahr betroffen sein?
4: Ja, du hast es gerade gesagt. Also Alex und Hatti sind für mich so die Top-1-Kandidaten.
0: Die sind schlimm.
4: Ich bin nicht mehr so richtig
0: Schatz
4: drin.
0: Hatti.
4: Wer ist das? Ja, also die beiden sind erst seit einem halben Jahr zusammen. Kennen sich von Köln 50667. Ja.
0: Ah.
4: Also und führen auch gerade noch eine Fernbeziehung. Ne? Hatti wohnt in Hattingen. Oh Gott, das passt ja sogar. Ja. Alex in der Schweiz. Also das heißt, die haben halt quasi aktuell noch gar keinen Alltag zusammen, haben Extremsituationen nicht erlebt, sind nicht erprobt. Und das merkt man in so vielen kleinen Situationen gerade.
5: Das ist immer das Erste, was ich bei dir sehe. Rauchen. Und dann noch barfuß, ist crazy. Du hast die Füße gewaschen.
6: Klar, ich bin die Füße gestern gewaschen. Also weniger Rauchen, kein barfuß mehr.
0: Ja. Ich habe da so gelacht in dem Moment.
4: Ich musste auch gerade lachen. Ja, also es ist wirklich ja so eine Kleinigkeit, ne? Aber die wird dann im Sommerhaus ganz schnell zu so einem riesigen Beziehungsproblem.
2: Ja. Rauchen und dann noch barfuß, das ist crazy.
0: Ja gut, schreiben wir auf die Liste die beiden Namen. Nico Legert und Freundin sind für mich aber auch so Kandidaten, weil Nico Legert auch so schlimm ist.
4: Ja, und super schwierige Ausgangslage, ne? Also sie war seine Pflegerin in der Klinik, dann hat er sie auch noch betrogen. Das haben wir anfangs in dieser Staffel erfahren und auch noch ganz zu Beginn der Beziehung. Und sie ist Reality-Neuling, war noch nie drin und in Folge 2 auch schon mit den Nerven am Ende.
7: Mental bist du einfach nicht krank. Ist so.
8: Trenn dich von mir.
7: Wow, willst du so? Willst du das? Willst du das? Wenn wir gehen und willst du dich trennen dann? Hast du Bock drauf? Willst du das machen? Bist du das? Hallo? Sag.
4: Boah, ja, ganz schlimm. Also das kann auf jeden Fall auch nicht gut enden. Und to be honest, ist auch gut, wenn sie da rauskommt.
0: Ich wollte gerade sagen, ey, der Typ gehört für mich schon lange gecancelt, aber ist nur meine Meinung. Heute Nacht ist Folge 4 online gekommen. Rebecca, hast du schon geguckt?
4: Na klar.
0: Ja, da quatschen wir gleich nochmal drüber.

0: Blase muss bis 10 Uhr 100 Dominosteine essen, damit wir heute, exakt 100 Tage vor Weihnachten, diesen Song hier spielen dürfen. Ey! Ja.
1: Das
0: gibt's dann in voller Länge, falls du es schaffst. Also, in unserem 1Live-WhatsApp-Channel stimmt ihr schon fleißig ab, Friends. Was denkt ihr, wie viel schafft sie? Die meisten tippen auf maximal 25.
1: Da muss man jetzt an dieser Stelle sagen, die habe ich schon getoppt.
0: Ja.
1: Ich habe 30 Stück selber gegessen.
0: Ja.
1: Mittlerweile ist mir so schlecht.
0: Ja.
1: Man kann es sich nicht vorstellen. Ich habe auch Kopfschmerzen.
0: Oh mein Gott.
1: Also, da ist nichts mehr los bei mir.
0: Scheiße.
1: Ja, ich möchte auch nicht ausrechnen, wie viele Kalorien ich jetzt schon gegessen habe.
0: Das
1: sind wahrscheinlich 8 Millionen. Nein, ich möchte es nicht hören.
0: Okay.
1: Du musst es nicht ausrechnen.
0: Alles klar. Wir haben eine völlig berechtigte Nachricht von Christoph aus Solingen bekommen. Der schreibt, man sollte vielleicht mal ärztlichen Rat dazu holen, ob irgendwas passieren kann, wenn man 100 Dominosteine isst. Das machen wir jetzt. Kleinen Moment. Hey Chatty, guten Morgen. Ist es, ja, red mir bitte nicht ins Wort, das hatten wir schon mal. Chatty, ist es gefährlich, 100 Schoko-Dominosteine am Stück zu essen?
2: Ich prüfe mal kurz. Ja, es kann gefährlich sein.
1: Was?
2: 100 Stück am Stück zu essen. Das wären grob 1,2 bis 1,3 Kilo Süßes mit sehr viel Zucker und Fett. Und das kann zu Übelkeit, Erbrechen, Bauchschmerzen, Durchfall und in manchen Fällen...
0: Okay, alles klar. Nee, ist ja gut. Also wir würden trotzdem weiter durchziehen, wenn es okay ist.
1: Aua.
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0: Ich liebe euch, wirklich. Ja. Es ist so schön, wie ihr alle am Start seid. Ich habe komplett den Überblick verloren. Mhm. Meine Challenge war, 100 Dominosteine im Laufe dieser Sendung zu essen, damit wir am Ende All I Want for Christmas is You spielen können.
1: Es haben sich ein paar automatisch einfach reingemeldet und angeboten, die imaginär einfach ein paar Dominosteine quasi abzunehmen. Und jetzt gerade kam noch eine Nachricht rein von Michael, der hat geschrieben, er wird dir 64 abnehmen. Nee, Michael, also das war jetzt nicht die Regel. Wir können schummeln, aber wir können es jetzt nicht übertreiben.
0: Genau, so wie Kim. Die hat es zum Beispiel richtig gemacht. Die hat geschrieben, Maus, ich esse auch 5 for the Christmas Team.
1: I love it.
0: Oder hier haben wir auch noch eine Sprachnachricht gekriegt.
2: Hier ist der Robin aus Kranenburg. Ich habe gehört, ihr müsst Dominosteine essen.
1: Ja.
2: Ich würde euch imaginär ebenfalls nochmal 10 abnehmen.
1: Ja.
2: Mehr kann ich davon auch nicht essen. Dann kriege ich Bauchschmerzen und mir wird übel. Aber was tut man nicht alles für All I Want for Christmas? Tschüss.
0: Ja. So. Ich habe 30 Stück gegessen.
1: Mhm.
0: Ich kann auf jeden Fall hier an dieser Stelle bestätigen, die waren nicht imaginär und man kriegt wirklich Bauchschmerzen davon.
1: Ey Leute, meldet euch gerne weiter rein, wenn ihr uns was abnehmen wollt. Wir müssen jetzt einmal ausrechnen, wo wir jetzt sind. Nicht, dass wir gleich schon bei 200 sind, weißt du?
0: Ich muss mich gleich auch erstmal sammeln. Aber ey, ich liebe euch. Danke. Ich küsse alle eure Herzen.
1: Ich auch.

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0: 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Gleich 7:30, hier sind Linus Busch
1: und Sarah Batkowski. Jetzt geht's ums Thema Selbstständigkeit im Job. In Deutschland können sich viele unter 30 vorstellen, sich selbstständig zu machen und eine Firma zu gründen.
0: Die Bertelsmann Stiftung hat 14- bis 25-Jährige befragt. Fast 4 von 10 können sich eine eigene Firma vorstellen. Jeder 10. hat den festen Plan, sich bis zu seinem 30. Geburtstag selbstständig zu machen.
1: Und dass viele Jüngere ihren Plan auch wirklich umsetzen, zeigen Zahlen der Förderbank KfW. Letztes Jahr waren nämlich 40% der Gründer unter 30.
0: Allerdings sagen auch fast 30% der Befragten Selbstständigkeit auf keinen Fall. Sie wollen lieber Sicherheit mit einer Festanstellung, wissen zu wenig über das Thema Firmengründung, haben keine Lust auf den Stress oder nicht genug Geld.
1: Bei Insta geht gerade ein Post von Rapper Macklemore viral. Er darf bei den nächsten Konzerten von Ed Sheeran nicht mehr als Vorband dabei sein.
0: Macklemore schreibt, dass die Stadionbesitzer Ed Sheeran gesagt haben, dass er nicht bei ihnen auftreten darf, wenn Macklemore dabei ist. Laut ihm liegt das daran, dass er bei einem Konzert Anfang September eine Pro-Palästina-Parole gerufen hat.
1: Das hat am Wochenende Schlagzeilen gemacht. KI-Bosse, die vor den Gefahren ihrer Technik warnen und von der Politik strengere Regeln fordern. Auch Lasse macht das Sorgen.
2: Wenn es jetzt wirklich so überhand nimmt, sage ich mal, dass der Mensch irgendwie die Kontrolle darüber verliert, dann ist maximal gruselig.
0: US-Präsident Trump hat dagegen gesagt, dass es keine strengeren Regeln für KI braucht. Er findet, dass er selbst die beste Kontrolle für KI ist.
1: Wer für längere Zeit nach Thailand reisen will, muss sich jetzt an strengere Regeln halten. Man darf nicht mehr einfach so bis zu 60 Tage in Thailand bleiben.
0: Für alles über 30 Tagen muss man ab jetzt vor Ort einen Antrag stellen. Außerdem braucht man vor der Reise ein Visum. Man kriegt das nicht mehr einfach so am Flughafen.
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1: Teilweise geht es heute neblig los, danach ist es oft sonnig mit ein paar Wolken. Ab dem Abend kann es einzelne Schauer und Gewitter geben. Das sind die Höchstwerte in Lemgo und Waldbrühl 26 Grad, in Mülheim und Aalen 28 und in Düren bis 29 Grad.
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0: A3 Arnheim Richtung Köln. Zwischen Kreuz Oberhausen und Kreuz Kaiserberg braucht ihr 10 Minuten länger, 6 Kilometer stockend. Die A40 Essen Richtung Dortmund bleibt zwischen Dreieck Bochum West und Bochum Zentrum wegen Bauarbeiten 2 Wochen lang gesperrt. Dann die 40 Dortmund Richtung Duisburg zwischen Bochum Hamme und Dreieck Essen Ost 10 Minuten plus, 5 Kilometer stockend. A46 Wuppertal Richtung Düsseldorf zwischen Wuppertal Elberfeld und Hahn Ost 10 Minuten plus, 4 Kilometer stockend. Und zum Schluss A57 Nimwegen Richtung Köln zwischen Mörskapelle und Kreuz Meerbusch, da braucht ihr 10 Minuten länger, 5 Kilometer stockend.
4: Guten Morgen, Linus. Guten Morgen, Sarah.
5: Guten Morgen.
4: Erschreckt euch nicht, Jule Blase kommt jetzt hinter euch.
1: Ich habe das gerade schon aus dem Augenwinkel gesehen und dachte, was ist das?
4: Sie filmt
0: euch.
4: Sieht
0: ja lecker aus.
1: Ja. Dürfen wir sagen, was es ist?
4: Ja, es sind Dominosteine. Genau, 100 Stück muss sie schaffen und sie braucht jetzt eure Unterstützung, damit sie da überhaupt hinkommt. Würdet ihr ein paar übernehmen?
1: Maximal ein.
4: Oh, wow.
6: Immerhin.
0: Ich würde sagen, ich traue mir 3 zu.
4: 3?
0: Ich liebe Dominosteine und jetzt im September sind sie ja auch noch frisch. Die nehme ich jetzt und esse sie.
4: Okay. Jule, was sagt man?
6: Danke.
4: So.
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4: Ja, mein Kind, komm zurück ins Studio. Was sagst du? Das ist so supportive.
7: Oh mein Gott, wie Ehre. Ja. Wie Ehre, 3 auf einmal.
4: Ich liebe Linus auch einfach. Erst so 3. Ich nehme 3.
7: Aber Sarah, auch Shoutout.
4: Ja, und gerade unser Redakteur Tobi auch direkt, glaube ich, 3 oder 4 hat er sich ins Maul reingeschopft. Naja, ich habe bis jetzt 2. 2 habe ich dir abgenommen. Mehr kann ich nicht, Schatz. Da kriege ich Bauchschmerzen auch. Wie geht's dir so?
7: Du meinst nach 30?
4: Genau.
7: Nicht so gut.

0: Wenn ich eine Sache liebe, dann sind so Events in Hollywood mit rotem Teppich und dann morgens aufstehen und mir direkt die ganzen Outfits angucken.
1: Verstehe ich.
0: Finde ich so geil. Ja. Gestern wurden die Emmys vergeben, also mit so der wichtigste Preis, den man eigentlich so im Seriengame kriegen kann.
1: Mhm.
0: Und da war natürlich mal wieder das Who is Who.
1: Mhm.
0: Unter anderem sehr, sehr schön gewesen, Zendaya.
1: Immer aber. Also ich hatte noch nie das Gefühl, dass sie irgendwie verkackt hat.
0: Nee.
1: Sie jetzt diesmal mit dieser Kurzhaarfrisur, it's giving Rihanna in ihren besten Zeiten auch.
0: Ja. Sie hat sich ja die Haare sehr kurz abgeschnitten, müsst ihr euch vorstellen.
1: Großartig.
0: Dann hatte sie so ein ganz langes Kleid an mit ganz viel so...
1: Glitzer.
0: Ja,
1: so
0: Glitzer. Swarovski-mäßig
1: ja.
0: So. Vom Ding her sah ganz, ganz fabelhaft aus. Bei wem sich unsere Geister gerade scheiden, ist Selena Gomez.
1: Ja, leider. Wir lieben Selena, aber sie sieht irgendwie, also bis auf so Haare und Make-up finde ich super, aber ihr Kleid sieht halt aus wie Scheiße.
0: Willst du einmal beschreiben?
1: Ja, sie sieht irgendwie, also es ist so ein goldenes Plastikkleid, würde ich fast sagen. Sie sieht aus wie ein Oscar, finde ich, obwohl es die Emmys waren. Das erste
0: Manifestieren.
1: Ding. Genau, da bin ich dafür, wenn sie sowas trägt. Aber Emmys, es ergibt für mich keinen Sinn. Und ich finde auch, Gold ist nicht ihre Color. So, ich glaube, ich sehe sie eher mit Silber auch. Und nee, gefällt mir gar nicht.
0: Wisst ihr, das Witzige daran ist, letzte Woche auf dem Radiopreis mussten wir uns ja auch irgendwie so Outfits so ein bisschen schicker Abendgarderobe. Und wir fanden uns in allem hässlich und schrecklich. Und
1: ja.
0: Alles ganz schlimm und jetzt sitzen wir hier und so, nee, sorry, Selena, das ist deine Farbe, das 3-Millionen-Dollar-Kleid, was du da hast, das ist nicht dein Ton.
1: Ey, kurzer Pick noch, Coleman Domingo ist aber für mich auch ein Roman Empire mittlerweile. Der Mann sieht einfach in jedem Outfit, immer auf jedem Red Carpet perfekt aus.
0: Period.
1: So.

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0: ja. Gerade schon über die Red Carpet Looks gesprochen. Ja, ja, bei den Emmys. Ihr habt es mitbekommen. Die wichtigsten Fernsehpreise der USA wurden verliehen. Und die, die für die meisten Schlagzeilen sorgt, ist die Person, die gar nicht da war. Claudi Kranzen aus meinem Pop-Team.
1: Du nicht?
0: Aber um wen geht's? Hau raus.
1: Um Taylor Swift. Da wurde ganz lange spekuliert, kommt sie oder kommt sie nicht? Mhm. Und Taylor Swift hatte extra einen Sketch vorproduziert, der dann in der Show gezeigt wurde. So eine Art Law-and-Order-Szene, sage ich jetzt mal. Also stellt euch vor, Polizeibüro, in dem gerade unter Hochdruck Hinweise gesammelt werden, ob Taylor Swift zu den Emmys kommt oder nicht. Und die geben wirklich alles. Die versuchen zu denken wie Swifties, um alle Easter Eggs zusammenzutragen.
2: Kansas City. And who plays football for Kansas City?
3: Travis Kelce.
4: That's the guy she married.
2: What color is his jersey?
5: Red, like her album.
2: Red.
0: Okay, wow. Das klingt wirklich wie bei den Swifties. Und lösen sie dann im Sketch das Rätsel auch auf?
1: Nee, viel besser. Taylor Swift taucht dann selber in dem Video auf, als Praktikantin im Ermittlungsteam, und macht ein Announcement. Sie dreht sich zur Kamera und nennt vier Begriffe.
2: This isn't adding up.
6: And who asked you, rookie?
1: So, und dann nennt sie vier Begriffe und die Fans im Netz, die spekulieren jetzt halt, ob es irgendwie Songtitel sind oder, ja, keine Ahnung, was das gerade für ein Hinweis ist, was da geht.
0: Ach, vielleicht ein neues Album mal wieder.
1: Vielleicht auch eine Album-Deluxe-Edition mit neuen Songs. Ja, keine Ahnung. Oder es sind Hinweise, die die Swifties halt heute noch entschlüsseln müssen.
0: Boah, ich schwöre, aber ich weiß jetzt schon, wie mein TikTok nachher. Das wird voll sein damit. Wo war Taylor Swift jetzt? War die dann wenigstens auch noch da? Ist sie noch irgendwie rausgepoppt?
1: Nein, die war gestern am Football gucken. Kansas City Chiefs hatten ihr erstes Game der Saison.
0: Stimmt.
1: Und Taylor Swift saß zusammen mit Tom Cruise auf der Tribüne.
7: Good friends Taylor Swift and Tom Cruise in the suite just below us, talking it over as the Chiefs jumped out.
1: Taylor Swift und Tom Cruise.
0: Genau, wollte ich gerade sagen. Naja, und Football statt Emmys kann man ja auch sagen, das ist Taylor Swift in ihrer Wifey-Era.
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0: Kamrad war das mit Be Mine.
1: 7.56 Uhr.
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1: 8 Uhr, hier sind Linus Busch
2: und Sarah Batkowski. Die Spritpreise sind in den letzten Tagen ja immer weiter hochgegangen, weil sich die Situation im Nahen Osten weiter nicht entspannt und die Rohölpreise deswegen steigen. Die Politik diskutiert, was sie dagegen machen kann, um die Leute zu entlasten.
1: Was wohl nicht nochmal kommen wird, ist ein Tankrabatt, wie es den im Mai und Juni gab. Wirtschaftsministerin Reiche sagt, dass dafür kein Geld da ist.
2: Reiche hat jetzt aber einen anderen Vorschlag bei RTL und NTV gemacht. Direktzahlungen an Menschen, die wenig verdienen. Also so eine Art Einmalzahlung. Das würde über das Online-Steuererklärungstool Elster gehen.
1: Es gibt aber auch noch eine andere Idee von der SPD. Einen Preisdeckel, damit die Ölkonzerne nicht so viel Gewinn absahnen. Bei so einem Preisdeckel wird in Belgien zum Beispiel vom Staat ein Höchstpreis für Sprit festgelegt, anhand verschiedener Faktoren.
2: Viele junge Menschen in Deutschland können sich vorstellen, ein eigenes Unternehmen zu gründen. Die Bertelsmann Stiftung hat 14- bis 25-Jährige befragt und von denen will sich fast jeder Zehnte bis zum 30. Geburtstag selbstständig machen.
1: In Minden hat es gestern eine Demo gegeben, aus Solidarität mit Landrat Ali Doğan. In der Nacht zu Freitag hatten Unbekannte an mehreren Stellen Ali raus aufs Kreishaus gesprayt.
2: Doğan hat gestern auch auf der Demo gesprochen und im Interview mit dem WDR gesagt, dass er sich nicht einschüchtern lassen will.
1: In New York gibt's gerade einen Hype um Roggensauerteigbrot. Im Viertel Soho stehen seit ein paar Tagen Leute Schlange, um ein Brot für $60 zu kaufen.
2: Wegen des Preises gibt's auch Kritik. Der Ladenbesitzer aus Österreich sagt, dass New York eine der teuersten Städte der Welt ist und dass alle Rohstoffe für das Brot aus anderen Ländern importiert werden.
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1: Heute gibt es viel Sonne und ein paar Wolken. Ab dem Abend ziehen Schauer und Gewitter auf und es wird schwül. In Wermelskirchen bis 26 Grad, in Münster und Dortmund 27 und in Moers und Bedburg bis 28 Grad.
2: Und hier steht ihr gerade am längsten. A3 Arnhem Richtung Köln zwischen Dienstlaken Süd und Kreuz Kaiserberg eine Viertelstunde extra 8 Kilometer stockend. Die 40 Essen Richtung Dortmund ist zwischen Dreieck Bochum West und Dreieck Bochum Zentrum wegen Bauarbeiten noch 2 Wochen lang gesperrt. Dann die 40 Dortmund Richtung Duisburg zwischen Bochum Hammer und Dreieck Essen Ost 5 Kilometer stockend, solltet ihr in 10 Minuten durch sein. A46 Hansberg Richtung Düsseldorf zwischen Jüchen und Kapellen eine Viertelstunde extra 5 Kilometer Stau. Und dann noch A57 Nimwegen Richtung Köln zwischen Mörskapellen und Kreuz Meerbusch Viertelstunde extra 8 Kilometer stockend.
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3: 90!
4: Ja, wir haben es fast geschafft. Naja, mit eurer Hilfe und mit der Hilfe von unseren tollen Menschen hier aus dem 1 Live-Team, muss man sagen. Jule Blase hatte heute die Aufgabe, 100 Tage vor Weihnachten 100 Dominosteine zu essen, damit wir All I Want for Christmas von Mariah Carey spielen dürfen.
5: Genau, um kurz vor 10, wenn die Sendung hier fast vorbei ist. 30 habe ich geschafft, dann habe ich gesagt, nee, Storno,
4: ich brauche Hilfe.
5: Mir ist auch immer noch schlecht, ich habe Kopfschmerzen.
4: Ja.
5: Aber ihr da draußen, Sektor, ihr habt abgeliefert, das Team hier hat abgeliefert. Mittlerweile sind wir bei 90,
4: ja.
5: Da fehlen nur noch 10.
4: Jetzt ist ein Problem reingetreten. Sandra aus Essen hat sich gemeldet. Sie schreibt, ganz ehrlich, ich lege 100 Dominosteine drauf, damit ihr das Lied nicht spielt. Jetzt müssen wir wieder bei Null anfangen.
5: So läuft das hier nicht. Nein!
4: Nein!

0: dachte heute Morgen erst, ich bin ein Clown, als ich mir mein Outfit für den heutigen Tag rausgesucht habe. Aber jetzt gucke ich gerade mal in die Wetter-App meines persönlichen Vertrauens. Da steht einfach heute 28 Grad in Köln und den ganzen Tag tickt Sonne. Sonne! Sie ist zurück, die Maus. Sie kommt nochmal raus.
1: Ja, das Ding ist, ich habe mich drauf eingestellt. Ich bin ja ein Wintertyp, ne?
0: Ja.
1: Alle wissen es mittlerweile.
0: Mhm.
1: Aber im September gibt es ja immer mal wieder nochmal ein, zwei
0: Ich liebe
1: Spitzen,
0: den September, ja.
1: Wo man nochmal so einen richtig ätzend heißen Tag hat.
0: Ja, und der ist heute, mein Schatz.
1: Aber du hast doch schon, die Frage ist, Selina grillt. Jeden Tag im Sommer. Jetzt hast du schon abgegrillt, soweit ich informiert bin. Du hast, so nennt man das, abgegrillt.
0: Period.
1: Wird der heute der Grill jetzt trotzdem nochmal rausgeholt?
0: Heute wird nochmal angegrillt.

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0: Um exakt 0 Uhr kam heute Folge 4 vom Sommer aus der Stars online. Pärchen kämpfen um ein Preisgeld und stellen dabei, naja, ihre Beziehung doch schon sehr doll auf die Probe. Nicht alle überleben dieses Format, also nicht alle Beziehungen. Ja. 1Live-Trash-Expertin Rebecca. Wie war nochmal die Rate an Paaren, die sich nach dem Sommerhaus trennen?
1: 47 Paare sind das in allen 10 Staffeln. Und ich habe gerade nochmal nachgeschaut, weil das kann sich ja stündlich ändern.
2: Ich wollte gerade sagen, dieses Jahr ist ja auch wieder viel Trennungspotenzial dabei. Sommerhaus-Fluchpotenzial würde ich es ja fast nennen.
1: Ja, und auch in der neuen Folge, also in Folge 4, ne, Hattie und Alex, die kennen sich von Köln 50667 und da kommt wirklich so jede Folge so eine kleine neue Streitigkeit dazu.
3: Ich frag dich 1000 Mal heute, ja, willst du was essen? Ich mach jetzt die Pfanne an, bla bla bla. Nö, mir geht's gut, alles gut. Und dann kocht dann Anita ihre Bolognese.
4: Ich jetzt nicht meinen Kopf, Hattie, ich schwöre dir.
0: Anita, wie kannst du nur?
1: Ja, also steigert sich immer weiter hoch. Ne? Also ich muss sagen, die Beziehung, die steht jetzt schon auf dem Kipppunkt. Da gibt's auch schon Gerüchte, dass sie sich getrennt haben und der Ausblick auf die nächste Folge, ganz am Ende von Folge 4, also was nächste Woche dann passiert, der bestätigt das.
3: Diese Beziehung steht wirklich auf der Kippe. Wenn du jetzt nicht was machst, dann ist mir das auch egal. Fertig.
0: Ich liebe aber auch diese überdramatische Musik im Hintergrund.
2: Macht es irgendwie ein bisschen traurig, weil ich eigentlich dachte, also bei Social Media wirkten die beide voll süß vorher, fand ich. Ich dachte, er ist es jetzt endlich. Ja. Das enttäuscht mich alles.
1: Ja, aber die sind halt noch so frisch zusammen. Ne? Also es ist klar, dass die das größte Potenzial haben, sich da zu trennen.
2: Checker wirklich. Auch. Ja. Aber wenn wir schon dabei sind, Rebecca, was passiert denn noch so?
1: Ja, also ich hatte wirklich, wenn wir auf den Sommerfluch eingehen wollen, zu Beginn auch Angst um die Beziehung von Vanessa Neigert und Giovanni. Ja. Ne? Die sind beide Artisten, Sänger und noch nicht so im Reality-Business und waren dann auch direkt Zielscheibe. Aber Achtung, jetzt großer Spoiler. In Folge 4 passiert dann das.
5: Ich will nicht mehr, nein. Komm, steh auf, ich will hier weg.
1: Ja.
2: Oh mein Gott,
1: und sie ziehen tatsächlich aus. Ja, sie schaffen den Druck da nicht. Ne? Und ich glaube zwar nicht, dass die beiden sich wirklich getrennt hätten, aber für die Beziehung ist es wirklich auch gut, dass sie diesen Dauerstress da einfach entfliehen.
2: Ja, er ist ja auch schon halb am Weinen da.
1: Ja,
2: geht es, glaube ich, auch nicht so gut in dem ganzen Format. Ich glaube, das tut ihm auch alles nicht so gut.
1: Ja.
2: Ich bin froh. Also jetzt hast du mich natürlich hart gespoilert. Ne? Ich habe die Folge ja noch nicht gesehen. Naja, ist ja nicht
0: sie
2: schlimm.
0: Sie hat es vorher gesagt.
1: Ja. Gesagt.
2: Was soll ich machen, wenn die Ohren zu halten? Oder was soll ich machen?
1: Achtung, nächster kleiner Mini-Spoiler, aber das ist nur der Ausblick. Nächste Folge zieht dann endlich Julian FM Stöckel ein und da bin ich wirklich auch gespannt, wie sich dieser Beziehungskontext, wie der sich da so verhält.
0: Ja, da hält sich die Selina die Ohren zu. Schatz, kannst wieder aufmachen.
1: Aber ist du kannst gut? Dich freuen.
0: Kann ich
1: du kannst
0: dich
1: freuen.
0: Ich glaube auch, du wirst dich freuen. Ja. Sommerhaus der Stars, wie viel Trennungspotenzial ist dabei? Haben wir drüber gequatscht. Wir drücken natürlich allen die Daumen.
2: Ja.
0: Love is love, Freunde.

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1: Um 8:30 mit Linus Busch
2: und Sarah Bartkowski. Wer demnächst für länger nach Thailand will, ab heute gelten da neue, strengere Einreiseregeln. Touris aus Deutschland und vielen anderen Ländern können nur noch 30 Tage ohne Visum im Land bleiben.
1: Bisher ging das 60 Tage lang. Wer noch länger bleiben will und ein Visum braucht, muss sich darum jetzt schon vor der Reise kümmern und es beantragen. Das geht nicht mehr bei der Ankunft am Flughafen.

0: Thailand hatte im Sommer 2024 die 60 Tage ohne Visum eingeführt, um den Tourismus anzukurbeln und die Wirtschaft zu stärken. Inzwischen hat sich laut Regierung aber gezeigt, dass die meisten Touris deutlich kürzer im Land bleiben, nämlich im Schnitt 15 Tage.
1: Außerdem gab es zuletzt wohl mehr Leute, die ohne Visum in Thailand gearbeitet und länger da gelebt haben. Und einige haben sich laut Regierung auch nicht so gut benommen und wurden ausgewiesen.
0: Dann geht's ums Tanken. Da ist in den letzten Tagen ja wieder deutlich teurer geworden. Die Politik diskutiert darüber, wie die Menschen entlastet werden können.
1: Was wohl nicht kommen wird, ein Tankrabatt wie im Mai und Juni. Wirtschaftsministerin Reiche sagt, dass dafür kein Geld da ist. Ihr Vorschlag bei RTL und NTV, Direktzahlungen an Menschen, die wenig verdienen.
0: In ganz Deutschland bekommen Bäume gerade ihren Gesundheitscheck. Um zu gucken, wie es den Wäldern geht, werden allein in NRW 10.000 Bäume untersucht.
1: Ergebnisse gibt es in ein paar Wochen. Man kann aber jetzt schon sehen, dass die Trockenheit Bäume wie Buchen stresst. Teilweise sind die Kronen fast kahl.
0: Und noch Sport. In Duisburg startet heute eine Weltmeisterschaft, und zwar im Kanu-Polo. Da versuchen zwei Teams in Kanus, den Ball mit Händen und Paddeln ins gegnerische Tor zu kriegen.
1: Nationalspielerin Jill Rutzen sagt, dass es dabei ziemlich zur Sache geht.
2: Wir dürfen gegeneinander fahren, den anderen mit dem Boot wegrammen und reinschubsen ins Wasser, wenn der den Ball hat.
1: Sowohl die deutschen Frauen als auch die Männer gehören bei der Kanu-Polo-WM in Duisburg zu den Favoriten.
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0: Teilweise kann es noch ein bisschen neblig sein, danach ist es oft sonnig mit ein paar Wolken. Ab dem Abend sind einzelne Schauer möglich oder auch Gewitter. In Remscheid und Detmold heute 26 Grad, Siegen kommt auf 27 und in Bottrop und Hamm bis 28 Grad.
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1: A3 Frankfurt Richtung Köln. Zwischen Siebengebirge und Kreuzbrunn-Siegburg braucht ihr 20 Minuten länger, 4 Kilometer Stau nach einem Unfall. Dann die 3 Arnheim Richtung Köln. Zwischen Dienstlaken Süd und dem Kreuz Kaiserberg Viertelstunde plus 8 Kilometer stockend. A4 Aachen Richtung Köln. Zwischen Frechen Nord und Köln-Eiffeltor, da dauert es eine Viertelstunde länger, 7 Kilometer stockend. Die A40 Essen Richtung Dortmund bleibt zwischen Dreieck Bochum West und Bochum Zentrum wegen Bauarbeiten 2 Wochen lang gesperrt. Und A46 Wuppertal Richtung Düsseldorf zwischen Wuppertal-Oberbarm und Hahn-Ost. Da kommt eine Viertelstunde obendrauf, 6 Kilometer stockend.
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4: Komm mal zurück hier ans Mikrofon, die Pegel. Was hast du da gerade
5: geholt? Ich frag mich seit Tagen und ich tippe auf Färber und Rybinski, warum hier ein Bobbycar im Studio steht. Wirklich, der. Soll ich dir mal was sagen? Das ist traumatisch für mich. Siehst du die Narbe an meinem Kinn?
4: Nee.
5: Naja, aber sie ist bestimmt schon mal, da. Sie ist super geklebt worden. Das muss man, Shoutout an den Arzt. Ich bin viel zu groß, als viel zu großer Mensch, nochmal aus Spaß, eventuell etwas alkoholisiert mit einem Bobbycar gefahren, mit einem Knie drauf und habe mir dabei so hart mein Kinn aufgeschallert, dass ich geblutet habe und bewusstlos wurde.
4: Okay,
5: und
4: wow.
5: Weil ich so Schmerzen hatte, Schatz, ich habe geblutet wie die Sau. Und jetzt steht hier dieses Bobbycar jeden Morgen und jedes Mal kriege ich traumatische irgendwie...
4: Das ist ein Zeichen.
5: Ja, soll ich nochmal draufgehen, meinst du?
4: Auf gar keinen Fall.
5: Schatz.

0: aus Münster schreibt, sorry, aber wie kann man nur Dominosteine essen? Die sind so ziemlich das Ekelhafteste, was ich kenne. Oh mein Gott, ich verstehe dich so sehr, ich mag's auch nicht. Jule muss aber leider bis 10 Uhr 100 Stück wegkriegen, weil heute 100 Tage bis Weihnachten sind. Und zur Belohnung läuft dann Mariah Carey mit All I Want um kurz vor 10. Jetzt sind wir bei 90 Stück. Davon allein hat Jule 30 Stück gegessen, was stabil ist. Ja, dann haben wir noch an die Infos verteilt ans Pop-Team. Dann habt ihr, Sektor, uns geschrieben, wir essen welche imaginär für Jule Blase mit. Jetzt haben wir noch 10 Stück übrig. Wir haben 90 insgesamt geschafft. Jule Blase ist jetzt mit dem Handy in der Redaktion unterwegs. Jule, kannst du mich hören?
1: Ja, kannst du mich hören?
0: Ich kann dich super hören. Wen findest du denn? Wer könnte denn jetzt noch ein paar Dominosteine da vernichten in der Redaktion?
1: Ich habe deinen Lieblingsmitarbeiter hier, Philipp Isterewitsch.
0: Oh mein Gott, Philipp.
1: Der schöne Philipp.
0: Oh mein Gott.
1: Und er guckt gerade ganz, ganz, ganz traurig mich an. Philipp, wir wollen heute Morgen 100 Dominosteine essen, damit wir Weihnachten haben heute in der Sendung. 90 Stück haben wir schon weg, 30 davon habe ich gegessen. Jetzt vielleicht Selina ist dran, hier am Telefon. Genau. Würdest du uns einen Dominostein abnehmen?
2: Also, ja, selbstverständlich. Ehrlich, aber habe ich gerade gesagt, ich bin 7 Kilometer Fahrrad gefahren. Ich fahre 7 Kilometer wieder zurück, um in Shape zu bleiben, weil der nächste Sommer kommt bestimmt und jetzt kommst du hier mit irgendwelchen Dominosteinen um die Ecke.
1: Ach, da hat ihn reingeschoben.
2: Super schon. Das sind wohl. Wie viele Kalorien nochmal?
1: 70 sind es pro Stück.
2: Pro Stück? Naja, okay, das geht natürlich. Selina, wo bist du denn eigentlich?
0: Ey, du, ich bin im Studio. Ich habe heute auch schon 140 Kalorien vernichtet. Ich habe 2 Stück gegessen.
2: Ist es eigentlich live gerade? Hört man mich schmatzen?
0: Ist live, ja, man hört dich schmatzen, meine Maus.
2: Hört man mich gut schmatzen oder soll ich noch deutlicher schmatzen?
0: Nee. Jule, findest du noch jemanden, der dir noch einen Dominostein abnimmt?
2: Sektor, so ein Dominostein jetzt auch in eurem Mund unterwegs zur Arbeit. Wäre das nicht was?
0: Abbruch.
2: Sind die vegan eigentlich? Oder?
1: Ja.
2: Gut.
1: Also Philipp hat einen abgenommen und ich habe eben gerade schon gesehen, neu bei den Infos ist Celine. Warte, ich gehe noch mal eben hier, ich laufe schnell.
2: Celine.
1: So, auch noch ein Dominostein für dich. Eine Glutenintoleranz, ich kann das nicht.
0: Das kann doch alles nicht. Jetzt sind die schon vegan, jetzt hat sie eine Glutenintoleranz. Ich glaube das doch nicht. Man, gib bitte noch alles.
1: Linus will noch. Ich habe gehört, Linus will noch von den Infos. Er hat ja eben schon 3 gegessen. Dann Linus, dein Einsatz.
3: Okay, aber alle schaffe ich nicht. Ich nehme noch mal 3. Ja?
1: Ja, ein Ehrenmann. Ein Ehrenmann, wirklich.
0: Geil, ich habe jetzt nicht mitgezählt. Ich würde das jetzt einfach mal von einer professionellen Redaktion ausrechnen lassen. Aber ich glaube, die 100 haben wir noch nicht. Aber wir sind kurz davor, Leute.
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0: Sisters von Sabrina Carpenter hier in 1 Live. 8.45 Uhr ist es. Und Freunde, so hört sich der Sommerhausfluch an, wenn er kurz vor Einschlag ist.
1: Ich hab keine Lust mehr. Ich hab keine Lust mehr mit dir hier zu sein, dass du ihn noch weiter in so eine komische, eklige Person verwandelst. Ich will damit nichts zu tun haben.
2: Komm mal her, bleib mal hier.
1: Nee, ich hab keine Lust mehr.
0: Ja, es wird wirklich regelmäßig zur Challenge, zur Beziehungs-Challenge im Sommerhaus der Stars. Das gerade waren Sandro und Michelle aus der aktuellen Folge.
3: Das klingt nicht so gut, das klingt nicht so viel versprechend. Aber man muss auch sagen, Selina und ich sind uns sicher, unsere Beziehungen würden das Sommerhaus auch nicht überleben. Ja. Obwohl wir unsere Partner sehr, sehr lieben.
0: Ich glaub,
3: Matze, Joel, Shoutout.
0: Wer wäre bei euch das Problem? Ich glaube, bei uns wäre das Problem ich. Joel wird alles akzeptieren.
3: Und ich wollte gerade sagen, bei uns wäre das Problem Matze.
0: Ja,
3: ich liebe Matze, auch. Aber Matze ist auch schnell überstimuliert.
0: Ja.
3: I love you, Schatz.
0: Das stimmt, ey. Der Sommerhausbruch wird richtig hart reinkacken bei uns. Naja.
3: Leo und Paulina aus Kiel-Bonn sind überzeugt, dass sie... Kiel-Bonn, als wäre das ein Ort. Aus Kiel und aus Bonn, wollte ich sagen.
0: Kiel-Bonn.
3: Die beiden sind auf jeden Fall überzeugt, dass sie gut abschneiden würden.
4: Wir können alles. Also ich glaube, sportlich wäre kein Problem, intellektuell wäre kein Problem.
5: Gar kein Thema.
4: Also
5: ja.
4: Ich glaube, wir würden da ganz nach oben, ja.
5: Sehr, sehr gut abschneiden würden wir.
3: Ja. Das ist crazy.
0: Mhm, finde ich auch ein bisschen hochgegriffen im Einkaufsregal, ehrlich gesagt. Aber sie können sich auch nicht selbst ganz so ernst nehmen, wenn sie daran denken, was sie besonders gut können.
4: Auch so ein bisschen so Misstrauen unter den anderen. Also, wie nennt man das? So ein bisschen Beef auslösen. Ja. Können wir, glaube ich, auch.
5: Man würde nie denken, dass es von uns kommt. Also, wir sehen sehr harmlos aus, aber wir können, glaube ich, ziemlich viel auslösen.
0: Wie sie sich freuen.
3: Feuer legen, Sendezeit. Das Ding ist, im Haus funktioniert das gut, aber von den Zuschauern dann wird das meistens ja ziemlich auch abgestraft und man ist dann eher unbeliebt. Naja, aber die beiden hier, die sagen, dass sie so harmonisch sind, das ist auch ihre Stärke.
5: Also es gab jetzt so eine mega lange Phase, das war so harmonisch, dass man manchmal sogar fast einen Streit gesucht hat, einfach nur, weil es wirklich langweilig wurde, weil es so harmonisch war. Aber sonst, also wir streiten nie stark, würde ich sagen.
4: Ja, würde ich eh nicht sagen. Also schreien nicht, mal so genervt aufeinander sein.
0: Ja. Aber ich checke, warum die beiden Personen sich nicht streiten. Er auch so, ja.

0: muss heute tanken. Ich hab's vorhin gesehen. Bin jetzt fast kurz vor Reserve. Soll man ja bei Diesel nicht. So, jetzt habe ich's gesagt.
1: Ja. Ich wünsche dir viel Glück.
0: Danke.
1: Ich wünsche dir viel Kraft. Und auch an alle anderen.
0: Morgen Liegerad.
1: Dann ist okay. Oh. Oh.
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1: Es ist 9 Uhr, ich bin Linus Busch.
2: Und ich bin Sarah Watkowski. Jetzt geht's ums Thema Selbstständigkeit im Job. In Deutschland können sich viele unter 30 vorstellen, sich selbstständig zu machen und eine Firma zu gründen.
1: Die Bertelsmann Stiftung hat 14- bis 25-Jährige befragt. Fast 4 von 10 können sich eine eigene Firma vorstellen. Und jeder 10. hat den festen Plan, sich bis zu seinem 30. Geburtstag selbstständig zu machen.
2: Und dass viele Jüngere ihren Plan auch offenbar umsetzen, zeigen Zahlen der Förderbank KfW. Letztes Jahr waren nämlich 40% der Gründer unter 30.
1: Allerdings sagen auch fast 30% der Befragten, Selbstständigkeit auf keinen Fall. Sie wollen lieber Sicherheit mit einer Festanstellung. Sie wissen zu wenig über das Thema Firmengründung, haben keine Lust auf den Stress oder nicht genug Geld.
2: Wer für längere Zeit nach Thailand reisen will, muss sich jetzt an strengere Regeln halten. Man darf nicht mehr einfach so bis zu 60 Tage in Thailand bleiben, sondern nur noch 30 Tage.
1: Wer länger bleiben und zum Beispiel arbeiten will, muss ein Visum ab jetzt vor der Reise beantragen. Man kriegt das nicht mehr einfach so am Flughafen.
2: Dann gucken wir nach Litauen im Osten der EU. Der Präsident da sagt, dass Kampfjets eine Drohne über dem litauischen Luftraum abgeschossen haben.
1: Seit Beginn des Ukraine-Kriegs sind immer wieder Drohnen in Litauen gemeldet worden. Andere Länder aus dem Bündnis NATO haben Soldaten in dem Land stationiert, darunter auch Deutschland.
2: Am Flughafen Köln-Bonn muss man gerade wieder mehr Zeit für die Sicherheitschecks einplanen. Der Flughafen sagt, dass zu wenig Personal für die Kontrollen da ist.
1: Es laufen Durchsagen, dass es länger dauert. Einige Passagiere haben wohl auch schon ihre Flüge verpasst.
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2: Heute gibt's viel Sonne und nur ein paar Wolken. Ab dem Abend ziehen allerdings Schauer und Gewitter auf. Es wird schwül. In Olpe 25 Grad, Schwerte und Höxter kommen auf 27. In Kleve und Langenfeld heute bis 28 Grad.
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1: A3 Frankfurt Richtung Köln zwischen Siebengebirge und Kreuzbronn-Siegburg braucht ihr eine halbe Stunde länger, 5 Kilometer Stau wegen Bergungsarbeiten. Dann die 3 Arnheim Richtung Köln zwischen Dienstlaken Süd und Kreuz-Kaiserberg, Viertelstunde plus 8 Kilometer stockend. Die A40 Essen Richtung Dortmund bleibt zwischen Dreieck Bochum West und Bochum Zentrum wegen Bauarbeiten noch 2 Wochen gesperrt. A40 Dortmund Richtung Duisburg zwischen Bochum Hamme und Dreieck Essen Ost, da dauert es 10 Minuten länger, 5 Kilometer stockend. Und A46 Wuppertal Richtung Düsseldorf zwischen Wuppertal-Elberfeld und Hahn-Ost. Viertelstunde plus 6 Kilometer Stau.
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3: Ja.
4: Was? Noch nicht, ja.
3: Mir ist immer noch schlecht.
4: Ja, das stimmt. Ich wollte dich das tatsächlich gerade fragen. Guck mal, unsere Telepathie funktioniert. Ey, Wahnsinn. Marco aus Lüdenscheid hat sich aber reingemeldet. Jule, sind gute Nachrichten für dich. Er nimmt dir nochmal 2 Dominosteine ab. Und er sagt Respekt, dass er gehört hat, dass du versucht hast, 100 Dominosteine heute zu essen. Er wäre wohl bei 20 Stück maximal abgekackt.
3: Ja, ich habe ja 30 gegessen.
4: Wow.
3: Würde das aber auch an dieser Stelle jetzt nicht weiterempfehlen.
4: Ja.
3: Wir müssen 100 schaffen, damit wir All I Want for Christmas Is You spielen können. Wir sind bei 96, Leute.
4: Boah, schaffen wir 4. Ich esse keinen mehr, aber vielleicht finden wir ja noch nicht.
3: Meldet euch, bitte.
4: 4!

0: Let's go.
1: Geht's hin?
2: Ja, was denkst du denn? Besser nicht, ne? Würde ich mal sagen.
1: Naja, du bist vielleicht wieder schwach. Tabakmesse beginnt in Dortmund, Freunde. Ja, da gibt's heute 3 Fachmessen zum Thema Rauchen. Hätte ich auch nicht gedacht, dass es das heutzutage noch gibt.
2: Ist ein bisschen Neandertal.
1: In dieser Form. Es geht um normale Kippen aus Tabak, aber auch um E-Zigaretten und Tabakerhitzer.
2: Ja, Mann.
1: Naja, und danach war Selina ja süchtig, ne?
2: Ja.
1: Das Kippen. Dann kamen die Eikos, dann kamen die Vapes. Und ja, ich muss auch dazu sagen, letzte Woche im Radiopreis habe ich dich auch wieder nuckeln sehen.
2: Ja, ja, aber an was? An einer Zero-Kippe, also Zero-Vape. Also da war kein Nikotin drin, Leute. Und das mache ich auch wirklich nur bei so Ausnahmen.
1: Aber wozu macht man das dann? Ich check das nicht.
2: Digga, für den Vibe. Checkst du nicht, wenn du nie geraucht hast, Mann. Alle Raucher, ihr checkt mich auf jeden Fall. Was ich aber eigentlich sagen wollte ist, ich habe ja mit 1Live zusammen am 1.1. quasi aufgehört. Das heißt, ich bin jetzt, ja, über 9 Monate rauchfrei, bin ich auch immer noch. Und deswegen ärgere ich mich gerade so. Können wir mal bitte darüber sprechen, dass da jetzt 3 Tage lang rund 750 Aussteller aus 64 Ländern ihre tödlichen Rauchscheißdinger präsentieren? Ich verstehe es nicht. Ich check's nicht. Ja. Wird da auch aufgeklärt, meinst du? Über so, naja, Lungenkrebs vielleicht, oder?
1: Ich möchte gar nicht, ich kann gar nicht so viel kotzen, wie ich gerade möchte. Weil du wirklich jahrelang, wie viele Jahre hast du geraucht?
2: Seitdem ich 14, 15
1: bin. Genau. Und jetzt sitzt sie und sagt, wird da auch aufgeklärt über
2: weißt
1: die
2: du, wie ich bin?
1: Folgen?
2: Weißt du, wie ich bin? Wenn jemand neben mir raucht, ich mach so, boah, kannst du mal woanders hingehen?
1: Ich weiß schon genau, warum ich dich eigentlich
2: hasse mich.
1: Nicht mag.
2: Ja.

0: Festivals oder bei Shows politisch äußern, heikles Thema. Jetzt ist Macklemore von Ed Sheerans Loop Tour in den USA gedroppt worden, sagt Claudia Franzen aus dem 1Live-Pop-Team. Da geht's ja auch um seine politischen Statements, oder?
1: Ja, ganz genau. Vor allem um seine Freiheit für Palästina-Rufe on stage.
2: I said free Palestine!
1: Die US-Tour von Ed Sheeran, die ist Anfang September erst gestartet. Mhm. Und nach den ersten zwei Shows in New Jersey ist jetzt Schluss für Macklemore, der im Vorprogramm aufgetreten ist. Er schreibt auf Instagram, dass die Venues Ed Sheeran wohl unter Druck gesetzt hätten.
0: Ach, die Venues, also wie die Eigentümer der Konzerthallen, wo Ed Sheeran auftritt, oder wie?
1: Ganz genau, also es hat der Konzertpromoter auch mittlerweile bestätigt. Es gibt ein Statement gegenüber dem Magazin Rolling Stone. Die Eigentümer der Venues hätten sich beim Team von Ed Sheeran gemeldet und erklärt, dass sie keine Konzerte mit Macklemore im Line-Up dulden und sogar gedroht, die Konzerte abzusagen.
0: Oha, was sagt Ed Sheeran dazu?
1: Ja, also offiziell gibt's gar kein Statement von ihm bisher. Mhm. Macklemore schreibt auf Instagram, dass Ed Sheeran mit ihm gesprochen hätte, dass die Free-Palästina-Rufe einige Menschen sehr verletzt hätten. Während er selber, also Ed Sheeran, sich hier nicht auf eine Seite stellen möchte, ist für Macklemore klar, dass neutral sein hier gar nicht möglich ist. Macklemore wirft Israel Völkermord vor und hat sich in den letzten Jahren ja immer wieder kritisch gegenüber der israelischen Regierung geäußert. Den Vorwurf des Antisemitismus weist er aber zurück.
0: Boah, das ist wirklich eine krasse Geschichte gerade. Ich habe es auch ganz, ganz viel auf TikTok gesehen und auf Insta. Es wird viel drüber diskutiert. Es gibt sehr viele unterschiedliche Meinungen. Aber Fakt ist auf jeden Fall, Macklemore ist aufgrund von politischer und israelkritischer Äußerung nach nur zwei Shows von Ed Sheerans Loop Tour in den USA gekickt worden. I said,

0: POV, du wirst Botschafter für deutsche Trinkkultur.
1: In German you say, hau weg die Scheiße.
2: Hau weg die Scheiße.
1: Richtig.

0: So, Selina ist ja seit kurzem so eine kleine Sportmaus. Sie macht gerade die Ausbildung zur Pilates-Lehrerin.
1: Harriet.
0: Aber jetzt gibt's in Duisburg, was ja eh so ein bisschen deine Stadt ist.
1: Ja, meine Hood.
0: Findet gerade was statt, und zwar eine Sportart, die ich noch nie gehört habe, aber die ich gelesen habe und direkt gedacht habe, das ist es doch für dich eigentlich.
1: Ah.
0: Und zwar die Kanu-Polo-WM. So, jetzt möchte ich dir einmal kurz vorlesen, was da steht. Um den Ball ins Tor zu bekommen, dürfen die Spieler ihre Gegner im Boot wegrammen und sogar ins Wasser schubsen.
1: Das klingt schon wieder nach Duisburg.
0: Ich wollte gerade sagen, da sehe ich dich.
1: Mhm.
0: Da sehe ich dich. Du bist ja so eine aggressive Sportlerin.
1: Eine sehr männrige Sportart, glaube ich. Ich habe gerade kurz gedacht, so Menschen auf Kanus gibt mir ick. Ich dachte gerade kurz, Kanu fahren, ick direkt. Mhm. Aber jetzt, wo das mit dem Schubsen dazu kommt, dachte ich schon wieder, könnte auch kind of attractive sein.
0: Ja, das ist so ein bisschen wie Rugby oder Eishockey.
1: Ja.
0: Mit sich auch. Oh mein Gott, wir sind so
1: Klischee. Wir sind auch so ungewaltverherrlichend.
0: Ja. Wir sagen so oder so viel Glück, aber ich glaube, das brauchen die Deutschen gar nicht, weil fünf der letzten sechs möglichen Titel haben die deutschen Titel.

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3: 9:30, hier sind Jan Bunker
4: und Sarah Batkowski. Wer demnächst für länger nach Thailand will, ab heute gelten da neue, strengere Einreiseregeln. Touris aus Deutschland und vielen anderen Ländern können nur noch 30 Tage ohne Visum im Land bleiben.
3: Bisher ging das 60 Tage lang. Wer länger bleiben will und ein Visum braucht, muss sich darum jetzt schon vor der Reise kümmern und es beantragen. Das geht nicht mehr bei Ankunft am Flughafen.
4: Thailand hatte im Sommer 2024 die 60 Tage ohne Visum eingeführt, um den Tourismus anzukurbeln und die Wirtschaft zu stärken. Inzwischen

0: hat sich laut Regierung aber gezeigt, dass die meisten Touris deutlich kürzer im Land bleiben, nämlich im Schnitt 15 Tage.
1: Außerdem gab es zuletzt wohl mehr Leute, die ohne Visum in Thailand gearbeitet und länger da gelebt haben. Und einige haben sich laut Regierung auch nicht so gut benommen und wurden ausgewiesen.
0: Viele junge Menschen in Deutschland können sich vorstellen, ein eigenes Unternehmen zu gründen. Die Bertelsmann Stiftung hat 14- bis 25-Jährige befragt und von denen will sich fast jeder Zehnte bis zum 30. Geburtstag selbstständig machen.
1: Zwei Talsperren in NRW bekommen in den nächsten Wochen eine Sauerstoffbehandlung. Der Ruhrverband befürchtet, dass sonst in den Stauseen viele Fische sterben nach dem heißen Sommer. Deswegen wird über Leitungen reiner Sauerstoff in den Möhnesee und an der Ennepe-Talsperre geleitet.
0: In den USA sind die Emmys verliehen worden. Großer Abräumer war die Grusel-Comedy-Serie Widow's Bay. Sie hat 14 Emmys geholt. Das ist Kategorierekord.
1: Beste Dramaserie wurde zum zweiten Mal hintereinander The Pitt und Matthew Rhys hat als erster Schauspieler gleich zwei Hauptdarsteller Emmys geholt für seine Rollen in der Miniserie The Beast in Me und in Widow's Bay.
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0: Das hat jetzt oft Sonne dabei, tagsüber bleibt es auch trocken. Erst Richtung Nacht ziehen einzelne Schauer und Gewitter rein. Dazu in Mahl und Gütersloh höchstens 27 Grad, in Hagen und Soest 28 und in Pulheim bis 29 Grad.
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1: A1 Dortmund Richtung Köln zwischen Burscheid und Kreuz Leverkusen West 5 Kilometer stockend. A3 Frankfurt Richtung Köln zwischen Siebengebirge und Kreuzborn-Siegburg 5 Kilometer Stau wegen Bergungsarbeiten. Braucht ihr eine Viertelstunde Geduld. A40 Dortmund nach Duisburg zwischen Dreieck Bochum West und Dreieck Essen Ost 4 Kilometer stockend. E42 Kamp-Lindfort Richtung Dortmund zwischen Duisburg-Beckerwerth und Neumühl 4 Kilometer 20 Minuten. Und noch die 46 Wuppertal nach Düsseldorf zwischen Katernberg und Hahn Ost 4 Kilometer Stau.

0: Kopfschmerzen. Mir ist immer noch übel von den 30 Dominosteinen, die mir reingepfeffert haben. Zwischen 5 Uhr und 7 Uhr vor allem.
1: Ja, Freunde, ihr hört's. 100 hat sie nicht geschafft, aber immerhin 30. Ich versuche dich jetzt gleich nochmal ein bisschen zu bearbeiten, weil wir müssen sagen, wir haben noch 4 Stück übrig hier.
0: Genau.
1: Und ich würde eigentlich gerne, der Sektor hat ja schon viel abgenommen heute und die Redaktion auch. Ich versuche Jule Blase jetzt noch ein bisschen zu bearbeiten, dass du die letzten 4 noch irgendwie hinkriegst.
0: Einen Song kriegst du Zeit, mich zu überzeugen.
1: Okay, dann schauen wir mal.

0: ist eher.
1: Wenn dein Magen reden könnte, Digga. Genauso.
0: Der ist tot.
1: Mein Magen redet nicht mehr. Der Magen ist tot. Da passiert gar nichts mehr.
0: Es tut mir ein bisschen leid auch.
1: Du lügst.
0: Hast den Mund mal wieder zu voll genommen, Jule Blase. Freunde, 100 Dominosteine essen in 5 Stunden hat nicht geklappt bis jetzt. Jule Blase hat 30 Stück geschafft, ist danach abgekackt.
1: Ich habe Bauchis jetzt, immer noch, nach
0: Der
1: Stunden.
0: Der Sektor hat welche genommen, die Infos haben welche übernommen, das Pop-Team hat welche übernommen.
1: Du hast auch welche übernommen,
0: ich habe genau
1: Stück.
0: 2 Stück übernommen. Also wir haben viele mit einkalkulieren lassen. Jetzt haben wir noch 4 Stück übrig.
1: Boah, ich kann...
0: Schatz...
1: Guck mal, ich kann keinen einzigen mehr essen.
0: Meine kleine Weihnachtsmaus. Denke Mariah. Denke Mariah Carey, weil den dürfen wir spielen, wenn du das jetzt schaffst.
1: Das Ding ist, ich weiß auch, einige von euch, die uns gerade hören, sind Weihnachtsmäuse und die würden sich auch sehr freuen über Mariah Carey. Und dafür würde ich sagen, mache ich es dann ausnahmsweise. Selina steht jetzt hier, hat noch 4 Stück, aber dann, Schatz.
0: Ich nehme auch einen.
1: Okay. Take one for the team.
0: Einer geht immer an Tupac.
1: Stehe ich schon mal zur Seite.
0: Der geht an mich.
1: Sie beißt rein.
2: Ey, die knacken ja nicht mal. Wäre nicht mal im Kühlschrank gewesen, dann wäre es vielleicht angenehmer gewesen. Aber so, die knacken ja nicht mal.
1: Mir wird so schlecht.
0: Mir auch, mir auch.
1: Du hast 2 gegessen, hör auf.
0: Schieb. So, sag gleich, haben wir noch einen.
1: Die Frage ist, wir gucken einfach, wer als erstes hier reingelaufen kommt. Hallo, wir haben noch einen Domino. Oh, Tobi Böhle. Auf mein Live-Team ist der Erste. Er läuft, er rennt, er kommt hier rein ins Studio. Da geht die Tür auf. Komm zu uns hier ans Mikrofon.
0: Komm ran hier.
1: Was soll der Geiz?
3: Noch einer? Nur noch einer?
4: Okay. Für Jule, für dich. Weil du so tapfer warst.
0: Und für Tupac.
4: Ja, gar nicht mal so geil.
1: Und das waren die 100, Leute. Und noch nicht jetzt, aber gleich kommt Mariah Carey. Ja! Versprochen.
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0: Es ist vollbracht, Freunde. 100 Dominosteine essen in 5 Stunden Morning Show. Challenge wurde accepted von Jule Blase.
1: Yes, sir.
0: Und sie hat's geschafft. Naja, vielleicht nicht ganz allein. Mit Hilfe von euch, Sektor. Ihr habt imaginär welche mitgegessen. Die Infos, das Pop-Team, Redakteure. Meine Wenigkeit hat dir auch geholfen. Finde ich auch viel Geschummel drumherum. Dafür, dass du am Anfang so motiviert warst.
1: Ja, endlich. Ich bin ready.
0: Also, einen hat sie im Maul. 2. Schatz, nicht in den Hals, ne? 3. Dann willst du noch einen hinterher schieben? Noch 84 Dominosteine, Bruder. Warum hast du gesagt, du kannst das?
2: Weiß ich auch nicht.
0: Chatty, ist es gefährlich, 100 Schoko-Dominosteine am Stück zu essen?
3: Ja, es kann gefährlich sein.
1: Was?
3: Das kann zu Übelkeit, Erbrechen, Bauchschmerzen, Durchfall und in manchen Fällen...
0: Okay, alles klar.
4: Naja, jetzt muss man natürlich sagen, Chatty ist jetzt nicht der beste Arzt oder die beste Ärztin, aber ich kann bestätigen, die Bauchschmerzen und die Übelkeit,
0: ja,
4: die sind da.
0: Ausnahmsweise recht gehabt. Schatz, du hast es aber geschafft, also auf eine Art. Und das ist deine Bühne jetzt, weil du kriegst ja noch eine Belohnung, du kriegst ja ein Geschenk für deine Challenge.
4: Ja, und die geht natürlich auch raus an alle meine Weihnachtsmäuse, die sich hier reingemeldet haben, geschrieben haben, sie nehmen die Dominosteine, take one for the team, für den Christmas Spirit.
0: Für Tupac, für mich, für deine Mama.
4: Für Mariah Carey vor allem auch. Ich hoffe, sie sieht das und ich hoffe, sie ist dankbar.
0: Leute, erschreckt euch jetzt.
4: Wir gehen jetzt rein.
0: Nee.
4: Wir gehen jetzt rein, es macht mich so glücklich.
0: Ich weiß.
4: Leute, 3 Minuten 57.
0: Ich kotze.
4: Nur für euch.

0: Ach, es war so schön gerade, wirklich. Leute, ihr habt nicht gesehen, wir haben getanzt. Die vom Fenster haben alle getanzt.
1: Es war fix und fertig. Die Dominosteine kommen gleich alle wieder hoch.
0: Ich habe gerade noch gedacht, dass ich sie gerade abtrainiert habe, die 8500 Millionen Kalorien.
1: Die kommen jetzt gleich hoch und dann müssen wir nochmal von vorne anfangen.
0: Leute, ich liebe euch und ich liebe Weihnachten in 100 Tagen.
1: Schatz, sei dir gegönnt, dieser Song. Ach.

0: is here.
1: Wisst ihr, guten Morgen. Die letzten 10 Hörer, die wir bis gerade eben noch hatten, sind gerade auch gegangen. Jetzt haben wir minus 10.
0: Ja, Klaus hat direkt geschrieben, ja. Das ist so öde, Matt Carey, ich mach's Radio.
2: Klausi, alles gut, mach aus.
1: Wisst ihr, Leute, so ist das. Die beiden haben gerade eben frisch den Radiopreis kassiert. Sehr zu Recht. Herzlichen Glückwunsch nochmal an dieser Stelle vom gesamten 1Live-Team. Aber jetzt kommt halt auch langsam dieser Höhenflug durch, dass sie sagen, Mariah Carey, können wir auch mal spielen.
0: Ja, ich habe gedacht, eher das Gegenteil. Da kriegen wir den Radiopreis als beste Morgensendung. Und was machen wir? Wir essen 100 Dominosteine und spielen dann einen Weihnachtssong. Checkst du? Ja, wir sind einfach dumm auch. Ja. Bisschen dumm auch, aber ist nicht schlimm.
1: Du jetzt gesagt.
0: Ja.
1: Ich finde euch sympathisch. Das ist genau mein Niveau.
0: Und du hast ja auch Dominosteine gefressen. Also einen. Ja, weil du 7000 Kilometer gelaufen bist heute. Du bist auch einfach ein adretter junger Mann.
1: Nee, ich bin Fahrrad gefahren.
0: Ah ja.
1: Bei den Spritpreisen
0: Liegerad
1: muss ich auch
0: fährt
1: gucken, wo ich
0: immer.
1: Ja, genau.
0: Spritpreise hat Selina auch schon gesagt. Sie muss tanken. Sie ist auf Reserve. Ja. Muss jetzt gleich los. Ich glaube, 2,40 war gerade.
1: Muss die Zähne zusammen. Was tankst du nochmal?
0: 2,40. Achso, was ich tanke, das sage ich nicht nochmal. Habe ich heute einmal gedroppt. Mache ich nicht nochmal.
1: Fährst einen feinen Diesel, wa?
0: Ey, ich fahr einen feinen Diesel, wa?
2: Und fahr doch einfach morgen mal mit dem Fahrrad sonst zur Arbeit.
0: Ja,
2: Wie lange brauchst du das Bottrop?
0: 400 Millionen Stunden
1: die
0: wahrscheinlich.
1: Die besten sind die, die dann sagen, naja, aber steig doch einfach alle aufs E-Auto um. Klar, ist gar kein Problem. Ich gehe einfach mal eben zu BMW und hole mir einfach mal so spontan E-Auto, dass ich da nicht selber auf die Idee gekommen bin. Ich schmeiß mein Auto einfach weg und hole mir dann E-Auto. Ja, na klar.
0: Halt, stopp.
2: Wieso nicht?
0: Liebe. Ja. Liebe geht jetzt hier raus.
2: An euch alle. An E-Autos, an Dieselautos, an Fahrräder.
0: Ich glaube, wir verstricken uns. Ich würde sagen, Philipp macht jetzt gleich um 10 weiter. Könnt ihr ganz viel über Elektrofahrzeuge mit dem quatschen.
2: Er liebt das.
1: Tschüss.
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1: Es ist 10 Uhr, hier sind Jan Bungers
2: und Sarah Batkowski. Das hier ist aus der Kategorie, kann man gar nicht gebrauchen. Am Flughafen Köln-Bonn gab es heute früh lange Schlangen vor der Sicherheitskontrolle und mehrere Leute haben ihre Flieger verpasst, egal ob in den Urlaub oder zum Arbeitsort.
3: Wir haben den Flug verpasst, weil wir über 2 Stunden gebraucht haben, um durch die Sicherheitsschleuse zu gelangen. Wir können halt nicht jetzt nach Barcelona fliegen, wir haben da ein Meeting.
4: Grund für die langen Wartezeiten war laut Flughafen ein Engpass beim Sicherheitspersonal. Gab Durchsagen, dass sich die Leute beim Check-in beeilen sollten, um dann schnell zum Sicherheitscheck zu kommen.
2: Es war nicht das erste Mal, dass es lange Schlangen an der Sicherheitskontrolle gab. Die Gewerkschaft Verdi warnt schon seit Jahren davor, dass zu viel Personal bei den Kontrollen abgebaut wird.
4: Am Köln-Bonner Flughafen gibt es auch moderne Scanner. Damit sollen eigentlich mit deutlich weniger Personal mehr Fluggäste auch schneller abgefertigt werden. Aber auch damit gab es schon Probleme.
2: In den Niederlanden gibt's gerade große Störungen im Zugverkehr. Unbekannte haben laut dem Netzbetreiber wohl Gegenstände auf den Gleisen befestigt.
4: ProRail spricht von mutmaßlicher Sabotage. Die niederländische Bahn sagt, dass zu viele Strecken betroffen sind, um Ersatzbusse einzusetzen.
2: Die Regierung in den USA macht ein weiteres Gesetz für mehr Klimaschutz rückgängig. Kohle- und Gaskraftwerke dürfen damit bald wieder deutlich mehr schädliche Treibhausgase ausstoßen.
4: Umweltverbände wollen dagegen klagen. Die Regeln waren von den Präsidenten Obama und Biden eingeführt worden.
2: Für Thailand-Touris, die länger im Land sein wollen, gelten seit heute strengere Regeln. Ohne Visum darf man jetzt nur noch 30 Tage bleiben, statt 60 Tage wie bisher. Wer einen längeren Aufenthalt plant, muss das Visum auch vorher beantragen, nicht erst am Flughafen.
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4: Ist jetzt oft sonnig, wird auch schwül bei diesen Temperaturen in Rheine und Detmold 26 Grad, in Siegen und Bad Münstereifel 27, in Ratingen bis 28 Grad.
2: Morgen gibt's dann ein paar Schauer und Gewitter, dann 14 bis 20 Grad. Donnerstag wird's eher wechselhaft.
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4: A1, Dortmund Richtung Köln, zwischen Burscheid und Köln-Niehl, 4 Kilometer stockend. A4 von Olpe nach Aachen, zwischen Kreuzköln-Ost und Kreuzköln-Süd, 4 Kilometer. Ihr solltet in 10 Minuten durch sein. Die braucht ihr auch auf der A44 Dortmund nach Kassel, zwischen Kreuz-Winneberg-Hagen und Lichtenau, 4 Kilometer. Und A52, Düsseldorf Richtung Essen, zwischen Kreuz-Breitscheid und Essen-Kettwig, 3 Kilometer Stau, 10 Minuten obendrauf.
5: Guten Morgen, ihr zwei.
2: Morgen. Lüchen.
5: Ist das denn jetzt die neue Normalität am Flughafen Köln-Bonn? Oder war das eine Ausnahme?
4: Ja, so weit wollen wir nicht gehen.
5: Okay.
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5: Hi Leute, Hallöchen. Allen Beteiligten, allen Teilnehmerinnen und Teilnehmern dieses Dienstags, ja, ein gutes Vorankommen. Clean Bandit, Sean Paul und Anne-Marie fangen an. Hier ist Rockabye in eurem 1 Live.

0: 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Musik von Two Colors in 1 Live. 12 Minuten nach 10. Hallöchen, hier bin ich. Philipp Sterovic an eurer Seite. 1 Live ist mit euch bei der Arbeit. Ihr steht an der Supermarktkasse, wollt mit Karte bezahlen und habt plötzlich einen totalen Blackout. Ich hab meine Geheimzahl vergessen, Hilfe! Panik macht sich breit. Ihr spürt auch so die Ungeduld der Menschen in der Schlange hinter euch im Nacken. Es sind harmlose Situationen im Alltag, die so manchen von uns wirklich im Boden versinken lassen. Kennt ihr bestimmt auch. Eben sowas wie an der Kasse oder zum Beispiel im Bus, meint Leo aus Köln.
1: Oder in der Bahn, wenn man plötzlich ganz nah neben einem steht und man muss sich nach oben hin festhalten und der steht einfach direkt unter deinen Armen. Selbst wenn man total frisch ist, man kommt gerade aus der Dusche, Deo drauf, Parfüm, was auch immer, es ist mega unangenehm. Man würde am liebsten zur Seite gehen, aber es geht nicht, es ist zu eng.
0: Absolut, da bin ich bei Leo im Achselbereich. Bitte sich nicht aufhalten. Wichtige Accessoires, lebenswichtige Accessoires werden auch zum Killer des Selbstbewusstseins, erzählt Kaira aus Dienstlaken.
2: Wenn man mit Helm und Rucksack Fahrrad fährt, das sieht scheiße aus und alle gucken einen an und wir kommen aus Berlin und da fährt man sowieso nicht mit Helm Fahrrad und dann, nee, das ist komisch. Oder wenn man mit einem Regenschirm rumläuft.
0: Anscheinend war sie in Dienstlaken zu Besuch. Kleine, harmlose Dinge des Alltags sind einigen von uns unangenehm. Oder lauft ihr mit stolzer Brust durch eure Stadt, durch eure Ecke, wenn ihr gerade Toilettenpapier gekauft habt? Die XXL Familienpackung. Vierlagig. Welche Situationen sind es bei euch, die euch völlig ohne Grund irgendwie sehr unangenehm sind? Gerne reinmelden über den Messenger in der 1Live App. Kommt gerne dazu, schickt auch eine Sprachnachricht, würde mich sehr, sehr freuen. Das braucht euch nicht unangenehm zu sein. Hier kommt jetzt der Song mit den drei Buchstaben, Appete, Rosé und Bruno Mars.

0: Euer Tageshoroskop hat möglicherweise recht gehabt. Dieser Dienstag kann zwischendurch sehr humorvoll werden.
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0: Wir haben an dieser Stelle brandneue 1 Live O-Ton-Charts für euch, zusammengestellt wie immer von unserer 1 Live Comedy-Redaktion. Unsere geschätzten Leute da gucken für euch viel Fernsehen, hören auch mal Radio, streamen sich durchs Netz, durch alle Mediatheken, die es da so gibt. Das alles, damit ihr eben keinen guten Moment verpasst. Und hier sind ein paar Neuvorstellungen, für die könnt ihr voten. Das geht bei uns in der 1 Live App oder auf 1live.de.
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0: Feinste Retro-Ware haben wir gesehen in der ARD-Mediathek und zwar in der Doku Berlin. Schicksalsjahre einer Stadt. Da stand das Jahr, guck mal, mein Geburtsjahr stand im Mittelpunkt, 1992. Wo sind die 90er-Kids? Damals ging ein kleines Ding total viral und das alles noch ohne Internet, könnt ihr euch denken.
2: Und dann tauchen überall diese piepsenden Robo-Eier auf. Tamagotchis.
3: Ja, irgend so was Japanisches vielleicht.
4: Was zu essen?
5: Tamabuchi, das ist ein Messer, was man sich in den Bauch steckt und danach soll man sterben.
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0: Bei RTL Plus, da haben wir reingeguckt ins Sommerhaus der Stars, läuft ja auch gerade. Und da wurden wir Zeuge eines ganz besonderen Moments. Einfalt trifft auf Vielfalt.
6: Mit welchen Abkürzungen wird sowohl sexuell als auch geschlechtlich Vielfalt zusammengefasst?
7: Junge, wo soll ich das wissen? Sieht aus wie ein Deutscher, der alles weiß.
6: Die auf mehrere Sachen stehen. Auf Frau, Mann. Oder auf Gangbang, sowas. Du bist schlau, ich weiß es, du bist doch schlauer als ich. Ich bin doch dumm bei sowas. Hauptschule.
7: Habe ich einen Duden in meinem Kopf?
6: LGBTQ.
7: Ja. GPTQ.
1: Neuvorstellung 3.
0: Nee, das ist mir irgendwie diese Staffel alles ein bisschen zu bunt geworden. Neuvorstellung 3, zu guter Letzt sind wir noch auf einem Instagram-Account hängen geblieben und zwar auf dem von frankenpost.de, denn da drehte sich alles um gehöriges Wachstum und das verbunden mit überaus attraktiven Personen und auch Ortsnamen. Achtung!
8: Ein echtes Naturschauspiel ist gerade im Hofer Land zu bestaunen. Der 74-jährige Hobbygärtner Herbert Muschi aus Oberkotzau entdeckte Anfang August einen ungewöhnlichen Trieb an seiner Fadenagave. Seitdem ist der Blütenstängel regelrecht in die Höhe geschossen.
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8: 10:30 durch A1, Osnabrück Richtung Münster zwischen Lattbergen und Greven, 2 Kilometer Stau. A4, Olpe Richtung Aachen zwischen Kreuzköln Ost und Kreuzköln Süd, stockt's auf 4 Kilometern. Ihr solltet in 10 Minuten durch sein. Die braucht ihr auch auf der A44 Dortmund Richtung Kassel zwischen Kreuz-Sünneberg-Haaren und Lichtenau, 6 Kilometer Stau. Die 44 Kassel Richtung Dortmund zwischen Soest Ost und Werl Süd, 3 Kilometer, auch 10 Minuten mehr. Dann A52 Düsseldorf Richtung Essen zwischen Kreuz-Breitscheid und Essen-Kettwig, 5 Kilometer Stau, eine Viertelstunde obendrauf und noch A

0: A516 Abzweig Oberhausen zwischen Kreuz Oberhausen und Eisenheim 2 Kilometer Stau.
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2: Ja, hi zusammen. Das ist doch kein Zufall, dass wir uns hier treffen. Das muss Schicksal sein. Herzlich willkommen. Hier ist eure Vormittagssendung. Heute soll der letzte schöne Sommertag sein im 1 Live-Sektor, wurde mir gerade eben gesagt. Ich bin total überrascht, weil ich hatte mich mittlerweile damit abgefunden, dass jetzt einfach der Herbst übernimmt. Ich habe auch meine Wetter-Apps nicht mehr geöffnet, weil ich so dachte, nein, es ist vorbei, ich schließe ab mit dem Sommer. Aber gut, dann ist heute eben nochmal Sommer. Sagt es eurer Sonnenbrille, sie muss heute nochmal ran.
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0: Musik von Crow, das war Traum. Wir von 1Live, Leute, wir lassen euch nicht hängen. Auch nicht, wenn mal was ganz Furchtbares passiert ist. Wenn ihr jemanden verloren habt, aus dem Freundeskreis zum Beispiel oder aus der Family, dann seid ihr mit diesem Schmerz und mit der Trauer nach dem Tod nicht alleine, versprochen. Wir starten nächsten Monat den 1Live Run to Remember. Darüber wollen wir sprechen mit 1Live-Reporterin Lena Semrock. Sie ist da mit dabei. Am 11. Oktober läuft der 1Live-Sektor zusammen, habe ich gehört, in Essen um den Baldeneysee.
1: Yes.
0: Du weißt mehr.
1: Genau, wir erinnern da an die Menschen, die wir verloren haben, die aber so ein richtig großer Teil in unserem Leben waren.
0: Ja.
1: Weil jedes Jahr sterben ja in Deutschland 1 Million Menschen. Aber irgendwie ist es so im Alltag nie Thema.
0: Ja, weil es natürlich kein schönes Thema ist.
1: Absolut,
0: ne? Man hat auch so ein bisschen Sorge, damit irgendwie reinzuknallen.
1: Ja, und wir reden halt eben selten drüber. Und deswegen wissen wir auch oft nicht, was wir sagen sollen, wenn unsere Friends gerade jemanden verloren haben. Das sagt auch 1Live-Hörerin Ida.
2: Also ist schon durchaus vorgekommen, dass es irgendwie so innerlich so eine kleine Hürde war, weil ich selbst für mich nicht kenne und wenn es dann halt Leuten, die mir wichtig sind, passiert, dass ich dann schon überfordert damit bin.
1: Ja, aber ist ja eigentlich total kacke, dass wir da so ein Tabuthema draus machen.
0: Ja.
1: Viele wollen auch mehr drüber reden. Laut einer repräsentativen YouGov-Umfrage sind das 40% der 16- bis 30-Jährigen. Und im Endeffekt, irgendwann kommt halt jeder von uns so in die Situation,
0: leider,
1: dass jemand stirbt.
0: Und genau deswegen haben wir uns von 1Live gedacht, lass doch mal was richtig Schönes auf die Beine stellen für alle, die schon mal jemanden verloren haben. Und so ist entstanden der 1Live Run to Remember.
1: Yes. In der 4er-Staffel geht es da um den Baldeneysee in Essen und auf den Laufshirts stehen die Namen von den Leuten, an die wir erinnern möchten. Also es kann eine Freundin sein, die leider plötzlich gestorben ist oder die Oma. Einfach Menschen, die uns sehr wichtig waren. Ich glaube, das wird ganz, ganz wholesome.
0: Ja, das klingt auf jeden Fall danach. Ich muss jetzt trotzdem einmal hier kurz die sportliche Schublade aufreißen, weil wir reden ja schon von einem Run. Es ist also ein Lauf. Wie sehr im Sportgame muss ich drin sein, um da mitzumachen?
1: Also die Staffelstrecke, die sind zwischen 8 und 12 Kilometer lang. Also die sollte man schon irgendwie schaffen. Anmelden geht alleine, klar. Oder direkt als Viererteam zusammen. Zum Beispiel, wenn eine Freundesgruppe gemeinsam für eine Person laufen möchte, die sie vermisst.
0: Der 1Live Run to Remember steigt am 11. Oktober in Essen. Es geht um den Baldeneysee. Ihr könnt euch sehr, sehr gerne anmelden. Kostet nichts. Das geht über 1Live.de. Klickt euch rein. Dazu war das 1Live-Reporterin Lena Semrock.

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0: 1 Live spielt neu für den Sektor, besorgt für euch Reasons, Musik von Eli Oaks und Lavinia. Und letztere, Lavinia, erzählt uns jetzt nochmal, was sie sich bei diesem Track eigentlich gedacht hat.
1: Im Kern geht's darum, sich frei zu fühlen, spontan zu sein und einfach das Leben zu feiern. Der Song hat für mich so eine Alles-ist-möglich-Energie. Einfach den Moment genießen und nicht an den eventuellen kleinen

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1: 11 Uhr, ich bin Jan Bungertz.
2: Und ich bin Sarah Batkowski. Und wir schauen auf organisierte Kriminalität und Rauschgift in Deutschland. Innenminister Dobrindt hat vorhin die Lagebilder dazu vorgestellt.
3: Wir erleben eine Kokainflut in Deutschland. Wir erleben einen Rekord an Drogentoten. Wir sehen Kinder, die als Kriminelle missbraucht werden. Und wir sehen, dass der Schwarzmarkt im Cannabis-Bereich wächst.
1: Also Dobrindt sagt, dass organisierte Kriminalität eine Gefahr ist, die weiter wächst. Kriminelle Banden werden professioneller, brutaler und skrupelloser.
2: Was auffällt, das Erscheinungsbild der Banden verändert sich. Laut Lagebild wird Abschottung nach außen weniger. Vor allem jüngere Kriminelle inszenieren sich mehr. Macht, Status und Gewalt spielen vor allem in sozialen Medien eine Rolle.
1: Dazu kommt, auch über andere digitale Kanäle werden kriminelle Leistungen gezielter angeboten und vermittelt. Egal, ob es um Geldwäsche geht, ums Besorgen von Waffen oder das Anwerben von jungen Leuten für Straftaten.
2: Der Drogenhandel bleibt ein Schwerpunkt der organisierten Kriminalität, vor allem mit Kokain. Nach Einschätzung des Bundeskriminalamts kommt es weiter in großen Mengen nach Deutschland und Europa.
1: Am Flughafen Köln-Bonn gab es heute lange Schlangen an den Sicherheitschecks. Passagiere mussten zum Teil mehr als 2 Stunden warten. Manche haben auch ihren Flug verpasst. Grund war ein Personalengpass.
2: Laut der zuständigen Security-Firma gab es plötzlich Krankmeldungen. Inzwischen haben sich die Schlangen aufgelöst.
1: In Bonn wird ab heute ein Radweg zurückgebaut. Die Spuren für Fahrräder auf der Adenauerallee werden abgeschafft und wieder für Autos freigegeben.
2: Die Stadt Bonn sagt, dass das nötig sei, weil wegen der gesperrten Nordbrücke mehr Platz für Autos gebraucht werde. Auf Sizilien geht am Flughafen von Catania gerade wieder gar nichts, weil der Vulkan Ätna wieder Probleme macht.
1: Seit Sonntag spuckt er Asche. Die Wolke reicht laut dem italienischen Vulkanologie-Institut 4 Kilometer in den Himmel. Unter den ausgefallenen Flügen sind auch viele internationale.
2: In Japan ist die Bevölkerung so alt wie in kaum einem anderen Land. Jetzt gibt's da zum ersten Mal mehr als 100.000 Leute, die 100 Jahre oder älter sind.
1: Nach Angaben der japanischen Regierung sind 90% von ihnen Frauen. Weltweit ist nur die Bevölkerung von Monaco älter als die in Japan.
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2: Es ist sonnig und es bleibt auch erstmal trocken. In Xanten und Warendorf maximal 27 Grad, in Hagen 28, Aachen und Königswinter kommen auf 29 Grad.
1: Morgen sind ein paar Schauer und Gewitter unterwegs, dazwischen gibt es auch mal Sonne, maximal 14 bis 20 Grad dann noch. Auch der Donnerstag wird durchwachsen.
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2: Geh los auf der A1 von Osnabrück nach Münster. Zwischen Lattbergen und Greven eine Viertelstunde extra 5 Kilometer. A44 Dortmund Richtung Kassel. Zwischen Kreuzwindenberg, Haaren und Lichtenau 6 Kilometer stocken, solltet ihr in 10 Minuten durch sein. Dann die 44 von Kassel nach Dortmund. Zwischen Soest-Ost und Werl-Süd 3 Kilometer. A46 Düsseldorf Richtung Wuppertal. Zwischen Wuppertal-Katernberg und Oberbarmen mehr als 20 Minuten extra 6 Kilometer Stau. Da steht ein kaputtes Fahrzeug auf der rechten Spur. Und dann haben wir noch die 52 von Düsseldorf nach Essen. Zwischen Breitscheid und Essen-Kettwig, 4 Kilometer Stau, 10 Minuten extra.
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4: Hi Leute, wie läuft euer Dienstag? Ich hoffe, alles ist wunderbar, zauberhaft und die nervigen Kollegen bei der Arbeit lassen euch in Ruhe. Ich habe heute auch gar keinen Bock auf Smalltalk. Es gibt so Tage, da möchte man einfach nur sein, die Dinge wegarbeiten und wieder nach Hause gehen. Und dann fangen die wieder alle an zu reden. Wer von euch ist gerade eigentlich auf Jobsuche? Vielleicht sagt er so, ach Mensch, ich würde mich mal wieder freuen über eine Beschäftigung. Ich bin mir sicher, einige melden sich. Vielleicht haben wir was für euch. Es gibt 5.000 Euro die Woche. Was ist das? Nach 3 Songs wisst ihr mehr. Hier in eurem 1 Live. Alex Warren kommt jetzt vorbei. 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

0: 1 Live spielt Tiffany Ares, das war Vertigo. 11.11 Uhr, schöne Uhrzeit, wir können uns alle was wünschen. Whee! Das Universum ist bei uns. Seid ihr gerade auf Jobsuche? Euer Sachbearbeiter vom Jobcenter bekommt jetzt möglicherweise ein bisschen Konkurrenz. In einer Woche könnt ihr 5.000 Euro Cash auf die Hand verdienen. Wo gibt's denn sowas? Was muss ich dafür machen? Philipp, soll ich mich dafür etwa ausziehen? Nein, ihr schaut euch unter anderem jeden Tag den Sonnenaufgang an und passt auf Roboterschafe auf. Bin ich in einer Black Mirror-Folge gefangen? Nein, das ist wirklich real.
1: Das Ruhrgebiet, oder wie wir hier sagen, der Pott, vergibt den kuriosesten Job Deutschlands. Gemeinsam suchen wir eine Haldenwärterin oder einen Haldenwärter. Wenn ihr diesen Job bekommt, lernt ihr das Ruhrgebiet von seiner besten Seite kennen.
0: Ich dachte auch, ich bin in einem Fiebertraum gefangen, aber es ist die Realität. Man zieht ein in so ein Tiny House mit 360-Grad-Panorama-Ausblick auf die grünste Industrieregion überhaupt. Für viele klingt das nach einem Träumchen. Heute findet das finale Cast statt. Heute entscheidet sich also, wer diesen besonderen Job bekommt. In der Jury sitzt auch jemand, den wir schon kennen, beziehungsweise die wir kennen, Comedian Luisa Charlotte Schulz, Teil der 1Live-Generation Gag.
1: Es haben sich Hunderte beworben und ich als Headhunterin werde in einer kleinen Gruppe das finale Jobinterview führen.
0: Um 17 Uhr steht dann fest, wer die kommenden 7 Tage auf der Halde im Ruhrgebiet wohnen wird. Highlight-Station also im Lebenslauf in eurer Vita 2026. Persönliches Sitting von Roboterschafen im 1Live-Sektor. Oh, das klingt nach einem besonderen Projekt. Was haben Sie dafür so bekommen? 5.000 Euro Cash.

0: Adela singt neu für den 1Live-Sektor Ain't in L.A. Wie spät haben wir es? 20 Minuten nach 11. Haltet euch gut fest, es sind noch 100 Tage bis Weihnachten. Und ich kenne da jemanden im 1Live-Sektor, und zwar in Moers, der heute damit anfängt, die Bude zu schmücken. Schön weihnachtlich. Leon gehört nämlich das größte Weihnachtshaus bei uns in Nordrhein-Westfalen. Das Moerser Weihnachtshaus. Habt ihr vielleicht schon mal was von gehört oder Fotos gesehen? Auch im Netz. 40.000 Lichter sind am Start in verschiedenen Farben. Riesige Schlitten, selbstverständlich mit Rentieren, sind auch auf dem Dach angebracht. Es gibt eine 6 Meter lange Eisenbahn, die da rumfährt. Einen Weihnachtsmann, der auch auf 6 Meter Höhe kommt. Es riecht nach Glühwein überall. Leon, haben dir deine Eltern damals kein schönes Weihnachtsfest geboten und jetzt musst du ein bisschen was nachholen?
1: Also meine Eltern haben damals damit begonnen und dann habe ich immer mal geholfen und dann auch den Spaß dran bekommen, sage ich mal. Und dann wollte ich auch immer größer, immer besser werden. Und dann habe ich meine Frau damit angesteckt und die ist jetzt noch ein Ticken schlimmer wie ich.
0: Sehr gut. Ja, okay. Aber sag mal, zeigen euch die Nachbarn da nicht eigentlich so ein bisschen den Vogel, wenn ihr jetzt schon 100 Tage vor Weihnachten, wer Mitte September damit anfangt?
1: Nö, eigentlich die Nachbarn sind da eigentlich alle sehr locker bei. Die freuen sich immer, wenn es dann ab dem ersten Advent wieder leuchtet. Und die sind da voll und ganz dabei.
0: Und können die auch gut schlafen? Werden die nicht geblendet von den ganzen Lichtern?
1: Das ist nur von 17 bis 22 Uhr, da sehen die Lichter absolut aus.
0: Keine Sekunde länger. Ruhestörung, ich werde geblendet. Leon aus Moers und seine Frau wuppen zusammen auch dieses Jahr das Moerser Weihnachtshaus. 100 Tage noch bis Weihnachten. Heute fangen sie an, ihr Haus zu schmücken. Und jetzt spiele ich Wham! Last Christmas. Mein Spaß.

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1: Um gleich 12:30 A44 Dortmund Richtung Kassel zwischen Kreuz Winneberg-Aachen und Lichtenau. 6 Kilometer Stau. Ihr solltet aber in etwa 10 Minuten durch sein. A44 Kassel Richtung Dortmund zwischen Soest-Ost und Werl-Süd. 3 Kilometer. A45 Hagen Richtung Gießen zwischen Ehringshausen und Betzlar-Ost. 2 Kilometer Stau, auch 10 Minuten mehr. A46 von Düsseldorf nach Wuppertal zwischen Ferresbeck und Oberbarmen. 7 Kilometer stockend. Da ist auf der rechten Spur einer liegen geblieben, Viertelstunde länger für euch. A52 Düsseldorf Richtung Essen zwischen Breitscheid und Essen-Kettwig, 4 Kilometer. Und noch A59 Duisburg Richtung Dienstlaken zwischen Düssern und dem Kreuz Duisburg Nord, 4 Kilometer stockend.
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2: Manche Dinge, die total normal sind, Alltag, sind so manchem unangenehm. Zum Beispiel Toilettenpapier kaufen und damit dann durch die halbe Stadt laufen. Was ist es bei euch? Jetzt erzählen über den Messenger in der 1Live-App. Ihr meldet euch und solange kümmere ich mich um unser Haus am See.

0: It's so easy to fall in love with me, singt Olivia Dean in eurem 1 Live. 11.36 Uhr, freue mich, dass ihr dabei seid. Hier bin ich, Philipp Isterewitsch. Fahrradfahren mit Helm. Mir ist schon klar, dass es Dinge gibt, die absolut sexier sind, keine Frage. Aber ich bin schon bisher so ein paar Mal in meinem Leben geflogen über die ein oder andere Motorhaube von Autos. Und seitdem fahre ich immer mit Helm. Weil während dieses Flugs, als ich da so gestürzt bin, dachte ich, ey, mein Handy ist gerade richtig gut verpackt. Meinem Rucksack wird nichts passieren, meinem Portemonnaie nicht, aber mein Kopf ist einfach offen. Und seitdem fahre ich immer mit Helm. Und es ist mir auch egal, ob das andere peinlich finden oder nicht. Meine Birne ist geschützt. Ich finde, so ein Helm hat auch was. Man sieht ein bisschen aus wie so ein heißer Fahrradkurier. Wir reden über alltägliche Dinge, die jedem von uns passieren, die jeder auch kennt. Aber manchmal sind sie einfach ein bisschen unangenehm oder peinlich. Eins Live-Hörer Hanni mit einem Beispiel.
1: Ich sag, wenn man an der Kasse ist und man das Geld einfach nicht rechtzeitig rauskriegt, so, weil es dauert dann auf einmal. Also, keine Ahnung, du hast ja Geld so verteilt in den Taschen und dann suchst du. Du brauchst 5 Sekunden zu lang für die anderen.
0: Ja, hatte ich gestern erst. Ich habe meinen Code von der Karte vergessen und stand dann da an meiner Discounterkasse. Und ich habe mir auch gedacht, oh nein, die denken bestimmt in der Schlange, ich bin knietief im Dispo und kann mir diesen Einkauf da nicht mehr leisten für 33 Euro. Inflation! Jana aus Oberhausen noch mit einem Beispiel.
2: Mir ist es auch unangenehm, wenn ich den Bus verpasse und dann hinterherlaufe. Ist ja eigentlich nichts Schlimmes, aber es ist auch sehr unangenehm.
0: Ja, man läuft irgendwo hin, ist völlig außer Puste und versucht dann aber noch normal zu atmen. Mir geht's gut. Hallo, ich habe gleich einen Termin um 11:45. Was ist euch im Alltag unangenehm, obwohl es eigentlich das Normalste der Welt ist? Darüber reden wir heute hier in eurem 1 Live. Meldet euch gerne, das geht über den Messenger in unserer 1 Live App.

0: POV, du hast mal wieder Post vom Bürgermeister.
1: Sie kriegen doch auch mal Post vom Amt.
2: Öfters.
1: Verstehen Sie immer alles, was da drin steht?
2: Manchmal, nicht immer.
3: Nicht immer.
2: Manchmal ist das so.
3: Genau.
2: Ne?
1: Woran liegt's dann?
2: An die Formulation, diese übertriebene Formulation.
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0: Wir reden über die normalsten Dinge des Alltags überhaupt, die manchem aber möglicherweise ein bisschen unangenehm, schräg peinlich sind. Eins Live-Hörerin Chantal aus Förde schreibt dazu, hallo.
1: Also mir ist es total unangenehm, wenn ich in einem Lebensmittelladen bin und nichts gekauft habe. Ich fühle mich dann immer wie ein Verbrecher, obwohl ich ja nichts gemacht habe. Kenne ich auch sehr gut. Ich verlasse den Supermarkt dann immer mit erhobenen Händen. Hab nichts mitgenommen.
0: Hier kommt als nächstes in eurem 1 Live Musik für euch aus dem Sektor, tatsächlich aus Nordrhein-Westfalen. Darüber freuen wir uns sehr. Aus Hamm von den Giant Rooks. Wir spielen Slow Dance.

0: einen Song extra gespielt für eure Hunde, die möglicherweise alleine zu Hause auf euch warten. Woo, woo, woo. One Republic, If I Lose Myself. Habt ihr Lust auf Polen? Für alle unter 27 gibt es theoretisch die Chance auf kostenlose Zugtickets, um damit einmal durch Polen zu tingeln. Das Land hat sehr viele schöne Ecken und leckeres Essen. Aber warum jetzt ausgerechnet Polen und nicht Italien? Das ist ein Thema gleich in den 1Live-Infos um 12 und davor noch Ariana Grande, Hate That I Made You Love Me.
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1: 12 Uhr, hier sind Jan Bungertz
2: und Timo Rudolf.
1: Und zuerst geht's wieder um die Spritpreise, die sind gestern weiter gestiegen. Der ADAC hat Zahlen und sagt, dass E10 im Schnitt 2,29 Euro pro Liter gekostet hat, so viel wie noch nie in Deutschland.
2: Und damit geht auch die Diskussion weiter, was getan werden kann oder sollte. Was wohl nicht kommen wird, ist ein Tankrabatt wie im Mai. Bundeswirtschaftsministerin Reiche von der CDU sagt, dass dafür kein Geld da ist.
1: Die Mitregierungspartei SPD hat andere Vorschläge, unter anderem eine Spritpreisgrenze, die jeden Tag festgelegt wird, und eine Steuer für Ölkonzerne, mit der sollen besonders hohe Gewinne der Firmen eingesammelt werden. Ob davon aber überhaupt etwas kommt, ist bisher nicht klar.
2: Dass Sprit gerade so teuer ist, liegt auch am Krieg zwischen USA und Iran. Außerdem ist eine Leitung in Saudi-Arabien angegriffen worden, die eine Ausweichroute fürs Erdöl war.
1: Der Drogenbeauftragte der Bundesregierung findet, dass Kokain oft verharmlost wird. Nicht nur auf Partys, sondern zum Teil auch im Job.
3: Kokain gilt leider mittlerweile in Teilen unserer Gesellschaft als vollkommen normal.
2: Ausgeblendet wird laut dem Drogenbeauftragten das Gesundheitsrisiko und dass in der Regel kriminelle Banden fürs Kokain sorgen. Und die setzen laut Lagebild zur organisierten Kriminalität immer häufiger auf brutale Gewalt.
1: Zwei Talsperren in NRW bekommen in den nächsten Wochen eine Sauerstoffbehandlung. Der Ruhrverband befürchtet, dass sonst in den Stauseen viele Fische sterben nach dem heißen Sommer. Deswegen wird über Leitungen reiner Sauerstoff in den Möhnesee und an der Ennepetalsperre geleitet.
2: Eine Woche kostenlos mit dem Zug durch Polen. Dafür können sich junge Erwachsene jetzt online bewerben. Für unter 27-Jährige gibt's 30.000 Interrail-Pässe, um im Nachbarland zu reisen.
1: Grund ist 35 Jahre deutsch-polnischer Freundschaftsvertrag. Die Tickets können ab November ein Jahr lang eingelöst werden.
2: Und in den USA sind die Emmys verliehen worden. Großer Abräumer war die Grusel-Comedy-Serie Widow's Bay. Sie hat 14 Emmys geholt. Das ist Kategorierekord.
1: Beste Drama-Serie wurde zum zweiten Mal hintereinander The Pitt. Und Matthew Rhys hat als erster Schauspieler gleich zwei Hauptdarsteller-Emmys geholt für seine Rollen in der Miniserie The Beast in Me und Widow's Bay.
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2: Bleibt erstmal bei Sonne, ist auch ziemlich schwül. Diese Temperaturen in Paderborn und Ibbenbüren höchstens 26 Grad, in Arnsberg 27, in Oberhausen und Bettburg bis 28 Grad.
1: Morgen ein paar Schauer und Gewitter, dann 14 bis 20 Grad. Der Donnerstag wird wechselhaft.
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2: A1 Köln Richtung Euskirchen zwischen Hürth und Kreuz-Bliesheim 5 Kilometer stockend. A44 Dortmund Richtung Kassel zwischen Kreuz-Winneberg-Haren und Lichtenau 6 Kilometer Stau. In 10 Minuten solltet ihr aber durch sein. A42 Hagen Richtung Gießen zwischen Ehringshausen und Wetzlar-Ost 2 Kilometer. Die 46 Düsseldorf Richtung Wuppertal zwischen Fachesbeck und Oberbarmen 9 Kilometer Stau. Ist einer liegen geblieben, halbe Stunde mehr für euch. Und noch A52 Düsseldorf Richtung Essen zwischen Breitscheid und Essen-Kettwig 3 Kilometer.
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5: Die Mittagspause ist eröffnet. Hallöchen zusammen. David Guetta, Alphaville, Ava Max. Don't

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0: Ladies and Gentlemen, ihr hört eins live. Gerade gespielt, Neues von Gracie Abrams, Look at My Life. Und hier läuft Trick Me, 12.12 Uhr. Da werden die Emmys, die wichtigsten Fernsehpreise der USA, verliehen. Und auf dem Red Carpet, oder besser gesagt auf dem Blue Carpet, da hören wir einen deutschen Song. Claudia Franzen aus dem 1 Live Pop Team ist da. Was ist passiert? Welches Lied lief da?
1: Da lief tatsächlich Du bist gut genug von Blumengarten und Kitsch Creek.
2: Du bist gut genug.
1: Gesungen hat den Dexter Sol Ansel, der kleine Junge Egg aus A Night of the Seven Kingdoms. Hör mal.
3: Das gute Lu.
1: Leider konnte ich bisher nicht herausfinden, in welchen Zusammenhängen er das gesungen hat. Aber der Song, ich meine, der war ja auch international einfach krass erfolgreich.
0: Ja, absolut. Der ist viral gegangen und hat es, wie wir hören, über den großen Teich geschafft.
1: Es war auch auf jeden Fall einer der Red Carpet-Momente heute Morgen. Und hier, der Kleine hat sogar noch ein Foto abgestaubt an dem Abend mit Zendaya und Tom Holland.
4: So, I'm really excited to meet Zendaya, because obviously I love Spider-Man and she's one of the main people in that. So, I'm really excited to meet her.
1: Ja, er ist großer Spider-Man-Fan und hey, mit Zendaya und Tom Holland, da wollte auch einfach jeder ein Foto haben, ja. Egal, wo die unterwegs waren, überall hat sich so eine riesen Traube um sie gebildet und Charlie Hunnam aus Sons of Anarchy wäre Zendaya sogar fast noch aufs Kleid getreten.
0: Wir reden von diesem Diamantenkleid mit dieser sehr langen Schleppe, habt ihr bestimmt auch schon gesehen, das macht im Netz gerade die Runde.
1: Oh wow. Ja, aber Zendaya ist eben mit so einem Pulk an Menschen an ihm vorbeigerauscht, sagt er, und er konnte einfach nur noch zur Seite hüpfen.
5: I just almost stepped on her dress. Can you imagine? Devastating.
1: Ich wette, der hätte richtig Ärger bekommen mit Tom Holland.
0: Ich glaube auch. Ah,
1: oder er wird von der Gästeliste hier für die Hochzeit gestrichen.
0: Aber sind die nicht schon längst verheiratet? Ganz kurz? Doch.
1: Ja, also hieß es ja letztens, aber auf dem Red Carpet meinte Law Roach, der Stylist von Zendaya, dass die große Ceremony, also die große Party, nehme ich an, noch nicht war. Die soll dann erst nach der Pressetour für Dune 3 im Dezember stattfinden.
0: Claudi, guck mal, dann besteht auch noch Hoffnung, dass wir zwei auch eingeladen werden.
1: Ganz bestimmt.
0: Zendaya und ihr Tom Holland waren die großen Stars letzte Nacht bei der Verleihung der Emmys. Das ist der wichtigste Fernsehpreis der USA. Und wenn ihr gerade auch noch ein bisschen was zu gucken braucht, vielleicht 14 Preise hat kassiert die Comedy-Serie Widow's Bay, falls ihr Bock habt. Das war das Claudia Franzen aus dem 1 Live Pop Team.

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1: Wie ist das Zauberwort?
2: Bitte.
1: Please, please, please. Musik von Sabrina Carpenter gerade gespielt. 20 Minuten nach 12. Weiter jetzt mit The Bowser aus Norwegen. Hier ist für euch Magnetic in eurem 1 Live am Dienstag.

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3: Um 12:30 die A1 Köln Richtung Euskirchen zwischen Hürth und Kreuz Bliesheim, 3 Kilometer stockend. A4 Aachen Richtung Köln zwischen Frechen-Nord und Köln-Eiffeltor, 6 Kilometer stockend. Ihr solltet in 10 Minuten durch sein. A44 Dortmund Richtung Kassel zwischen Kreuz-Winneberg-Haaren und Lichtenau, auch 4 Kilometer stockend. A45 Hagen Richtung Gießen zwischen Iringshausen und Wetzlar-Ost, 4 Kilometer Stau, eine Viertelstunde obendrauf. Und noch A61 Koblenz Richtung Mönchengladbach zwischen Swisttal und Kreuz Bliesheim, 6 Kilometer nach einem Unfall. Da kommt eine Viertelstunde obendrauf.
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4: Hallöchen zusammen, Leute. Sehr schön, dass ihr dabei seid. Herzlich willkommen. Denkt daran, heute soll der vorerst letzte schöne Tag im Sommermodus sein, wurde mir gesagt. Vielleicht startet ihr heute noch mal irgendwas draußen. Nur ihr und eure Sonnenbrille. Vielleicht noch ein paar Freunde. Ich hoffe, ihr habt Bock drauf. Wann kommt eigentlich wieder Musik?
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0: Leute, ihr hört eins live mit Andrew und Alex aus New York. Die Chainsmokers gerade für euch gespielt mit Closer. Und vielleicht hört ihr auch so ein Klappern und Quietschen zwischendurch. Das kommt dann tatsächlich aus euren Soundboxen, denn unsere Fenster im Studio werden gerade sauber gemacht. Ihr müsst euch vorstellen, Profis sind am Werk und geben alles, damit ich hier auch rausgucken kann. 12.37 Uhr, 100 Tage sind es noch bis Weihnachten. Der Countdown läuft. Jule Blase und Selina Pegel aus eurer 1 Live Morning Show. Die wollten sich heute schon mal so ein bisschen drauf einstimmen aufs große Fest. Und Jule ist auf die fantastische Idee gekommen, 100 Dominosteine zu essen. Ja, ich weiß, ihr habt euch letztens gefragt in eurem Lieblingsdiscounter, wo sind meine Dominosteine hin? Die stecken ganz fest und ganz tief drin in Jule Blase.
1: Ja, endlich, ich bin ready.
2: Also einen hat sie im Maul. Zwei. Schatz, nicht in den Hals, ne? Drei. Dann willst du noch einen hinterher schieben? Noch 84 Dominosteine, Bruder. Warum hast du gesagt, du kannst das?
3: Weiß ich auch nicht.
2: Chatty, ist es gefährlich, 100 Schoko-Dominosteine am Stück zu essen?
4: Ja, es kann gefährlich sein.
2: Was?
4: Das kann zu Übelkeit, Erbrechen, Bauchschmerzen, Durchfall und in manchen Fällen...
2: Okay, alles klar.
5: Und das waren die 100, Leute. Und noch nicht jetzt, aber gleich kommt Mariah Carey.
2: Ja!
5: Versprochen.

1 Live verbringt mit euch den Dienstag bei der Arbeit. Wir hören als nächstes Musik von Stella Lefty. Sie nimmt uns mit nach Boston. 12:45 ist durch. Ich bin jetzt auch ganz kurz an der Mikrowelle. Meine Bolognese von gestern Abend ein bisschen warm machen. Ja, Mama, ich halte Abstand von der Mikrowelle und von den bösen Strahlen. Versprochen.

0: Ihr hört eins live, Musik gerade gespielt von Charlie Puth und Selena Gomez, We Don't Talk Anymore. Das ist kein gutes Zeichen in einer Beziehung. Wenn man aufhört, miteinander zu reden, ist das möglicherweise der Anfang vom Ende. Ich wünsche es euch nicht. Schönen Dienstag, ich hoffe, alles funktioniert. Die Spritpreise kennen im Moment nur einen Weg, nämlich leider den nach oben aufgrund der Krise im Nahen Osten. Wie soll das eigentlich weitergehen? Knacken wir bald wirklich die 3-Euro-Marke? Rufe nach Entlastungen werden immer lauter und jetzt hat diese Rufe auch die Politik wahrgenommen. Bundeswirtschaftsministerin Reiche möchte helfen, aber nicht allen, sondern ganz gezielt. Das ist ein Thema von vielen, gleich in den 1Live-Infos um 1, eine neue Ausgabe. Und davor hören wir noch Musik von Ugel, Moving to the Sun. Alles hier in eurem 1Live.
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1: 1 Uhr, Jan Bungartz hier und Timo Rudolf. Banden, die Drogen verkaufen, mit Waffen handeln oder Menschen ins Land schleusen, das alles zählt zu organisierter Kriminalität. Und die wird in Deutschland laut dem Bundesinnenministerium immer brutaler.
2: Zum Beispiel werden öfter Waffen wie Maschinengewehre benutzt. Auch auf offener Straße, so brutale Fälle gab es vor 2 Jahren zum Beispiel in Köln, da hatten sich Drogenbanden bekämpft, auch mit Brandanschlägen und Folter. Es ging damals um 300 Kilo Cannabis.
1: Was die Ermittler auch beunruhigt, Kriminelle setzen mehr auf Jugendliche. Die werden über Social Media angeworben und sind zum Teil erst 13. Da will das Bundeskriminalamt in Zukunft mehr drauf achten.
2: All diesen kriminellen Gruppen geht es am Ende ums Geld. Fast 3 Milliarden Euro Schaden haben sie letztes Jahr in Deutschland verursacht. Das Bundesinnenministerium will es ihnen schwieriger machen, das Geld zu waschen. Dass das nicht einfach wird, ist auch klar, weil die Banden professionelle Wege dafür aufgebaut haben.
1: Die Spritpreise haben einen neuen Rekordwert erreicht. Laut ADAC war E10 im Tagesschnitt so teuer wie noch nie. Bei der Bundesregierung wird jetzt über Entlastungen für Menschen mit wenig Geld nachgedacht.
2: NZ-Reporter David Sions erklärt, wie die aussehen könnten.
3: Im Grunde könnte das eine Überweisung vom Staat sein an die Haushalte, die als einkommensschwach gelten. Während der Energiekrise wurde so eine Idee schon mal diskutiert. Damals war das technisch nicht umsetzbar. Jetzt sagt Bundeswirtschaftsministerin Reiche, ein entsprechendes Tool dafür liege vor.
2: Reiche findet auch, dass so eine Hilfe besser bei denen ankommt, die sie brauchen. Beschlossen ist sie aber noch nicht.
1: Über Litauen haben Kampfflugzeuge vom Militärbündnis NATO eine Drohne abgeschossen. Sie soll aus dem Nachbarland Belarus in Litauens Luftraum geflogen sein.
2: Auch in Dänemark gab es einen militärischen Vorfall. Ein russisches Kriegsschiff hat Leuchtkörper auf einen dänischen Hubschrauber geschossen. Sie flogen vorbei, verletzt wurde niemand.
1: München gehört zu den Städten, die Olympia nach Deutschland holen wollen. 2 andere Sporthighlights hat sich die Bayern-Hauptstadt schon mal gesichert.
2: 2028 findet das Finale der Fußball-Champions League in München statt. 2031 dann die Leichtathletik-WM. Die Entscheidung zur deutschen Olympia-Bewerbung kommt nächste Woche.
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1: Das hat jetzt Sonne dabei. Es bleibt auch erstmal trocken. Dazu in Halle und Lüdenscheid bis 26 Grad. Wuppertal und Dinslaken kommen auf 28. In Frechen heute bis 29 Grad.
2: Morgen sind ein paar Schauer und Gewitter unterwegs. Dazwischen gibt's mal Sonne, aber nur noch maximal 14 bis 20 Grad. Auch der Donnerstag wird durchwachsen.
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1: Los geht's mit der A1 Köln Richtung Euskirchen. Zwischen Hürth und dem Kreuz Bliesheim braucht ihr 10 Minuten länger, 6 Kilometer stockend. A3 Arnheim Richtung Köln zwischen Kreuz Oberhausen und Kreuz Oberhausen West, 20 Minuten plus 3 Kilometer Stau. A44 Dortmund Richtung Kassel zwischen Kreuz Wünnberg-Haaren und Lichtenau, da braucht ihr 10 Minuten länger, 6 Kilometer stockender Verkehr. A61 Koblenz Richtung Mönchengladbach zwischen Swisttal und Kreuz Bliesheim, 10 Minuten plus 5 Kilometer stockend. Und zum Schluss A516 Abzweig Oberhausen. Zwischen Kreuz Oberhausen und Oberhausen-Eisenheim braucht ihr 10 Minuten länger, 2 Kilometer Stau.
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4: Das stimmt doch gar nicht. Unsere 1 Live-Stimme hat leider einen Fehler gemacht, denn es fehlen 2 Leute, Philipp Isterewitsch, aber auch Kevin Harris und Rihanna. Hier ist für euch This Is What You Came For.
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Bei euch läuft eins live mit Shawn Mendes und Camila Cabello. Das war Senorita. 12:01. Tomatenmark macht schlau. Gut, dass ich gestern beim Kochen noch schön eine Tube in meine Bolognese reingepresst habe. Wobei, ja, jetzt muss ich dieser Studie doch widersprechen. Nein, aber in Barcelona sollen Forscher jetzt einen großen Test gemacht haben. Versuchspersonen haben 3 Monate lang jeden Tag Tomatenmark zu sich genommen. Und tatsächlich, sie sollen in so Denktests besser abgeschnitten haben als die andere Versuchsgruppe, die eben sinngemäß nicht so viel Tomatenmark zu sich genommen hat. Tomatenmark soll also gut sein fürs Hirn. Das wollen Forscher in Barcelona rausgefunden haben. Ich sehe schon so Schilder im Discounter. Bitte nur eine Tube Tomatenmark pro Person kaufen.

0: verbringt euren Dienstag mit 1Live und Blink-182, I Miss You. So ein schöner Song. 40% der jungen Leute in Deutschland haben Lust darauf, eine eigene Firma zu gründen, aber nur ganz, ganz wenige machen es dann tatsächlich. Vielleicht motiviert euch als nächstes Jakob aus Bielefeld. Er hat einen Tag nach seinem 16. Geburtstag ein Reinigungsunternehmen gegründet und die Kiste läuft immer noch, spezialisiert auf die Reinigung von Fenstern. Alles parallel zur Schule. Nach dem Abi will er BWL studieren, hat er mir erzählt. Seine Ausrüstung steht übrigens in seinem Zimmer auf dem Hochbett. Jakob, hast du denn noch einen Termin frei, spontan?
1: Sicherlich gibt es da noch freie Termine. Es gibt immer ein bisschen Vorlaufzeit, aber im Schnitt hat man da so 1,5 Monate Vorlaufzeit.
0: Wie reagieren denn die Leute, wenn sie dich irgendwie buchen? Also ich habe gerade schon geguckt auf Instagram, das sieht alles sehr professionell aus. Schreiben Sie uns gerne, wir schicken Ihnen ein Angebot zu. Du hast über 15.000 Follower und so. Wie sind denn so die Reaktionen? Gibt es manchmal skeptische Blicke vielleicht, wenn du dann ankommst und man sieht da so einen jungen Typen?
1: Vielen Dank erstmal. Also tatsächlich wissen viele Kunden gar nicht, dass ich 16 oder 17 bin jetzt. Und wenn die das dann herausfinden, finden die das eigentlich super, weil dann hat quasi erst die Leistung sie überzeugt und dann das Alter, das ist dann ja sehr zweitrangig. Klar, gibt sicherlich Leute, die das nicht so gut finden, aber dann sind das in dem Fall nicht meine Kunden.
0: Ich kann mich mit dir sehr gut identifizieren. Ich habe damals in München sehr früh mit dem Radio machen, auch neben der Schule angefangen, jedes Wochenende. Und ich habe irgendwie mit 15 oder 16, Steuernummer beim Finanzamt München beantragt für die Freiberuflichkeit. Da haben mir auch alle den Vogel gezeigt, aber ich bereue es nicht, weil sonst wären einige Dinge anders gelaufen. Ich will fragen, wie machst du das denn nebenbei so? Weil die Schule wuppst du ja immer noch, ne? Parallel.
1: Genau, ja. Ich gehe jetzt in die 12. Klasse. Ich werde in der 13. dann das Abitur machen. Und das läuft eigentlich ziemlich gut sogar nebenbei. Also man muss sich das halt immer gut einteilen, aber eigentlich läuft das ziemlich gut.
0: Und was sagen deine Lehrer dazu oder Freunde? Halten die dich für einen totalen Freak oder finden sie es cool?
1: Ein paar Lehrer wissen das auf jeden Fall und die finden das auf jeden Fall gut. Also die es wissen, finden das auf jeden Fall gut. Und Freunde, die finden das auch gut. Also man muss dazu jetzt sagen, das läuft jetzt auch nicht sehr schlecht. Das heißt, ich weiß nicht, wie die Reaktion wäre. Wird das schlecht laufen?
0: Wie machst du das denn so mit dem Versteuern und so? Bleibt das alles an dir hängen oder hilft dir da jemand?
1: Nee, also ich habe zum Glück einen Steuerberater. Das ist eine sehr große Hilfe, sonst würde ich da nicht zurechtkommen mit. Genau, und ich bin jetzt aus der Kleinunternehmerregelung raus. Also das ist ja, die man bis 25.000 hat, da bin ich raus. Deshalb muss ich jetzt auch leider ein bisschen mehr Steuern zahlen.
0: Jakob, letzte Frage. Wann hast du zuletzt deine Fenster sauber gemacht?
1: Oh, das ist lange her. Ich sollte die sogar jetzt am Wochenende sauber machen. Das ist lange her, ich glaube 2-3 Monate.
0: Die anderen Fenster glänzen in der Nachbarschaft und deine sind wahrscheinlich total versifft. Ja, das ist Jakob, unser Fensterputzer. Mein Lieber, danke, dass wir sprechen konnten. Alles Gute für die Zukunft und mach weiter so. Danke dir.
1: Ja, vielen Dank. Hau nicht rein. Dafür.
0: Ciao, ciao.
1: Super.

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8: H2 durch A1 Köln Richtung Dortmund zwischen Hagen-West und Westhofener Kreuz 3 Kilometer stockend. A3 Köln Richtung Oberhausen zwischen Duisburg-Wedau und Oberhausen-Lierich 5 Kilometer stockend. Ihr solltet in 10 Minuten durch sein. Die 3 Arnheim Richtung Köln zwischen Kreuz Oberhausen und Kreuz Oberhausen-West 3 Kilometer 20 Minuten obendrauf. A4 von Aachen nach Köln zwischen Frechen-Nord und Klettenberg 5 Kilometer stockend. A44 Dortmund Richtung Kassel zwischen Kreuz Winneberg-Haren und Lichtenau 6 Kilometer stockend. A448 Südumfahrung Bochum zwischen Altenbochum und Eppendorf. 3 Kilometer Stau, auch da kommen 10 Minuten obendrauf. Und noch A516 Abzweig Oberhausen zwischen dem Kreuz Oberhausen und Eisenheim. 3 Kilometer stockend.
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9: Nicki Minaj, gib mir ein Yeah, wenn du bereit bist.

0: Take Me to Church. Musik gerade gespielt von Hosier hier in eurem 1 Live. 13:39.
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0: Leute, wenn ihr noch Überstunden habt, dann könnt ihr die ja heute möglicherweise abbauen. Es lohnt sich, ab 16 Uhr an 1 Live sowas von aufmerksam zu kleben. Felix Lobrecht gibt's heute live und in Farbe hier bei uns in 1 Live mit seiner Show 99 Problems. Dürft ihr nicht verpassen. 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Und als Live-Hörerin Nina hat er auch schon mal helfen können.
2: Du kennst doch bestimmt so Leute, mit denen geht man wohin und dann sind die weg.
3: Also man geht gemeinsam irgendwo hin, man kommt an und
2: weg.
3: Die Person ist weg und du stehst da wie Max in der Sonne.
2: Das bin ich.
3: Ach, du bist die Wegperson.
2: Mhm.
3: Ah, interessant, so jemand mal live zu sehen. Jetzt kann ich diese Fragen mal stellen. Was geht dann in deinem Kopf vor, dass du dann direkt weiter willst?
2: Also das passiert ja nicht vorsätzlich, sondern ich gehe dann, keine Ahnung, auf Toilette. Und dann auf dem Weg dahin, dann treffe ich irgendjemanden. Und dann irgendwie schaffe ich es dann vielleicht sogar mal, mich zu lösen. Dann gehe ich weiter. Ich bin dadurch in total viele Situationen schon gekommen, wo ich sage, ja geil, hätte ich anders nie erlebt.
3: Hättest du nie erlebt anders, ja, verstehe ich. Ist halt manchmal blöd für deine Freunde, weil vielleicht sind da auch mal Freunde bei dir, hast du lange nicht gesehen. Oder die kommen vielleicht extra vorbei und freuen sich mal, was mit dir zu machen. Und dann geht er los und die chillt gerade mit dem Klomann. Das hört mir jetzt auf. In Gruppen ab 4, inklusive dir, darfst du es machen. In Gruppen ab 3 mit Rücksprache. Gruppen ab 2 gar nicht. Wollen wir das so machen?
2: So machen wir es. Ich gebe mein Bestes.
3: Ja, ich werde danach recherchieren.
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Ihr hört eins live mit Bund und Mapei. Tripping war das. Hier geht's weiter mit Mitya Ribinski und Julian Färber gleich ab 14 Uhr. Und nicht verpassen, schon zwei Stündchen später, ab 16 Uhr übernimmt Felix Lobrecht in eins live mit seiner ganz eigenen Show 99 Problems. Ich bin Philipp Isterewitsch, spiele noch ein paar Songs bis zu den Infos und sage bis morgen ab 10. Tschüssi, schönen Tag weiter.

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1: 14 Uhr, hier sind Jan Bongartz
2: und Timo Rudolph.
1: Und das hier könnte interessant sein für alle, die ein Streaming-Abo bei Netflix, Apple TV oder Wow haben. Verbraucherschützer gehen gegen Erhöhungen bei den Abo-Preisen vor. Sie wollen, dass alle, die betroffen sind, Geld zurückbekommen.
2: Es geht darum, dass die Streaming-Anbieter mehrmals teurer geworden sind, ohne dass man zustimmen musste. Das steht zwar in den AGB, die Verbraucherschützer sagen aber, dass sowas rechtlich verboten ist und man deshalb das, was man mehr gezahlt hat, zurückbekommen kann. Je nach Vertrag 200 bis 700 Euro.
1: Wer schon länger ein Abo bei Netflix, Apple TV oder Wow hatte, also bevor die Preise erhöht wurden, kann sich in den nächsten Wochen über ein Online-Formular auf der Seite vom Bundesamt für Justiz melden. Das Ganze ist kostenlos.
2: So einen ähnlichen Rechtsstreit gibt es auch schon um den Sportstreaming-Anbieter DAZN. Und da sieht es bisher so aus, als würde das Gericht den Verbraucherschützern Recht geben. Das Urteil kommt im November.
1: Organisierte Kriminalität und Drogenhandel sind in Deutschland letztes Jahr nicht weniger geworden und kriminelle Banden gehen immer brutaler vor.
2: Der Chef vom Bundeskriminalamt warnt deshalb davor, Drogen wie Kokain zu verharmlosen.
3: Kokainhandel ist eine Gefahr für unseren Staat, für unsere Wirtschaft, für unsere Gesellschaft.
2: Die Banden setzen auch häufiger auf Minderjährige, die auf Social Media für Straftaten angeworben werden.
1: Bei einer Speditionsfirma in Paderborn ist heute Morgen Säure ausgelaufen. Die hat für ätzende Dämpfe gesorgt.
2: 10 Menschen bekamen Atemwegsprobleme. Sie mussten zur Abklärung ins Krankenhaus. Die Feuerwehr geht davon aus, dass beim Verladen in der Paderborner Lagerhalle ein Säurefass kaputt gegangen ist.
1: Am Flughafen Köln-Bonn gab es heute lange Schlangen an den Sicherheitschecks. Passagiere mussten zum Teil mehr als 2 Stunden warten. Manche haben auch ihren Flug verpasst. Grund war ein Personalengpass.
2: Laut der zuständigen Security-Firma gab es plötzliche Krankmeldungen. Später haben sich die Schlangen aufgelöst.
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1: Das hat noch oft Sonne dabei. Richtung Abend sind dann Schauer und Gewitter möglich. Vorher ist es ziemlich schwül bei diesen Temperaturen. In Bielefeld und Schleiden bis 27 Grad. Krefeld und Iserlohn kommen auf 28. In Hürth höchstens 29 Grad.
2: Morgen ein paar Schauer und Gewitter, dann kühler. Nur noch 14 bis 20 Grad. Der Donnerstag wird wechselhaft.
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1: A1 Köln Richtung Euskirchen. Zwischen Hürth und Erftstadt braucht ihr eine Viertelstunde länger. Es gibt 4 Kilometer Stau. Dann haben wir die A4 Aachen Richtung Köln. Zwischen Frechen-Nord und Köln-Eiffeltor eine Viertelstunde plus 5 Kilometer Stau. A46 Düsseldorf Richtung Wuppertal. Zwischen Wuppertal-Fahrersbeck und Wuppertal-Oberbarmen 10 Minuten länger, 5 Kilometer stockend. A46 Wuppertal Richtung Düsseldorf. Zwischen Wuppertal-Oberbarmen und Wuppertal-Barmen 1/2 Stunde länger, 4 Kilometer Stau. Da hat es einen Unfall gegeben und nur eine Spur ist frei. Und zum Schluss A61 Koblenz Richtung Mönchengladbach zwischen Miel und Weilerswist kommen 10 Minuten drauf, 5 Kilometer stockend.
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4: Und damit einen wunderschönen guten Hallo, so sagt man es, glaube ich, ne?
5: Sektor und Mietja, ich habe mal eine Frage. Was erwartet ihr heute für eine Sendung an diesem handelsüblichen Dienstag?
4: Ich sag dir ehrlich, bis jetzt entspannt, aber wieso ist jetzt auf einmal Lena hier und filmt uns?
5: Lena filmt das für unseren WhatsApp-Channel, weil ich habe jemanden eingeladen. Und ich bitte diese Person jetzt einfach mal ins Studio, schon in Outfit. Sektor, ihr müsst es euch vorstellen, unser Studio wird gerade betreten quasi von Jack Sparrow der Neuzeit. Larissa, komm doch hier mal an das Mikrofon, machst du mal der Larissa das Mikrofon an.
4: Ja, warte, hallo Larissa, Larissa trägt einen Helm.
5: Mit den Deutschlandfarben drauf. Eine Maske ist das, du kennst dich ja gar nicht. Aber das Schöne ist ja, Larissa hat was in der Hand und das nennt man ein Florett. Ist das richtig? Oder ein Degen?
6: Nee, beides falsch.
5: Beides falsch.
4: Du bist super. Ja gar nicht informiert.
5: Bin gar nicht vom.
6: Das ist ein Säbel.
5: Ein Säbel. Und Larissa, magst du dich einfach mal kurz selber vorstellen? Wer bist du, was machst du und warum bist du heute hier?
6: Ja, sehr gerne. Ich bin Säbelfechterin. Und habe auf jeden Fall auch Lust, mit euch zu fechten. Und ich glaube, ich wurde heute eingeladen, weil ich vor knapp über einem Monat Weltmeisterin im Säbelfechten geworden bin.
5: Dafür erstmal einen fetten Applaus.
4: Ja, das ist schon wunderbar.
5: Ich habe mir gedacht, Mietja, du bist ja recht sportlich, aber eins kannst du nicht, Säbelfechten. Und das machen wir jetzt gleich mal.
4: Ich muss gleich wirklich Säbelfechten.
5: Säbelfechten, ganz genau.
4: Warte mal, Larissa, gegen dich?
6: Unbedingt.
5: Gegen wen denn sonst?
4: Ich bin nicht mehr.

0: Ja, es geht hier heute ein bisschen wild zur Sache bei uns im 1Live-Studio. Rybinski und Färber sind hier, wir haben es 14.13 Uhr. Micha, möchtest du selber unseren Gast vielleicht nochmal, unsere Gästin nochmal anmoderieren? Ja. Du kennst sie jetzt ja
1: also,
0: auch.
1: Also im Vergleich zu dir ist unsere Gästin wirklich sehr sympathisch, muss ich sagen. Ich wusste nur bis gerade nicht, dass sie kommt. Bei uns ist Larissa Eifler aus Köln, Fechtweltmeisterin. Hallo Larissa.
2: Hallo, freut
1: also,
2: mich.
1: Du hast einen Vorsprung mir gegenüber, weil ich glaube, du weißt schon, warum du hier bist. Aber Julian, du hast das eingefädelt, oder was?
0: Ich habe das einfädeln lassen. Vielen Dank an die Kollegen hier hinter der Scheibe gerade auch nochmal. Das ist sehr schön. Larissa, du hast eine wunderbare Aufgabe heute. Du sollst Mitya ein bisschen quälen. Das kriegen wir irgendwie hin, oder?
2: Auf jeden Fall. Ich bin vorbereitet.
0: Sehr gut, weil der Hintergrund ist ja der folgende. Ich saß da, wo Mitya saß, auf diesem Platz, als mich der Neandertaler, Frederik Vossgröne, MMA-Kämpfer, von hinten dermaßen in den Schwitzkasten genommen hat, dass ich fast erstickt bin.
1: Wir hatten damals zu ihm gesagt, mach nicht so feste und dann hat er dich gewürgt, bis du keine Luft mehr kriegst. Und ich wusste damals schon, die Rache wird schlimm.
0: Ja, ich habe danach auch noch einige Male gegen ihn kämpfen müssen und bin sehr oft auf den Rücken hier auf dem harten 1-Live-Boden gelandet. Larissa, was können wir mit Mitya heute vielleicht anstellen? Also es wird ein Duell zwischen euch geben, das kann man jetzt schon mal sagen.
2: Ja.
0: Also ich will jetzt nicht, dass du ihn komplett aufspießt. Das fände ich jetzt...
2: Ja, also würgen und alles kann ich, glaube ich, nicht. Ganz so brutal kann ich dir jetzt schon mal verraten, bin ich, glaube ich, nicht unterwegs. Da hätte ich auch ein bisschen Angst.
1: Sehr gut.
2: Aber ich will schon gegen dich gewinnen.
1: Okay.
2: Also ich will dich schon ein paar Mal treffen. Ne?
1: Jetzt, aber ich habe Fechten schon mal gesehen im Fernsehen. Man hat da doch so einen Schutzanzug an, oder nicht?
0: Ja,
2: ja,
1: ich sehe hier gar keinen Schutzanzug.
2: Das war ja nicht meine Aufgabe.
0: Den haben wir vergessen. Ich gucke jetzt mal ganz schuldbewusst in die Regie. Mann, Leute.
1: Haben wir das wirklich nicht?
0: Ja, haben wir nicht.
1: Aber du hast ja dein Säbel dabei.
0: Und das ist ja das Schöne. Larissa kämpft jetzt erstmal mit dem Säbel.
2: Und du musst dir noch irgendwas suchen.
0: Was? Du kämpfst nicht mit dem Säbel.
1: Habe ich gar keine Ausrüstung.
0: Ja, wir haben hier ein bisschen was organisiert an Ausrüstung. Ich würde aber sagen, da kümmern wir uns gleich nochmal drum. Ist es denn grundsätzlich möglich, dass Mitya irgendwie gegen dich gewinnen könnte, einen Treffer landen könnte, Larissa? Was meinst du? Guck ihn dir an, den Hänfling.
2: Du bist ja jetzt schon am Schwitzen. Ja, also es wird gleich auch noch anstrengend.
1: Das ist Angst, Larissa. Das ist wirklich Angst. Ich muss jetzt mal, aber Sektor, wirklich, die ist ja Weltmeisterin. Und bei euch, du spielst ja, also du kämpfst ja dann gegen Profis. Da geht es ja auch nur darum, den anderen zu berühren. Und das ist ja schon schwierig. Und ich krieg jetzt nicht mal einen Säbel. Wie soll ich denn irgendwie einen Punkt machen?
0: Ja, das klären wir gleich. Du kriegst schon irgendwas in die Hand, nur halt keinen Säbel. Ist auch zu gefährlich. Man kann ja nicht einfach irgendjemandem einen Säbel geben, oder?
2: Nee, das stimmt. Also wir wollen ja jetzt auch nicht hier komplett übertreiben. Deswegen ein Säbel wird's nicht, aber sowas Ähnliches. Dass du auch die Chance hast, mich zu treffen.
0: Was Ähnliches wie ein Säbel, das klingt schon mal sehr gut. Wir machen jetzt so ein bisschen Musik. Nico Santoff und die Kings of Leon haben wir. Und ich würde sagen, dann gehen wir auch ins erste Duell rein, Mietja. Ne?
1: Ich suche mir ja schon.

0: Sektor, ihr müsst euch das so vorstellen, hier steht jetzt ein wenig bis gar nicht sporttalentierter Kreisliga-Kicker namens Mitja Rybinski auf der einen Seite.
1: Hallo.
0: Und auf der anderen Seite steht Fechtweltmeisterin Larissa. Hallo, schön, dass du da bist.
2: Hallo.
0: Und die beiden werden jetzt hier antreten in einem Duell. Ich habe das arrangiert, damit du mal ein bisschen was auf deine Finger gekloppt bekommst,
1: Mitja. Es ist so asozial.
0: Es hat nichts mit asozial zu tun. Du hast mich von einem MMA-Fighter verprügeln lassen. Das muss man mal so sagen.
1: Ja, ja.
0: Larissa, was muss Mitja jetzt so, also er soll nicht zu viel wissen, aber was müsste man ihm jetzt noch an nützlichen Tipps geben vor seinem ersten Kampf gegen dich?
2: Genau, also das Wichtige ist auf jeden Fall, dass du weißt, wie du dich vor und zurück zu bewegen hast. Also du darfst jetzt einfach nicht auf mich losstürmen, sondern du musst schon mal die Fechtposition einnehmen. Das kannst du ja gerne einfach mir mal nachmachen.
1: Also ich gehe leicht in die Hocke Knie gehen. Und die Füße sind eigentlich ein T.
2: Genau.
1: Aber welchen Bisschen Fuß nehme ich nach vorne? Wenn ich jetzt mit rechts schieße zum Beispiel, nehme ich den linken nach vorne?
2: Das darf man eben nicht. Du darfst nicht das hintere Bein vor das vordere setzen. Du musst dich immer in der Position bewegen.
0: In so Hoppelschritten.
1: Okay, genau. Aber du bist Rechtsfuß und hast den linken vorne.
2: Ich bin Linkshänderin, deswegen habe ich auch meinen Säbel in der linken Hand. Du bist wahrscheinlich Rechtshänder.
1: Ja, richtig.
2: Dann machst du das einmal spiegelverkehrt. Ja, genau.
1: Ah, nee, spiegelverkehrt ist aber so.
2: Ja, ja, dann ja. Standest du ja schon intuitiv richtig.
1: Okay.
2: Ja, das sieht doch schon ganz gut aus.
0: Ach, jetzt fehlt natürlich noch irgendwas in seiner Hand, ne? So eine
2: ja,
0: Art.
2: Ja, solltet ihr ihm jetzt vielleicht noch was geben.
1: Ach so,
2: ja,
1: Julian, genau. Die Larissa hat nämlich einen Säbel, hat die in der Hand.
3: Ich war hier im Spielzeugladen gegenüber noch und ich habe hier so ein Plastik.
2: Boah, krass.
1: Ist das von Ninjago?
0: Das ist von Ninjago, irgendwie so eine Ninja-Sache. Und wollte einfach mal so an.
1: Willst du einmal hören, wie das klingt?
0: Ja, das ist Plastik auf Metall, würde
1: ja,
0: ich sagen.
1: Spitze.
0: Ja, fang doch einfach mal so ein bisschen an zu kämpfen.
2: Genau. Also,
1: aber die ist Weltmeisterin, Mensch!
0: Du sollst nicht mich angucken. Guck Larissa jetzt an. Mitja versucht sich verzweifelt so ein bisschen mit seinem Plastikschwert hier zu verteidigen.
1: Larissa, wieso bist du so schnell? Aua!
0: Jetzt hat sie ihn gepiekt in den Oberarm. 1:0 für Larissa, würde ich jetzt sagen. Das
2: mach
0: gefällt
2: ganz
0: mir.
2: Locker. Kann ich du hast ja keine Schutzkleidung an.
1: Ja, kann ich denn? Also ist alles erlaubt hier.
2: Aber Vorsicht. Du sollst mich ja treffen, nicht
1: ich. Ich. Ah!
0: Das klingt schon mal super. Ihr macht einfach mal ein bisschen weiter.
1: Das ist unfair, Julian.
0: Das ist überhaupt nicht unfair. Wir bleiben da dran. Larissa, keine Gnade.
1: Wieso
0: ne?
1: hast du denn so eine gute Reaktion auch?
2: Auf die Beine darf man nicht. Das
1: ach so,
2: ist keine
1: okay.
2: Trefferfläche.
1: Ja, okay, entschuldige.

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5: Halb drei und auf den Straßen wird es schon langsam wieder voller. Hier nur die größten Probleme. A1, Köln Richtung Euskirchen, zwischen Hürth und Erftstadt. 5 Kilometer Stau, eine halbe Stunde braucht ihr da Geduld. A3, Köln Richtung Oberhausen, zwischen Köln-Delbrück und Kreuz-Leverkusen. 6 Kilometer stockend, noch solltet ihr in 10 Minuten durch sein. Die braucht ihr auf der A4, Aachen Richtung Köln, zwischen Frechen-Nord und Köln-Eifeltor. 6 Kilometer. A44, Dortmund Richtung Kassel, zwischen Kreuz-Windeberg-Haaren und Lichtenau. 5 Kilometer stockend. A46 Wuppertal Richtung Düsseldorf, zwischen Oberbarmen und Wuppertal-Barmen, 5 Kilometer stockend. Nach einem Unfall habt ihr nur eine Spur. A61 Koblenz Richtung Mönchengladbach, zwischen Miel und Weilerswist, 6 Kilometer, Viertelstunde on top. Dann A61 Gladbach Richtung Koblenz, zwischen Türnich und Dreieck-Erftal, 4 Kilometer Stau. Nach einem Unfall nur eine Spur, halbe Stunde obendrauf. Und noch A548 Bochum Richtung Dortmund, zwischen Dreieck Bochum West und Alten Bochum, 4 Kilometer stockend.
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6: Ja, Sektor, falls ihr euch fragt, was das für ein Geräusch ist, so klingt das, wenn Säbelfecht-Weltmeisterin Larissa Mitja Rybinski auf den Kopf schlägt. Larissa, schlägst du auch richtig zu?
7: Ja, ich gebe mein Bestes.
6: Ja gut, man muss dazu sagen, Mitja hat diese Fechtschutzmaske, sagt man das so, Larissa?
7: Fechtmaske, genau.
6: Fechtmaske hast du auf dem Kopf?
8: Ich habe die weltmeisterliche Maske hier auf, ne? Fechtmaske.
6: Hast du jetzt schon was gelernt? Die beiden haben ja eben fleißig miteinander gefochten. Hast du schon was gelernt für den nächsten Kampf?
8: Ja, ich sollte eigentlich mir mal eine kurze Hose anziehen, weil ich bin schon echt ordentlich am Schwitzen mittlerweile.
6: Das Schöne ist, Larissa hat eben gefragt, ob sie auch mal so ein Plastikschwert haben kann, mit der Begründung, damit

0: Sektor. Es ist wirklich eine Art von Weltpremiere, die sich jetzt hier im Studio bei uns abspielt bei Ribinski und Färber. Ribinski gerade ausgerüstet mit einer Fechtmaske. Ja, die kann man ordentlich auf den Kopf draufhauen, da passiert nichts. Da
1: bin ich schon mal beruhigt. Die Fechtmaske ja auch, weil du hast mir so einen Plastiksäbel aus dem Spielwarenladen gegeben. Und
0: richtig.
1: Larissa, Säbelfecht-Weltmeisterin, hat ja ihr Säbel dabei.
0: Ja, Larissa, ich würde sagen, das sind die Chancengleichheit, die schreiben wir hier groß, ne?
2: Ja, ich habe ja auch eine Aufgabe hier zu erledigen.
0: Genau, die Aufgabe ist nämlich jetzt im Fechtduell zwischen Säbelfecht-Weltmeisterin Larissa, vor anderthalb Monaten gerade den Titel eingeheimst, gegen Mitja Ribinski, der noch nie in seinem Leben gefochten hat, richtig?
1: Ja, vor einer Viertelstunde das erste Mal.
0: Ja, super, dann würde ich jetzt einfach sagen, ihr kämpft gegen Larissa, mir ist nur wichtig, fügt dem Jungen Schmerzen zu. Der kann mit blauen Flecken nach Hause kommen, das ist alles egal. Dann würde ich sagen, wie sagt man beim Fechten? Auf die Plätze, fertig, los?
2: En garde.
0: En garde! So. Und jetzt geht's auch los. Mitja Ribinski hebt sein kleines Plastikschwert an und versucht sich jetzt gegen die Angriffe von Larissa zu wehren. Oh, das ist der erste Treffer für Larissa. Das tat richtig weh. Und dann ist der nächste, der ist schon wieder auf dem Rücken. Eigentlich ja, schön da auf die 12. Super.
1: Macht man nicht nach jedem Punkt Pause?
0: Das weiß ich nicht.
1: Jetzt, ich mache noch. Jetzt greif ich
0: okay, jetzt
2: du
0: geht's wieder neu.
2: Versuchen, mich zu treffen.
0: Ja, und das kriegt er überhaupt nicht hin, der Ribinski. Ich habe ihm extra so ein Plastikschwert hier auf dem Spielzeugladen geholt. Schön, und Larissa haut ihm auf die Hand mit ihrem Säbel, mit dem sie den Weltmeistertitel vor anderthalb. Ja! Treffer in die Seite und jawohl, ohne Gnade. So ist das richtig, meine Damen und Herren. Mitja Ribinski versucht sich jetzt mal im Angriff, doch der kommt gar nicht so weit, dass der Larissa wirklich im. Jetzt hat sie ihm auf die Finger gehauen. Das macht Spaß, das macht Spaß. Guckt jetzt mal in die Webcam-Sektor, da könnt ihr das sehen, wie Mitja hier immer weiter in die Ecke gedrängt wird. Das sieht wirklich so aus.
1: Hast du das gesehen?
2: Treffer.
0: Für ihn?
2: Ja, er hat mich wirklich getroffen.
0: Larissa, schäm dich. Du bist Weltmeisterin. Jetzt mach den Platz.
2: Ja, 10-1. Kein Problem.
0: 10-1. Na gut, wir machen kurz noch mal ein bisschen Musik, aber ihr kämpft da schön weiter. Das gefällt mir außerordentlich.
1: Oh, schnell auf.

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0: Das ist neu in 1 Live. 2 Punkte von Paula Hartmann. Ich könnte mir vorstellen, 2 Punkte tun auch am Körper von meinem Kollegen Mitja Rybinski ja gerade weh nach seinem Kampf gegen Säbelfecht-Weltmeisterin Larissa. Erzähl mal.
1: Also guck mal, dieses Säbel hier. Ja. Ne? Ich weiß ja nicht, mal hören tut man das nicht. Das ist ja so ein bisschen biegsam. Mhm. Ich habe das vorhin einmal auf den Rücken gekriegt. Das war so ein bisschen so wie so eine Peitsche. Also es hat sich richtig so, auch so angehört und da merke ich's.
0: Larissa, du bist vor 1,5 Monaten Weltmeisterin geworden. Tut dir das auch so weh, wenn du mal getroffen wirst?
2: Ja, das ein oder andere Mal tut es schon weh, aber dadurch, dass ich ja im Wettkampf zum Glück meine Schutzkleidung trage, bin ich da so ein bisschen vom verschont.
0: Die haben wir bei Mitja vergessen leider heute, tut uns leid.
2: Ja, aber beim nächsten Mal dann, wenn du nochmal richtig mit mir fischst. Ja.
0: Fichtst?
2: Da ein bisschen
1: Ficht,
2: üben.
1: Sagt man.
2: Ja.
0: Ich habe mir jetzt noch was überlegt, oder besser gesagt, wir haben uns nochmal was überlegt, damit so ein bisschen Chancengleichheit zwischen euch herrscht und ihr euch nochmal richtig, auch ohne Schutzkleidung, richtig vermöbeln, richtig draufhauen könnt. Ich habe was vorbereitet in der Bastelstunde. Warte mal.
1: Ich habe jetzt schon wieder richtig Bammel.
0: Womit sollen wir... Zwei Farben. Das sind zwei in der Hälfte durchgeschnittene Poolnudeln. Einmal rot und einmal blau. Wer möchte welche Farbe haben?
1: Larissa, du darfst entscheiden.
2: Dann nehme ich natürlich die rote.
0: Natürlich.
2: Okay, dann Larissa, die sieht ja fast aus wie so Star Wars Schwerter.
0: Ja, du bist dann natürlich auf der dunklen Seite der Macht. Ist ja klar mit rot, ne? Ja.
1: Möge die Macht mit mir sein.
2: Hast du überhaupt noch?
1: Ja, klar.
2: Du warst eben schon so außer Puste.
1: Ja, nein, das hat nichts mit, also das ist das Rauchen. Sagen wir es, wie es ist. Ne?
0: So, jetzt wird aber nicht geraucht. Bitte Konzentration nochmal.
1: Hör mal, Julian.
2: Also da kann ich ja jetzt nochmal richtig peitschen.
0: Ja, Larissa.
2: Ich habe das Gefühl, deine ist länger als meine.
0: Ich möchte dann den Kampf offiziell ansagen, Leute.
1: Ah, Entschuldigung, okay. Wir sind schon fast hier. Wir wollten schon anfangen.
0: 1, 2, 3. En garde! Und auf geht's. Die Zack, blaue Kugel versucht jetzt Larissa zu treffen. Doch Larissa tippelt so ein bisschen. Mitja holt zum... Was ist das? Zum Wirbelwind
1: aus.
0: Man
1: das überhaupt?
2: Was ist das nicht für eine Technik?
0: Larissa, keine... Ja, sehr schön. Ein Rückentreffer. Beide und im Gesicht.
1: Das war ein Stirntreffer.
0: Hau ihn ins Gesicht. Ja. Super. Och, Leute, das ist für mich wie Weihnachten und Ostern auf einen Tag. Ja, und ich glaube, Larissa, dir macht das auch ein bisschen Spaß, ne?
1: Aber wenn ich jetzt... guck mal, wie die grinst!
0: Ja, die hat richtig
1: die
0: Spaß.
1: Die haut mir jedes Mal ins Gesicht und grinst sich ein.
0: Love on the Brain von Rihanna ist jetzt genau der richtige Soundtrack. Komm, bisschen weiter noch.
1: Aber wenn ich jetzt hier gegen die Weltmeisterin verliere, bin ich dann Vize-Weltmeister?
0: Ach, hör auf. Ah. Ja, sehr gut. Und das Schöne ist, Larissa schwitzt überhaupt nicht.
1: Jetzt hab ich schon!

0: Mietja, kannst du unserer Gästin mal das Mikro da richtig hinschieben, bitte,
1: ja,
0: ganz kurz?
1: Weil,
0: Sektor,
1: sehr gerne.
0: Wir sind ja nicht alleine, Rybinski und Färber sind hier und Säbelfecht-Weltmeisterin Larissa ist noch bei uns. Hallo?
2: Hallo nochmal.
0: Hat dir das eigentlich eben Spaß gemacht, auf den Rybinski mit der Poolnudel einzudreschen?
2: Es hat mir sehr viel Spaß gemacht.
0: Wie viel Spaß hat dir das gemacht?
1: Es war, ehrlich gesagt, war ganz lustig auch zwischendurch, aber Fechten, das wirkt ja immer so wie so ein eleganter, elitärer Sport, ne?
0: Ja, wenn Larissa das macht, ist das auch, glaube
1: ja,
0: ich, oder?
1: Aber hast du gesehen, wie viel Bock Larissa hatte, mich einfach zu vermopsen? Die hat einfach richtig grinsend draufgehauen die ganze Zeit.
0: Seit Wochen rede ich auf sie ein, sie soll dich nicht schonen. Da hat sich viel angestaut, glaube ich.
1: Ja, glaube ich.
0: Ich würde sagen, wir machen jetzt noch ein bisschen Sugar vor den Infos und dann, Larissa, du bleibst noch ein bisschen, ne?
2: Ich bleib noch, ja.
0: Da kommen noch ein paar blaue Flecken auf dich zu.
1: Darf ich denn vielleicht gehen?
0: Nein, du bleibst auch.
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1: 15 Uhr, hier sind Jan Pongartz
2: und Timo Rudolph. Von Kanzler Merz geht gerade eine Ankündigung rum. Wegen der hohen Spritpreise soll es irgendeine Form von Entlastung geben.
3: Für viele Menschen, die täglich das Auto brauchen, ist eine Belastungsgrenze erreicht. Und ich bin der Meinung, dass wir handeln müssen.
2: Wie die Entlastung konkret aussehen soll, dazu gibt's unterschiedliche Vorschläge von CDU und SPD. Eine Idee, vor allem Leute mit wenig Geld entlasten. Nach Angaben vom ADAC war E10 so teuer wie noch nie und Diesel ist gerade nah dran. Manche erinnern sich vielleicht noch an diese Geschichte. Eine Männergruppe aus dem Münsterland war 2022 auf Mallorca im Urlaub. Später wird ihnen vorgeworfen, eine Ballermann-Kneipe in Brand gesteckt zu haben. 7 Jahre Haft fordert die Staatsanwaltschaft in Spanien.
4: Jetzt ist klar, dass das Ganze erst 2028 vor Gericht verhandelt wird, also 6 Jahre nach dem Vorfall. Dass der Termin so spät ist, liegt daran, dass die Gerichte auf Mallorca völlig überlastet sind.
2: Und dann soll geklärt werden, ob die Gruppe von ihrem Hotelbalkon aus brennende Zigaretten und Alkohol auf ein Schilfdach geworfen hat. Ein Gutachter spricht von über 60.000 Euro Schaden an der Kneipe und auch das Hotel daneben war betroffen. Die Männer sagen, dass sie mit dem Feuer nichts zu tun haben, sondern nur beim Löschen geholfen haben.
4: 8 der sogenannten Kegelbrüter saßen damals auch rund 2 Monate in Spanien in U-Haft. Nur gegen 500.000 Euro Kaution konnten sie nach Hause. Davon haben sie später einen Großteil zurückbekommen.
2: In den Niederlanden sorgt Sabotage gerade für Probleme im Bahnverkehr. Besonders im Norden und Osten des Landes fallen Züge aus. Auch Verbindungen nach Deutschland sind gestört.
4: Der Schienennetzbetreiber sagt, dass an mehr als 20 Stellen Gleise mit Rohren blockiert wurden. Wer dahinter steckt, ist bisher nicht bekannt. Auch der niederländische Geheimdienst ermittelt.
2: Jetzt geht's um die Streamingdienste Netflix, Apple TV und Wow und darum, dass sie ihre Preise vielleicht illegal angehoben haben.
4: Verbraucherschützer klagen gegen die 3 Anbieter, weil die ihre Kunden vor den Preiserhöhungen nicht explizit gefragt haben. Die Verbraucherschützer hoffen, dass es pro Abo zwischen 200 und 700 Euro zurückgibt.
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2: Es ist erstmal sonnig, am Abend können aber die ersten Wolken aufziehen. Regen gibt's aber erst in der Nacht. Dazu in Winterberg heute bis 22 Grad. Dorsten und Hattingen kommen auf 27. In Castrop-Rauxel und Leverkusen ist bei 28 Schluss.
4: Morgen kann's einzeln mal nass werden, auch gewittern. Es wird kühler bei 16 bis 21 Grad. Der Donnerstag wird grau, aber meistens trocken um die 20 Grad.
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2: Los geht's mit der A3 Frankfurt Richtung Oberhausen zwischen Dreieck Heumer und Kreuz Leverkusen. 10 Minuten plus 5 Kilometer stockend. A4 Aachen Richtung Köln zwischen Frechen Nord und Köln Klettenberg. Plant da mal 10 Minuten mehr einen 3 Kilometer Stau. A42 Kamp-Lintfort Richtung Dortmund zwischen Gelsenkirchen, Hessler und Kreuz Herne. 10 Minuten plus 5 Kilometer stockend. A61 Koblenz Richtung Mönchengladbach zwischen Rheinbach und Weilerswist. Eine halbe Stunde braucht ihr länger. Es hat einen Unfall gegeben, da ist nur eine Spur frei, deswegen auch 10 Kilometer Stau. Und zum Schluss A448 Bochum Richtung Dortmund zwischen Dreieck Bochum West und Bochum Altenbochum. Mehr als 10 Minuten plus 4 Kilometer stockend.
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5: Ich fechte, du fichtst. Er, sie, es ficht. Wir fechten, ihr fechtet, sie fechten.
6: Larissa,
7: oh, das ist krass.
6: War richtig?
7: Ja, war
6: das
7: richtig.
6: Gar nicht so einfach von der Aussprache, oder?
7: Du hast gerade mit mir gefochten.
5: Ja, das
6: kann man so
5: das
6: sagen.
5: Das kriegt man immer. Du fichtst, finde ich schon sehr schwierig.
6: Ja, das ist grammatikalisch genauso anspruchsvoll, wie es diese Sportart selbst auszuführen. Gut, dass wir Weltmeisterin Larissa da haben. Dich hat sie ja schon vermöbelt.
5: Ja.
6: Kann man so sagen. Ich glaube, wir gehen jetzt nochmal in die Analyse des Ganzen, weil ich finde, du hast dich nicht gut angestellt.
5: Ich jetzt?
6: Oder, Larissa?
5: Gegen eine Weltmeisterin.
7: Naja,

0: Es ist ein 1Live-Original von den Black Eyed Peas mit Shut Up. Shut Up ist jetzt für uns aber jetzt erstmal vorbei. Lewinsky und Färber sind hier. Und immer noch bei uns Säbelfecht-Weltmeisterin Larissa aus Köln. Hallo Larissa.
1: Hallo.
2: Larissa, ich habe ja heute gegen dich gefochten. Ich fand, das war ein bisschen unfair, weil ich hatte nicht das, also ich hatte ja gar nicht so ein richtiges Säbel.
0: Du hattest den Plastiksäbel und eine Poolnudel. Was willst du denn noch?
1: Ja, und du hattest sogar eine Maske auf, mit der du schützen konntest. Die hatte ich nicht.
2: Jetzt stell dich noch auf die Seite von denen. Das ist wirklich, wirklich unfair. Ich muss wirklich sagen, du hast eine unfassbar krasse Reaktionszeit. Weil also ich habe ja schon mal ab und zu so geschlagen, aber das hast du ja alles so zack einfach weggemacht.
1: Ja, das wird auf jeden Fall viel trainiert, das ist wichtig.
2: Und lässt das nach? Also wird man irgendwann zu alt, um dann nochmal Fechtweltmeisterin zu werden?
1: Ach, ich glaube, nee. Da ist schon noch was drin. Also so alt bin ich ja jetzt noch nicht, deswegen.
0: Versuchst du gerade für dich Ausreden zu finden, warum das hier gerade nicht so gut funktioniert hat?
2: Hört man das raus schon?
0: Ja, das hört man zwischen den Zeilen ein bisschen raus. Larissa, wie hat er sich denn gemacht? Er hat ja auch noch nie gefochten. Das muss man fairerweise dazu sagen. Wie hat er sich geschlagen?
1: Ja, er hatte ein paar interessante Techniken auf jeden Fall, die ich so noch nie gesehen habe, die auch nicht so sinnvoll sind mit diesem Schleudern, weil so für die Abwehr vielleicht gar nicht mal so schlecht, aber das Ziel ist es ja schon, mich zu treffen. Das hast du, glaube ich, zwischenzeitlich ein bisschen vergessen.
2: Wir hatten einen Punkt in dem Kampf, wo mir Abwehr einfach sehr wichtig war, wo ich erstmal dachte, jetzt einfach nicht selbst getroffen werden.
1: Ich habe gesehen, du bist viel zurückgegangen. Du hattest auf jeden Fall Angst vor mir.
2: Ja, jetzt bist du aber ja Weltmeisterin geworden vor anderthalb Monaten. Wann ist die nächste Weltmeisterschaft? Machst du das dann nochmal?
1: Ja, die nächste Weltmeisterschaft ist dann nächstes Jahr. Also wir haben jedes Jahr eine WM und da bin ich dann hoffentlich auch wieder dabei. Aber dazwischen sind natürlich auch noch viele internationale Wettkämpfe, wo ich dann an den Start gehe.
0: Und dann kommt doch Olympiagold eigentlich. Ich so ganz bescheiden.
1: Ja, das wäre auf jeden Fall ein Träumchen. Dann in 2 Jahren Los Angeles.
2: Ah, in 2 Jahren Los Angeles. Bist du qualifiziert? Kannst du da schon safe hinfliegen als Weltmeisterin?
1: Leider nicht. Die Qualifikation beginnt erst nächstes Jahr im April. Und ja, da müsste ich nächstes Jahr, glaube ich, nochmal Weltmeisterin werden, um das zu schaffen.
0: Das heißt aber auch, Mietja, du könntest dich noch qualifizieren. Also der Einstieg ist gemacht.
1: Jetzt nochmal so ein halbes Jahr trainieren, jeden Tag in die Halle kommen.
2: Du trainierst in Köln, ne?
1: In Dormagen.
2: Ja, Julia, wenn du dann vielleicht alleine senden würdest ab morgen, dann würde ich bei Olympia angreifen.
0: Hat er Potenzial, Larissa? Bringt er irgendwie was mit?
1: Kann ich jetzt gerade so schwer beantworten. Also, ja... Ich glaube, der Zug ist abgefahren. Tut mir leid.
2: Ja. Er war stets bemüht.
0: hat aber nur kassiert. Aber das war ja Sinn und Zweck. Vielen Dank, dass du ihn so ein bisschen vermöbelt hast. Hier ein paar blaue Flecken sollte das ja geben.
1: Ja, sehr gerne.
2: Larissa, sehr schön, dass du da warst. Es hat mir auch zwischendurch auch mal Spaß gemacht.
0: Scheiße. Das ist doof.
2: Wir drücken dir die Daumen für die Olympia-Qualifikation und dann hoffentlich auch für die Goldmedaille.
1: Ja, vielen Dank.
0: Schön, dass du da warst, Larissa. Mach's gut.
1: Mach's gut. Tschüss.
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0: Mann, das war eine aufregende Sendung bisher. Hast du gar nicht gedacht heute Morgen, ne?
1: Nee, das war... Also, da, wie soll man denn das denken? Denkst du, ich stehe morgens auf und dann denke ich so, ah, heute kommt die Fechtweltmeisterin und haut mir am Rücken.
0: Ja, das musst du mit mir als Moderationspartner, musst du damit immer rechnen, dass sowas passiert. Aber du hast es dir jetzt verdient, dass wir ganz entspannt in die, ja, jetzt noch 40 Minuten Sendung, die wir knapp haben, reinstarten.
1: Das ist schön.
0: Pink Pony Club. Für dich, Chaperone.
1: Danke.

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4: Halb vier, los geht's mit der A1 Euskirchen Richtung Dortmund. Zwischen Köln-Bocklemünd und Kreuz-Leverkusen-West braucht ihr 20 Minuten länger, 8 Kilometer stockend. A1 Köln Richtung Euskirchen zwischen Hürth und dem Kreuz Bliesheim kommen 10 Minuten drauf, 4 Kilometer stockend. A3 Frankfurt Richtung Oberhausen zwischen Dreieck-Heumer und Kreuz-Leverkusen 10 Minuten plus, 5 Kilometer stockend. A4 Aachen Richtung Köln zwischen Frechen-Nord und Köln-Eifeltor plant da mal 10 Minuten mehr, ein 6 Kilometer stockend. Dann A44 Dortmund Richtung Kassel zwischen Kreuz-Wünnenberg-Haaren und Lichtenau 10 Minuten plus 6 Kilometer Stau. A52 Düsseldorf Richtung Essen zwischen Kreuz Breitscheid und Essen-Kettwig 10 Minuten länger 3 Kilometer Stau. A61 Koblenz Richtung Mönchengladbach zwischen Rheinbach und Weilerswist braucht ihr 20 Minuten länger. 10 Kilometer stockend, da hat es einen Unfall gegeben und nur eine Spur ist frei. Und dann zum Schluss A448 Bochum Richtung Dortmund zwischen Dreieck Bochum West und Bochum Altenbochum mehr als 10 Minuten plus 4 Kilometer stockend.
0: Und Färber.
5: Es gibt zwei gute Nachrichten.
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5: Nee, ich glaube, von denen haben so 5 bis 7 Probleme. 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

0: Taylor Swift war der heimliche Star der Emmys letzte Nacht. Sie hat in einem Video mitgespielt, das während der Show gezeigt wurde. Da war sie Praktikantin in einem Polizeibüro.
1: Ja, die musste ja auch erstmal lernen. Die kann ja nicht direkt Officer sein.
0: Nee, das geht nicht. Auch nicht, wenn man Taylor Swift ist. Sie musste dann nach geheimen Hinweisen suchen.
1: Ja, und am Ende von diesem Video dreht sich so Taylor Swift Richtung Kamera und sagt:
2: Saccharide Aries from the vineyard, north or south.
1: Ja, Gott sei Dank ist Claudi Franzen aus dem 1Live-Pop-Team hier. Ich habe kein Wort verstanden, Claudi, wir müssen mal drüber reden. Was sagt sie da?
3: Ja, und es liegt wahrscheinlich auch nicht nur daran, dass sie Englisch gesprochen hat, sondern es macht einfach gar keinen Sinn. Also Saccharide, das heißt Zucker oder Kohlenhydrate. Aries, das ist ein Sternzeichen, Widder. From the Vineyard heißt so viel wie aus dem Weinberg, vom Weinberg. North or South ist klar, ne?
0: Das sind die Kinder von Kim Kardashian, glaube ich. Nein, das heißt Norden oder Süden. Aber es heißt trotzdem nicht, dass ich verstehe, was sie uns sagen will.
3: Das macht nichts, denn viele Swifties im Netz wissen das auch nicht.
4: She has to be an evil genius, because what the fuck does that mean?
5: We need to figure this out ASAP. What does it mean?
3: Aber aufgeben ist halt keine Option. TikTok ist gerade voll mit Theorien, wo sich die meisten Fans tatsächlich einig sind, dass die Anfangsbuchstaben von From the Vineyard, also FTV,
1: ja, Claudi, da musst du mir mehr geben, das sagt mir gar nichts.
3: Die sollen stehen für From the Vault, aus dem Tresor. Also, dass ein oder mehrere Songs von irgendeinem Album damit gemeint sein sollen, die Taylor Swift noch nicht veröffentlicht hat. Und das Sternzeichen, also sowas wie, hat sie noch in der Schublade liegen. Ihr wisst, was ich meine, ne? From the Vault, also aus dem Tresor oder ja, liegen ja, noch in der Schublade.
0: Ja, ja, ja.
3: Das Sternzeichen Aries, also Widder, ist das erste Zeichen im astrologischen Tierkreis und das erste Album.
0: Ah, das erste Album. Okay, okay.
1: Oh, Leute.
0: Also ich weiß nicht, ob wir schon im Bereich der Verschwörungstheorien sind, aber dieses Album, meine ich, feiert bald Jubiläum.
3: Ja,
0: ne?
3: Dieses Jahr, ihr Debütalbum. Ach so. Genau. Also vielleicht kommt da eine Taylors Version mit 4 neuen Songs. Nur eine Vermutung. Am 27. September ist Taylor Swift bei den VMAs und da erfahren wir vielleicht mehr.
0: Kannst du Julian noch sagen, was VMAs heißt?
1: Nein. Claudi.
3: Video Music Award.
1: Claudi, ich finde das immer toll, wenn du versuchst, mir hier Pop-Inhalte näher zu bringen, aber hier bin ich jetzt. My body isn't ready for that, würde ich jetzt mal sagen.

0: Sektor, ich habe ein kleines Rätsel vorbereitet und zwar die große Frage, wer ist das hier? Also wer wird hier beschrieben?
1: Klein.
2: Das ist, bin ich.
0: Ja, könntest du sein. Warte, es geht noch weiter.
1: Sehr spontan.
2: Das bin ich.
0: Es kommt noch was Drittes jetzt.
1: Extrem muskulös.
2: Das bin nicht ich.
0: Nee, ich glaube, man muss es einmal im Ganzen hören, dann kommt man vielleicht drauf.
1: Klein, extrem muskulös und sehr spontan.
0: Ja, es bist nicht du. Jetzt ist es aber klar,
2: eindeutig.
0: Ne?
2: Ja, ja.
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0: Ja, und dieser kleine, sehr muskulöse und sehr spontane junge Mann, den habe ich hier schon irgendwo rumlaufen sehen. Hast du ihn auch schon gesehen?
2: Nee. Ist der hier gerade schon hinter mir gelaufen?
0: Ja, du war so klein, hast du nicht gesehen.
2: Ja, kann sein.
0: Aber der ist ab 16 Uhr live hier bei euch jetzt im Radio, also in 12 Minuten ungefähr, übernimmt er hier die Sendung und löst wieder eure Probleme hier bei uns im 1 Live-Haus. Könnt ihr live dabei sein, am Radio?
2: Ja.
0: Oder ihr wart so schlau und habt euch beworben, dann könnt ihr jetzt live drüben schon im Saal sitzen.
2: Ein Problem löst sich dann gleich von selbst. Unsere Sendung ist halt vorbei dann. Aber Felix Lobrecht übernimmt ab 4.
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0: Ja, das Einzige, was ihr machen müsst, weiter zuhören. Das sollte ja gelernt
2: ja,
0: sein.
2: Ja, das hier, schafft ihr.

0: Ja, Sektor, war kein Scherz. Krawinski und Färber sind jetzt wirklich raus. Ihr könnt es kaum fassen, das schönste Dienstag des Jahres, dass wir nach 2 Stunden Sendung schon gehen.
1: Es gibt auch Dienstage, an denen senden wir gar nicht.
0: Stimmt, hast du auch wieder recht. Jetzt übernimmt auf jeden Fall Felix Lobrecht. Er löst eure Probleme oder versucht es zumindest.
1: Er steht da im Innenhof. Siehst du ihn?
0: Der muss doch jetzt rüber. Er geht doch gleich los. Sollen wir ihm das mal sagen?
1: Ja, der geht gleich rüber, aber ja, der hat ja noch eine Werbung und eine Olivia-Dienzeit.
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1: Oh, fertig der Scheiß.
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1: Es ist 16 Uhr, wir sind Sandra Wahle
2: und Timo Rudolph. Gerade geht ein Zitat von Bundeskanzler Merz rum. Er hat zu den hohen Spritpreisen das hier gesagt.
3: Ich bin der Meinung, dass wir handeln müssen.
2: Was genau wann gemacht werden soll, hat Merz aber nicht gesagt.
1: Schon vorher wurden verschiedene Wege diskutiert. Einen Tankrabatt, wie im Mai, hat Bundeswirtschaftsministerin Reiche von der CDU ausgeschlossen. Sie sagt, dass dafür kein Geld da ist.
2: Die Mitregierungspartei SPD hat andere Vorschläge, unter anderem eine Spritpreisgrenze, die jeden Tag festgelegt wird. Und eine Steuer für Ölkonzerne, mit der sollen besonders hohe Gewinne der Firmen eingesammelt werden. Ob die Bundesregierung einen der Vorschläge umsetzt, steht aber auch nicht fest.
1: Der ADAC hatte für gestern wieder einen Rekordpreis errechnet. E10 hat im Schnitt 2,29 Euro pro Liter gekostet. So viel wie noch nie in Deutschland. Auch Diesel ist kurz davor, einen neuen Höchstwert zu erreichen.
2: Eine Woche kostenlos mit dem Zug durch Polen fahren. Dafür können sich junge Erwachsene bis 27 jetzt online bewerben. Es gibt 30.000 Interrail-Pässe, um im Nachbarland zu reisen.
1: Grund ist der deutsch-polnische Freundschaftsvertrag, der inzwischen 35 Jahre alt ist. Die Tickets können ab November ein Jahr lang eingelöst werden.
2: Bei einer Speditionsfirma in Paderborn ist heute Morgen Säure ausgelaufen. Die hat für ätzende Dämpfe gesorgt.
1: 10 Menschen haben deshalb Atemwegsprobleme bekommen. Sie mussten zur Abklärung ins Krankenhaus. Die Feuerwehr geht davon aus, dass beim Verladen in der Paderborner Lagerhalle ein Säurefass kaputt gegangen ist.
2: München gehört zu den Städten, die Olympia nach Deutschland holen wollen. Zwei andere Sport-Highlights hat sich die Bayern-Hauptstadt schon mal gesichert.
1: 2028 findet das Finale der Fußball-Champions League in München statt. 2031 dann die Leichtathletik-WM. Die Entscheidung zur deutschen Olympia-Bewerbung kommt dann nächste Woche.
2: In Japan ist die Bevölkerung so alt wie in kaum einem anderen Land. Jetzt gibt es da zum ersten Mal mehr als 100.000 Leute, die 100 Jahre sind oder älter.
1: Nach Angaben der japanischen Regierung sind 90% von ihnen Frauen. Weltweit ist nur die Bevölkerung von Monaco älter als die von Japan.
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2: Da ändert sich heute nicht mehr viel. Es bleibt locker bewölkt und sonnig. Am Niederrhein und im Münsterland kann es sich schon stärker zuziehen. Dazu heute noch 17 bis 25 Grad.
1: Morgen wird es dann wechselhaft mit einzelnen Schauern und Gewittern. Und das Ganze bei diesen Temperaturen. Attendorn kommt auf 17 Grad, Herford und Velbert auf 19 und Dormagen und Wesseling auf 20 Grad. Am Freitag dann erst trocken, später ist Regen dabei und wieder höchstens 20 Grad.
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2: Los geht's mit der A1 Euskirchen Richtung Dortmund. Zwischen Köln-Bocklemünd und Kreuz-Leverkusen-West braucht ihr 10 Minuten länger, 5 Kilometer stockt. A3 Frankfurt Richtung Oberhausen zwischen Dreieck-Heumer und Kreuz-Leverkusen 10 Minuten plus 6 Kilometer stockend. Dann A52 Düsseldorf Richtung Mönchengladbach zwischen Schiefbahn und Mönchengladbach-Nord braucht ihr eine Viertelstunde länger, 4 Kilometer Stau. A61 Koblenz Richtung Mönchengladbach zwischen Rheinbach und Weilerswist kommt eine Dreiviertelstunde drauf, 10 Kilometer Stau. Es hat einen Unfall gegeben und nur eine Spur ist frei. Und zum Schluss haben wir die A448 Bochum Richtung Dortmund. Zwischen Dreieck Bochum West und Bochum Altenbochum kommen 20 Minuten drauf, 7 Kilometer Stau.
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4: Leute, was geht? Reicht? Was geht, Leute? Mein Name ist Felix Lobrecht. Ihr hört 99 Problems in eurem 1 Live drinne. Ich löse hier Probleme von Hörerinnen und Hörern und spiele zwischendurch Musik, die ich mir selber ausgesucht habe. Das Thema heute ist, das war noch echter Hip-Hop, Mann. Kennt ihr diese Leute, die so einfach so mit Rucksack und Bong drinne, so, das war noch echter Hip-Hop früher? Diese Leute bedienen wir heute und wir fangen direkt an mit einem Song 50 Cent 21 Questions. Absoluter Klassiker. Viel Spaß.

0: 50 Cent featuring Nate Dogg, 21 Questions, mit einer der geilsten Lines, die jemals in Hip-Hop geschrieben wurde. I love you like a fat kick loves cake, you know my style, I see anything that makes you smile. Das ist doch süß, oder? Ihr hört 99 Problems in eurem 1 live drin. Mein Name ist Felix Lobrecht. Ich spiele hier Songs, die ich mir ausgesucht habe und löse zwischendurch Probleme von Hörerinnen und Hörern, die live bei mir sitzen. Genauso wie unser wunderbares Publikum, was ihr jetzt klatschen hört. Reicht. So, vor mir sitzt das erste Problem. Es heißt Michelle. Es kommt aus Köln. Hallo Michelle.
1: Hallo.
0: Ein Applaus für Michelle. Reicht. So, hi.
1: Hallo.
0: Wie alt bist du?
1: 28 werde ich jetzt.
0: 28, also 27.
1: Ja.
0: Okay. Du wohnst in Köln?
1: Genau.
0: Bist du auch aus Köln?
1: Ja, geboren und aufgewachsen.
0: Okay. Was machst du?
1: Ich bin Studentin.
0: 27 noch?
1: Jurastudium.
0: Ah ja.
1: Ja.
0: Hast du schon ein Staatsexamen?
1: Nee, darüber reden wir nicht.
0: Ja, das würde mich aber schon interessieren, ehrlich gesagt.
1: Unangenehme Frage für Jurastudenten.
0: Okay. Hast du?
1: Nee.
0: Ja, scheiße, Michelle, ey.
1: Ja, das stimmt.
0: Okay, aber machst du schon Rap oder nicht?
1: Nee, das kommt erst danach.
0: Das Rap kommt vor? Nee, nicht Rap, das Repetitorium.
1: Ach so, ja, natürlich, in dem bin ich.
0: Da bist du drin.
1: Langzeit.
0: Ja, okay, stark. Ich frage nicht weiter nach. Doch, ja, was willst du mal werden mit dem Studium?
1: Ach, das weiß ich nicht.
0: Weißt du auch nicht?
1: Nee, okay. Halte ich mir offen.
0: Okay, na, ist ja gut. Was hast du denn? Du musst ja irgendein Problem haben.
1: Ja, nicht das Jurastudium, Freundschaften.
0: Freundschaften?
1: Tatsächlich, ja. Okay. Und zwar mein Problem ist, ich weiß nicht, ob ich einfach zu hohe Erwartungen habe an Freundschaften oder ob ich mir immer die falschen Freundinnen aussuche.
0: Okay, sag mal, warum glaubst du das? Oder warum stellst du dir diese Frage?
1: Ich bin jemand, ich kümmere mich gerne um meine Freundin. Also wenn die kein Auto haben, ich hole die ab, ich fahre die natürlich nach Hause, weil ich lasse meine Freundin nicht im Dunkeln abends durch Köln laufen. Und wenn wir unterwegs essen sind, dann mag ich das nicht, wenn man so Beträge 50-50 teilt. Also der eine zahlt die 3,50 seinen Kaffee, der andere auch, der eine bar, der andere getrennt. Mhm. Dementsprechend bezahle ich das dann halt jedes Mal und das jedes Mal. Und irgendwann denke ich mir so, kommt auch mal was zurück.
0: Kann auch mal was zurückkommen.
1: Ja.
0: Okay.
1: Kommt es aber nicht.
0: Okay. Aber also bezieht sich das jetzt so auf... Also dein Thema ist quasi, dass du das Gefühl hast, du gibst sehr viel in deine Freundschaften rein und kriegst nicht vergleichbar viel zurück.
1: Genau, also es gibt viele Möglichkeiten. Ich hatte schon Situationen, ganz simpel das Parkticket. Oder einmal hat der Kellner aus Versehen, ich hatte nur eine Cola auf die Karte meiner Freundin gemacht. Und dann hat sie aber riesen Theater gemacht und gesagt, nein, nein, nein, die Cola gehört mir nicht, die will ich nicht mitbezahlen. Also 3,50 €.
0: Okay.
1: Ja.
0: Also die erste Frage, die du dir stellen solltest, ist, warum hast du nur deutsche Freunde?
1: Ja, ich glaube tatsächlich.
0: Das ist ja absolutes Einmannverhalten.
1: Ja, ich glaube, das ist auch mein Problem.
0: Ja, okay. Also ist es das Geldthema, weil das hast du jetzt mehrmals aufgebracht? Ist es eher das oder sind es auch die anderen kleinen Gesten?
1: Ja, hauptsächlich schon das Geld, würde ich sagen. Also freundschaftlich natürlich, man versteht sich, man kann über Probleme reden. Aber ich hatte halt auch schon oft die Situation mit einer Freundin, ich habe sie abgeholt, ich bin mit ihr essen gegangen. Mhm. Ich habe mir die ganze Zeit Themen aus der Nase gezogen. Ich habe mich irgendwann gefühlt wie so ein Typ, auf den die keinen Bock hat.
0: Ich wollte gerade sagen, du datest die.
1: Ja.
0: Du datest deine Freundin und keiner fickt.
1: Das ist
0: ein scheiß Date.
1: Ja, und danach habe ich sie nur nach Hause gefahren.
0: Und dann hast du auch noch gefragt, ja, wollen wir noch hochgehen? Sie sagt, nee, danke.
1: Ja, das ist fein. Nee, ich kam nur fürs Essen.
0: Okay. Ja, also, das Problem ist, wenn man irgendwie Leute immer einlädt, so als Nettigkeit, ich kenne das selber auch, irgendwann, also zum Beispiel, wenn ich mit meinen Freunden irgendwie essen gehe oder sowas, ja, also die denken nicht mal daran zu bezahlen. Also das ist so dermaßen außerhalb deren Möglichkeitsspektrum, dass hier irgendjemand was bezahlen muss außer mir. Und ich glaube, das liegt ein bisschen daran, wenn man das zu oft macht, leider.
1: Aber ich kann das nicht.
0: Du musst die wirklich auf kalten Entzug setzen.
1: Das wäre voll unangenehm.
0: Zahlt ihr zusammen oder getrennt? Getrennt. Und dann guckst du beim Getrenntsein, guckst du die Person an.
1: Ich habe das ja getrennt. Schon gemacht.
0: Wir üben das mal, sag mal.
1: Ich habe das schon gemacht. Ich habe es mal drauf ankommen lassen. Ich habe nichts gesagt und habe es drauf ankommen lassen, was die Person sagt. Und sie hat dann gesagt, getrennt. Und wir haben dann auch wirklich getrennt gezahlt. Und ich habe mich so schlecht gefühlt. Also ich habe mich geschämt. Wirklich.
0: Er musste aber nicht.
1: Tue ich aber. Und ich möchte ja auch gar nicht so eine Freundschaft haben. Das ist das Problem.
0: Ja, dann musst du die alle einmal rauskanten.
1: Ja. Mit oder ohne Begründung.
0: Naja, also ich meine, wenn es wirklich gute Freunde sind, dann muss man ja mit denen auch reden können so. Ist halt über Geld reden ist immer unangenehm.
1: Eben. Ich möchte auch gar nicht das sagen, weil dann steht das zwischen uns. Ich möchte, dass wir das
0: ja
1: vom Herzen
0: ums
1: selber
0: Geld,
1: machen.
0: Dir geht's um die Geste.
1: Genau.
0: Ja. Ist eine Person da besonders tief im Minus bei dir?
1: Ja.
0: Ja. Wollen wir der mal was eine Nachricht schreiben?
1: Besser nicht.
0: Besser doch, ich formuliere dir jetzt mal eine. Hier, nimm.
1: Dankeschön, das hilft ja immer, was zu schreiben.
0: Eben, so schreib auf. Wie heißt die?
1: Nee, das kann ich nicht sagen.
0: Wie heißt die?
1: Das wird unfassbar unangenehm.
0: Na, aber dann lösen wir das Problem. Darum geht's. Wir müssen hier problemorientiert denken. Lösungsorientiert denken. Wie heißt die?
1: Eileen.
0: Eileen.
1: Ja.
0: Schreib auf. Eileen, komm mal. Pass mal auf.
1: Ja.
0: Ich habe das mal gegengerechnet. Und allein in den letzten 12 Monaten. Schreib mit.
1: Nein, das geht nicht.
0: Du musst.
1: Ich kann das nicht.
0: Dann schreib es dir auf.
1: Ich hab mal so, nein.
0: Ich schreib's dir auf.
1: Ich habe mal so eine Nachricht erhalten.
0: Ja.
1: Ich habe mir mal mit einer Freundin einen Adventskalender zusammen bestellt. Und dann haben die 50-50 gemacht. Und danach hat sie mir eine riesenlange WhatsApp-Nachricht geschickt und hat jeden Wert ausgerechnet und hat gesagt, ich krieg jetzt von dir noch 25 Euro.
0: Oh, was hast du denn für Freunde?
1: Ja, ich zieh die an.
0: Wo lernst du die denn kennen? Bei McGuides, Alter?
1: Irgendwie schon.
0: Nee, du musst diese Nachricht schreiben. Du musst es adressieren. Also, Mann, jetzt mein schöner Text. Was hast du denn für eine Schrift überhaupt?
1: Ja.
0: Eileen, pass auf, ich hab das jetzt mal gegengerechnet. Gegengerechnet. Wie in den letzten 12 Monaten, was glaubst du, wie viel ist im Minus?
1: Boah, 500.
0: Was?
1: Ja, wenn ich jetzt hier richtig Almon mit Benzinkosten und Restaurantquittungen...
0: Wir fangen jetzt richtig an. Wir machen richtig mit Licht an in deiner Wohnung wegen dir und so. Und
1: das wird teuer. Mann,
0: hat sie sich schon mal bei dir die Haare geföhnt?
1: Fertig gemacht. Ja, die Lee habe ich schon gemacht. Alles, hör mal.
0: Ja.
1: Geht ein Monatsgehalt drauf.
0: Also ich komme hier bei 592 Euro raus. Und die hätte ich gern wieder. Entweder in... Freundschaftsdiensten, jetzt mache ich so einen verheißungsvollen Zwinker-Smiley hinter, dass so ein bisschen so einen unnötig sexuellen Touch kriegt. Oder in Geld, danke, deine Michelle. Warum hat das, weil du musst das adressieren. Das ist scheiße. Freundschaft ist bei, also ich finde so Gefälligkeiten sind nicht, ich mache was, um unmittelbar was zurückzukriegen, aber ich glaube schon, dass ich das so im Average irgendwie auf die Zeit so ausgleichen sollte.
1: Auf jeden Fall.
0: Und wenn das überhaupt nicht gegeben ist, dann musst du entweder Eileen wegkanten oder es Eileen sagen, weil sie vielleicht das gar nicht weiß.
1: Es gibt ja nicht nur Eileen. Ich habe noch drei weitere.
0: Hast noch drei weitere Eileens.
1: Wo mir das, also... Ich gucke sehr oft darüber hinweg, aber mit der Zeit kommt das immer häufiger und irgendwann belastet mich das und dann habe ich weniger Freude daran, mich überhaupt noch zu treffen, weil ich mir denke, ich fahre hin und her, ich bezahle jedes Mal. Und was habe ich dann am Ende davon, dass ich mich ärgere?
0: Naja, siehst du, deswegen musst du es ansprechen. Du musst für dich einstehen und für dein Konto.
1: Nee, das ist mir zu peinlich.
0: Na ja, aber dann weiß ich auch nicht, Michelle.
1: Entweder sie macht das von Herzen gerne oder nicht.
0: Na, aber dann kann ich dir ja nicht helfen.
1: Ja.
0: Naja,
1: das bringt's auf den Punkt.
0: Ich habe auch ein bisschen das Gefühl, dass du hier einfach nur sitzt, weil du gerade nicht für Jura lernen willst.
1: Ja, das kann auch sehr gut sein.
0: Vielleicht solltest du husch husch ins Rap, ey.
1: Ja.
0: Husch husch ins Räppchen.
1: Ja, dann hätte ich noch ein Problem.
0: Nee, dafür haben wir keine Zeit. Gut, also Eileen hat es jetzt trotzdem gehört, ob du ihr die Nachricht schickst oder nicht, hat sie es ja jetzt gehört.
1: Ja.
0: Und gesehen, Eileen, schäm dich, 592 Euro. Ab an mich. Schick's an mir, schick's an mich. Ich leite es weiter. Machen wir so. Okay?
1: Supi. Vielen Dank.
0: Applaus für Michelle, bitte. Reicht. Und wir hören den nächsten Song. Miss Jackson von Outkast. Viel Spaß.

0: mit Miss Jackson. Ihr hört 99 Problems. Mein Name ist Felix Lobrecht, live in eurem 1 live drinne. Ich löse Probleme von Hörerinnen und Hörern und spiele zwischendurch Musik. Wenn ihr selber zu Hause sitzt oder vor YouTube sitzt oder vor auch immer, vor was auch immer gerade sitzt und das seht oder hört und euch denkt, boah, ich habe auch Probleme, dieser tolle Mann soll mir helfen. Dieser tolle, gut aussehende, interessante, wohlhabende Mann, der soll mir helfen. Dann geht in die 1Live-App oder auf 1Live.de oder schnappt euch irgendeinen 1Live-Mitarbeiter und sagt denen, ich hab Probleme, hilf mir. Dann könnt ihr auch hier sitzen. So hat Nadine es auch gemacht. Ein Applaus für Eileen, bitte! Nadine, stopp! Ein Applaus für Nadine, bitte. Sorry, jetzt war ich noch bei deiner Freundin, ey. Reicht. Nadine kommt aus Münster und Nadine ist ein bisschen aufgeregt. Hallo, Nadine.
1: Hi.
0: Wie alt bist du?
1: Letzte Woche 32 geworden,
0: also 32, okay.
1: Ja.
0: Happy Birthday nachträglich.
1: Vielen Dank.
0: Hast du was gemacht?
1: Ja.
0: Was denn?
1: Abends mit Freunden, ein bisschen zu Hause getrunken, gegessen. War sehr schön.
0: Das freut mich. Hast du ein cooles Geschenk bekommen?
1: Ja.
0: Sag mal, was war das Coolste? Was war das Teuerste?
1: Oh Gott. was war denn das Teuerste? Ein Parfüm.
0: Parfüm.
1: Das war bestimmt.
0: Für wie viel?
1: Ich weiß es wirklich nicht.
0: Ja, ich frage nur, weil ihre Freunde da nicht. Ihre Freunde kommen zu ihrem Geburtstag und nehmen noch einen Zwanni mit, ey.
1: Ich habe sehr viel Alkohol geschenkt bekommen, den ich nicht mag, leider.
0: Okay, na, das ist blöd.
1: Naja, kann ich weiter verschenken.
0: Was machst du in Münster?
1: Ich arbeite in der Arbeitsmedizin, Sicherheitstechnik. Ich leite da die medizinischen Assistenten.
0: Was heißt das? Was macht man da?
1: Also jeder Arbeitgeber, den es so gibt, der muss Vorsorge betreiben für seine, also Arbeitsschutz.
0: Mache ich zum Beispiel nicht. Das war eigentlich noch nie gemacht.
1: Also Quinn braucht bestimmt mal eine Bildschirmvorsorge.
0: Ja.
1: Genau. Wir machen halt so Vorsorgeuntersuchungen im Innendienst, Außendienst, Arbeit mit Absturzgefahr. Die Leute müssen geprüft werden. LKW-Fahrer, Taxifahrer,
0: okay.
1: Lehrer.
0: Macht dir Spaß?
1: Ja, doch.
0: Okay, das ist schön. Das freut mich für dich. Okay, Nadine, aber es ist ja nicht alles so rosig, wie es klingt, weil sonst wär's ja nicht hier.
1: Genau.
0: Was hast du denn?
1: Also, ich habe gemerkt, dass mir Techno-Feiern, Raven sehr, sehr gut tut für meine Seele. Ich brauche das.
0: Kann ich verstehen, ja.
1: Und seit der Trennung von meinem Freund habe ich halt keine Leute mehr zum Hard-Techno-Feiern gehen. Und ich habe schon das ganze Jahr gesucht. Ich habe mir Bumble Friends gemacht und auch extra reingeschrieben, wofür ich Leute suche. Ich habe auch ganz tolle Freunde gefunden, die aber alle nicht mit mir Hard-Techno feiern gehen. Und ich möchte gerne jetzt fürs nächste Jahr was buchen. Da ist man jetzt sogar schon spät dran. Ich möchte diverse Sachen buchen, wo ich einfach mich drauf freuen kann. Und ich kann einfach nichts buchen, weil ich da nicht alleine hingehen will.
0: Okay, verstehe. Sag mal ein paar Künstler, die du feierst.
1: Kennst du Assel?
0: Assel 447, sehr guter Künstler, ja. Hey, sag mal noch.
1: Nein, ja, so was ich schon live gesehen habe, so Nicolas Julian, Only Numbers und so finde ich sehr gut.
0: Okay.
1: Kobosil, Überrest, auch alles.
0: Nee, das ist ja super. Okay, also, ja. Erstmal hier im Raum. Mag jemand die Musik? Du, da ist schon mal eine. Wie heißt du? Können wir ihr ein Mikrofon geben? Kommst du aus der Nähe von Münster?
2: Nee, leider nicht.
0: Sondern?
2: Frankfurt.
0: Das ist
2: die Nähe. Ich will auch nach Münster kommen dafür. Ich bin immer dabei bei Techno.
0: Sie ist immer dabei bei Techno. Okay, ihr beide könnt euch nach der Show schon mal connecten.
1: Alles klar.
0: Das ist doch schon mal super. Okay, und dann, ich habe ein bisschen ähnliches Problem, ja, weil meine Freunde hören auch alle fast nur Hip-Hop.
1: Dann kannst du ja mit mir feiern gehen.
0: Das kann ich leider
1: aus auch gerne hinter der Bühne,
0: organisatorischen Gründen nicht machen. Aber warst du schon mal alleine feiern? Weil ich finde, wenn das irgendwo geht, dann eigentlich bei Techno.
1: Ja, sehe ich auch so. Ich hatte auch echt überlegt, weil ich hatte Hive-Tickets dieses Jahr. Und
0: da habe ich aufgelegt, das war richtig geil.
1: Ich weiß. Und hatte ich halt mit meinem Ex zusammengeholt. Und dann dachte ich mir, ich muss da eigentlich hin. Und dann dachte ich mir, nee. Und dann habe ich die verkauft.
0: Ah, das ist, ouch. Das tut auch
1: ja,
0: mir weh.
1: Ja, ich könnte immer noch heulen.
0: Deswegen. Ja. Ich glaube, du musst einfach mal, weißt du, in Münster gibt es doch sogar den Heaven, den Club da, oder?
1: Fusion, eher.
0: Fusion meine ich, ja genau. Da gibt es ja Clubs, es gibt auf jeden Fall eine Szene. Ich kenne sogar einen DJ aus Münster, der genau da immer spielt. Also ich würde da einfach mal hingehen und dann triffst du ja offensichtlich, da sind ja nur Leute, die das mögen. Und dann gehst du einfach mal zu irgendeinem Girl oder irgendeinem Boy hin, den
1: das
0: du cool findest.
1: Das ist voll creepy.
0: Creepy ist es, wenn Männer das machen. Das ist ja aber, Frauen haben einmal ein Privileg, nämlich, dass ihr uncringe Leute ansprechen könnt. Wenn du das als Mann machst, dann bist du sofort ein Triebtäter. Aber als Frau kannst du einfach so hingehen. Ich weiß, wir Frauen machen doch manchmal sowas. Manchmal sind es auch so, dass so Frauen zu einer anderen Frau gehen und sagen, hey, du bist voll süß.
1: Ja,
0: das könntest du sein.
1: Ja, aber jetzt ist auch so ein bisschen die Saison vorbei und ich will jetzt Sachen buchen.
0: Wieso, die Saison ist nicht vorbei. Ja, schon. Sag ihr, dass du sie süß findest. Sag ihr das jetzt. Wir üben das jetzt.
1: Ich sehe sie nicht mal. Du bist sehr süß.
0: Siehst du, und schon lacht sie. Jetzt könnt ihr zusammen Techno-Feiern in den Urlaub gehen.
1: Ja, alles klar.
0: Nee, geh einfach mal alleine feiern. Mach. Ja, man guck mal, was du seinem Ex-Freund sonst für eine Power über dich gibst. Du gibst dem die Macht darüber, dass du keinen Spaß in deiner Freizeit hast. Das ist doch viel zu viel. Mhm. Das hat ja einen Grund, dass ihr euch getrennt habt.
1: Ja.
0: Siehst du. Und das hat er doch nicht verdient. Kann sich doch nicht so abhängig von so einem Typen machen. Mhm. Ja? Oder was auch immer hilft, deine Freunde, die du einfach so aus dem normalen Leben hast, denen mal MDMA geben. Und dann mal Techno anmachen.
1: Schon versucht.
0: Ja, klar, weil dann kommen diese Erweckungserlebnisse, dann verstehen die das.
1: Ja.
0: Die meisten Leute verstehen Techno ja erstmal nicht. Und da hilft MDMA.
1: Alles klar.
0: Und noch so ein Ding, was man als Frau machen kann. Einfach in den Drink. Nee, alleine feiern gehen, dich mit ihr connecten und deine Freunde infizieren.
1: Alles klar.
0: Alles klar. Leute, einen Applaus für Nadine aus Münster, bitte. Und jetzt hören wir leider kein Techno, aber dafür G-Unit, Poppin' Them Thangs.

0: Bochum-Altenbochum. Mehr als 20 Minuten extra, 7 Kilometer Stau.
1: Lobrecht. Leute, ihr hört 99 Problems in eurem 1 Live drin. Mein Name ist Felix Lobrecht. Ich löse Probleme von Hörerinnen und Hörern und spiele zwischendurch Musik, die ich mir selber ausgesucht habe. Das Thema heute ist, das war noch echter Hip-Hop, Mann. Wir hören einen Song, Busta Rhymes und Mariah Carey, und danach, mach ich hier, was ist denn überhaupt für ein Geräusch? Danach, bitte? Ach nee, wir hören Mac Miller, What's the Use, und danach löse ich hier wieder Probleme. Viel Spaß.

0: Mac Miller, What's the Use? Ihr hört euren Lieblings-1 live mit eurem Lieblings-Felix Lobrecht um eure Lieblings-Uhrzeit 16.35 Uhr, 99 Problems live aus dem 1 Live-Haus. Wir haben ein geiles Publikum, was jetzt völlig euphorisch klatscht. Reicht. Und wir haben hier Probleme von Hörerinnen und Hörern, die hier nacheinander auf die Bühne gescheißert kommen und mir davon erzählen. Wenn ihr auch Probleme habt, Leute, dann geht in die 1 Live-App oder auf 1live.de, meldet euch da, dann könnt ihr hier vielleicht auch mal sitzen und von mir kostenfrei therapiert werden. Mir gegenüber sitzt Shirin, sie kommt aus Iserlohn. Ein Applaus für Shirin, bitte! Reicht! Hallo.
1: Hallo.
0: Wo ist Iserlohn?
1: Ja, das dachte ich mir schon. Iserlohn liegt so, ja, bei Dortmund. 20 Minuten entfernt ungefähr.
0: Okay. Und wie alt bist du?
1: 26.
0: 26. Was macht man mit 26 in Iserlohn?
1: Unterschiedlich, aber ich arbeite als Industriekauffrau.
0: Stimmt, das ist ja bei uns unterschiedlich.
1: Bei uns gibt es sehr viel Industrie und ja, es ist schon so ein gängiger Beruf eigentlich bei uns, würde ich sagen.
0: Okay, ich habe ja auch mal den erbärmlichen Attempt gestartet, Industriekauffrau zu werden. Und das war aber nichts für mich.
1: Ja, kann ich verstehen, aber ja, in der Firma, wo ich bin, macht es tatsächlich Spaß.
0: Firma Shoutout? Mach ruhig. Wie heißt die?
1: Röttgers.
0: Mein Leben für Röttgers. Ich liebe Röttgers. Was macht ihr?
1: Ketten.
0: Oh, ich liebe die Röttgers-Ketten. Yeah. Ketten von Röttgers. Also was, so Motorketten?
1: Nee, so für Segeljachten und auch, ja, Schlachtketten für die Geflügelindustrie. Ja,
0: geil, ey. Meine so Schlachtketten hole ich bei Röttgers.
1: Aber auch für Spielplätze, für Kinder, für Schaukeln. Alles dabei.
0: Oh, da fällt mir gerade der Stift runter. Hätte ich da mal eine Röttgers-Kette dran. Okay. Ja. Gut, okay, geil. Hast du auch die Ausbildung da gemacht?
1: Nee, die habe ich woanders gemacht. Aber das Unternehmen ist keine Werbung wert, tatsächlich.
0: Ja.
1: Ja.
0: Meins auch nicht. Linde Gas, blach.
1: Kommt vor.
0: Gut, okay. Egal. Also, was hast du denn, Shirin? Du bist ja so eine lebensbejahende Maus aus Iserlohn.
1: Ja, das Problem ist, dass mein Kopf quasi keinen Pausenknopf kennt. Also der rattert immer und ich muss einfach immer was machen und stehe quasi immer so unter Hochspannung. Mhm. Und ich möchte mich ja theoretisch auch mal entspannen, aber es geht einfach nicht. Und das ist so das Problem.
0: Okay, wie äußert sich das? Erklär mal.
1: Ich stehe morgens zum Beispiel auf, um 5 Uhr morgens, wie viele andere Menschen auch, und denke mir so, ich bin komplett müde. Und denke mir so, ach, heute mache ich mir einen entspannten Tag. Mhm. Arbeite ich und dann merke ich schon, so, da fängt mein Kopf schon wieder an zu rattern, ja, was machst du denn nach Feierabend? Mhm. Dann komme ich irgendwann nach Hause, setze mich, denke mir so, ich könnte mich jetzt auch hinsetzen, aber dann fällt mir ein, nee, die Spülmaschine muss noch gemacht werden, ja, dann nochmal so eine Runde saugen durch die Wohnung, das wird jetzt auch nicht schlecht kommen. Mhm. Und das ist so passiert den ganzen Tag in meinem Kopf quasi.
0: Du bist rastlos.
1: Ja, schon.
0: Du bist rastlos und dadurch unausgeruht.
1: Ja.
0: Und jetzt bist du noch jung, da geht es noch, aber irgendwann macht der Körper zu.
1: Ja, das stimmt.
0: Dann helfen dir nicht mal mehr Kötten von Röttgers. Nicht mal. Okay. Ja, kenne ich. Mhm. Kenne ich das Problem? Habe ich auch irgendwann mal einen ADHS-Test gemacht?
1: Nee, noch nicht, aber ja. Ich habe das jetzt tatsächlich vor.
0: Ja,
1: aber Problem ist nur, die Wartezeit ist natürlich auch ein bisschen lang. Ist nicht so einfach. Nee,
0: nicht, wenn man Geld hat.
1: Ja, das stimmt natürlich.
0: Okay. Aber echt, wo wartet man da? Also, wo macht man so einen Test überhaupt?
1: Ja,
0: ich habe eine Klapse gemacht. Ich weiß nicht, wo.
1: Wo hast du das gemacht?
0: Na, Klapse. Würde ich nicht empfehlen.
1: Ich weiß es noch nicht genau, wo. Mhm. Ich bin jetzt quasi so ein bisschen in der Orientierungsphase, wo ich das dann machen könnte.
0: Mhm.
1: Und ja.
0: Okay, ja, also ich würde das mal checken lassen, weil das klingt auch natürlich ein bisschen so, aber ansonsten hast du schon mal so die offensichtlichen Sachen, Meditation, Achtsamkeit, hast du dich damit schon mal auseinandergesetzt?
1: Nee, weil es mir auch sehr schwer fällt, mich irgendwo drauf zu fokussieren. Ist ja auch gar nicht so, dass ich mich quasi nie entspannen würde. Abends mache ich auch mal gerne einen Film an, auch mit Freunden, aber da gibt es zwei Szenarien, die theoretisch passieren können.
0: Okay, erzähl. Erzähl das zweite zuerst.
1: Entweder, was sagst du?
0: Du sollst das zweite Szenario zuerst erzählen.
1: Ja, im schlechtesten Fall schlafe ich einfach ein, weil ich dann so müde bin vom Tag und dann, ja, okay, dann ist der Abend gelaufen.
0: Ja.
1: Oder im zweiten Fall catcht mich der Film nicht und ich drifte einfach mit meinen Gedanken ab und weiß gar nicht, was so wirklich passiert.
0: Mhm. Ja, also Ja. Also Achtsamkeit und Meditation ist ja quasi genau, also das ist ja nichts, was man einfach so, also Achtsamkeit geht, das kann man eigentlich einfach so machen, das ist relativ niedrigschwellig. Mit Meditation, das muss man schon lernen, aber da fängt man genau mit sowas an, sich auf so ganz, ganz einfache Sachen zu konzentrieren. Und es ist dann entweder dieses Klischee-mäßige, so einfach auf den Druck zwischen den Fingern oder einfach nur auf die Atmung, einfach so atme ein, atme aus und so. Ja. Also probieren die Gedanken so darauf und dann merkt man, wie man wieder abschweift und dann holt man sich immer wieder zurück. Und irgendwann wird man darin besser. So, und dann lernt man es irgendwie so im Moment zu sein. Und Achtsamkeit ist ja quasi so eine Light-Version, würde ich jetzt mal sagen, von Meditation. Ich glaube, da könntest du dich mal belesen. Dann hast du direkt, wenn du morgens aufwachst und denkst, oh, was kann ich heute machen? Dann denkst du dir, ja, ich lese mal was über Achtsamkeit. Und dann kannst du das quasi erstmal in dein Problembild integrieren, dass du das einfach als ein To-Do siehst. So. Und dann würde ich mir dafür einfach proaktiv Zeit einräumen in deinem Tag. So, ich glaube, das hilft. Ansonsten Sport, machst du Sport?
1: Ja, schon.
0: Was machst du?
1: Fitnessstudio.
0: Machst du regelmäßig?
1: Ja, da kommen wir zum anderen Problem, was durch das große Problem bedingt wird. Ich mache mir ja Pläne, aber manchmal habe ich halt so Spontaneinfälle und dann gehe ich viel lieber dem Spontaneinfall nach.
0: Ist auch besser.
1: Als dem Plan.
0: Ja, so. Ist doch gut.
1: Ja, manchmal nein.
0: Ich glaube, man kann schon, also wenn du so ein paar Fixpunkte hast, sowas wie arbeiten gehen und Training.
1: Ja, das klappt.
0: Ja, genau.
1: Das kannst du
0: ja
1: Glück.
0: Das kannst du ja spontan machen. Musst nicht alles durchplanen. Bist noch jung. Ja. Also, willst du es mal probieren, so ein bisschen Achtsamkeitskram?
1: Ja, ich werde das auf jeden Fall mal versuchen.
0: Ja, genau, probier das mal, dann machst du noch einen ADHS-Test und dann, weiß ich nicht, meldest du dich in einem Jahr nochmal bei 1Live und berichtest uns davon.
1: Mache ich auf jeden Fall.
0: Ich glaube, das Problem kennen viele, ich habe das auch, ich habe es aber auch noch nicht gelöst bekommen, so richtig.
1: Nicht, sonst hätte ich dich nämlich gefragt, was dir geholfen hätte, aber...
0: Ja, nicht so richtig, leider.
1: Ja,
0: ja, na, ich probier,
1: das ist so schwierig.
0: Ja, es ist schwierig, ich probiere es auch so, also ich mache genau das, was ich dir jetzt quasi gerade empfohlen habe. Genau das mache ich, stimmt nicht, aber genau das sollte ich machen, weil das wahrscheinlich hilft.
1: Ja.
0: Und man kommt sonst nicht zur Ruhe, ich bin total ausgelaugt, ich kann nicht mehr, ich bin Matsch, ich würde am liebsten gerade schlafen, aber ich kann nicht. Und,
1: ja, das ist ja das Ding, trotzdem macht man immer
0: weiter. Der Körper ist leer, man kann nicht mehr. Ja, das ist scheiße.
1: Ja. Okay. Schon.
0: Ein Applaus für Shirin, bitte. Bleib doch sitzen. Wir hören den nächsten Song. Der passt ganz gut, Busta Rhymes, Mariah Carey, I Know What You Want.

0: Unterschied gar nicht gehört, wa? Busta Rhymes, Mariah Carey, I Know What You Want. Ihr hört 99 Problems in eurem 1 Live drin. Mein Name ist Felix Lobrecht. Ich löse Probleme von Hörerinnen und Hörern. Und die erste Stunde ist gleich schon vorbei. Oh, ist das traurig. Oh, Kacke. Ah, ich bin so sauer. Okay. Ein Problem haben wir aber noch. Das Problem heißt wie die Rückenflosse von einem Delfin, nämlich Finne.
1: Ich bin ja nicht das Problem.
0: Na, das entscheide ich immer noch ich. Sie heißt Finne und kommt aus Berlin. Applaus für Finne, bitte. Stopp. Was ist Finne für ein Name? Oder bist du einfach nur Finne?
1: Ich bin einfach nur Finne. Ich werde auch ganz oft gefragt, ob das wirklich in meinem Pass steht oder was denn wirklich mein Name ist. Mhm. Aber ja, ich bin einfach nur Finne.
0: Hast du noch Geschwister?
1: Ja.
0: Wie heißen die? Schwanzflosse?
1: Nee, sind ja Mädchen.
0: Sind Schwanzflossi.
1: Die heißen Lilith und Phoebe.
0: Lilith, Phoebe und Finne.
1: Mhm.
0: Sind das so nordische Namen oder sowas?
1: Ja, aber es hat keinen Grund, werden wir in mein Problem auch drauf kommen, sondern meine Eltern hatten einfach eine Vorliebe für nordische Namen.
0: Naja.
1: Okay. Wir heißen mit zweiten Namen alle Leo. Schließt sich auch noch ein Kreis.
0: Schließt sich auch noch ein Kreis. Da sind denen die Ideen ausgegangen. Machen wir mit dem zweiten Namen Leo, ist scheißegal.
1: Aber die hatten bestimmt viel Spaß bei der Namensfindung.
0: Ja, das kann sein. Wie alt bist du?
1: 25.
0: Und was machst du? Bist du Berlinerin?
1: Nee, ich komme aus Hamburg eigentlich.
0: Buh.
1: Aber Wahl-Berlinerin, kann man sagen. Also jetzt seit 8 Jahren.
0: Okay. Und was machst du in Berlin?
1: Arbeiten, leben.
0: Ja. Ja. Also was arbeitest du?
1: Ich bin bei Engel und Völkers im Marketing, Recruiting, Employer Branding, irgendwas dazwischen.
0: Was ist noch Engel und Völkers? Achso, diese Immobilien, oder?
1: Genau, aber im Wohnungsgeschäftshausbereich. Also keine Wohnungsanfragen später, sondern nur Anlage und Investment Immobilien.
0: Gut, all klar. Finne, was hast du denn für ein Problem?
1: Ja, mein Problem ist, mein Freund ist halber Peruaner und dementsprechend...
0: Punkt. Ich hasse einfach Peruaner und ich weiß nicht, wie ich das sagen soll.
1: Erstmal kein Problem. Sein Vater ist Tanzlehrer und jetzt wird's auch schon, kommt man schon dem Problem ein bisschen näher, denn der bewegt sich auch so. Also der hat Rhythmus nicht nur genetisch vererbt bekommen, sondern das quasi auch noch vorgelebt und gelernt und alles. Ich würde jetzt nicht sagen, dass ich gar kein Rhythmusgefühl habe, aber also halt eher so Techno und sowas geht halt, so ein bisschen stampfen, aber dieses Schlängeln und ich komme auch mit.
0: Ich komme auch mit, okay.
1: Ne, aber dieses alles, was irgendwie mit Schlängellinien oder sowas.
0: Was?
1: Du wisst doch, was ich meine, oder?
0: Nee, musst du mal
1: zeigen. So eine rotierende Hüfte oder sowas, das ist halt alles schwierig.
0: Mhm.
1: Und ich bin auch eigentlich nicht unsportlich, aber dieses lateinamerikanische Tänze, da hört es halt komplett auf.
0: Mhm.
1: Und das Problem wurde mir auch erst so peu à peu bewusst, dass es überhaupt ein Problem ist.
0: Mhm.
1: Denn wir waren dann irgendwann im Havanna, kennt man ja, wenn man in Berlin lebt.
0: Für die Leute, die es nicht kennen, das ist ein Latino-Club in Berlin-Schöneberg.
1: Mhm. Und da habe ich mich auch nicht ganz selbstbewusst gefühlt, hatte ein bisschen Spaß. Am nächsten Morgen gucke ich mir so die Fotos und Videos an. Und
0: hast du mal gesehen, wie steif eine Hüfte sein kann?
1: Die
0: deutsche Hüfte, Alter.
1: Schlimmer.
0: Schlimmer noch.
1: Wirklich. Das Ding ist, das Tanz ist ja ein Paartanz oft da.
0: Ja.
1: Und dann, ich habe mich gefühlt wie so ein Kind, was gerade laufen lernt, an so einem langen Arm.
0: Mhm.
1: So der, und er schlängelt sich dann darum und es sieht alles so richtig cool aus. Und dann komme ich halt und ich weiß auch nicht, der Po kommt so hinterher. Ich weiß, es sieht ganz schlimm aus. Ich habe mich so fremd geschämt und da dachte ich auch alles.
0: Fremd? Du bist schon betroffen. Das warst schon du.
1: Desaster. Ich wollte mich nicht zugehörig fühlen zu diesem Video, als ich das gesehen habe.
0: Okay, verstehe.
1: Und auch da dachte ich so, nicht schlimm, geht einfach nie wieder ins Havanna, gar kein Problem. Mhm. Aber ja, dann ist mir irgendwann klar geworden, dann sind wir irgendwann mal nach Hause gekommen und dann meinte er so aus Spaß, ja, dir ist schon klar, dass Hochzeitstanz muss dann Salsa auch getanzt werden, ne?
0: Klar.
1: Und 90% der Gäste wären dann wahrscheinlich auch Peruaner, also wenn ich da nicht liefere, dann habe ich ein richtiges Problem.
0: Das ist peinlich.
1: Ich spreche auch noch nicht mal Spanisch, also ich habe so langsam Sorge, dass die daran zweifeln, dass ich irgendwie die Kultur anerkenne. Ja, und dafür brauche ich irgendwie eine Lösung.
0: Okay, verstehe. Ich habe ja selber so Kubaner-Freunde, so Latinos und auch schon ewig lange. Und ich kenne das, was du meinst, die sind auch immer so voll geil am Dancen. Latinos wollen ja noch immer so zu so scheiß Latino-Partys irgendwie überreden. Und dann wollten die mir auch das mal beibringen. Und die bringen das, so Latinos bringen einem so Tanzen bei. Die sagen, ja, so, die sagen so, ey, ist ganz einfach. Mach mal so. Und dann einfach so. Und dann machen die so richtig perfekt auf einmal. So, wo war dieser Zwischenschritt? Also, ich weiß, dass die nicht gut Tanzen beibringen können. Aber der Vater, der ist doch Tanzlehrer.
1: Ja.
0: Das ist doch dessen Beruf. Wieso triffst du dich denn nicht mit dem Vater deines Freundes privat?
1: Ja, das könnte man auch machen, aber ich habe ein bisschen Sorge, dass der denkt, dass ich ein hoffnungsloser Tanzunfall bin und da irgendwie gar nichts mehr zu retten ist.
0: Ja, aber der wird an seiner Latino-Ehre, wird der denken, wenn ich die schaffe, dann schaffe ich alle.
1: Denkt er sowieso, der ist sehr kompetitiv.
0: Der siehste, und da musst du rangehen. Das musst du vielleicht sogar noch triggern. Dass du sagst, mich kriegst du niemals in Kontakt. Das ist ehrlich so, das wollen wir doch mal sehen hier.
1: Ja, ich weiß nicht, ob
0: Spricht
1: ich so...
0: Deutsch? Die, Spricht
1: ja,
0: Deutsch?
1: Ja, ja, ja. Okay. Also daran sollte es nicht scheitern.
0: Ja, mach doch. Sprich dagegen. Aber mit deinem Freund, kann der gut erklären? Oder macht er dich so über
1: Ja, der erklärt das halt nicht. Der sagt genau, wie du gesagt
0: genau,
1: hast.
0: Genau, wie ich also gesagt
1: einfach,
0: habe.
1: Einfach machen, einfach
0: ich
1: fühlen.
0: Naja, ich kenne die Tricks.
1: Ich dachte, ich kann mich da irgendwie schon mal, sofort, weil ich auch sehr ehrgeizig bin, kann ich mich da vielleicht schon mal rantasten, dass ich halt nicht... Also,
0: hast du schon mal bei YouTube eingegeben?
1: Ja, ja.
0: Salsa, deutsche Eisenhüfte.
1: Ja. In der Form nicht ganz so, aber...
0: Ich schreib's dir auf. Salsa, deutsche Eisenhüfte, wie? Und dann können wir nochmal fragen, hier im Publikum, das hat ja gerade schon so super geklappt, kann hier jemand gut Salsa tanzen? Nee. Ey, es gibt, ist sehr cringe, aber ist vielleicht immer noch besser, sich vor Fremden zu blamieren, als vor der potenziellen Familie später. Es gibt in Berlin am Maybachufer,
1: ja,
0: gibt's an irgendeinem Wochentag, das musst du mal googeln, gibt's einfach so, treffen sich so, ja, so cringe Almans mit Wollklamotten, so zum öffentlichen Salsa tanzen. Und da sind dann so zwei Latinos, die sich dann die Besten raussuchen und bumsen und dann so. Und da könntest du hingehen.
1: Ja, aber das ist auch ein richtiges Ding. Also das habe ich tatsächlich auch schon mal überlegt, weil das ist so ein, das gehört zur Salsa-Kultur dazu, dass man sich irgendwo an öffentlichen Plätzen trifft, ja, und einfach alle anfängt zu tanzen. Ja. Ich möchte einfach mal einreihen.
0: Ja klar, mach
1: aber doch. Dann musst du ja auch mal zu zweit hingehen. Du brauchst ja eigentlich ein Äquivalent, was so wie so auf deinem Level ist. Ja, vielleicht finde ich ja hier jemanden angesichts der Tatsache, dass...
0: Lass die Leute in Ruhe. es gibt auch so Sprachkurse, so Tandem. Kennst du das?
1: Mhm.
0: Weißt du, du willst Spanisch lernen, irgendeine spanisch sprechende Person will Deutsch lernen, ihr trefft euch, halbes Date auf Deutsch, halbes Date auf Spanisch, so mäßig. Mhm. Vielleicht gibt es sowas ja auch für Tanzen.
1: Ja, könnte ich mal gucken.
0: Könntest du dem irgendwas beibringen? Stampfen. Jetzt machst du so und dann so. Ey, du könntest auch so einfach nach Mexiko fliegen und einfach da so zwei Wochen so Bootcamp machen. Dann kommst du wieder und bist auf einmal richtig gut.
1: Ja, das Problem
0: Kannst
1: ist,
0: du deinen Freund
1: das
0: lernen.
1: Verbinde ich ja jetzt schon mit einem Sprachkurs. Also die Zeit ist schon belegt, da habe ich schon keine Zeit.
0: Okay.
1: Ich muss viel lernen dieses Jahr.
0: Ja, ab ans Maybachufer mit dir.
1: Ins was?
0: Und zwar ans Maybachufer.
1: Ach so, ja. Ja.
0: Machen wir so?
1: Machen wir so.
0: Alle klar, ein Applaus für Finne, bitte! Und wir hören jetzt noch einen Song, danach gibt's Werbung, danach gibt's Nachrichten und dann sind wir in der zweiten Stunde. Jetzt aber erstmal Nas, Made You Look. Wir

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2: 17 Uhr. Wir sind Sandra Waller
3: und Timo Rudolph. Das Bundeskriminalamt hat wieder einen Bericht rausgegeben, was organisierte Kriminalität angeht. Das sind die Fälle, in denen Banden zum Beispiel Waffen schmuggeln oder im großen Stil Drogen verkaufen.
2: Der Bericht zeigt, dass es mehr brutale Taten in Deutschland im letzten Jahr gab, aber er zeigt auch, wie viele verschiedene kriminelle Bereiche es gibt, in denen Gruppen illegal Geld machen.
3: Das BKA erzählt zum Beispiel von mehreren Leuten, die aus einer Lagerhalle in NRW über 160 Elektromotorräder und fast 240 3D Laserdrucker geklaut haben. Die haben sie mit LKW abgeholt und übers Internet verkauft.
2: Im Saarland hat eine Gruppe teure Autos mit vielen Kilometern gekauft, dann den Zähler zurückgedreht und die Autos mit Gewinn weiterverkauft. Die Polizei zählt da 500 Fälle, sie sollen 2,5 Millionen gemacht haben.
3: Die Ermittler gehen auch davon aus, dass immer mehr Geld mit Kryptowährung gewaschen wird und das könnte auch noch mehr werden, weil nächstes Jahr Bargeldgrenzen europaweit gelten.
2: Von Kanzler Merz geht gerade eine Ankündigung rum. Wegen der hohen Spritpreise soll es irgendeine Form von Entlastung geben.
4: Für viele Menschen, die täglich das Auto brauchen, ist eine Belastungsgrenze erreicht. Und ich bin der Meinung, dass wir handeln müssen.
3: Wie die Entlastung konkret aussehen könnte, dazu gibt es unterschiedliche Vorschläge von CDU und SPD. Eine Idee, vor allem Leute mit wenig Geld entlasten.
2: Nach Angaben vom ADAC war E10 so teuer wie noch nie und Diesel ist nah dran. Dann geht's um die Bundeswehr. Bei der deutschen Marine hat zum ersten Mal eine Frau das Kommando über eine Fregatte übernommen, also über ein Kriegsschiff. Ute Niklas ist zur Kapitänin ernannt worden.
3: Ende Juli gab es in Deutschland rund 25.000 Frauen in der Bundeswehr. Das entspricht einem Anteil von 14%.
2: Die Fußballnationalmannschaft der Männer soll neu aufgestellt werden. Und jetzt gibt's erste Medienberichte, wen Trainer Jürgen Klopp dafür nominieren will.
3: Die Nummer 1 im Tor soll demnach wieder Marc-André Ter Stegen werden. Außerdem soll Kölns Stürmer El Malla wohl dabei sein. Am Donnerstag will Klopp die Nominierungen bekannt geben.
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2: Es bleibt sonnig, nur im Norden von NRW können auch mal dickere Wolken durchziehen und dazu gibt's noch 17 bis 25 Grad.
3: Morgen können Schauer runterkommen und auch Gewitter sind möglich. Sonne ist dann eher selten. Dazu in Meinerzhagen höchstens 18 Grad. Bergisch Gladbach und Solingen kommen auf 19, in Porta-Westfalica und Bochum bis 20 Grad. Am Donnerstag erst trocken, später kann's dann regnen. An den Temperaturen ändert sich aber nichts.
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2: 130 Kilometer Stau haben wir und das hier sind die längsten. A4 Olpe Richtung Aachen zwischen Dreieck Holmer und Kreuz Köln Süd mehr als 20 Minuten extra. 5 Kilometer Stau. Dann die A30 Osnabrück Richtung Amsterdam zwischen Hörstel und Rheine Nord. 8 Kilometer Stau. Ihr braucht 20 Minuten dadurch. Dann die A45 Hagen Richtung Dortmund zwischen Kreuzhagen und dem Westhofener Kreuz. Eine Viertelstunde länger einplanen. 6 Kilometer Stau. A61 Koblenz Richtung Mönchengladbach zwischen Rheinbach und Weilerswist. Eine Dreiviertelstunde länger einplanen. Mehr als 10 Kilometer Stau. Da ist nach einem Unfall nur ein Fahrstreifen frei. Und dann noch die A448 Bochum Richtung Dortmund. Zwischen Dreieck Bochum West und Bochum Altenbochum mehr als 20 Minuten extra. 7 Kilometer Stau.
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5: Lobrecht, Lobrecht, Lobrecht. Leute, ihr hört 1 live, 99 Problems. Mein Name ist Felix Lobrecht. Ich löse Probleme von Hörerinnen und Hörern und spiele zwischendurch Musik, die ich mir selber ausgedacht habe. Das Thema heute ist, das war noch echter Hip-Hop-Mann. Und auch manche, die nicht dazu passen. Wie zum Beispiel den, der jetzt kommt. Wir hören Bad Bunny mit Lo que le paso a Hollywood. Viel Spaß. Oder mal weiter.

0: ins Mikrofon sprechen, den Rest mache ich, okay?
1: Das war Bad Bunny mit Lokale Pato al Hollywood. Mein Name ist Felix Lobrecht, ihr hört 99 Problems in eurem 1 live drinne. Ich löse hier Probleme von Hörerinnen und Hörern und wenn ihr auch Probleme habt da draußen, denke ich, wow, irgendjemand muss mir helfen, dann geht in die 1 live App, meldet euch da und dann könnt ihr auch hier sitzen. Genau das hat die Frau getan, die mir jetzt gegenüber sitzt, sie heißt Marietta und kommt aus Münster. Einmal einen Applaus bitte.
2: Reicht.
1: Hallo.
3: Hallo.
1: Wie geht's Marietta?
3: Ich bin sehr nervös.
1: Nervös?
3: Ja.
1: Ja, ist auch ganz wichtig hier gerade.
3: Ja, ist extrem wichtig.
1: Wenn du das verkackt, dann sehen das ganz viele Leute.
3: Ja, das meine ganze Zukunft ist hiervon abhängig.
1: Ja, definitiv. Wie alt bist du?
3: 20.
1: Oh, hast ja auch noch richtig Zukunft. Scheiße,
3: ja, ey. Genau.
1: Mach das lieber ordentlich hier. Mhm. Nein, Spaß. Okay, du kommst aus Münster. Was geht da so? Was machst du?
3: Ich studiere da.
1: Was studierst du?
3: Hebammenwissenschaft.
1: Hebammenwissenschaft.
3: Also, ja, studieren nicht so viele. Das ist halt, ja.
1: Okay.
3: Ist mit dem Problem noch ein bisschen peinlicher vielleicht.
1: Okay, na, dann gehen wir mal direkt rein.
3: Ja.
1: Was hast du denn?
3: Mein Problem ist, dass meine Nachbarin die ganze Zeit singt. Ununterbrochen.
1: Singt?
3: Ja, die ganze Zeit.
1: Okay.
3: Also es hat halt angefangen, dass sie von so 18 bis 20 Uhr gesungen hat. Da dachte ich mir noch so, okay, ist noch nicht in der Ruhezeit. Ist noch okay.
1: Ist noch okay.
3: Also, und dann habe ich halt versucht, das zu ignorieren, aber irgendwann wurde es halt von 18 bis 20 Uhr einfach von 22 Uhr bis 1 Uhr und da ist irgendwann bei mir einfach die Reißleine gerissen und sie hatte halt an einem Tag von Evanescence Bring Me to Life gesungen, also, ihr wisst, sehr lautes Lied und dann bin ich rübergegangen und habe sie so an ihrer Haustür konfrontiert.
1: Dann warst du da auf 180 oder hast du?
3: Ja, ich war schon auf 180.
1: Okay.
3: Ich war so sehr auf 180, dass sie mir die Tür zugeschlagen hat vor der Nase. Und dann habe ich ihr auch 2 Minuten zu spät so hinterhergerufen, dass ich die Polizei beim nächsten Mal rufe. Also das war schon.
1: Du standest vor der verschlossenen Tür.
3: Ja, genau.
1: Dann sind 2 Minuten vergangen.
3: Ja.
1: Und dann hast du die Tür angeschrien.
3: Ja, genau. Okay. Also irgendwie, ich stand da, ich wusste nicht. Gehe ich jetzt auch oder rufe ich das jetzt noch? Ich habe es einfach gerufen, aber und sie hat es nicht beachtet und sie ist immer noch sehr laut.
1: Sie hat ja nicht mehr gehört, die Tür war ja zu.
3: Ja, genau, aber
1: okay.
3: Ja.
1: Also die wichtigste Frage ist, kann diese Frau singen?
3: Nein, ich dachte zwischendurch, weil sie so viel singt, dass sie vielleicht Theater oder Gesang studiert.
1: Mhm.
3: Aber dann habe ich aus genauer
1: gehört. Ist ja auch nicht ständig irgendwie Babygeschrei zu hören.
3: Ja, ich habe dann genauer hingehört und dann dachte ich mir, nee, das studiert die auf jeden Fall nicht.
1: Mhm.
3: Ja.
1: Wie alt würdest du die schätzen?
3: Die ist genauso alt wie ich.
1: Ach, so eine Junge?
3: Ja, eine ganz Junge.
1: Okay. Ich hatte jetzt kein anderes Bild vor Augen, okay.
3: Vor allem, das ist halt nicht das Einzige. Sie hat dann irgendwann angefangen, von so 23 Uhr bis 1 Uhr nachts so wirklich lautstarke Entspannungsmusik zu spielen.
1: Mhm.
3: Aber so laut, dass wirklich mein Bett auch bebt nachts einfach.
1: Mhm. Wo wohnt die, neben dir?
3: Ja,
1: oder?
3: Genau, direkt neben mir. Und also manchmal habe ich das Gefühl, ich wohne gar nicht einfach alleine. Sie wohnt einfach mit mir. Mhm. So laut ist es wirklich. So meine Freunde, wenn wir bei mir sitzen, das ist kein Zweiergespräch, die ist immer dabei. Also das ist halt wirklich, so man hört sie wirklich sehr, sehr laut.
1: Okay.
3: Und ich weiß halt nicht, so nachts.
1: Ist die sympathisch?
3: Nee.
1: Nein.
3: Ja, das ist ja schon mal, also wenn sie es hört, tut mir leid, aber.
1: Ja, warum?
3: Also,
1: nee, tut dir nicht leid.
3: Ja.
1: Wenn die das hört, du bist unsympathisch. So machen wir das. Okay, also es gibt 3 Möglichkeiten.
3: Mhm.
1: Möglichkeit 1, du gehst in den Krieg.
3: Ja.
1: Der sehe so aus, dass du dir ein lautes Musikabspielgerät besorgst.
3: Ich habe mir eine Gitarre besorgt.
1: Das
3: vielleicht
1: ist ein
3: also eine E-Gitarre, ja. Aber so eine richtige E-Gitarre.
1: Nee, vor allem den Verstärker.
3: Ja.
1: Du brauchst irgendwas, was laut ist.
3: Ja,
1: kannst,
3: den habe ich.
1: Kannst du Gitarre spielen?
3: Nee, aber
1: sehr
3: das
1: gut.
3: Ist ja egal. Kannst, ja.
1: Das ist genau richtig.
3: Ja.
1: Du kannst nicht Gitarre spielen und du lernst das auf einer lauten E-Gitarre.
3: Ja.
1: Das ist eins. Und zwar immer dann, wenn du merkst, die macht schon drüben ihr so lalalala, macht schon ihre Stimmübungen, dann Verstärker aufdrehen und.
3: Aber das ist ja, also das kommt jetzt noch oben drauf, weil wenn sie laut ist, interessiert keinen im Haus.
1: Mhm.
3: Wenn ich laut bin, kommt sofort der Nachbar unter mir hoch und sagt, so geht das nicht. Also,
1: ja, weißt du, was du halt dann machst?
3: Was mache ich dann?
1: Dann sagst du, wie war das?
3: Ja, das könnte ich machen.
1: Du musst den Ärger, so wie bei Tai Chi, du musst den Ärger so umlenken auf die blöde Nachbarin. Also Option 1, du gehst in den offenen Krieg. Ist kurzzeitig lustig, aber auf Dauer auch nervig. Und vor allen Dingen hat es den Nachteil, wenn du schlafen willst um 1 und sie singt, dass du auf einmal Gitarre lernen musst nachts um 1. Das ist ja auch für dich dann laut.
3: Ja.
1: Option 2, du klingelst in einem Moment, wo sie gerade nicht singt, wo du vielleicht gerade eine okaye Laune hast und probierst es ruhig anzusprechen und sagst, hey, pass mal auf, du blöde Kuh. Mir geht dein Gesang auf den Sack. Ich finde, du kannst das nicht und ich möchte das nicht mehr hören.
3: Ja.
1: Das könntest du machen.
3: Ja.
1: Option 3 ist entweder die Bullen zu rufen.
3: Ja, aber
1: oder
3: das...
1: Oder noch effektiver, den Vermieter.
3: Habe ich beides schon gemacht.
1: Was?
3: Aber das Problem ist, also die Polizei habe ich noch nicht angerufen, weil ich nicht weiß, wie sie heißt.
1: Hast du mir gerade angelogen.
3: Ja, aber den Vermieter habe ich angeschrieben. Das Problem ist nur, ich weiß nicht, wie sie heißt. Und ich möchte ja...
1: Ja, dann guckst halt auf die Klingel.
3: Da gibt's keine. Vor ihrer Tür hat sie abmontiert. Auf jeden Fall. Auf jeden Fall. Ich habe halt so drüber nachgedacht, wenn ich die Polizei rufe, dann möchte ich das ja anonym machen, damit sie nicht weiß, dass ich das war. Aber am Ende finden die ihre Wohnung nicht und dann klingeln die bei mir. Und dann muss ich sagen, nee, einmal da rechts. Einmal die Tür nebenan.
1: Okay. Na und?
3: Ja. Aber ich
1: muss dann schon machen.
3: Ja, möchte ich das um 1 Uhr nachts machen?
1: Naja, möchtest du um 1 Uhr nachts Evanescence interpretiert von deiner Nachbarin hören?
3: Nee, auch nicht.
1: Naja, siehste.
3: Ja.
1: Also ich glaube, ich würde dem Vermieter, dem würde ich irgendwie das sagen, weil der kann halt richtig drastisch sie rausschmeißen. Das fände ich eigentlich ganz cool.
3: Ja, dafür muss ich halt ein Lärmprotokoll schreiben. Dann muss ich immer ganz genau hinhören, wann sie anfängt und wann sie wieder aufhört. Ja,
1: stimmt, du brauchst dann wie so ein Mecker-Opa, brauchst du so ein Dezibelgerät.
3: Ich habe schon 20 Protokolle angefangen und nie beendet, weil ich davor lieber nach Hause, also zu meiner Mutter gegangen bin, als da zu bleiben.
1: Okay.
3: Ja.
1: Du kannst auch in diese Kamera da einfach jetzt einen Aufsager machen, im Guten an deine Nachbarin. Das wird eins live dann so als einzelnes Reel rausklippen.
3: Okay.
1: Und über Umwege wird es diese Frau erreichen.
3: Okay.
1: Wollen wir das mal machen?
3: Ja, das kann ich
1: machen. Okay, warte. Und go.
3: Liebe Nachbarin, wenn du das hier siehst, bitte sei leise, weil ich kann das nicht mehr. Das macht mich verrückt. Vielleicht wäre es super, wenn du einfach tagsüber singst, aber nachts würde ich gerne schlafen. Liebe Grüße.
1: Und am besten wäre es, wenn du gar nicht singst, du kannst das nämlich nicht.
3: Ja.
1: Wollen wir so machen?
3: Okay.
1: Alles klar, ein Applaus für Marietta, bitte. So, wir spielen jetzt einen Song, über den wir uns freuen würden, wenn deine Nachbarin sie singt. Das ist nämlich ein ziemlich geiler Song, Andreas Park, Bubblin'. Viel Spaß.

0: Ihr hört Rhein in deinen Problems in eurem 1 Live drin. Mein Name ist Felix Lobrecht. Ich löse hier Probleme von Hörern und Hörern. Und mir sitzt ein Problem gegenüber. Es ist 1,93 Meter groß, heißt Noah und kommt aus Pulheim. Aber Applaus für Noah, bitte! Reicht. Du bist sogar noch größer, oder?
1: Ja.
0: Wie groß?
1: 2,04 Meter.
0: Tschüss. Stark. Ist es noch gut, weil erst Frauen stehen ja auf größere Männer oder ist es dann schwer zu groß?
1: Ja, ist schon ziemlich nervig.
0: Ja?
1: Alle fragen, wie groß bist du wirklich? Und ja, ich war mal im Urlaub, da musste ich sogar Bilder machen in der Türkei.
0: Wirklich? Ja. Okay, stark. Wie alt bist du?
1: 26.
0: 26. Was macht man als 2,04 Meter großer 26-jähriger Mann?
1: Ich arbeite ganz normal im Büro, in der Gebäudesicherheit.
0: Im Großraumbüro? Wegen groß. Okay. Was? Gebäudesicherheit?
1: Ja, genau.
0: Was macht man da?
1: Wenn Unternehmen Probleme haben an deren Gebäude, dann sind wir dafür zuständig.
0: Von wo bezieht ihr eure Ketten?
1: Ich habe den Namen vergessen, keine Ahnung.
0: Körteketten. Gut, okay. Noah, du bist ein aufgeweckter junger Mann. Was hast du denn?
1: Ja, mein Problem ist, dass mir relativ viel egal ist. Bezogen jetzt auf Unternehmungen oder was wir essen oder...
0: So im Sinne von, was wollen wir heute machen? Ist mir egal.
1: Ja, da meist auch, ja.
0: Aber bist du dann bei allem dabei?
1: Ja.
0: Also du bist dann auch nicht picky?
1: Ja, was Essen angeht schon, aber okay. Unternehmungen...
0: Aber also, gib mir mal ein Beispiel für das Problem. Ich hab's noch nicht ganz drin.
1: Okay. Angenommen, ich bin mit meinen Jungs dann unterwegs und wir wollen was unternehmen.
0: Dann heißt deine Freunde auch so groß alle? Nee, das ist wichtig. Ich will wissen, ob er auffällt.
1: Die sind auch größer, aber nicht so groß, nein.
0: Okay.
1: Ob wir dann Paddle spielen oder Tennis oder einfach sowas machen, dann sind zwei für das und dann heißt es ja, was sagst du?
0: Ja, und dir ist
1: egal.
0: Und
1: ich muss dann entscheiden. Dann sage ich ja, mir ist es an sich egal, ob so wir machen irgendwas. Und dann ist es manchmal so, dass wir einfach dann doch nichts machen, weil wir zu keiner Entscheidung kommen.
0: Okay, verstehe. Ist es dir wirklich egal oder willst du niemanden offenden, wenn es so eine Entscheidungssituation ist? Willst keine Seite picken oder ist es dir wirklich einfach von tiefstem Herzen egal?
1: Also mir ist es schon relativ egal, weil egal was man ja macht, man macht ja trotzdem was zusammen und mir ist dann eher die Zeit wichtiger, als was man halt eben macht.
0: Ja, aber dann könntest du ja in dem Wissen, dass es eventuell gar nicht stattfindet, dann einfach sagen, hey, dann ich entscheide jetzt, wir gehen Paddle spielen. Könntest du einfach machen.
1: Ja, könnte man machen, ja.
0: Aber machst du nicht, weil es dir egal ist.
1: Ja. Ist dann blöd, wenn man nichts macht, aber dann denke ich mir auch, ja, dann...
0: Das ist eigentlich auch egal, ob wir jetzt was machen. Okay, verstehe. Du hast noch Essen angesprochen, was ist da das Thema?
1: Ja, wenn meine Freundin zum Beispiel sagt, ey, wir machen jetzt, oder such dir aus, was du zu essen haben willst, oder wir gehen essen, sag du wohin, sage ich, ja, entscheid du.
0: Ja.
1: Weil ich denke mir, ja, dann... Ich finde da schon irgendwas und dann machen wir das. Aber dann ist auch wieder dieses, ja, wie kann man keine Entscheidung dazu sagen? Also wie kann man sagen, hey, mir ist es egal? Nicht immer, ja, mir ist es egal, Hauptsache du bist dann zufrieden und ich finde dann schon was.
0: Okay, bist du ein People-Pleaser?
1: Vielleicht ein bisschen. Minimal.
0: Max, bist du konfliktscheu? Ich meine, es ist gar nicht böse, interessiert mich jetzt einfach. Also gehst du so Konflikten eher aus dem Weg?
1: Ja. Okay. Ist halt nicht schon nötig. Immer? Ja, wenn ich mal sage, ey, lass doch mal Schnitzel essen gehen oder lass doch jetzt mal Paddle spielen, dann heißt es, ja, ich nicht so Bock darauf. Und dann ist so, ja, dann macht ihr, worauf ihr Bock habt und ich bin dann dabei.
0: Also ist das hier eigentlich gerade eine große Retourkutsche von dir? Hast du einmal einen Vorschlag gemacht, der wurde nicht angenommen und das ist so 8 Jahre her und du...
1: Ja, hab ich gekommen.
0: Ja, dann ist mir jetzt auch egal. Ja, dann machen wir halt, was du willst.
1: Ja.
0: Okay, verstehe.
1: Ich finde dann immer schon irgendwas. Hat man auch Spaß an, egal was man macht oder egal was man isst, da findet sich dann schon irgendwas.
0: Okay. Und wie ist es, wenn es keine anderen Leute betrifft, also so Entscheidungen, die du für dich selber triffst, wie beispielsweise dein Job? So, da musst du dich ja irgendwann mal zu entschieden haben. Oder hat dir jemand den Vertrag hingelegt und hast gesagt, ja, ist mir eigentlich egal.
1: Nee, habe ich mir schon entschieden, ja.
0: Also kannst du Entscheidungen treffen?
1: Ja, auf jeden Fall.
0: Okay.
1: Halt nur nicht, wenn man halt mehr als 2 Personen ist.
0: Ja, ich weiß noch nicht genau. Also, es ist ja nicht so ein richtiges Problem in dem Sinne, es gibt ja keine Opfer.
1: Weißt du, was ich meine?
0: Also, es ist ja wirklich einfach egal. Aber es scheint dich ja insofern zu stören, als dass sonst hättest du dich ja hier nicht gemeldet. So, ich überlege gerade, wie man das so. Hast du schon mal proaktiv dir vorgenommen, ich werde bei der nächsten Entweder-Oder-Sache eine Entscheidung treffen?
1: Nee, was wird mir denn meistens abgenommen?
0: Naja, aber wenn du mal das nächste Mal, wir üben das jetzt einfach mal, wenn du das nächste Mal in so einer Situation bist, sag mir mal so eine typische Situation mit deinen Freunden. So, ihr geht weg und ein Kumpel sagt, lass in eine Bar gehen. Und der hat noch einen auf seiner Seite und ein anderer Kumpel sagt, nee, scheiß mal auf Bar, lass in den Club gehen. Der hat noch einen auf seiner Seite und jetzt hängt's an dir. Okay, das ist das Szenario.
1: Ja.
0: Und jetzt heißt es, okay, Noah, was willst du machen, Bar oder Club?
1: Wir können ja beides machen.
0: Okay, ist auch eine Meinung. Aber wenn die dann sagen, oh nee, ich habe nicht für beides Geld, wir müssen uns für eine Sache entscheiden, Noah, was machen wir?
1: Ja, dann eher Bar.
0: So, und dann musst du auch bestimmt sagen, nicht so fragen, so dann eher Bar, sondern sagst Bar.
1: Bar.
0: Sag es, Bar.
1: Bar.
0: Bar.
1: Bar.
0: Okay, und wenn du mal keine Lust hast auf Bar, Club.
1: Club.
0: Du bist in 2 Meter, Mann. Club. Die Leute müssen Angst haben, dass sie das andere gar nicht mehr machen wollen.
1: Club.
0: Club.
1: Club.
0: So. So will ich dich nur.
1: Ja, okay.
0: Okay, Noah, wollen wir noch weitermachen oder wollen wir aufhören?
1: Aufhören.
0: So! Ein Applaus für Noah, bitte. Stark. Wir hören Travis Scott und Young Thug. Pick up the phone. Geil.

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1: Um 17:30 los geht's mit der A1 Euskirchen Richtung Dortmund zwischen Kreuz Köln Nord und Kreuz Leverkusen West. 10 Minuten braucht ihr länger, 4 Kilometer Stau. A3 Frankfurt Richtung Oberhausen zwischen Königsforst und Kreuz Leverkusen, eine Viertelstunde plus, 8 Kilometer stockend. A4 Aachen Richtung Köln zwischen Kreuz Köln West und Köln Eiffeltor plant da mal 20 Minuten mehr, einen 6 Kilometer Stau. A4 Olpe Richtung Aachen zwischen Dreieckholmer und Kreuz Köln Süd, 20 Minuten plus, 5 Kilometer Stau. A30 Osnabrück Richtung Rheine zwischen Ibbenbüren West und Rheine Kanalhafen, 10 Minuten plus, 6 Kilometer stockend. Dann A57 Köln Richtung Nimwegen zwischen Bovert und Krefeld-Gartenstadt, 10 Minuten länger, 5 Kilometer stockend. A61 Koblenz Richtung Mönchengladbach zwischen Rheinbach und Weilerswist, eine Dreiviertelstunde plus, mehr als 10 Kilometer Stau. Da hat es einen Unfall gegeben und nur eine Spur ist frei. Und dann haben wir zum Schluss noch die A448 Bochum Richtung Dortmund zwischen Dreieck Bochum West und Bochum Altenbochum, mehr als 10 Minuten plus, 5 Kilometer stockend.
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3: Leute, ihr hört 99 Problems in eurem 1 Live drin. Mein Name ist Felix Lobrecht. Ich löse hier Probleme von Hörerinnen und Hörern und spiele zwischendurch Musik, die ich mir ausgedacht habe, vor einem geilen Live-Publikum. Hier sitzen 60 Leute, die alle geil sind. Wir hören sie jetzt klatschen. Habt ihr gehört, wie geil die alle sind? Das Thema heute ist, das war noch echter Hip-Hop, Mann. Wir spielen jetzt Lil Wayne mit Let the Beat Build und danach gibt's hier nochmal zwei Probleme und dann machen wir hier Feierabend. Komm, mach.

0: Let the Beat Build. Ihr hört 99 Problems. Wir sind schon in der letzten halben Stunde. Mann, ist das kacke alles! Aber wir hören uns irgendwann bestimmt wieder. Ich löse hier noch ein paar Probleme. Eins sitzt mir gegenüber. Sie heißt interessanterweise Anna Olympia und kommt aus Frankfurt. Ein Applaus für Anna, bitte! Reicht. Anna Olympia. Was ist Olympia? Ist das, kann man das einfach so machen?
1: Ja, meine Eltern haben es einfach gemacht.
0: Hätten die dich auch Anna Europameisterschaft nennen können?
1: Ja, das wurde ich auch schon gefragt, als ich reinkam, ob ich bei Olympia war oder warum das hinter meinem Namen steht. Aber ich kann keinen Stabhochsprung, also okay. Ist mein Zweitname.
0: Einfach dein Zweitname. Ja. Das ist ja interessant. Wie alt bist du?
1: 22. Ja.
0: Und die findigen Hörerinnen und Hörer, die hier von Anfang an diese Sendung verfolgt haben, kennen dich ja schon, denn wir haben dich ja hier schon verkuppelt. Mit deiner Techno-Freundin, deiner neuen.
1: Ja, wir haben auch schon alles ausgetauscht. Ich suche tatsächlich jemanden für den 2.10., um auf den Rave zu gehen zusammen. Ich habe bis jetzt auch noch keine Begleitperson. Ja, wir haben schon Instagram ausgetauscht. Na,
0: wie gut
1: also
0: passt das denn?
1: Perfekt.
0: Da brauche ich jetzt mal so ein auf 3, 1, 2, 3. Oh, ist das süß. Okay, gut, was machst du in Frankfurt?
1: Aktuell habe ich einen Monat frei, aber danach Personalmanagement bei Lufthansa.
0: Okay.
1: Ein halbes Jahr.
0: Ja. Was heißt ein halbes Jahr?
1: So Praktikum nach Studium.
0: Okay, was hast du studiert?
1: Psychologie, aber mit Schwerpunkt auf Arbeits- und Organisationspsychologie. Mit
0: Schwerpunkt auf Flughafen.
1: Genau.
2: Einmal Psychologie, Schwerpunkt Flugzeuge und...
0: Okay, gut, ja, ist doch geil. Du hast neue Freunde gewonnen, du hast einen Job, hast gerade frei. Na, ja. Wie gut kann es denn auch sein?
1: Ja, gerade ist perfekt.
0: Ja, das freut mich für dich. Naja, ja. Wenn nicht diese eine Sache wäre.
1: Genau.
0: Welche denn?
1: Das ist auch Teil von Frankfurt und dem Flughafen. Nein, das ist nicht das Problem, aber ich bin vor anderthalb Monaten ungefähr aus Amsterdam nach Frankfurt zurückgezogen.
0: Und du?
1: Mein Fernweh nach Amsterdam ist viel, viel, viel, viel stärker als mein Heimweh nach Frankfurt jemals war.
0: Naja, bist du in Frankfurt born and raised?
1: Born in München und dann in Frankfurt aufgewachsen, ja.
0: Also seit wie vielen Jahren wohnst du da?
1: Seit ich 6 bin.
0: Okay.
1: Und dann halt vor 3 Jahren bin ich nach Amsterdam gezogen.
0: Okay, warum bist du denn dann zurückgegangen?
1: Ja, also wegen Lufthansa, meine Familie ist da in der Nähe. Es war schon meine eigene Entscheidung. Und mein Studium war auch zu Ende in Amsterdam. Also war Zeit für eine Veränderung.
0: Hast du das quasi in Amsterdam studiert?
1: Ja, genau.
0: Okay.

0: Kiffen darf man ja jetzt auch in Deutschland.
1: Ja. Daran hat es nicht gelegen.
0: Daran hat es nicht gelegen, okay. Was vermisst du denn am meisten an Amsterdam?
1: Die Boote und die Holländer und einfach das Leben da.
0: Die Holländer? Warum die? Was machen die Holländer gut?
1: Ich mag die einfach. Also ich finde das Leben dort toll, wenn man so nachts an den Grachten entlang fährt mit dem Fahrrad zu zweit, so Passenger Princess oder auch die Sprache, ich finde die süß. Ich fange jetzt gerade an, Niederländisch zu lernen. Bisschen zu spät, aber...
0: Ich wollte gerade sagen, ja. Das ist aber ein schlechter
1: also so
0: Moment
1: ernst
0: ausgesucht.
1: Niederländisch zu lernen.
0: Okay, willst du uns mal was Lustiges sagen auf Niederländisch?
1: Ich kann es probieren.
0: Okay.
1: Aber es klingt sehr lustig, also ja, sehr deutsch, glaube ich. Okay. Ich finde es echt herrlich, um es nachts in Amsterdam langs der Grachten zu fietzen.
0: Okay.
1: Ich hoffe, es war richtig.
0: Ja, das kann keiner prüfen, deswegen bin ich beeindruckt.
1: Stimmt, ja.
0: Klang aber auch ein bisschen ausgedacht. Na, war so, ja. Ich bin Felix. Ich modellin, hallo.
1: Ja.
0: Das klingt eher schweizerdeutsch, ich mache mal. Scheiße, ey, Scheiße. Ich habe das Scheiße gemacht gerade. Diese Leute, die so viel zu streng sind, so scheiße, Mann. Okay, also, du willst mit irgendwelchen Holländern bumsen, du willst Fahrrad fahren und du willst kiffen. Das kann man doch alles auch
1: Boot
0: in
1: fahren,
0: Frankfurt
1: Boot
0: machen.
1: Fahren, Boot fahren, das war noch wichtig, ja.
0: Ihr habt den Main.
1: Das ist was anderes. Ich war auch schon auf dem Museumsuferfest, um mich so ein bisschen mit Frankfurt anzufreunden. Da waren auch Boote, aber es war anders.
0: Das ist aber echt selten, oder? Also ich würde sagen, neben Berlinern sind Frankfurter die lokalpatriotischsten und Kölner. Kölner sind auch sehr...
1: Ja, nee, ich bin da nicht.
0: Unser Köln! Unser Köln, yeah, Junge! Köln ist gar nicht so geil. Also ist schon in Ordnung hier, ist alles in Ordnung, aber ist jetzt nicht so unser Köln. Na gut. Aber du bist nicht lokalpatriotisch.
1: Nee, und dafür werde ich auch ein bisschen gehatet von meinen Freunden, die Frankfurt sehr toll finden. Genauso wie meine Schwester. Ich bin da nicht so.
0: Okay, du bist wenigstens stolz Deutsche zu Spaß. hast du noch Freunde in Amsterdam?
1: Ja, meine engsten Freunde jetzt.
0: Deine
1: das
0: engsten?
1: Ist auch so, das war auch so eine Trennung, der ich mir vorher nicht bewusst war.
0: Aber warum hast du nicht einfach nach einem Job in Amsterdam gesucht? Ich verstehe das nicht.
1: Ja, das ist eine gute Frage. Habe ich auch ein bisschen, aber da muss mein Niederländisch schon noch besser werden, um da gute Chancen zu haben.
0: Ja, da kannst du es ja lernen.
1: Nächstes, das mache ich gerade.
0: Ja, ja, deswegen ja.
1: Ja.
0: Also arbeitest du jetzt so ein bisschen darauf hin?
1: Ja, irgendwie schon, aber irgendwie ist es ja auch so ein Step, dann wirklich im Ausland langfristig zu sein, so weg von der Familie und alles. Und ich will jetzt nicht immer hin und her ziehen. Also ich finde es jetzt schon schlimm genug, aus Amsterdam zurückgezogen zu sein und muss mich jetzt voll da wieder zetteln und Freundeskreise aufbauen und so.
0: Wie lang bist du jetzt erstmal safe an Frankfurt gebunden?
1: Ja, bis so nächsten Frühling, Sommer.
0: Das finde ich aber eine okaye Zeitspanne, um das so als Testballon steigen zu lassen. Dann gibst du dir quasi diese Zeit, so, dann kannst du jetzt im Zweifelsfall kannst du einfach nur sagen, ja gut, ich hab hier das gemacht. Dann kannst du dir noch irgendwas in den Lebenslauf reinschreiben und danach kannst du immer noch nach Holland gehen. Oder du machst halt einfach den radikalen Cut, triffst dir ein bisschen entscheidungsfreudig wie Noah. Ja, sagst einfach, guckst mich an und sagst, Amsterdam.
1: Jetzt, heute.
0: Amsterdam, jetzt, heute. Aber ich glaube, gib dem mal ein bisschen Zeit, weil manchmal ist ja auch einfach so, dann ist so irgendwo eine Zeit lang sein und irgendwo leben ist ja schon mal was anderes.
1: Ja.
0: Als wenn die ganzen humorlosen Sachen dann irgendwie so Steuern und Wohnung finden und so. Sowas ist ja dann, also Alltag ist immer was anderes als für so eine kurze, besondere Zeit. Und die Uni-Zeit ist ja auch immer geil eigentlich, ist ja auch fast egal, wo man ist. So, was ich meine?
1: Ja, ich weiß schon.
0: Du musst jetzt erstmal gucken, wie es in der Realität dann ist.
1: Ja, ja, ich habe auch schon viel darüber nachgedacht, aber ich träume halt auch jede Nacht davon. Und ich denke den ganzen Tag an Amsterdam und es ist wirklich sehr intensiv,
0: okay,
1: so die Gefühle.
0: Das klingt langsam ein bisschen creepy, ehrlich gesagt.
1: Ich weiß, aber ich suche mir das ja nicht aus. Also ich würde ja auch von Frankfurt träumen, so.
0: Du musst gar nicht von Orten träumen. Also nee, nimm die Zeit, die du jetzt in Frankfurt bist, bis nächsten Frühling, die nimmst du jetzt als Frankfurt, bewirbt sich gerade bei dir.
1: Ja.
0: Als Ort.
1: Ja.
0: Und dann machst du im Frühling dann mit Frankfurt ein Gespräch, sagst, pass mal auf, das wird nix. Und dann gehst du wieder ab nach Holland.
1: Also dem mal eine Chance geben.
0: Gibst dem Ganzen eine Chance, aber siehst schon, aber ergebnisoffen. Eine ergebnisoffene Chance.
1: Okay.
0: Mehr will Frankfurt ja gar nicht.
1: Okay.
0: Einfach eine
1: ich
0: faire
1: probier's.
0: Chance. Ja?
1: Ja.
0: Okay, dann ein Applaus für Anna, bitte. Und jetzt hören wir einen Künstler, der nicht aus Frankfurt, sondern aus New York kommt. 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Yeah, yeah. 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

0: 1 live drinnen. Wir haben ein geiles Live-Publikum, was so geil klatschen kann. Ihr habt Felix Lobrecht als Moderator und ihr habt Probleme und Musik, die hier abwechselnd für euch gemacht werden, sage ich jetzt einfach mal. Ein Problem haben wir noch, sie heißt Bibi und kommt aus Pirnasens. Ein Applaus für Bibi bitte. Reicht. Hallo Bibi.
1: Hi Felix.
0: Wie alt bist du?
1: Ich bin 32, werde aber übermorgen 33.
0: Okay, stark. Wo ist Pirnasens?
1: In der Nähe von Kaiserslautern.
0: Okay, ist es schön da?
1: Stellenweise so geht? Ja.
0: Okay, warum bist du dann da?
1: Ja, hallo, ich komme von da.
0: Achso, okay, Entschuldigung.
1: Ah ja, weißt du, der Helm und so.
0: Ja, jetzt bitte Hochdeutsch reden.
1: Sorry.
0: Wird das hier unangenehm für alle Beteiligten. So, was arbeitest du in Pirnasens?
1: Ich bin Stadtplanerin.
0: Stadtplanerin? Mhm. Hast du aber scheiße geplant, wenn sie da nicht gefällt.
1: Ja, doch, mir gefällt es ja schon, aber... Ja, es war schon fertig, als ich angefangen habe zu planen.
0: Okay, verstehe. Aber was macht, also Stadtplanerin, was macht man da jetzt so wirklich operativ?
1: Bebauungspläne. Also wenn du nur ein fettes Haus bauen willst, dann...
0: Dann kommt er zu dir auf den Tisch.
1: Yes. Kann ich dann so den Rahmenplan quasi machen, wie hoch du bauen darfst und so.
0: Okay.
1: Ich bemühe mich Hochdeutsch, das tut mir sauleid.
0: Nee, alles gut. Aber also denkst du dir das dann so aus? Kannst du manchmal
1: Nee, es gibt ja das Baugesetzbuch.
0: Ja.
1: Und das hat dann Vorschriften, nachdem man bauen darf, logischerweise.
0: Logisch, klar. Ist klar. Gut. Na gut, Bibi. Was haben wir denn? Was hast du denn für. Wie heißt du richtig eigentlich?
1: Bianca.
0: Mhm.
1: Aber Bibi ist voll. Wollt's einfach machen.
0: Jetzt würdest du dir passen, dass du dir den Namen selber gegeben hast. Oder? So ein bisschen passen. Ich bin die Bibi.
1: Nee, war aber tatsächlich nicht so.
0: Sondern? Wer war's?
1: Freunde von früher. Meine beste Freundin hießen nämlich Tina, Bibi und Tina.
0: Ah. Genau. Kannst du zaubern?
1: Vielleicht.
0: Gut, Bibi, was hast du?
1: Mein Problem ist, wie integriere ich Erwachsenenkram in mein Leben?
0: Mhm.
1: Also Beispiel... Es überstimuliert mich auch unnormal, weil ich habe zum Beispiel, also Glas, so Altglas-Gedöns, das sammle ich dann in einer Box.
0: Mhm.
1: Und bis ich dann diese Box in mein Auto kriege, dauert es schon so ungefähr 6 Monate und die Box ist voll. Und dann habe ich es literally schon mal hingekommen, dass ich die Box auch noch mal weitere 6 Monate in meinem Auto rumgefahren habe, ohne dass ich sie an eine fucking Glascontainer gefahren habe. Ja, und weggeschmissen habe.
0: Mhm.
1: Oder auch Pfand.
0: Mhm.
1: Same.
0: Also bei dir ist so Flaschenthema. Flaschen und Verpackungen sind so dein.
1: Nee, oder ich gehe 8 Stunden arbeite und dann komme ich heim und denke mir, Alter, warum zur Hölle muss ich noch fucking Wäsche aufhängen? Warum muss ich sowas machen noch? Also,
0: kann ich dir sagen, weil es sonst stockig riecht.
1: Ja, aber das sind so Erwachsene-Kram halt. Oder Steuern. Warum muss ich nur 8 Stunden noch Steuern machen? Wäsche, kann das nicht irgendwie anders dann gelöst werden?
0: Okay. Kann ich dir beantworten? Nee. Du wirst nicht drum rumkommen, deine Wäsche zu waschen?
1: Ja, nee, die Wäsche wasche, es geht da so ums...
0: Wäsche aufhängen muss ich auch. Das muss ich auch machen.
1: Ja, aber das ist, es stresst doch.
0: Es stresst. Also guck mal, weißt du, wie ich das mit so Glasflaschen mache?
1: Ja.
0: Die mogel ich unter den Pfand und dann stelle ich den Pfand immer auf die Straße, dann kann sich das irgendjemand nehmen und dann hat der das Problem. Ja, das ist ein guter Deal, der hat dann so seine 8 Pfandflaschen und dann noch 2 Gurkengläser, meigen damit. Ja, dein Problem. Herr Penner.
1: Ich denke mal, manchmal, ich bräuchte sowas wie so ein Betreuer, der das macht.
0: Betreuer?
1: Ja, wie so ein Betreuer, der
0: so... ein PA, so ein Personal Assistant.
1: Ja, aber ich habe halt kein Geld, deshalb bräuchte ich einen Betreuer. Wie so eine Art Pflegestufe so oder sowas.
0: So einer, der vom Amt kommt.
1: Ja, das wäre doch ein Bänger. Ah ja, oder? Ich habe so viel Huddeldode mit, also Huddelstress. Das ist irre.
0: Okay. Boah, lass mal ranken. Was sind deine größten Probleme? Also ganz weit oben natürlich Pfand. Boah.
1: Alter, unhaltes Glas, das ist Art Trigger, finde ich. Also wenn Wäsche.
0: Ja. Wie weit ist der Glascontainer so weit weg von deinem Zuhause?
1: Unnormal.
0: Unnormal. Dann schmeiß den Glasmüller einfach mal vom Balkon. Du musst outside the box denken. Raus damit.
1: Also Glas ist schwierig, Pfand ist halt brutal.
0: Na, Pfand kannst du einfach auf die Straße stellen. Da hast du halt das Geld nicht, aber da freut sich jemand drüber.
1: Ja, okay.
0: Also, du bringst den Pfand richtig mit guter Laune weg, weil du das Pfandgeld machst du in dein Assistenzschwein, nennst du das? Machst das Geld da rein und sparst dir irgendwann Assistenten zusammen.
1: Was auch ganz irre ist, Autobutze. Das sieht bei mir aus, so verranzt wie Dämon.
0: Autoputzen, okay.
1: Ja, sorry. Autoputzen wie Dämon. Total dreckig.
0: Ja.
1: Weißt, wenn ich Geld hätte, würde ich sagen, ich bezahle jemanden, der mir deine Scheiß macht. Hab jo aber kenn's.
0: Ja.
1: Ich bin jetzt reich. Du kannst da Stichwort, Butler leisten oder so.
0: Ich kann mir auch zwei Butler leisten.
1: Ja, ey. That's it.
0: Stichwort OnlyFans. Schon mal drüber nachgedacht? Ja, dann hast du den Hudel mit den Fotos. Und dann
1: ja, vielleicht mit der Fies.
0: Mit der Fies zum Beispiel. Lotto, Glücksspiel.
1: Boah, Alter, ich habe null Glück. Mein Leben ist eh Witz, alles denke ich. Also
0: ja.
1: Schwierig.
0: Ich glaube, wir üben das. Du übst einfach morgen mal, fährst heute noch nach Hause?
1: Ja.
0: Heute auf dem Rückweg gehst du dein Auto waschen.
1: Ja, so inne. Außen ist...
0: Ja, damit gehst du es halt innen waschen.
1: Boah, Alter, heute Abend um 8.
0: Heute Abend um 8. Das machen alle heute noch hier. Das ist ganz normal, dass man das heute Abend um 8 noch macht.
1: Mensch.
0: Ja, genau. Dann fährst du an eine Tankstelle, machst da, dann wirfst du da irgendwie 2 Euro in den Saugrüssel.
1: Du reiche keine 2 Euro.
0: Ja, dann wirfst du 5 Euro und dann wird da mal richtig dein Auto durchgerüsselt. Einmal alles weg. Und dann hast du nämlich ein Erfolgserlebnis. Dann setzt du dich nämlich danach in ein sauberes Auto und denkst dir, oh, wenn ich mir das hier wegrüssel, wenn ich dann zu Hause den Pfand einfach wegschmeiße, habe ich dann gar nicht mehr in der Wohnung.
1: Ja, das habe ich ja dann alles, ne? Wenn ich dann das Glas
0: du brauchst Erfolgserlebnisse.
1: Ja, das habe ich ja. Also wenn ich das Glas weggebracht habe, denke ich mal, Bänger. Alter, geht.
0: Ja, siehst du.
1: Aber dann verdränge ich es. Ist, ja.
0: Ja, du machst heute eine von den nervigen Sachen, okay. Machst du noch und dann merkst du dieses Gefühl. Und dann wirst du sehen, das geht von ganz alleine.
1: Ja, du Mensch, das immer wiederhole und die Abstände kürzer werde lasse ja, irgendwie.
0: Du willst einfach dieses Erfolgserlebnis wieder haben.
1: Halte ich safe nicht durch, aber ich probiere es.
0: So, machen wir's, Bibi. Ein Applaus für die Bibi. Leute, und das war's schon wieder. Das war's schon wieder mit 99 Problems. Es ist so traurig. Mann, ist das scheiße, aber wir hören uns bestimmt bald wieder. Wenn ihr Probleme habt, Leute, dann meldet euch bei 1Live, dann könnt ihr hier auch irgendwann entweder im Publikum oder noch geiler auf der Bühne sitzen. Vielen Dank an mein wunderbares Publikum. Klatsch einmal für euch selber, bitte. Vielen Dank an euch da draußen fürs Zuhören, fürs Zugucken. Bleibt gesund, bleibt stabil, passt auf euch auf. Jetzt gibt's Werbung, dann gibt's Nachrichten, dann gibt's Musik, was auch immer. Mein Name ist Felix Lobe, ich hat sehr viel Spaß gemacht. Tschüss!
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1: 18 Uhr ist es. Wir sind Sandra Wahle
2: und Timo Rudolph. Und das hier könnte interessant sein für alle, die ein Streaming-Abo bei Netflix, Apple TV oder Wow haben. Verbraucherschützer gehen gegen Erhöhungen bei den Abo-Preisen vor. Sie wollen, dass alle, die betroffen sind, Geld zurückbekommen.
1: Es geht darum, dass die Streaming-Anbieter mehrmals teurer geworden sind, ohne dass man zustimmen musste. Das steht zwar in den AGB, die Verbraucherschützer sagen aber, dass sowas rechtlich verboten ist und man deshalb das, was man mehr gezahlt hat, zurückbekommen kann. Je nach Vertrag zwischen 200 und 700 Euro.
2: Wer schon länger ein Abo bei Netflix, Apple TV oder Wow hatte, also bevor die Preise erhöht wurden, kann sich in den nächsten Wochen über ein Online-Formular auf der Seite vom Bundesamt für Justiz melden. Das Ganze ist kostenlos.
1: So einen ähnlichen Rechtsstreit gibt es auch schon um den Sportstreaming-Anbieter DAZN. Und da sieht es bisher so aus, als würde das Gericht den Verbraucherschützern Recht geben. Das Urteil dazu kommt im November.
2: Gerade wird viel über die hohen Spritpreise gesprochen. Auch Bundesfinanzminister Klingbeil findet, dass sich da was tun muss.
3: Wer jeden Tag zur Arbeit fährt, kann nicht einfach auf das Auto verzichten. Und deswegen ist Politik hier gefordert zu handeln.
1: Bundeskanzler Merz hat heute außerdem gesagt, dass ein Vorschlag in Arbeit ist. Das Finanzministerium prüft wohl gerade Direktzahlungen. Davon würden wohl vor allem Menschen mit einem kleinen Einkommen profitieren. Mehr ist aber noch nicht bekannt.
2: Organisierte Kriminalität und Drogenhandel sind in Deutschland letztes Jahr nicht weniger geworden und kriminelle Banden gehen immer brutaler vor.
1: Der Chef vom Bundeskriminalamt warnt deshalb davor, Drogen wie Kokain zu verharmlosen.
4: Kokainhandel ist eine Gefahr für unseren Staat, für unsere Wirtschaft, für unsere Gesellschaft.
1: Die Banden setzen auch häufiger auf Minderjährige, die sie auf Social Media für Straftaten anwerben.
2: Zwei Talsperren in NRW bekommen in den nächsten Wochen eine Sauerstoffbehandlung. Der Ruhrverband befürchtet, dass sonst in den Stauseen viele Fische sterben nach dem heißen Sommer. Deswegen wird über Leitungen reiner Sauerstoff in den Möhnesee und an der Ennepe-Talsperre geleitet.
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1: Erst das Wetter. Da ändert sich heute nicht mehr viel. Es bleibt locker bewölkt und sonnig. Am Niederrhein und im Münsterland kann es sich schon stärker zuziehen. Und dazu gibt es noch 17 bis 25 Grad.
2: Morgen wechselhaft mit einzelnen Schauern und Gewittern. Und dazu diese Temperaturen in Gummersbach 17 Grad. Coesfeld und Menden kommen auf 19. Essen und Bonn auf 20 Grad. Der Freitag wird erst trocken. Später ist dann Regen dabei. Und es wird wieder höchstens 20 Grad.
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1: Da haben wir gerade 60 Kilometer Stau. Hier dauert es gerade am längsten. A3 Köln Richtung Oberhausen zwischen Duisburg-Wedau und Oberhausen-Lierich. 10 Minuten plus, 5 Kilometer stockend. A4 Köln Richtung Aachen zwischen Dreieck-Heumer und Kreuz-Köln-Süd. Auch da braucht ihr 10 Minuten länger. Es stockt auf 6 Kilometern. A45 Gießen Richtung Hagen zwischen Ehringshausen und Herborn-Süd. 20 Minuten plus, 3 Kilometer Stau. Weiter geht's mit der A61 von Koblenz nach Mönchengladbach. Zwischen Rheinbach und Weilerswist müsst ihr eine halbe Stunde extra einplanen. Mehr als 10 Kilometer Stau. Da ist weiter nur eine Spur frei. Und dann noch die A555 Bonn Richtung Köln zwischen Köln-Godorf und Köln-Rodenkirchen. Unfall, 20 Minuten extra, 3 Kilometer Stau.
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5: Hey, na, was los?
6: Mensch, ganz fresh seht ihr aus. Wieder ganz hübsch poliert, der ganze Sektor. Nachdem der Felix eben wieder gelobrecht hat, hier die letzten zwei Stunden, ne, alles an Problemen weggeflext hat. Im Sektor, Mensch, check, check, check. Da können wir ja uns jetzt so voll gut aufgeräumt an unsere Zukunftsplanung machen. Wir gehen nämlich gleich ins Big Business. Also ihr. Mehr gleich hier.

0: nervige Chefs, ja, ihr könnt uns mal, weil Freunde, wir werden unser eigener Chef. Hätten auf jeden Fall richtig viele von uns Bock drauf, tatsächlich, wenn wir uns eine neue Studie von der Bertelsmann Stiftung angucken, nämlich. Da haben 4 von 10 Leuten unter 25 gesagt, sie könnten sich eben vorstellen, sich selbstständig zu machen und eine Firma zu gründen. Jeder 10. hat ja sogar einen festen Plan schon, sich bis zum 30. Geburtstag eben selbstständig zu machen. Und ich sag mal so, Ideen hättet ihr auf jeden Fall auch. Asli aus Heinsberg zum Beispiel, die ist Altenpflegerin, aber die hätte auch richtig Bock,
1: ein Kosmetikstudio zu eröffnen, ja. Ja, Make-up und Haare natürlich. Aber nicht nur das, sondern auch so Wimpernlifting, Browlifting, Wimpern-Extensions in die Richtung. Ich liebe es einfach, mit den Mädels mich so zu connecten. Ich liebe es einfach. Girls support Girls.
0: So, lieben wir alle. Aber genauso Boys support Boys, wenn man so will. Da hätte Rami aus Köln ja eine Idee.
2: Onlyfans. Also es ist halt ein Evergreen Market und jeder braucht einfach so diese erotische Unterhaltung. Von daher, Onlyfans ist auf jeden Fall ein cooles Ding.
0: Okay, muss natürlich aber auch irgendwie für gemacht sein, ne? Onlyfans was zu starten. Rami aber, ja, der sieht sich da voll.
2: Also ich finde schon, dass ich einen definierten Körper habe. Ich bin schon relativ versaut, so in dem Sinne. Ich glaube auch, dass Männer immer mehr auch auf andere Männer stehen. Ne? Also es sind nicht nur die Frauen, sondern auch Männer können andere Männer unterhalten. Genau, das ist so meine Mentalität, ja.
0: Die Kohle soll da ja auch liegen, ne, bei Onlyfans. Naja, was wär's denn für euch? Hättet ihr Bock, euch selbstständig zu machen? Und wenn ja, mit was eben, ne? Egal was, vielleicht auch ein bisschen traditioneller, man weiß ja nicht. Lasst es mir aber da, in der Sprachnachricht über die 1Live-App. Und dann inspirieren wir uns einfach mal so voll gegenseitig. Das ist doch voll gut.

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1: 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Der neue Song von Sido habt ihr gehört hier gerade in 1 Live. Am Dienstagabend, ja, und weil wir ja heute eh schon so ein bisschen im Business-Talk sind, passt das jetzt extra gut. Leute, heute gab es tatsächlich ein fettes, finales Casting für einen, vielleicht tollsten, vor allem aber, glaube ich, chilligsten Job der Welt. Es ging um eine Woche Job als Haldenwärter im Pott. Auf der Halde Hohewart, nämlich bei Recklinghausen. Inklu wohnen in einem Stylo Tiny House mit 360 Grad Panoramablick über den Pott. Und zu tun gibt's da laut Jobbeschreibung, Sonnenuntergang checken und so Roboterschafe hüten. Und für eine Woche das machen gibt's dann 5.000 Euro für eine Woche. What? Ja, vorhin erst ist der Gewinner gekürt worden und es ist Finn, 21, aus dem hohen Norden. Moin, moin, hallo.
2: Hallo, ne?
1: Glückwunsch, oder was?
2: Ja, danke schön, oder was?
1: Was hat denn dich zuerst gekriegt, als du die Jobbeschreibung gesehen hast? Waren es die Roboschafe oder die Kohle?
2: Ganz sicher die Roboterschafe. Also das muss ich sagen, das ist ein absolutes Highlight, die hier langflitzen zu will.
1: Die sehen ja vor allen Dingen ein bisschen quirky aus. Das sind einfach wirklich so kleine Roboter, wo sie Schaffelle draufgeklebt haben. So sieht das aus. Aber was genau musst du mit denen eigentlich machen?
2: Also Hüten auf jeden Fall, das kommt auf mich zu. Was genau, da bin ich selber noch nicht ganz sicher.
1: Also Hüten heißt, du musst gucken, dass sie nicht ausbüchsen oder was?
2: Ja, das auf jeden Fall. Wenn die weg wären, das wäre ja schade drum.
1: Und manchmal einen Neustart vielleicht.
2: Bisschen Energie tanken in der Sonne dann, genau.
1: Ah, verstehe. Also das musst du dir aber wohl offensichtlich noch mal ein bisschen genauer angucken, was genau dein Job ist. Du hast es aber zumindest schon mal gekriegt. Wie hart war denn der Weg zum Job? Weil 1.000 Leute haben sich ja beworben, am Ende hast du es gemacht. Wie hast du gepunktet?
2: Ich glaube, Punktung Nummer 1 ist einfach, dass ich gesagt habe, ich bin der Nordfriese im Ruhrgebiet. Das ist schon fast buchtitelreich.
1: Ja, du kommst aus dem Norden.
2: Habe gesagt, ja, hey, ich kenne das Ruhrgebiet nicht, also muss ich es kennenlernen. Also ihr wollt mich haben und ich will die Halde.
1: Und das hat gereicht? Das finde ich ehrlich gesagt noch fast ein bisschen low.
2: Naja, da hat auf jeden Fall noch mehr Arbeit hintergesteckt mit Bewerbungsvideo etc. etc. Also okay. Es gab auch super viele, viele, viele starke Kandidaten. Ich glaube einfach nur am Ende macht es dann einfach das Schicksal aus, dass die Halde mich will und ich die Halde.
1: Ja gut, das Schicksal und die Jury. Da hat ja eine Jury entschieden. Haben die nicht irgendwas gesagt, so warum du es gemacht hast?
2: Tatsächlich hieß es einfach nur, du bist es.
1: Okay.
2: Ja, und das habe ich einfach so in Kauf genommen.
1: Hätte ich, glaube ich, auch. Alter, wenn man sich allein die Fotos anguckt, ne, von dem Setting, wo du dich jetzt aufhalten wirst. Voll romantik auch. Und dieses Tiny House da mit Blick über die unendlichen grünen Weiten des Ruhrgebiets. Ganz ehrlich, würden da, glaube ich, Leute 5.000 Euro für zahlen. Du kriegst sie jetzt einfach für nur eine Woche Arbeit, in Anführungszeichen.
2: Das ist hier ein Knochenjob. Wir werden sehen, was noch alles auf mich zukommt und welche Challenges sich damit noch anbeitun, in einem Tiny House auf einem Hügel sozusagen, auf einer Halde zu wohnen. Ja, also ich finde, das ist absolut legitim.
1: Sehr gerechtfertigt.
2: Ich genieße das Paradies.
1: Ja, und zwar ab sofort übrigens. Noch heute nämlich ist Einzug für Finn auf seiner Halde. Wir hören mal die Tage nochmal nach hier in 1 Live, wie er sich so macht. Ja?

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8: Um 6:30. Es geht los mit der A2 von Hannover nach Dortmund. Zwischen Kreuzbad Oeynhausen und Flotow West eine Viertelstunde extra, 4 Kilometer Stau. Dann die A3 Köln Richtung Oberhausen. Zwischen Duisburg-Wedau und Oberhausen-Dierich 10 Minuten extra, 5 Kilometer stockend. A4 Köln Richtung Aachen. Zwischen Dreieck-Heumer und Kreuzköln Süd 3 Kilometer stockend. Dann die A40 Dortmund Richtung Essen. Zwischen Bochum-Wattenscheid West und Essen-Krai. Da müsst ihr eine halbe Stunde länger einplanen, 4 Kilometer Stau. Weiter geht's mit der A45 Gießen Richtung Hagen. Zwischen Ehringshausen und Herborn Süd 10 Minuten on top, 3 Kilometer Stau. Das gleiche auf der A555 Bonn Richtung Köln. Zwischen Köln-Godorf und Köln-Rodenkirchen hat es einen Unfall gegeben. Deshalb auch da 10 Minuten länger durch 3 Kilometer Stau. A562 Abzweig Bonn zwischen Bonn-Bad Godesberg und Kreuz Bonn-Ost. Auch da 2 Kilometer Stau. Und auch auf der

0: 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Am 15. September. Und weil ihr ja alle kleine, krasse Weihnachtswichtel seid, checkt ihr sofort, was das heißt. Heute nämlich sind es noch genau 100 Tage bis Weihnachten. Ja, und das haben wir direkt mal zum Anlass genommen, unserer Maus Jule aus dem Frühteam die ultimative Weihnachts-Challenge schon jetzt zu stellen. Die musste nämlich heute Morgen schaffen, in knapp 5 Stunden genau 100 Dominosteine zu essen. Diese süßen kleinen Blass. Ja? Dann nämlich, wenn sie es geschafft hat, hatte sie das Go, ausnahmsweise einen Weihnachtssong schon jetzt zu spielen. Und wenn ihr jetzt sagt, naja gut, komm, 100 so kleine Dominosteindinger in 5 Stunden essen, das klingt doch irgendwie machbar. Naja, das war schon ein bisschen krass.
1: Ja, endlich, ich bin ready.
2: Also einen hat sie im Maul. 2. Schatz, nicht in den Hals, ne? 3. Dann willst du noch einen hinterher schieben?
1: Mm-mm.
2: Noch 84 Dominosteine, Bruder. Warum hast du gesagt, du kannst das?
1: Weiß ich auch nicht.
2: Chatty, ist es gefährlich, 100 Schoko-Dominosteine am Stück zu essen?
3: Ja, es kann gefährlich sein.
2: Was?
3: Das kann zu Übelkeit, Erbrechen, Bauchschmerzen, Durchfall und in manchen Fällen...
2: Okay, alles klar.
1: Und das waren die 100, Leute. Und noch nicht jetzt, aber gleich kommt Mariah Carey.
2: Ja!
1: Versprochen.
0: Ja, aber jetzt nur ganz kurz, weil sonst müsste ich vielleicht auch noch mal 100 Dominosteine essen. Und ich breche halt schon nach einem aus.

0: wir sammeln hier heute mal ein bisschen eure Business-Ideen, weil eine neue Bertelsmann-Studie herausgefunden hat, dass da voll viele unter 25 tatsächlich auch voll Bock drauf hätten. Eigenes Business. Und ich sag mal so, Suwakami aus Burscheid zum Beispiel denkt groß.
1: Das ist sehr ambitioniert, aber ich habe mal überlegt, mit Kommilitonen ein eigenes Forschungszentrum aufzumachen, wenn wir mal sehr erfolgreich sind. Deshalb, ja, an sich schon, ist, glaube ich, schön, sein eigener Chef zu sein. Natürlich hat das auch Nachteile, aber ich glaube, da ist man sehr viel freier in seiner Arbeit.
0: Ja, das ist für voll viele, glaube ich, die Motivation auch, ne? Keinen Chef mehr zu haben, sondern machen zu können, wie man will. Das wäre bei Suwakami auf jeden Fall dann ziemlich wild.
1: Das ist schon wieder ein bisschen peinlich, aber wir haben so an Supermenschen gedacht und Gene oder DNA zu verändern.
0: Okay, wow. Was wäre es bei euch? Wo würdet ihr euch mal dran trauen wollen? Welches Biz würdet ihr gerne mal aufbauen? Erzählt mir davon in der Sprache über die 1Live-App.
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1: Schwöre, ich komme ja gar nicht drauf klar, wenn mich einer anschreit, außer Benson Boone. Der darf so ein bisschen. Als Live ist hier.
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1: Um 19 Uhr, ich bin Sandra Wahle. Manche erinnern sich vielleicht noch an diese Geschichte. Eine Männergruppe aus dem Münsterland war 2022 auf Mallorca im Urlaub. Später wird ihnen vorgeworfen, eine Ballermann-Kneipe in Brand gesteckt zu haben. 7 Jahre Haft fordert die Staatsanwaltschaft in Spanien und jetzt gibt's auch einen Termin für den Prozess. Mehr von Timo Rudolph.
2: Es ist jetzt klar, dass das Ganze erst 2028 vor Gericht verhandelt wird, also 6 Jahre nach dem Vorfall. Dass der Termin so spät ist, liegt daran, dass die Gerichte auf Mallorca völlig überlastet sind. Dann soll geklärt werden, ob die Gruppe von ihrem Hotelbalkon aus brennende Zigaretten und Alkohol auf ein Schilfdach geworfen hat. Ein Gutachter spricht von über 60.000 Euro Schaden an der Kneipe und auch das Hotel daneben war betroffen. Die Männer sagen, dass sie mit dem Feuer nichts zu tun haben, sondern nur beim Löschen geholfen haben. 8 der sogenannten Kegelbrüder saßen damals rund 2 Monate in Spanien in U-Haft. Nur gegen eine 500.000 Euro Kaution konnten sie nach Hause. Davon haben sie später einen Großteil zurückbekommen.
1: Jetzt geht es um die Streamingdienste Netflix, Apple TV und Wow und darum, dass sie ihre Preise vielleicht illegal angehoben haben. Verbraucherschützer klagen gegen die drei Anbieter, weil die ihre Kunden vor den Preiserhöhungen nicht explizit gefragt haben. Die Verbraucherschützer hoffen, dass es pro Abo zwischen 200 und 700 Euro zurückgibt. Dann schauen wir nach Istanbul. Da sind laut Medienberichten Menschen während einer LGBTQ-Demo festgenommen worden. Sie hatten dagegen demonstriert, dass es bei anderen queeren Veranstaltungen auch schon Festnahmen gab. Homosexualität ist in der Türkei nicht verboten. Einige werfen der türkischen Regierung vor, die LGBTQ-Community zu unterdrücken, ohne neue Gesetze erlassen zu müssen. Und zum Schluss noch Fußball in der dritten Liga. Ist englische Woche, heißt, die Teams haben innerhalb von 7 Tagen mehrere Spiele. Anpfiff ist gleich unter anderem bei Duisburg gegen den TSV Havelse. Fortuna Düsseldorf ist bei Jahn Regensburg und Alemannia Aachen spielt gegen die Würzburger Kickers.
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1: Es bleibt sonnig, nur im Norden von NRW können auch mal dickere Wolken durchziehen. Dazu am Abend noch 17 bis 25 Grad. Morgen können Schauer runterkommen und auch Gewitter sind möglich. Sonne ist dann eher selten. Und dazu in Bad Berleburg 17 Grad, in Warburg und Recklinghausen 19 und in Jülich und Brühl 20 Grad. Am Donnerstag erst trocken, später kann es dann regnen. An den Temperaturen ändert sich aber nichts.
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1: Und da geht's los mit der A2 Hannover Richtung Dortmund. Zwischen Kreuzbad Oeynhausen und Flotow West eine halbe Stunde extra, 4 Kilometer Stau. A57 Köln Richtung Nimwegen zwischen Krefeld-Oppum und Krefeld-Gartenstadt, 10 Minuten on top, auch da 4 Kilometer Stau. A562 Abzweig Bonn zwischen Bonn-Bad Godesberg und Kreuz Bonn-Ost, 10 Minuten on top, 2 Kilometer Stau. Und dann noch die A565 Meckenheim Richtung Bonn zwischen Bonn-Lengsdorf und Bonn-Tannenbusch, auch da 2 Kilometer Stau.
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3: Heute voll am Businesspläne schmieden mit euch, weil warum nicht, ey, selbstständig machen, ne? Laura aus Münster zum Beispiel, könnte sich das auch gut vorstellen für sich. Die schreibt mir über die 1Live-App, dass sie sich schon überlegt, mal irgendwann ihr Lastenfahrrad umzulackieren zu einem Aperol-Bike. Oder schreibt sie, weil ich auch Sängerin bin, kann man mich dann buchen und ich mache die Drinks und Party beim Sektempfang. Wie das mit den Rechten ist und so weiter, da kann sich dann mein Zukunfts-Ich drum kümmern. Schreibt sie, ja, aber ey, Laura, do it. Ich finde das gut. Torge aus Detmold hat sich auch noch reingemeldet. Der ist oberkrass. Der ist nämlich 19 und bringt gerade einfach schon sein 2. Business an den Start. Da frage ich genauer nach. Ja, noch diese halbe Stunde hier in 1Live. Moin!
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0: auch nicht in Hollywood.
1: Das gute Lou.
0: Und das war bei den Emmys letzte Nacht, dem krassesten Award ja für Serien. Da hat Dexter Sol Ansel mal kurz gut genug performt auf dem roten Teppich. Der kleine Mois spielt im Game of Thrones Prequel, nämlich A Knight of the Seven Kingdoms mit. Die Serie hat auch einen Emmy geholt. Und Dexter hatte bestes Karma, muss man sagen, weil er hat sich einfach auch noch ein Foto mit Zendaya und Tom Holland klar gemacht.
2: So I'm really excited to meet Zendaya because obviously I love Spider-Man and she's one of the main people in that, so I'm really excited to meet her.
0: Ah, wie cute, oder? Vor allem, ich meine, Tom Holland spielt als Spider-Man zwar so die Rolle in Spider-Man, aber trotzdem freut sich der kleine Dexter vor allem auf Zendaya. Aber die beiden waren ja sowieso wieder so das Paar des Abends, ne? Egal wo Tom Holland und Zendaya irgendwie unterwegs waren. Immer eine Riesentraube von Menschen um die rum. Wer aber übrigens nicht da war und trotzdem für Schlagzeilen gesorgt hat, Taylor Swift. Die hatte für die Emmys so ein Sketch produziert, so vorproduziert, ne? So eine Art Law and Order Szene. Das Setting, so ein Polizeibüro, in dem irgendwie gerade unter Hochdruck Hinweise gesammelt werden, ob Taylor Swift zu den Emmys kommt oder nicht. Und dann taucht Taylor in diesem Clip eben höchst selbst auf als Polizeipraktikantin und sagt, die Hinweise sind meist mehr als deutlich. Dreht sich so zur Kamera und nennt vier Begriffe.
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0: Die Fans im Netz sind sich natürlich sicher, dass das schon wieder Hinweise sind, nämlich Songtitel und Taylor Swift irgendwie vorhat, wieder was zu releasen. Aber so richtig entschlüsselt haben sie es alle noch nicht. Naja, wir halten mal die Ohren auf den Schienen, ne?

0: Detmold hat sich reingemeldet über die 1Live-App, weil wir heute Abend über sich selbstständig machen quatschen hier. Ne? Und ich spoiler direkt, Torge ist krass. Torge nämlich ist 19 und einfach dabei, schon sein zweites Business aufzumachen. Torge, WTF.
1: Ganz genau. Ja, ich habe mich mit 16 selbstständig gemacht mit Foto, Video, viel Social Media Marketing. Und jetzt mit einem Kumpel vor ein paar Monaten eine zweite Business-Idee gehabt, die sich so gut anhört, dass wir da nicht lange zögern wollen und die jetzt gerade zum Aufbauen.
0: Da willst du jetzt natürlich nicht ins Detail gehen, ne? Weil das bringst du jetzt selber an den Start, da wirst du jetzt nichts verraten. Aber,
1: ich sag mal so, es hat was mit Events zu tun und es wird jedem, der auf dem Dorf lebt, es leichter machen, in der Umgebung zu wissen, was abgeht.
0: Okay. Torge, aber ganz ehrlich, so wie du das sagst, ne, klingt das so, als ja, habe ich mal so gemacht, habe ich mal eben gemacht. Aber ich meine, so ein Business, das ist ja schon ein krasser Schritt, da hängt so viel dran, da muss man doch so lauter Sachen können und irgendwie kaufmännisches Wissen irgendwie sich aneignen. Also ja. Wie hart war das?
1: Das war sehr schwierig. Also viele schlaflose Nächte, ganz oft Freunden absagen, dass man nicht irgendwo hingehen kommen kann an See zum Feiern, was weiß ich nicht, weil man am Arbeiten ist. Auch hier vor Herausforderungen gestellt werden, die erstmal unbezwingbar sind. Aber ganz viel hat mir dann meine Familie geholfen. In meiner Familie sind alle Unternehmer und selbstständig.
0: Ah, das hilft, glaube ich, schon mal. Okay, ja.
1: Das hat sehr viel geholfen und dann einfach immer der Wille, es durchzuziehen und es zu schaffen und der Ehrgeiz, es zu machen und immer daran zu glauben, dass man selber es kann.
0: Okay, klingt aber auch so, als hättest du echt schon auch Momente mal gehabt, wo ich dachte, Alter, was mache ich da, mich dumm?
1: Ja, also die Entscheidung zu treffen, nach dem Abitur keine Ausbildung oder kein Studium zu machen, sondern alles auf die Karte zu setzen, ist nicht gerade leicht zu treffen.
0: Nee, das ist super mutig. Da sagt doch jeder eigentlich, meine Oma, Opa, Mama, Papa, alle so, hör mal, Mädchen, du machst aber erstmal was ordentlich. Bevor du irgendwelche Flausen im Kopf kriegst, machst du erstmal was Ordentliches.
1: Auf jeden Fall. Aber dadurch, dass ich das schon seitdem ich 16 bin mache, konnte ich den Zahlen vorlegen. Und bevor ich das meinem Vater erzählt habe, habe ich erst mit meinem Bruder alles genau durchgekaut, was ich denn gefragt werden könnte, was zweifeln lässt.
0: Okay.
1: Und als es dann zu dem Gespräch kam, wusste ich schon genau, wie ich das alles machen will. Und ich denke, das hat denen dann das Vertrauen gegeben, dass ich das auf jeden Fall schaffe.
0: Okay. Zumindest in deinem Fall kann man sagen, es hat sich auf jeden Fall gelohnt, ne? Der Mut und das Risiko und
1: auf
0: alles.
1: Auf jeden Fall. Es hat sehr viel Spaß gemacht, es macht sehr viel Spaß, jeden Tag aufs Neue. Ich habe das Gefühl, dass ich genau das mache, was ich möchte und was ich will.
0: Oh.
1: Und ich kann wirklich jedem da draußen, wenn man dafür für irgendwas brennt und eine Leidenschaft in irgendwas sieht und denkt, man kann damit überleben, würde ich jedem raten, das zu versuchen und sich zu trauen, weil ja, das ist super.
0: Und wenn man auf die Nase fällt, kann man vielleicht auch immer noch anders und nochmal vernünftiger oder was weiß ich, ne?
1: Exakt. Das ist auch eine Sicherheit. Wir leben in Deutschland, im super Sozialstaat. Wenn ich merke, es passt doch nicht, kann ich auch immer noch mit 25 eine Ausbildung anfangen und den sicheren Weg gehen.
0: Mhm.
1: Genau.
0: Ja, krass, Torge. Mensch, dann bin ich gespannt, ne, wie es mit dem zweiten Business läuft, aber...
1: Dankeschön, ja.
0: Du scheinst ja ein gutes Händchen zu haben. Dann ganz viel Erfolg weiterhin. Und danke fürs Teilen deiner Geschichte.
1: Sehr gerne. Danke für den Anruf.
0: Ja, mach's gut.

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2: Um 7:30 mit der A2 Hannover Richtung Dortmund zwischen Bad Nenndorf und Rehren 10 Minuten länger, 4 Kilometer Stau. Dann die A2 von Hannover Richtung Dortmund, jetzt zwischen Kreuz Bad Oeynhausen und Flotow West, da braucht ihr eine Viertelstunde länger, 4 Kilometer Stau. Und zum Schluss noch die A57 Köln Richtung Nimwegen zwischen Krefeld-Oppum und Krefeld-Gartenstadt, 2 Kilometer Stau.
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3: Hey, na? Um 7:45 am Dienstag. Unsere Schweißflecken feiern immer noch eine Party. Immer noch. Um die 6:20 Grad im Sektor. Ist schon krass, ne? Ich hoffe, ihr gönnt euch diesen kleinen Sommer nochmal maximal heute. Draußen mit Freunden. Eurem 1 live auf den Boxen. Was denn bitte sonst? Auch Tampa City. Sehen alles andere ja gar nicht ein. Sind sie mit Self-Aware jetzt hier für euch?

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0: Genau, der ist nämlich wieder rumgekommen. Felix Lobrecht. Und ihr und alle eure Probleme, die durch euer Leben flitzen, ne, und die Felix mal wieder attackiert hat. Wenn ihr da auch mal dabei sein wollt, hier bei uns mal ins Live-Haus, ne, checkt mal die ARD Sounds App, da könnt ihr euch ab jetzt

0: bewerben. Michelle ist Jurastudentin in Köln. Die war heute schon mit dabei mit ihrem Problem, mit dem Felix doch gut zu tun hatte.
1: Was hast du denn?
2: Mein Problem ist, ich weiß nicht, ob ich einfach zu hohe Erwartungen habe an Freundschaften oder ob ich mir immer die falschen Freundinnen aussuche.
1: Warum glaubst du das?
2: Ich bin jemand, ich kümmere mich gerne um meine Freundinnen. Also wenn die kein Auto haben, ich hole die ab. Ich fahre die natürlich nach Hause, weil ich lasse meine Freundin nicht im Dunkeln abends durch Köln laufen. Und wenn wir unterwegs essen sind, dann mag ich das nicht, wenn man so Beträge 50-50 teilt. Dementsprechend bezahle ich das dann halt jedes Mal. Und das jedes Mal. Und irgendwann denke ich mir so, kommt auch mal was zurück.
1: Also die erste Frage, die du dir stellen solltest, ist, warum hast du nur deutsche Freunde?
2: Ja, ich glaube tatsächlich.
1: Das ist ja absolutes Einwandverhalten. Es ist eine Person da besonders tief im Minus bei dir?
2: Ja.
1: Ja. Wollen wir der mal eine Nachricht schreiben? Eileen, pass auf, ich habe das jetzt mal gegengerechnet. Wie in den letzten 12 Monaten, was glaubst du, wie viel ist im Minus?
2: Boah, 500.
1: Was? Und die hätte ich gern wieder. Danke, deine Michelle.
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0: macht gleich ab 8 mit Hillmann Kölner mal einen kleinen Körper in so abartig guten sphärischen Sound. Ich weiß nicht, wie sehr ihr Bonobo auf dem Schirm habt. Das ist ein DJ aus Großbritannien, der gerade frisch ein neues Album gedroppt hat. Und da gibt es eben gleich einen Deep Dive rein. Unter anderem, neben noch so viel mehr, das alles in ein Plan B gleich hier ab 8. Ich bin Linda Reitinger. Morgen wieder da. Tschüssing.
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1: Es ist 20 Uhr. Ich bin Sandra Waller. Das Bundeskriminalamt hat wieder einen Bericht zu organisierter Kriminalität rausgegeben. Das sind die Fälle, in denen Banden zum Beispiel Waffen schmuggeln oder im großen Stil Drogen verkaufen. Der Bericht zeigt auch, wie viele verschiedene kriminelle Bereiche es gibt. Mehr dazu von Timo Rudolph.
2: Das BKA erzählt zum Beispiel von mehreren Leuten, die aus einer Lagerhalle in NRW über 160 Elektromotorräder und fast 240 3D-Laserdrucker geklaut haben. Die haben sie mit LKW abgeholt und übers Internet verkauft. Im Saarland hat eine Gruppe teure Autos mit vielen Kilometern gekauft, dann den Zähler zurückgedreht und die Autos mit Gewinn weiterverkauft. Die Polizei zählt da 500 Fälle. Sie sollen 2,5 Millionen gemacht haben. Die Ermittler gehen auch davon aus, dass immer mehr Geld mit Kryptowährung gewaschen wird. Und das könnte auch noch mehr werden, weil nächstes Jahr Bargeldgrenzen europaweit gelten.
1: Gerade wird viel über die hohen Spritpreise gesprochen. Auch Bundesfinanzminister Klingbeil findet, dass sich da was tun muss.
3: Wer jeden Tag zur Arbeit fährt, kann nicht einfach auf das Auto verzichten. Und deswegen ist Politik hier gefordert zu handeln.
1: Bundeskanzler Merz hat heute gesagt, dass ein Vorschlag in Arbeit ist. Das Finanzministerium prüft wohl gerade Direktzahlungen. Davon würden wohl vor allem Menschen mit kleinen Einkommen profitieren. Mehr ist aber noch nicht bekannt. Dann geht es um einen Fall, der schon über 4 Jahre zurückliegt, aber immer noch nicht geklärt ist. Die spanische Staatsanwaltschaft wirft 8 Männern aus dem Münsterland weiter vor, eine Ballermann-Kneipe in Brand gesetzt zu haben. Jetzt steht auch fest, wann der Prozess gegen die sogenannten Kegelbrüder losgehen soll, und zwar im Mai 2028. Sie kamen damals gegen eine Kaution frei, ihnen drohen aber mehrere Jahre Gefängnis. Und die Fußballnationalmannschaft der Männer soll neu aufgestellt werden. Und jetzt gibt's erste Medienberichte, wen Trainer Jürgen Klopp dafür nominieren will. Die Nummer 1 im Tor soll demnach wieder Marc-André Ter Stegen werden. Außerdem soll Kölns Stürmer Elmala wohl dabei sein. Am Donnerstag will Klopp die Nominierungen dann bekannt geben.
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1: Am Niederrhein und im Münsterland können dickere Wolken durchziehen. Es bleibt aber trocken bei 17 bis 25 Grad. Morgen dann wechselhaft. Es ziehen einzelne Schauer und auch Gewitter durch mit viel Wind. Dazwischen kommt aber auch mal die Sonne durch. In Bad Münstereifel 18 Grad, in Iserlohn und mal 19 und in Bad Salzuflen und Düren 20 Grad. Am Donnerstag erst trocken, später gibt es dann Schauer bei ähnlichen Temperaturen.
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1: Da haben wir die A2 Hannover Richtung Dortmund zwischen Bad Nenndorf und Rehren etwa eine Viertelstunde extra 5 Kilometer Stau. Die A4 Aachen Richtung Köln wird in einer Stunde zwischen Köln-Poll und Dreieck-Heumer bis 5 Uhr gesperrt. Umleitung gibt's, die führt über die A559 und A59. Und die A40 Essen Richtung Duisburg wird auch in einer Stunde in Höhe Kreuz-Kaiserbeck bis 5 Uhr morgen früh wegen Bauarbeiten gesperrt. Die Umleitung führt über die A3, A42 und 59.
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4: Mit Tilman Kölner, hello zusammen. Deutsche Musik goes international, vor allem in Richtung USA im Moment. Habt ihr wahrscheinlich seit gut genug spätestens mitbekommen. Hier kommt der nächste jetzt. Mako mit den Chainsmokers aus New York ist der Start in diesen musikalischen Abend. Schön, dass ihr dabei seid, Leute.
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Ist das der letzte Sommerabend eigentlich? Das ist die Frage. Ich gönnt ihn euch rein, sollte es der letzte Sommerabend sein. Hier noch so ein bisschen Inspo für die späte Sommer-Playlist. Look at my life, Gracie Abrams vielleicht, könnte draufpassen.

Immer noch Mitte 20 Grad in den meisten Teilen im Sektor. Einen wunderschönen Sommerabend nochmal. Man weiß ja nicht, wie oft man das noch sagen kann. Hier ist 1 Live Plan B mit ein bisschen Musik, die euch vielleicht so rein oder raus trägt in diesen Abend. Wisst ihr, was ein Trautonium ist? Ich wusste es auch nicht, bis Berg angekündigt hat, dass sein neues Album so heißen wird. Ein Trautonium ist das erste elektronische Musikinstrument überhaupt aus den 1930er Jahren, habe ich recherchiert. Sieht aus wie eine Orgel mit ganz vielen Knöpfen und Reglern dran und dieses Instrument wird gespielt auf diesem Album, das da so heißt. Hier auch zu hören, schon im Hintergrund, im ersten neuen Song von Berg. Lamia. Dafür hat er sich einen Virtuosen an diesem Instrument dazugeholt und der steht auch in den Credits zum Song Lamia, der Holländer Matthäus Lodewijk, der sich als Künstler Ludovic nennt. Einer der wenigen, der dieses Trautonium überhaupt noch spielen kann, habe ich auch wiederum rausgefunden. Das Album, habe ich zusätzlich noch rausgefunden, kommt am 26. Februar 2027 und hier haben wir jetzt schon den ersten Song über diese ja, wunderschöne Lamia, die wegen Ehebruchs, habe ich auch recherchiert, in den Wahnsinn getrieben wurde und sich in eine dämonische Gestalt verwandelt hat. Also easy, locker Content zum eben mal weghören, das ist nicht so Thema in der neuen Musik von Berg offenbar. Der will Kunst machen, aber es hat trotzdem Vibes und die Musik bleibt trotzdem im Ohr. Hier ist Berg mit Lamia in 1 Live Plan B.

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0: Tudor Cinema Club, What You Know in 1 Live Plan B und ich lade euch an diesem wunderschönen sommerlichen Abend jetzt herzlich ein, wegzudriften und euch tragen zu lassen. Auch vielleicht schon mal Richtung Wochenende am Dienstag, warum nicht, mit dem neuen Album von Bonobo. Bonobo, das ist der DJ und Producer-Name von Simon Green aus Großbritannien, den wir hier eigentlich schon immer begleiten in 1 Live Plan B, seitdem ich mich erinnern kann. Sein Markenzeichen sind so ganz verästelte, filigrane elektronische Produktionen, eine volle Portion Melancholie, teilweise auch ordentlich Wumms, der auf dem Dancefloor funktioniert und Einflüsse aus verschiedenen Ländern der Welt, in denen er als DJ und Producer unterwegs ist. Bonobo hat schon zum Beispiel Sounds aus Bulgarien gesampelt, hat mit marokkanischen Musikerinnen und Musikern gearbeitet und sich von indischen Sounds und Musik der Musikwelt dort inspirieren lassen. Auf seinem neuen Album Distance in Static gibt es Gaststimmen aus Japan und Pakistan und Samples aus Iran. Wie hier zum Beispiel zu hören. Bonobo hat ein ganzes Album der Migration und der Suche nach Heimat gewidmet. Distance in Static soll so eine Art Fortführung sein, hat er uns erzählt.
1: Es geht wieder um diese Idee, Welten und Kulturen zu erkunden und etwas inmitten des Rauschens zu finden. Der Titel ist zugegeben ziemlich abstrakt. Mit Distance in Static meine ich, in die Leere und das Rauschen hineinzuhorchen. Auf der Suche nach einer Bedeutung. Es geht darum, Texturen, Klänge und Schönheit an Orten zu entdecken, die einem fremd sind.
0: Schöner, weltoffener Ansatz, finde ich, nicht direkt verknüpft mit politischen Statements, können wir, glaube ich, alle gerade ganz gut gebrauchen in diesen Zeiten. Wir hören jetzt von diesem neuen Album von Bonobo den Track Can't You See und tauchen heute im Laufe des Abends immer noch ein bisschen tiefer rein, widmen uns auch der Melancholie auf diesem Album und der Vielschichtigkeit. Also wenn ihr was für elektronische Musik übrig habt und euch davon getragen fühlt, hört gerne mal rein in dieses Album Distance in Static. Can't You See, Bonobo.

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3: Um 8:30. Es geht los mit der R2 Hannover Richtung Dortmund. Zwischen Bad Nenndorf und Rehren braucht ihr gerade 10 Minuten länger. 4 Kilometer Stau. Die A4 Aachen Richtung Köln wird in einer halben Stunde zwischen Köln-Poll und Dreieck-Holmer gesperrt. Das Ganze dauert bis morgen früh. Und die A40 Essen Richtung Duisburg wird auch in einer halben Stunde im Kreuz Kaiserberg bis 5 Uhr wegen Bauarbeiten gesperrt. Und zum Schluss noch die A44 Dortmund Richtung Kassel. Die ist zwischen Erwitte-Anröchte und Geseke gerade gesperrt. Da brennt ein Fahrzeug.
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4: Fritz Tillmann Kölner und Daniel Vogrin aus dem Team ist auch da.
5: Ja, hello.
4: Wir freuen uns auf einen neuen Blumengarten-Song zusammen mit UFO361 und Soli in der nächsten halben Stunde.
5: Ja.
4: Und News aus der Musikwelt rund um Tame Impala hat Daniel jetzt noch.
5: So ist es. Wir waren ja letztes Jahr beide bei der Sektor-Show von ihm oder von dem Projekt Tame Impala in Düsseldorf. Ungefähr 10.000 haben in die Halle reingepasst. Jetzt werden es einfach sehr viel mehr. Und zwar zweimal Köln Arena ist die exklusive Deutschlandshow. Kommt er eben nächstes Jahr zweimal rum.
4: Präsentiert von 1 Live übrigens.
5: So ist das.
4: Tame Impala, Loser jetzt für euch.

0: Wie gut und unterhaltsam kann ein Künstler sein? Die Antwort lautet Anderson .Paak.
1: Ja.
0: Das ist wirklich Wahnsinn. Du hast den gesehen, ne? Bei ja. Bruno Mars hier.
1: Der war auch so funny auf der Bühne.
0: Super geil. Ja, das war Come Down, Anderson .Paak zusammen mit T.I. Ihr hört Musik, die uns gefällt, hoffentlich euch auch. Und ganz viel neue Musik natürlich hier in 1 Live Plan B aus allen möglichen Ecken der Musikwelt. Jetzt geht's in die elektronische Ecke. Mit 17 Jahren ging's für den nächsten Künstler in die Clubs in Schottland und da hat er gemerkt,

0: ah ja, elektronische Musik kann auch so klingen. Der Horizont war erweitert und das hört man auch heute noch in seiner eigenen Musik, finde ich, bei den Songs von Barry Can Swim aus Edinburgh.
1: Ja, der sitzt heute übrigens in der Loge, wenn Schottland bei der Fußball-WM gegen Brasilien spielt.
0: Du bist wieder nur beim Fußball, ne?
1: Na, aber ich finde es auf jeden Fall einen ganz interessanten Fakt, wenn man sich überlegt, wo er herkommt, mit 17 in Clubs gestanden und jetzt irgendwie halt ja, ganz oben in der Loge am rumhängen.
0: Er könnte sie aber auch mit Liveband spielen, ne?
1: Die Musik?
0: Ja.
1: Ja, die Loge nicht.
0: Die Loge aber nicht, ne.
1: Das ist schon echt sehr interessant, weil bei ihm erkennt man auf jeden Fall, da sind sehr viele Instrumente drin. Da ist ein E-Bass zu hören, da sind Synthi-Solos, Klavierchords. Also schon echt sehr skillig. Also da wird schon sehr gut abgemuckt. Er soll ja als Teenager auch mal Jazzpianist gewesen sein, soll da irgendwie gejobbt haben und hat auf jeden Fall an verschiedenen Instrumenten auch in Bands gespielt, bevor es eben dann am Ende des Tages in die elektronische Richtung gegangen ist.
0: Ich finde aber, das hört man auch an seiner Selection auch als DJ. Wenn ihr mal die 1Live-App aufmacht in nächster Zeit oder auf 1Live.de geht, könnt ihr euch die 1Live-DJ-Session mit Barry Can Swim anhören. Eine Stunde volles Set von ihm, da kriegt man einen ganz guten Eindruck, was er so für einen Geschmack hat und da geht es so von Disco über aktuelle Haussachen bis ja fast auch so ein bisschen techno-idisch, aber immer sehr songorientiert auf jeden Fall.
1: Also monoton wird es bei ihm nicht,
0: nee.
1: Auch im neuen Song nicht. Das war so ein bisschen die Idee, raus aus der Monotonie bei Dance, Dance, Dance. Und er wollte einen Song machen, der an die Musik seiner Kindheit erinnert. In seinem Fall waren das halt die Nullerjahre und zwar Nullerjahre Dance.
0: Und da hat er geliefert auf jeden Fall Dance, Dance, Dance. Barry Can Swim jetzt für euch in 1 Live Plan B.
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0: Gigi Perez, Sailor Song, seit dieser Song hier um die Welt geht.
1: Du bist gut genug.
0: Gibt es nur noch vorwärts für das Kölner ehemals Felberter Duo Blumengarten. Hier zusammen mit Kittrick und Shireen David. Ihr werdet gut genug mittlerweile alle kennen. Auch eure Mütter, Tanten, Onkels, Omas und Opas werden diesen Song mittlerweile kennen. Nachdem sie die internationalen Streaming-Charts inklusive amerikanischen Single-Charts damit geentert haben, gab es ein Feature mit dem britischen Superstar-Rapper Skepta. Es gab eine nigerianische Version von diesem Song mit O'Malley. Mit dem Song waren sie ebenfalls hoch in den nigerianischen Charts dann eingestiegen. Also alles Sachen, die es vorher mit dem deutschen Song eigentlich noch nie gegeben hat. Dann haben Blumengarten Stadionkonzerte gespielt, unter anderem als Support von Anne Mike Hunterreit in Köln oder bei Sänger Ryans Lieblingsverein, dem BVB. Und jetzt gibt's neue Musik, und zwar mit zwei Superstar-Rappern aus der Mumble Schrägstrich Trap-Ecke, UFO361 und Soli. Und auch dieser Song ist gerade der meistgestreamte in Deutschland. Seit Freitag draußen und jetzt für euch in 1 Live Plan B mit diesem dreamy Sommerabend-Vibe. Passt ja ganz gut heute. Blumengarten mit Soli und UFO, war nie weg.

Ja, das ist die gut genug Stimme von Ryan von Blumgarten. Hier über ein Beat aus dem Hause UFO 361. Und ich habe was am Hals. Soli ist auch dabei. Ich trinke ein Wässerchen und ihr hört 17 Going Under von Sam Fender.

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2: 21 Uhr ist es. Ich bin Sandra Wahle. Wegen der hohen Spritpreise soll es bald Entlastung geben. Bundeskanzler Merz hat heute gesagt, dass an Vorschlägen gearbeitet wird. Was die Bundesregierung machen könnte, sagt Matthias Deiß.
3: Grundsätzlich denkbar ist erstmal vieles. Man kann die Energiesteuer absenken, das wäre ein neuer Tankrabatt. Ein Preisdeckel für Benzinprodukte festsetzen. Man kann mögliche Übergewinne von Ölkonzernen abschöpfen oder die Mehrwertsteuer absenken. Aber auch eine Direktausschüttung an Geringverdiener ist möglich. Alle diese Varianten kosten viel Geld, egal welche man am Ende wählt.
2: E10 ist gestern auf einen Rekordpreis von im Schnitt 2,29 Euro pro Liter gestiegen. Und auch Diesel ist nicht weit von einem neuen Höchststand beim Preis entfernt. Zahlen vom Bundeskriminalamt zeigen, dass kriminelle Banden immer professioneller und brutaler vorgehen. In einem neuen Bericht wurde Köln als Beispiel genannt. Da gab es in den letzten Jahren öfter Explosionen und Schüsse. Diese Kölner machen sich deshalb Sorgen.
4: In meinem Stadtteil war es auch wieder ein Schusswechsel gewesen. Also das ist natürlich nicht so schön.
5: Abends oder nachts hier unterwegs zu sein, das erfüllt mich eher mit Angst. So, dass ich halt versuche, wirklich dieses Areal nach links oder rechts irgendwo zu vermeiden.
2: Laut BKA werden außerdem immer öfter junge Leute von kriminellen Banden über Social Media rekrutiert für Gewalttaten. Das Regime im Iran will jetzt auch Kritiker im Ausland finden und unter Druck setzen. Dafür wurde ein Online-Portal freigeschaltet, über das eigene Landsleute Regierungskritiker melden können. Wörtlich ist davon Verrätern im Ausland die Rede. Wer die Tipps gibt, soll geheim bleiben. Etwa 4 Millionen Iraner leben mittlerweile im Ausland. München gehört zu den Städten, die Olympia nach Deutschland holen wollen. Zwei andere Sporthighlights hat sich die Bayern-Hauptstadt schon mal gesichert. 2028 findet das Finale der Fußball-Champions League in München statt. 2031 dann die Leichtathletik-WM. Die Entscheidung zur deutschen Olympia-Bewerbung kommt nächste Woche.
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2: In der Nacht ziehen Schauer durch, die auch mal kräftiger ausfallen können. Dazu gehen die Temperaturen runter auf 16 bis 11 Grad. Morgen wird's wechselhaft, es kann nass werden, teilweise sieht man aber auch mal die Sonne und es wird kühler als heute. In Olpe bis 17 Grad, in Dortmund und Herford 19 und in Erftstadt und Bocholt bis 20 Grad. Am Donnerstag erst trocken, später dann Schauer bei ähnlichen Temperaturen.
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2: A2 Hannover Richtung Dortmund zwischen Bad Nenndorf und Rehren, da braucht ihr 20 Minuten länger 5 Kilometer Stau. Die A4 Aachen Richtung Köln ist zwischen Köln-Poll und dem Dreieck Heumer bis morgen früh um 5 gesperrt. Die A40 Essen Richtung Duisburg ist im Kreuz Kaiserberg auch wegen Bauarbeiten bis morgen früh um 5 gesperrt. Und zum Schluss noch die A44 Dortmund Richtung Kassel zwischen Erwitte-Anröchte und Geseke braucht ihr 20 Minuten länger 4 Kilometer Stau.
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6: Mit Silvan Kölner und einem grinsenden Daniel Vogrin. Was ist
7: los? Ja, ich habe einfach Spaß daran, dich zum Lachen zu bringen. Ich finde, das ist irgendwie auch eine Art Hobby geworden.
6: Weil du hier immer so tanzt, wenn die
7: Stauschau. Ja, ich gebe alles. Ich gebe alles, damit ich ein Grinsen von Tilman Kölner bekomme. Und ich sag dir so, ich schaff's auch echt oft.
6: Was hast du denn am Wochenende eigentlich gemacht? Hast du da auch gegrinst und getanzt?
7: Ja, unter anderem tatsächlich. Ja? Ich war ja in deinem Garten.
6: Das stimmt.
7: Wusstest du gar nicht, ne?
6: Doch, du warst bei mir im Garten am Samstag. Und am Sonntag habe ich gekocht, ja. Und da hat mich das Album, was in der nächsten halben Stunde geht, so richtig schön durchgetragen. Durchs Kochen, mal so aus dem Fenster gucken in die Sonne.
7: Ja.
6: Und dann aber auch mit einem Fuß immer so wippen Richtung Club. Da interessiert sich jetzt, was das für ein Album ist, ne?
7: Ja, tatsächlich.
6: Sage ich dir und euch in der nächsten halben Stunde jetzt erstmal Slater, Brand New Chanel.

0: Das ist Malcolm Todd mit Earrings. Ihr hört 1 Live Plan B. Und wenn ihr Jumper Make It Jump hört, dann wisst ihr, das ist ein Track, den der Produzent Jumper verantwortlich produziert hat. Das ist nämlich die Producer-ID, also sozusagen die Audio-Unterschrift vom Star-Produzenten Jumper aus Berlin, der zum Beispiel Komet von Apache und Udo Lindenberg oder Egal wie hoch von Samra, Elif und Takt 32 produziert hat. Und diese ID, die hört man auch im neuen Song von Ikim L und Bad Moms J.
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0: Geile Sau trotzdem. Von Ikimel und Bad Moms J heißt dieser Track. Hat einen nach vorne treibenden 90er, 2000er Dance-Sound. Ihr hört's gerade. Und ist eine sehr unterhaltsame Aufzählung, wieso die beiden, Ikimel und Bad Moms J, einfach geile Säue trotzdem sind. Und da kommt man schon ins Überlegen, warum man selbst eigentlich vielleicht eine geile Sau ist. Und das hat durchaus was sehr Empowerndes, finde ich, wenn man sich mal Gedanken darüber macht. Ich lasse euch jetzt damit alleine. Ihr entscheidet danach bitte selber, warum ihr trotzdem eine geile Sau seid oder ob ihr euch, beziehungsweise und ob ihr euch den Song in die Playlist packt oder nicht. Track der Woche in 1 Live Plan B, Bad Moms J und Ikimel.

0: Live in the Moment. Ihr hört Portugal the Man, 16 nach 9 in 1 Live Plan B. Ich habe gerade schon erzählt, dass ich das neue Album von Bonobo, Distance in Static, richtig schön durchs Wochenende getragen hat. Das ist daraus Talk to Me. Hat mich auch am meisten gecatcht, der Song. Bonobo, Künstler aus Brighton in England, der mittlerweile in Tokio lebt, ist wirklich super gut darin, so elektronische, wabernde Sounds zu erzeugen, bei denen man sich so richtig um die Welt träumen kann, aber nie einschläft, weil man immer dabei mit dem Fuß nochmal so wippen muss und kurz vorm Tanzen ist. Das ist melancholische, nostalgische Clubmusik, würde ich sagen. Extrem inspiriert von ganz vielen Orten, an denen Bonobo schon so unterwegs war, die ihn inspiriert haben. Dabei fragt er sich in seiner Musik auch immer, was ist eigentlich Heimat? Wo fühle ich mich zu Hause? Und dieses Melancholische dabei, das hört man auf dem Album jetzt nochmal ein bisschen mehr raus, weil Bonobo ist dieses Jahr auch einfach mal schon 50 geworden.
1: It totally is, yeah, I'm very aware of that and I feel like going into this, you know, nostalgia is already...
2: Das Album ist sehr nostalgisch, das ist mir bewusst. Für mich ist Nostalgie etwas Gutes. Klar, man kann sich auch in der Vergangenheit verlieren, aber für mich spannt Nostalgie den Bogen zur Gegenwart und gibt allem eine Bedeutung. Ich mache das jetzt seit 25 Jahren und das Älterwerden hat definitiv Einzug in die Platte erhalten.
0: Und von dieser Platte hören wir jetzt diesen ja, sehr nostalgischen Tune, den ich rausgesucht habe, Me and You, und später geht es noch ein bisschen mehr rein in das Album, das sehr vielseitig und gut produziert, so Elektropop-mäßig rüberkommt insgesamt. Me and You, Bonobo vom neuen Album Distance in Static.

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5: 9:30 ist es und wir haben die A4 Aachen Richtung Köln. Die ist zwischen Köln-Poll und den Dreieck Heumer bis 5 Uhr gesperrt. Die Umleitung führt über die A559 und A59. Die A40 Essen Richtung Duisburg ist im Kreuz Kaiserberg bis 5 Uhr morgen früh ebenfalls wegen Bauarbeiten gesperrt. Die Umleitung führt da über die A3, A42 und A59. Und dann nochmal die A59 Köln Richtung Bonn zwischen Köln-Wahn und Köln-Lind. 2 Kilometer Stau, deshalb gerade 10 Minuten länger.
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6: Mit Zimmern Kölner und Daniel Vogrien hast Hello. Du eigentlich dazu schon ein Video gemacht zu von Jörn Blind?
7: Nee, aber ich habe den sehr, sehr gerne auf der Rückbank gehört, als ich ein Kind war.
6: Ja, über 20 Jahre alt ist er nämlich und jetzt auf Platz 1 wieder der Streaming-Charts und Top 10 auch in den sonstigen Charts wegen ins Internet und so. Internet, ne?

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1: Der als DJ gerade in seiner absoluten Prime ist, würde ich sagen. Und jetzt zu einer jungen Frau aus Kalifornien, die gerade in ihrer absoluten Prime ist. Phoebe Bridgers. Zumindest hat sie ein wirklich unglaublich gutes Album gemacht, das auf Platz 1 bei uns bei den Platten des Monats gelandet ist und für viele Musikkritikerinnen, Versteherinnen und Versteher schon so eins der Alben des Jahres
2: ja,
1: ist.
2: Auch in Großbritannien, da ist es gerade auf Nummer 1 der Albumcharts.
1: Lost Weekend heißt das Album von Phoebe Bridgers, der Song Lost Boys ist da auch drauf, den hören wir gleich und Daniel Vogrin hat noch ein paar Takte dazu, die er loswerden wollte.
2: Ja, ich habe zumindest mal überlegt, ob das Musikvideo von Lost Boys schon viel damit zu tun haben könnte, warum Phoebe Bridgers jetzt auch Schauspielerin ist, weil sie hat jetzt ihr Schauspieldebüt auf dem Filmfestival in Venedig gefeiert und die Idee mit der Schauspielerei bei ihr kam von Lance Oppenheim. Das ist der Regisseur von Primetime, in dem Phoebe Bridgers jetzt eben mitspielt in dem Film. Und dieser Regisseur hat auch das Musikvideo zu Lost Boys inszeniert.
1: Okay.
2: Und wenn es nach Phoebe Bridgers gegangen wäre, dann hätte das auch da die Geschichte einfach geendet, weil dieses Angebot überhaupt zu Schauspielern hat sie erstmal abgelehnt und war auch ziemlich eingeschüchtert, hat sie erzählt. Mhm. Zum Glück war es am Ende dann wohl nicht so schlimm für sie, beziehungsweise sogar sehr schön, weil sie hat wohl abgeliefert. Ihr Schauspielkollege Robert Pattinson ist komplett Fan von ihrer Leistung. Er fand sie, Zitat, unglaublich im Film Primetime.
1: Und wir finden sie unglaublich in ihrer Musik.
2: So.
1: Vor allem in diesem Song Lost Boys, den höre ich wirklich rauf und runter. Lost Weekend, ein wirklich wundervolles, vielschichtiges, sehr deepes Album. Sehr persönlich auch. Phoebe Bridgers.

0: Dance und jetzt stelle ich euch einen Newcomer aus Bonn im Sektor vor, der am 9. Oktober sein erstes echtes Album rausbringt. Nichts ist für immer, wird das heißen. Und ihr erkennt ihn immer an einer rosa Wollmütze mit roten Streifen drauf. Und alles, was ihr sonst über Johnny Mahoro wissen müsst, erzählt er euch jetzt selbst in der Kurzfassung.
1: Das Ganze fängt an in Bonn, in der Friedenskirche. Da habe ich mit 6 angefangen im Kinderchor und habe dann Straßenmusik gemacht und war 2017 bei The Voice. Bin dann rausgeflogen in den Battles gegen Gregor Hägele, der mittlerweile mein bester Freund und Mitbewohner ist. Dann wurde ich damals entdeckt und war dann im Management von Lea und auch damals bei Sony unter Vertrag und dann wurde in einem Duo und da wurde ich wieder gedroppt, nur um dann irgendwann mal 2 Jahre später wieder gesigned zu werden, um dann, als ich dann im Auslandssemester war, heartbroken nochmal gedroppt zu werden und gar keine Lust mehr hatte auf Musik. Und dann habe ich immer noch eine ganz, ganz tolle Mama und eine ganz tolle Schwester, die mich da ermutigt haben, weiterzumachen. Und da habe ich festgestellt, ich habe kein Geld mehr und muss dann einfach wieder normal, ganz normal einfach arbeiten und hatte dann fertig studiert und habe ziemlich viele Absagen bekommen. Genau, und das war echt so ein bisschen die Situation, dass ich auch da frustriert und irgendwie nicht war und nicht wusste, wie es weitergeht. Und dann kam Zwischenphase. Der Song, der dann im März letzten Jahres rauskam, der so für sehr viel Aufsehen gesorgt hat, hat, glaube ich, ganz viel ermöglicht. Und es ist ganz toll, dass ich das jetzt weitermachen darf und dass es Leute interessiert.
0: Das ist der Song, der hier im Hintergrund läuft. Seitdem ist Johnny Mahoro mit Max Giesinger oder Mark Forster auf Tour gewesen und einer der allergrößten deutschen Künstler ist auch Fan von ihm.
1: Herbert Grönemeyer, den habe ich Anfang diesen Jahres kennengelernt, als ich den Polyton gewonnen habe. Ja. Und das war ein sehr, sehr cooler Moment, weil er kam zu mir und hat mir so die Hand geschüttelt, so coole Musik. Und ich habe dann ganz lässig zurückgeschüttelt. Dann habe ich mich umgedreht und ohne Ton gekreischt zu meiner Schwester. Und sie hat mich zurück ohne Ton angekreischt. Und das war sehr cool.
0: Also Herbert Grönemeyer approved. Johnny Mahoro aus Bonn. Am 9. Oktober kommt sein Album. Und hier ist jetzt schon ein Song daraus. Das Ende

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1: 22 Uhr ist es. Ich bin Sandra Wahle. Wer ein Abo bei Netflix, Apple TV oder Wow hat, der könnte möglicherweise Geld zurückbekommen. Verbraucherschützer wollen das erreichen und klagen gegen Erhöhungen bei den Abo-Preisen. Timo Rudolph hat die Details.
2: Es geht darum, dass die Streaming-Anbieter mehrmals teurer geworden sind, ohne dass man zustimmen musste. Das steht zwar in den AGB, die Verbraucherschützer sagen aber, dass sowas rechtlich verboten ist und man deshalb das, was man mehr gezahlt hat, zurückbekommen kann. Je nach Vertrag 200 bis 700 Euro. Wer schon länger ein Abo bei Netflix, Apple TV oder Wow hatte, also bevor die Preise erhöht wurden, kann sich in den nächsten Wochen über ein Online-Formular auf der Seite vom Bundesamt für Justiz melden. Das Ganze ist kostenlos.
1: Einen ähnlichen Rechtsstreit gibt es auch schon um den Sport-Streaming-Anbieter DAZN und da sieht es bisher so aus, als würde das Gericht den Verbraucherschützern Recht geben. Das Urteil kommt im November. Nächste Woche findet eine der wichtigsten politischen Versammlungen weltweit statt, die UNO-Vollversammlung. Bundeskanzler Merz hat seine Teilnahme da jetzt abgesagt. Das könnte mit den Wahlen in Mecklenburg-Vorpommern und Berlin zusammenhängen, sagt Matthias Deiß.
3: Er werde die Reise nicht antreten, da seine Präsenz in Berlin erforderlich ist. Heißt übersetzt, die Hütte brennt und zwar so richtig. Friedrich Merz fürchtet eine Schockwelle nach den Landtagswahlen am kommenden Sonntag. Er kämpft um sein Amt, er muss die Lage beruhigen. Das geht nur vor Ort hier in Berlin.
1: In den Umfragen zu Mecklenburg-Vorpommern liegt gerade die AfD vorne. In Berlin ist es knapp zwischen CDU und der Linken. Dann geht's um die Bundeswehr. Bei der deutschen Marine hat zum ersten Mal eine Frau das Kommando über eine Fregatte übernommen, also über ein Kriegsschiff. Ute Niklas ist zur Kapitänin ernannt worden. Ende Juli gab es in Deutschland rund 25.000 Frauen in der Bundeswehr. Das entspricht einem Anteil von 14%. Und in der dritten Fußballliga war heute Spieltag und mehrere Teams aus NRW haben Punkte geholt. Der MSV Duisburg hat gegen den TSV Havelse mit 2:1 gewonnen. Das gleiche Ergebnis gab es für Fortuna Düsseldorf bei Jahn Regensburg. Und Viktoria Köln hat gegen den SV Meppen 3:1 gespielt. Eine Niederlage gab es für Alemannia Aachen 0:1 gegen die Würzburger Kickers.
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1: In der Nacht ziehen Schauer durch, die auch mal kräftiger ausfallen können. Dazu gehen die Temperaturen auf bis zu 11 Grad. Morgen dann wechselhaft, es kann nass werden. Teilweise sieht man aber auch mal die Sonne. Und es wird insgesamt kühler als heute. In Gummersbach bis 17 Grad. Dorsten und Menden kommen auf 19 und Herne und Kerpen auf 20 Grad. Am Donnerstag dann erst trocken. Später gibt's Schauer bei ähnlichen Temperaturen wie heute.
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1: Zwei Sperrungen. Die A4 Aachen Richtung Köln ist zwischen Köln-Poll und dem Dreieck Heumer bis morgen früh gesperrt wegen Bauarbeiten. Und gesperrt ist auch die A40 Essen Richtung Dortmund zwischen Dreieck Bochum-West und Bochum-Zentrum wegen Bauarbeiten noch 10 Tage lang. Und die A40 Essen Richtung Duisburg ist im Kreuz Kaiserberg wegen Bauarbeiten bis 5 Uhr gesperrt. Eine Umleitung gibt's. Die führt über die A3, A42 und die A59.
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4: Mit Tilman Kölner und Daniel Vogrin.
5: Hello.
4: Alle Fenster auf, alle Fenster runter hier gemacht, wegen des letzten Sommerabends.
5: Ja, aber inklusive Mücken, ne?
4: Ja, wir haben hier noch Mücken und genießen es, aber soweit es geht, ja, trotz der Mücken. Wir hoffen, ihr genießt es auch. Wir haben ein bisschen Musik für euch, die euch hoffentlich irgendwie ganz gut durch diesen vielleicht letzten fetten Sommerabend trägt. Marianne von Fontaines DC zum Beispiel hat so ein famen Auto durch den Sommerabend-Vibe, oder?
5: Der geht auch noch richtig rein in Herbst. Also ich finde es ein guter Übergang eigentlich.
4: Von

0: Das ist ein Track, den ihr vielleicht schon kennt, der nicht so ganz neu ist, aber wieder aufgeploppt ist von Elderbrook und Bob Moses, Inner Light, weil er auf dem GTA 6 Trailer oder im GTA 6 Trailer zu hören ist. Deswegen hat er gerade wieder so einen Boost, der Song. Und da kommen wir auch jetzt so nach und nach so Infos durch. GTA ist ja auch ein großes Musikding. So, Musik spielt da eine große Rolle in diesem Game, was ja jetzt wirklich schon sehnlichst erwartet wird von nicht nur Leuten, die krasse Gaming-Nerds sind, sondern eigentlich irgendwie von der ganzen Entertainment-Welt. Und da wird zum Beispiel Travis Scott eine Rolle spielen, der Rapper, oder auch Future oder auch die Sängerin Pink Pantheress. Das sind so Informationen, die jetzt schon so durchgesickert sind, was da so musikmäßig bei GTA 6 gehen wird.
1: Da könnte man fast meinen, du bist ein Gamer.
0: Könnte man fast meinen. Ich habe mir das aber alles nur angelesen und tue immer nur so.
1: Auch gut.
0: So, jetzt geht's um wieder Musik, da kenne ich mich dann doch ein bisschen besser aus. Allerdings war mir jetzt diese Irish Connection auch noch nicht so wirklich bekannt. Mm. Femi, Khaki Kid und die Band Brick Nasty. Die sind jetzt alle zusammen in einem Track vorhanden. Wir haben ja gerade schon Musik aus Dublin von Fontaines DC gehört. Das DC steht für Dublin City, das habe ich mir auch angelesen.
1: Wow.
0: Und jetzt geht's um diese anderen drei, auch aus Dublin. Take a Trip heißt der Track und Daniel Furin aus dem Team hat noch ein paar mehr Infos für euch.
1: Ja, ich sag mal so, also auf dem Trip ist auch gerade der Femi unterwegs und zwar in New York. Der schaut sich das gerade mal an, was da so los ist in dieser Stadt.
0: Kann man auch mal machen.
1: Und hat in seiner Story gepostet, ob jemand mit ihm in New York essen gehen will. Es war ehrlich gesagt nicht ganz so ernst gemeint, hat er dann auch direkt im nächsten Slide aufgeklärt, weil ich glaube, wenn der Gute was essen gehen will und mit seinen paar Followern und Followerinnen da irgendwie interagieren will, dann wird es eine relativ lange Veranstaltung.
0: Wie viele Followerinnen und Follower hat er denn?
1: Da sind durchaus die 50.000 geknackt.
0: Okay.
1: Also könnte denn eng werden auch in New York.
0: Fair enough. Was weißt du denn noch über die?
1: Ich kann dir auf jeden Fall sagen, dass wenn man doch mal mit Femi Abend essen würde, ja, okay, dann freut er sich, wenn du Bananenchips mitbringst.
0: Mhm.
1: Weil das ist ein Ding, was er auf jeder Tour gerne im Backstage haben will. Und ganz nebenbei ist da auch noch Kräutertee und viel Honig ein großes Thema.
0: Aber das glaube ich generell, also bei Sängerinnen und Sängern kann man mit Honig im Backstage nichts falsch machen.
1: Das ist wohl richtig. Da wird auch gerne mal der teure Honig gekauft.
0: Ah, der Manuka, mit dem du auch schon mal um die Ecke kamst.
1: Ja, durchaus habe ich mir das einmal gegönnt und danach wahrscheinlich erstmal nicht wieder, weil ist lecker, aber auch insane teuer.
0: Okay.
1: Und das ist aber auf jeden Fall ein Thema bei Sängerinnen und Sängern, weil er eben eine besonders tolle Wirkung haben soll. Man sagt das zumindest. Khaki Kid, der ja auch auf dem Track dabei ist, der hat im Backstage ganz gern eine, Zitat, angebissene Orange mit Schale. Das hat Femi erzählt und das hat auch er direkt für ihn umgesetzt. Da gab es dann eben genau das im Backstage.
0: Was du wieder alles weißt, Daniel, ob wir das jetzt gebraucht hätten.

0: Wolf Alice mit Bros. In 1 Live Plan B um 21 nach 10. Jetzt nochmal mit dem neuen Album von Bonobo, Distance in Static. Elektronikproduzent und DJ Bonobo, schon seit über 25 Jahren im Geschäft, ist mittlerweile auch 50 und macht trotzdem sehr zeitlosen elektronischen Sound, der einfach super fresh klingt und wo aber auch viel Erfahrung drin steckt. Das merkt man bei diesem Album. Das Ding klingt so vielseitig und hat so viele Gäste, dass das fast sowas wie eine Compilation ist. Hier zum Beispiel auf Youth's Fountain singt Indie-Artist Niloufar Yonya mit. Insgesamt 7 Gäste sind mit drauf, die kommen aus, hier in dem Fall London, aber auch aus Pakistan oder ganz viele aus Japan. Bonobo lebt ja auch mittlerweile in Tokio. Aufgenommen wurde das Album auch an den unterschiedlichsten Orten der Welt insgesamt, in Tourbussen, Hotelzimmern, während Bonobos Tour zum Vorgängeralbum in London, in L.A., wo Simon Green, der Mann hinter Bonobo, auch lange gelebt hat. Und eben in Tokio, wo er jetzt lebt. Und auch in einem ganz besonderen Studio in Kalifornien, auf der Broken Arrow Ranch. Die gehört Rocklegende Neil Young. Also viele schöne Erlebnisse, aber auch viel Arbeit und viel Hin- und Herreisen steckt da drin in dem Album. So viel, dass Bonobo uns erzählt hat, dass Distance in Static erstmal das letzte Album dieser Art sein könnte.
1: I have this idea of like maybe moving away from this format.
2: Meine Idee ist, in Zukunft von diesem klassischen großen Bonobo-Album abzurücken. Ich würde gern lieber etwas Experimentelleres machen oder ein Konzeptalbum, das nur eine bestimmte Idee verfolgt. Zum Beispiel eine minimalistische Platte für den Club oder ein visuelles Album. Ich will, dass es wieder mehr um Spaß an der Musik geht, ohne den ganzen Erwartungsdruck.
0: Distance in Static ist auf jeden Fall super vielseitig geworden. Es gibt klassischen so 90er House Breakbeat, Orchester Sounds wie hier im Hintergrund, auch Indie, Global Sounds und Soul. Und den haben wir jetzt, 60s Soul, nämlich die Zusammenarbeit mit UK Soul-Sängerin Joy Crooks. Das ist Always on Your Side. Und für alle, die ja lieber so vielseitige Alben von Bonobo wollen als monothematische Konzeptalben, hat er uns dann noch erzählt, dass noch so viele Songs übrig sind von der Arbeit an Distance in Static, dass nächstes Jahr schon auf jeden Fall ein Nachfolger kommen soll. Bonobo in 1 Live Club.

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8: Um 10:30 ist noch ein bisschen was los. Geht los mit der A2 Hannover Richtung Dortmund zwischen Lauenau und Rehren. 10 Minuten plus 3 Kilometer Stau. Die A4 Aachen Richtung Köln ist zwischen Köln-Poll und Dreieck Heumar bis 5 Uhr gesperrt. Da werden Verkehrszeichenbrücken montiert. Die Umleitung führt über die A559 und die A59. Die A40 Essen Richtung Dortmund ist zwischen Dreieck Bochum West und Bochum Zentrum wegen Bauarbeiten noch 10 Tage gesperrt. Die A40 Essen Richtung Duisburg ist im Kreuz Kaiserberg wegen Bauarbeiten bis 5 Uhr gesperrt. Die Umleitung führt über die A3, A42 und die A59. Und die A45 Gießen Richtung Hagen ist zwischen Drolshagen und Meinerzhagen nicht gesperrt, aber da habt ihr 10 Minuten plus auf jeden Fall 3 Kilometer Stop and Go. Wo immer ihr hin müsst, kommt gut, sicher und entspannt durch.
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8: Mit Tilman Kölner, und wenn wir irgendwann schon mal Richtung Ende des Jahres gehen, dann werden wir auf jeden Fall sagen, der Durchstarter des Jahres ist Somber von 0 auf 1000. Hier ist er schon wieder mit dem Hit My Body Isn't Ready.

gerade Todestag gehabt. Für mich immer noch einer der epischsten Songs. Und es ist gerade, ich weiß nicht, ob ihr es mitbekommen habt, so die Zeit der weirden Instrumente in der Musikwelt. Vielleicht so als Gegenentwurf zu der ganzen KI-Musik. Das Omnicord zum Beispiel war gestern Thema. Darauf spielt Panic Baby aus Berlin so verträumte harfemäßige Sounds. Und Trautonium, habe ich euch auch erzählt, wird das neue Album von Berg heißen, benannt nach dem ersten elektronischen Instrument aus den 30er Jahren, das Trautonium. Wusste ich auch nicht, danke dafür, Berg. Und jetzt kommt, ja, man würde meinen, die Ukulele ins Spiel, aber die hört man in dem Song gar nicht so stark. Es ist aber das Instrument von Molly Elizabeth, 22 aus Washington, die fährt voll auf so Swing-Sound ab. Und das hier ist gerade auch ein Track, der richtig abgeht, Run Rabbit.

0: guck mal, das ist ja witzig. Der heißt Oscar mit K.
1: Das ist, ja, wegen, ne, schreibt man mit K.
0: Wegen Kraftklub mit K.
1: Ach so, wow. Okay, das war für mich zu viel zu später Stunde. Hui.
0: Ja, also ihr müsst wissen, wir haben ja hier so eine Playlist, ne, und dann wissen wir, was als nächstes kommt. Daniel wusste das jetzt offenbar gerade nicht.
1: Es tut mir leid.
0: Also, es geht um die Band Kraftklub. Die haben sich gedacht, sie kündigen mal ein Stadionkonzert an, indem sie ein Fan-Event draus machen und die Tickets an diesem Stadion selber verkaufen.
1: Ja. Ne?
0: Alle, die sich jetzt denken, schade, da war ich gar nicht. Morgen ab 16 Uhr gibt's Tickets ganz normal in diesem Internet im Shop von Kraftklub. Aber für was eigentlich, Daniel?
1: Für das größte Konzert, das Kraftklub im Sektor jemals gespielt haben.
2: Ja, auf jeden Fall. Jetzt, wo du es so sagst, krieg ich Gänsehaut.
0: Ja, Daniel Vogt aus dem Team hat mit Kraftklub auch gesprochen. Der hat gestern einiges erfahren und das wird er uns jetzt hier brühwarm nochmal darbieten.
1: Exakt, so ist es. Brühwarm finde ich auch ganz herrlich. Ich sag mal so, das Ding wird erstmal heißen, das war ja keine Phase, Tour. Mhm. Und da wird mal so richtig schön 15 Jahre Bandgeschichte und 5 Alben gespielt. Das wird auf jeden Fall auch interessant, wie sie das in einem Abend verpacken. Mhm. Ostdeutsche Eras Tour haben sie es auch genannt, die Jungs aus Chemnitz.
2: Ich bin jetzt nicht zu cool, um Taylor ihr Hack zu geben. So, das ist auf jeden Fall, die Idee ist auf jeden Fall inspiriert von Taylor Swift's Eras Tour. Das ist ja...
3: Die hat auch nur von Beatles. Wahrscheinlich, keine Ahnung.
1: Ja. Am Ende geht alles auf Beatles zurück. Outfitwechsel vielleicht nicht. Der kommt von Taylor Swift und der wird auch bei Kraftklub dann auf jeden Fall dabei sein, haben sie mir gesagt. Und Taylor Swift war auch nicht die einzige Inspiration für Kraftklub, wenn es eben ums Stadion geht. An Mai Kantereit stehen da auch ganz oben auf der Liste.
2: Das ist auch ehrlicherweise auch ein bisschen ein Ding, dass die AMKs das Stadion auch so ein bisschen wie freigespielt haben, dass es überhaupt so im Kopf ist, dass sowas geht, so, finde ich, würde ich denen auch props, also würde ich auch sagen, das haben wir uns auch angeguckt bei denen und dann so, okay, das sieht schon aus wie nicht falsch.
1: Ja, war überhaupt nicht falsch, hat gut funktioniert, ich war da, war richtig, richtig gut bei Anmal Kantereit im Stadion.
0: Und ihr könnt da sein, wenn Kraftklub dann im Stadion spielen in Köln, nächstes Jahr, 11. Juni, präsentiert von 1Live. Tickets gibt's ab morgen, insgesamt wird's nächstes Jahr 5 riesige Konzerte von Kraftklub geben auf dieser sogenannten Ostdeutschen Eras Tour. Und 11. Juni ist der Köln-Stop im Stadion.
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2: Die Nachrichten mit Steffi Orbach. Guten Abend. Bundeskanzler Merz wird kommende Woche nicht wie geplant zur UNO-Generalversammlung nach New York reisen. Aus Regierungskreisen hieß es, seine Anwesenheit in Berlin sei wegen der innenpolitischen Debatten erforderlich. Dietrich Karl-Meurer, WDR Berlin.
3: Merz hatte ursprünglich geplant, bei den Vereinten Nationen zu sprechen. Der CDU-Chef steht nach dem Wahldebakel seiner Partei in Sachsen-Anhalt unter Druck. In der Partei wird vereinzelt über einen Wechsel an der Spitze diskutiert. Am Sonntag wird zudem in Mecklenburg-Vorpommern und Berlin gewählt. Noch am Wahlabend will Merz mit dem CDU-Präsidium über die Ergebnisse beraten. Für die folgenden Tage sind weitere Sitzungen der Parteigremien geplant.
2: In Frankfurt sind nach mehreren Malaria-Fällen bei Flughafenmitarbeitern 2 weitere Menschen erkrankt. Es handelt sich um Anwohner. Aus Frankfurt Nina Michalk.
4: Die beiden Infizierten leben in Schwanheim. Da der Stadtteil in der Nähe des Flughafens liegt, geht das Gesundheitsamt davon aus, dass es sich um eine sogenannte Flughafenmalaria handelt. Sie wird durch eingeschleppte Anopheles-Mücken übertragen. Diese Mücken können bis zu 10 Kilometer weit fliegen und weitere Menschen im Flughafenumfeld infizieren. Ärzte sollen bei Symptomen wie Wechselfieber wachsam sein und einen Malaria-Schnelltest durchführen. Wird Malaria schnell erkannt, ist sie problemlos heilbar.
2: Und darauf gucken wir auch noch. Die Bundesregierung hat wegen der hohen Spritpreise angedeutet, Steuern und Abgaben senken zu wollen. Konkretes oder einen Zeitraum wurden bisher nicht genannt. US-Präsident Trump hat die sofortige Schließung des Kennedy Centers angekündigt. Das ist die größte öffentliche Kultureinrichtung in Washington. Seit Monaten gibt es Streit um den Namen des Centers. Trump möchte seinen einfügen. Gerichte haben das verboten. Die Essener Jugendbuchautorin Sarah Jäger hat den Literaturpreis Ruhr bekommen. Das ist die wichtigste Auszeichnung für Literatur im Ruhrgebiet. Jäger schrieb unter anderem Das Feuer vergessen wir nicht und gewann vergangenes Jahr schon den Deutschen Jugendliteraturpreis. In Bochum trauern viele Menschen um Ralf Richter. Der Schauspieler ist vergangene Nacht gestorben. Richter wurde in Essen geboren, in Bochum wuchs er auf.
5: Ich finde es schade, ja, also doch schon, weil war ja einer von aus dem Pott, ne, und einer von uns sozusagen.
6: Das ist immer so, wenn so Lokalgrößen dann verloren gehen, ist das sehr schade. Ne?
7: Ganz toller Schauspieler, sehr wandlungsfähig auch und hat vor allem so das Ruhrgebiet verkörpert mit Sprache und seinen Gesten und allem Möglichen, denke ich mal.
2: Richter wurde 69 Jahre alt. Zu seinen bekanntesten Filmen gehören Das Boot und Bang, Boom, Bang. Das war WDR aktuell. Das Wetter in Nordrhein-Westfalen: in der Nacht ziehen zum Teil kräftige Schauer und Gewitter durch, dazu 11 bis 16 Grad. Morgen wechselhaft: in Monschau 18 Grad, in Dorsten 19 und in Aalen 20 Grad. Es ist 23.03 Uhr.

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2: Die Nachrichten mit Ronald Lessig. Guten Abend. Bundeskanzler Merz wird in der kommenden Woche nicht wie vorgesehen zur UNO-Generalversammlung nach New York reisen. Aus Regierungskreisen hieß es, seine Anwesenheit in Berlin sei wegen der innenpolitischen Debatten erforderlich. Dietrich Karl Meurer, WDR Berlin.
3: Merz hatte ursprünglich geplant, bei den Vereinten Nationen zu sprechen. Der CDU-Chef steht nach dem Wahldebakel seiner Partei in Sachsen-Anhalt unter Druck. In der Partei wird vereinzelt über einen Wechsel an der Spitze diskutiert. Am Sonntag wird zudem in Mecklenburg-Vorpommern und Berlin gewählt. Noch am Wahlabend will Merz mit dem CDU-Präsidium über die Ergebnisse beraten. Für die folgenden Tage sind weitere Sitzungen der Parteigremien geplant.
2: Die türkische Polizei hat etwa 100 Aktivisten in Gewahrsam genommen, die sich für die Rechte schwuler, lesbischer und queerer Menschen eingesetzt haben. Sie hatten in Istanbul gegen die Festnahme anderer Aktivisten demonstriert. Aus Istanbul Benjamin Weber.
4: Die Polizei war mit einem großen Aufgebot vor Ort und löste die Demonstration auf. Fast alle Protestierenden wurden in Polizeigewahrsam genommen. Unter den Festgenommenen sind laut Medienberichten auch Journalisten und Anwälte. Was ihnen vorgeworfen wird, blieb unklar. Bereits am Wochenende hatten türkische Sicherheitskräfte bei Razzien zahlreiche Menschen aus der LGBTQ-Gemeinde festgenommen. Außerdem waren Wohnungen, aber auch Vereine, Beratungsstellen, Clubs und Bars durchsucht worden.
2: Und auch darauf gucken wir noch. Bundesumweltminister Schneider geht davon aus, dass die Mehrwertsteuer auf Diesel und Benzin gesenkt wird. Der SPD-Politiker sagte in der ARD, die Bundesregierung sei in Abstimmung über die Maßnahmen. Deutsche Behörden haben 13 ausreisepflichtige Afghanen mit einem Charterflugzeug in ihr Herkunftsland gebracht. Nach Angaben des Innenministeriums handelt es sich um Männer, die Straftaten begangen hatten. US-Präsident Trump hat die sofortige Schließung des renommierten Kennedy Centers in Washington verkündet. Er versucht seit Jahren, die Kultureinrichtung umzubenennen. In Bonn ist am Abend der Pütchensmarkt mit einem Feuerwerk zu Ende gegangen. Die Kirmes lief 5 Tage, die Marktleiterin zeigt sich zufrieden.
5: Die Bonner hatten alle Lust, das Umland ist gekommen, die Nordbrücke hat uns da keine Schwierigkeiten bereitet. Also wir hatten die Tage, wo das Wetter es zugelassen hat, einen vollen Platz und es war einfach eine wunderbare Stimmung.
2: Insgesamt gab es in diesem Jahr 500 Buden und Karussells auf dem Pütchensmarkt. 10 davon waren vorher noch nie da. Und das war WDR aktuell. Das Wetter in Nordrhein-Westfalen. In der Nacht örtlich kräftige Schauer bei 16 bis 11 Grad. Tagsüber wechselhaft mit einzelnen Schauern, dazwischen auch mal sonnig. Dazu in Attendorn bis 18, in Iserlohn bis 19 und in Wuppertal bis 20 Grad. Am Donnerstag erst trocken, später etwas Regen bis 20 Grad. Es ist 0 Uhr 3.
6: Die junge Nacht ist hier. Wir gucken auf die Straßen. Da gibt es erstmal einen Falschfahrer auf der A14 Halle Richtung Leipzig zwischen Schkeuditz und Leipzig-Mitte. Da kommt euch ein Falschfahrer entgegen. Fahrt also äußerst rechts und überholt nicht. Auf der A14 Halle Richtung Leipzig zwischen Schkeuditz und Leipzig-Mitte. Da ist ein Falschfahrer unterwegs. Vorsicht in beiden Richtungen. Dann die A1 Osnabrück Richtung Bremen. Die ist zwischen Wildeshausen West und Wildeshausen Nord wegen Bauarbeiten bis 6 gesperrt. Die A1 Hamburg Richtung Lübeck ist zwischen Kreuz Bargteheide und Bad Oldesloe wegen Fahrbahnerneuerung bis 6 gesperrt. Nochmal die A1 Lübeck Richtung Hamburg auf der Norderelbbrücke. Da kommt es wegen eines Schwertransports mehrfach zu kurzfristigen Sperrungen. Dann haben wir die A4 Aachen Richtung Köln. Die ist zwischen Köln-Poll und Dreieck-Heumar bis 5 gesperrt. Da werden Verkehrszeichenbrücken montiert, was auch immer das heißt. Die Umleitung führt euch da über die A559 und die A59. Dann die R14, Leipzig Richtung Halle. Die ist zwischen Leipzig Nordost und Leipzig Messegelände im Baustellenbereich gesperrt. Dadurch staut es sich da. Dann die A29, Oldenburg Richtung Alhorner Heide. Die ist zwischen Wadenburg und Großen Kneten wegen der Nachtbaustelle bis 5 gesperrt. Die R40, Essen Richtung Dortmund, ist zwischen Dreieck Bochum West und Bochum Zentrum wegen Bauarbeiten noch 10 Tage gesperrt. Die R40, Essen Richtung Duisburg, ist im Kreuz Kaiserberg wegen Bauarbeiten bis 5 gesperrt. Da führt euch die Umleitung über die A3, die A42 und die A59. So, zwei haben wir noch. Die A94 München Richtung Passau ist zwischen Heldenstein und Waldkraiburg Ampfing wegen Tunnelwartungsarbeiten bis 3 gesperrt. Da führt euch die Umleitung über die U25. Und zum Schluss die A113, A100, Schönefeld Richtung Wilmersdorf. Die ist zwischen Dreieck Neukölln und Oberlandstraße wegen Bauarbeiten bis 5 gesperrt. Das war's jetzt aber. Mein Gott, Freunde, gute Fahrt.
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6: Puh. Gut, dass ich einen kurzen Namen habe. Laura Dahme ist hier. Und ich habe euch hier gestern Nacht ja schon live geupdatet, was die Emmys anging. Die wurden ja letzte Nacht in Los Angeles verliehen. Und wir müssen da gleich nochmal drauf gucken. Da ging nämlich noch einiges mehr als in Anführungszeichen nur Gewinner. Es gab zum Beispiel einen deutschen Hinhörer und ein Paar, das wirklich allen die Show gestohlen hat. Wer das war, das hört ihr gleich hier in der jungen Nacht nach 3 Songs.

0: Boulevard of Broken Dreams. Und für die Comedy-Serie Widow's Bay sind auf jeden Fall Träume wahr geworden letzte Nacht. Die war mit 14 Preisen der Abräumer schlechthin bei den Emmys. Das ist ja der wichtigste Fernsehpreis der USA, ne? Ja, wurde wie gesagt letzte Nacht verliehen. Und wir müssen ja immer nochmal drauf gucken. Aber nicht jetzt auf die Preise, sondern auf das Drumherum. Auf dem Blue Carpet, also das waren blauer Teppich, kein roter. Da war nämlich ein deutscher Song zu hören. Claudi Franzen aus dem Junge Nacht-Team. Welcher?
1: Da lief tatsächlich Du bist gut genug von Blumengarten und Kitsch Creek. Okay. Gesungen hat den Dexter Sol Ansel, der kleine Junge Egg aus A Night of the Seven Kingdoms. Hör mal.
2: Das gute Lu.
1: Oh, cute. Es war auch auf jeden Fall einer der Red Carpet Momente heute Morgen. Ich. Und hier, der Kleine hat sogar noch ein Foto abgestaubt an dem Abend mit Zendaya und Tom Holland.
0: Ja, okay, da muss man aber echt sagen, die waren ja wirklich so der Hingucker schlechthin. Alter, ey, wie heiß die zwei einfach aussehen zusammen. Sie vor allem mit ihrem neuen Pixie-Cut, also komplett kurze Haare, so wie Halle Berry damals. Und ich hab echt, also mein Insta war voll mit Fotos von den beiden. Also gefühlt haben sich wirklich alle um die beiden gerissen, ne?
1: Ja, überall hat sich so eine riesen Traube um sie gebildet und Charlie Hunnam aus Sons of Anarchy wäre Zendaya sogar fast noch aufs Kleid getreten.
3: I just almost stepped on her dress. Can you imagine? Devastating.
1: Ich wette, der hätte richtig Ärger bekommen mit Tom Holland. Ah, oder er wird von der Gästeliste hier für die Hochzeit gestrichen.
0: Hä? Ich dachte, die sind schon längst verheiratet.
1: Ja, also hieß es ja letztens, aber auf dem Red Carpet meinte Law Roach, der Stylist von Zendaya, dass die große Ceremony, also die große Party, nehme ich an, noch nicht war. Die soll dann erst nach der Pressetour für Dune 3 im Dezember stattfinden.
0: Aha, okay. Aber Leute, wir bleiben da natürlich dran, wisst ihr, an der anscheinend noch ausstehenden

Ach, was ein Tag gestern, Freunde. Da hieß es ja eigentlich noch genau 100 Tage bis Weihnachten. Aber statt Weihnachtsfeeling gab es einfach nochmal ein kleines Sommer-Comeback. Was war das? Wie krass? Es war einfach so heiß, bis zu 30 Grad in Deutschland. Ich habe meine Sommersachen wieder rausgeholt. Aber ja, jetzt, kleiner Downer, wird leider wieder kälter, Regen, Gewitter angesagt. Aber ey, komm, bevor die jetzt hier für Herbst oder fast schon Winterblues sorgen, lass doch nochmal so einen kleinen Recap hier machen. Was habt ihr denn gestern am wahrscheinlich letzten Sommertag oder Sommerabend Schönes gemacht? Meldet euch mal rein unter der 0221 56789. Dreimal die 1.

0: Genau, 12:30 und wir gucken wieder auf die Straßen. Da gibt es erstmal eine Entwarnung für die A14 Halle Richtung Leipzig. Da ist kein Falschfahrer mehr zwischen Schkeuditz und Leipzig-Mitte unterwegs. Dann die A1 Osnabrück Richtung Bremen. Die ist zwischen Wildeshausen-West und Wildeshausen-Nord wegen Bauarbeiten bis 6 gesperrt. Die A1 Hamburg Richtung Lübeck ist zwischen Kreuzberg-Daheide und Bad Oldesloe wegen Fahrbahnerneuerungen auch bis 6 gesperrt. Die A1 Lübeck Richtung Hamburg auf der Norderelbbrücke, da kommt es wegen eines Schwertransports mehrfach zu kurzfristigen Sperrungen. Dann haben wir die A4 Aachen Richtung Köln. Die ist zwischen Köln-Poll und Dreieck-Heumer bis 5 gesperrt. Da werden Verkehrszeichenbrücken montiert und die Umleitung führt euch über die A559 und die A59. Dann die A14 Leipzig Richtung Halle. Die ist zwischen Leipzig-Nordost und Leipzig-Messegelände im Baustellenbereich gesperrt. Dadurch staut es sich da. Die A29 Oldenburg Richtung Ahlhorner Heide ist zwischen Wadenburg und Großen Kneten wegen einer Nachtbaustelle bis 5 gesperrt. Die A40 Essen Richtung Dortmund ist zwischen Dreieck Bochum West und Bochum Zentrum wegen Bauarbeiten noch 10 Tage gesperrt. Nochmal die R40, erst in Richtung Duisburg. Die ist im Kreuz Kaiserberg wegen Bauarbeiten bis 5 gesperrt. Dafür durch die Umleitung über die A3, die A42 und die A59. Dann noch die A94 München Richtung Passau. Die ist zwischen Heldenstein und Waldkreiburg Ampfing wegen Tunnelwartungsarbeiten bis 3 gesperrt. Die Umleitung da führt über die U25. Und zum Schluss die A113, A100 Schönefeld Richtung Wilmersdorf. Die ist zwischen Dreieck Neukölln und Oberlandstraße wegen Bauarbeiten bis 5 gesperrt. Das war's.
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0: Laura Dahm ist hier und ich habe euch ja gestern gesagt, ich will Eistester werden bei Snoop Dogg. Der sucht nämlich Leute, die für seine eigene Eismarke auf der ganzen Welt Eis testen. Aber ey, jetzt gibt es einen Job, der ist eigentlich fast noch crazier und das bei uns in Deutschland, genauer gesagt auf einer Halde im Ruhrpott. Man muss sagen, der Job ist allerdings seit gestern vergeben an einen Typen und was der jetzt Verrücktes machen muss, Leute, ey, das müsst ihr euch anhören hier in der Jungnacht nach 2 Songs.

0: Ja, ciao, lamer Büroalltag am Schreibtisch. Hallo, Haldenjob. Das gilt jetzt für Finn. Finn ist 21, kommt aus dem hohen Norden, war noch nie im Ruhrpott, aber hat da jetzt einfach mal einen der craziesten Jobs ever abgesahnt. Der wird nämlich, Achtung, für eine Woche Haldenwärter. Ja, richtig gehört, Haldenwärter auf der Halde Hohe Wart bei Recklinghausen. Und die Aufgaben von Finn werden sein, den Sonnenuntergang checken, Roboterschafe hüten und er zieht dafür in so ein Stylo-Tiny-House mit 360 Grad Panoramablick über den Pott ein. Und Leute, on top kriegt er für diese Woche auch noch 5.000 Euro. Ja, klingt irgendwie nach einem Traumjob, deswegen wollten wir natürlich viele machen. Und deswegen gab es für diesen Job tatsächlich ein Casting. Ja, Finn hat sich wie gesagt durchgesetzt und nach seinem Sieg haben wir mit ihm telefoniert, gestern war das, und wollten natürlich wissen, ey Finn, wie hast du dich gegen mehr als 1.000 Konkurrenten überhaupt durchgesetzt?
1: Ich glaube, Punkt Nummer 1 ist einfach, dass ich gesagt habe, ich bin der Nordfriese im Ruhrgebiet, das ist schon fast buchtitelreif. Hab gesagt, ja, hey, ich kenne das Ruhrgebiet nicht, also muss ich es kennenlernen. Also ihr wollt mich haben und ich will die Halde.
0: Na, aber Finn sagt, da wird jetzt nichts hier nur mit Chillen und Panoramablick, ne?
1: Ey, das ist hier ein Knochenjob. Wir werden sehen, was noch alles auf mich zukommt und welche Challenges sich damit noch anbeitun, in einem Tiny House auf einem Hügel sozusagen auf einer Halde zu wohnen. Ich genieße das Paradies.
0: Ja, und natürlich wichtigste Frage, worauf freust du dich am meisten?
1: Ganz sicher die Roboterschafe. Also das muss ich sagen, das ist ein absolutes Highlight, die hier langflitzen zu sehen.
0: So absurd. Und ihr könnt euch das Ganze reinziehen. Finn muss da nämlich nicht nur leben. Er muss das Ganze bei Social Media teilen, um zu zeigen, wie schön der Ruhrpott doch das ist. Ist also so ein Marketing-Gag, das Ganze. Und ich muss jetzt mal sagen, Leute, ne? Ich komme aus dem Ruhrgebiet. Ob es da wirklich so schön ist, sage ich jetzt mal nichts zu. Ich kann allerdings sagen, also Roboterschafe sind mir da bisher noch nicht begegnet.

Nico Santos, Why Don't You Stay in der jungen Nacht. Und jetzt, oh, was für ein geiler Song, Mr. Brightside, The Killers. Ich freue mich jedes Mal, wenn dieser Song kommt, ey, wenn ich da auf der Tanzfläche bin, ich raste aus, ich tanze, ich singe mit. Weil ich sagen muss, ich singe halt immer irgendeinen Scheiß damit, ne, irgendwie so ein Kauderwelsch. Und ich habe jetzt letztens diesen Song Karaoke gesungen, ey, und ich wäre nie drauf gekommen, dass die das da wirklich singen. Und wenn man mal so richtig mitsingt da, ne, das ist so anstrengend, ich ultra krass außer Puste. Also, ja, keine Ahnung. Ihr könnt es aber ausprobieren. 3 Minuten 40 jetzt hier mitsingen bei The Killers, Mr. Brightside. Mal gucken, wie viel Puste ihr da noch habt.

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1: Die Nachrichten mit Ronald Lessig. Guten Abend. Bundeskanzler Merz will in der kommenden Woche, anders als geplant, nicht zur UNO-Vollversammlung nach New York reisen. Auslöser sollen innenpolitische Debatten sein. Matthias Deiß, WDR Berlin, erklärt die Hintergründe.
2: Das ist die große Weltbühne, die Friedrich Merz da sausen lässt. Das macht er nicht gerne. Er werde die Reise nicht antreten, da seine Präsenz in Berlin erforderlich ist, hören wir aus Regierungskreisen. Heißt übersetzt, die Hütte brennt, und zwar so richtig. Friedrich Merz fürchtet eine Schockwelle nach den Landtagswahlen am kommenden Sonntag. Er kämpft um sein Amt, er muss die Lage beruhigen. Das geht nur vor Ort hier in Berlin.
1: In Deutschland greifen kriminelle Banden häufiger zur Gewalt. Das geht aus dem Lagebild organisierte Kriminalität hervor. Oliver Neuroth, WDR Berlin.
3: Der Chef des Bundeskriminalamts Münch spricht von einem tiefgreifenden Wandel in der organisierten Kriminalität. Banden vernetzen sich stärker digital und international. Zugenommen haben auch die Fälle, in denen Gewalttaten wie eine Dienstleistung bestellt und durch Minderjährige verübt werden. Die Banden werben sie oft über die sozialen Netzwerke an. Bundesinnenminister Dobrindt spricht von Wegwerftätern, engagiert für eine Tat, danach fallen gelassen. Die Haupteinnahmequelle der organisierten Kriminalität ist weiterhin der Drogenhandel. Wir erleben eine Kokainflut, sagt Innenminister Dobrindt. Ein Überangebot lasse die Preise sinken und die Zahl der Drogentoten auf einen Höchststand klettern.
1: Und auch das ist noch wichtig. Die Bundesregierung hat wegen der hohen Spritpreise angekündigt, Steuern und Abgaben zu senken. Die Einzelheiten sind laut Umweltminister Schneider gerade in der Abstimmung. Nach der Leihmutterdebatte hat der frühere Unionsfraktionschef Spahn nun auch den CDU-Vorsitz in seiner westfälischen Heimat aufgegeben. Als neue Bezirkschefin im Münsterland wurde Schulministerin Feller gewählt. Der Schauspieler Ralf Richter ist tot. Nach Angaben seiner Familie starb er im Alter von 69 Jahren. Seinen Durchbruch hatte er 1981 mit dem Film Das Boot. In Köln ist das größte sogenannte Mieterstromprojekt in NRW eingeweiht worden. Es versorgt mehr als 430 Mietwohnungen mit Solarstrom. Nils Müller von der Energiegenossenschaft erklärt, wie viel Geld Mieter dadurch sparen.
4: Wenn man guckt, was spart man jetzt tatsächlich ein, kann man hier mit einem Durchschnittsverbrauch von 2000 Kilowattstunden pro Haushalt mit einer Einsparung von etwa 160 Euro pro Jahr rechnen.
1: Das Projekt soll zeigen, wie die Energiewende auch ohne eigenes Dach bezahlbar wird. Und das war WDR aktuell. Das Wetter in Nordrhein-Westfalen. In der Nacht örtlich kräftige Schauer bei 16 bis 11 Grad. Tagsüber wechselhaft. Dazu in Gummersbach bis 18, in Aachen bis 19 und in Unna bis 20 Grad. Am Donnerstag erst trocken, gegen Abend etwas Regen bei unter 20 Grad. Die Zeit, es ist 1.03 Uhr.
5: Und da ist immer noch einiges los auf den Straßen. Geht los mit der A4 Aachen Richtung Köln. Die ist zwischen Aachen-Laurensberg und Kreuzaachen mehrfach kurzfristig gesperrt. Dann die A1 Osnabrück Richtung Bremen. Die ist zwischen Wildeshausen West und Wildeshausen Nord wegen Bauarbeiten bis 6 gesperrt. Nochmal die A1, diesmal Hamburg Richtung Lübeck. Die ist zwischen Kreuz Bargteheide und Bad Oldesloe wegen Fahrbahnerneuerung auch bis 6 gesperrt. Die A1 Lübeck Richtung Hamburg auf der Norderelbbrücke. Da kommt es wegen eines Schwertransports mehrfach zu kurzfristigen Sperrungen. Dann geht's weiter auf der A4 Aachen Richtung Köln zwischen Aachen-Laurensberg und Kreuzaachen. Da gibt's 2 Kilometer stockenden Verkehr. Nochmal die A4 Aachen Richtung Köln. Die ist zwischen Köln-Poll und Dreieck-Heumer bis 5 gesperrt. Da werden Verkehrszeichenbrücken montiert und die Umleitung führt euch über die A559 und die A59. Dann die A14 Leipzig Richtung Halle. Die ist zwischen Leipzig-Nordost und Leipzig-Messegelände im Baustellenbereich gesperrt. Dadurch staut es sich da. Die A29 Oldenburg Richtung Ahlhorner Heide ist zwischen Wadenburg und Großen Kneten wegen einer Nachtbaustelle bis 5 gesperrt. Die A40 Essen Richtung Dortmund ist zwischen Dreieck Bochum West und Bochum Zentrum wegen Bauarbeiten noch 10 Tage gesperrt. Nochmal die A40 Essen Richtung Duisburg, die ist im Kreuz Kaiserberg wegen Bauarbeiten bis 5 gesperrt. Und die Umleitung führt euch da über die A3, die A42 und die A59. Gott, ich muss mal kurz Luft holen. So, 2 noch. Die A94 München Richtung Passau ist zwischen Heldenstein und Waldkreiburg-Ampfing wegen Tunnelwartungsarbeiten bis 3 gesperrt. Da führt euch die Umleitung über die U25. Und die A13, A100 Schönefeld Richtung Wilmersdorf ist zwischen Dreieck Neukölln und Oberlandstraße wegen Bauarbeiten auch bis 5 gesperrt. Ich kann nicht mehr.
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5: Okay, ich hoffe, es ist okay, wenn ich jetzt einfach nur mal

0: please, please, please in der jungen Nacht. Und please, please, please sagt ihr wahrscheinlich auch manchmal, wenn ihr in eine so richtig unangenehme Situation kommt.
1: Dinge, die irgendwie peinlich sind, aber nicht peinlich sein sollten.
0: Ja, habt ihr vielleicht schon mal gesehen bei TikTok, ne? So Dinge, ja, halt eben unangenehm for no reason. Ist uns hier in der Redaktion schon öfter mal reingespielt worden bei TikTok, dass Leute darüber sprechen, dass ihnen eben Sachen unangenehm sind, obwohl das jetzt eigentlich gar keinen Grund gibt, irgendwie, dass es peinlich sein müsste. Und TikTokerin Luna B, die hat zum Beispiel schon ein paar von solchen Situationen gepostet.
1: Wenn dir jemand eine Tür aufhalten will, aber du bist noch zu weit weg, dass es irgendwie nicht awkward ist und dann musst du so komisch joggen. Danke. Ja. Danke.
0: Ja, oder auch sowas hier?
1: Wenn man im Supermarkt diesen Trenner zwischen sich und die Person vor einem legt, warum komme ich mir vor, als würde ich damit irgendwie sagen, geh weg mit deinem ekligen Einkauf, ich bezahle das nicht. Aber Loki, ich habe das gleiche Gefühl, wenn Leute meinen Einkauf abtrennen. Ich denke, die wollen damit sagen, Digga, fick dich.
0: Ehrlich gesagt, habe ich da noch nie so drüber nachgedacht, aber jetzt, wo ich das so höre, denke ich mir, ja, irgendwie so ein bisschen stimmt das schon, ne? Kennt ihr das auch? Also auf jeden Fall gibt es viele, die so unangenehme Momente an der Kasse haben. Das scheint auch Hanni aus Köln zu kennen.
2: Ich sag, wenn man an der Kasse ist und man das Geld einfach nicht rechtzeitig rauskriegt, so, weil es dauert dann auf einmal. Also, keine Ahnung, du hast dein Geld so verteilt in den Taschen und dann suchst du. Du brauchst 5 Sekunden zu lang für die anderen.
0: Oh Gott, ja, das fühle ich voll. Auch heute tatsächlich ist mir noch die Karte, hier die Bankkarte aus der Hand gefallen. Ich bin echt so ein Schussel an der Kasse, weil ich will mich immer beeilen und dann bin ich erst recht langsam oder mir fällt alles hin. Leute, kennt ihr das? Meldet euch rein unter der 0221 56789 3x1. Dinge, die einem peinlich sind, obwohl es eigentlich gar nicht so schlimm ist.
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0: Manche fühlen sich auch ohne Grund wie ein Loser, wenn ihnen was passiert, was eigentlich nicht peinlich ist, ihnen aber dann doch irgendwie peinlich ist. Haben wir gerade schon drüber gesprochen. Ist echt so ein Ding, was auch so bei TikTok rumgeht. Da schildern mehrere User echt so Situationen wie, keine Ahnung, an der Kasse, wenn einem das ganze Geld runterfällt und so. Wenn man nicht schnell genug ist. Ist ja an sich nichts Schlimmes, ist aber dann doch irgendwie peinlich, ne? Und Hörerin Simay aus Köln, die kennt dann noch so eine Situation.
1: Wenn ich auf der Straße zum Beispiel, wenn ich einen Bordstein nicht sehe und dann da drüber so ein bisschen stolpere.
0: Ja, auch das kenne ich. Ich bin auch schon mal wirklich gefallen auf der Straße oder irgendwo vorgelaufen. Und wenn man alleine ist, dann, ich lache dann immer so und tue so, ach, ist ja voll witzig. Ja, lacht nur leider keiner mit. Okay, kennt ihr auch solche Situationen? Dann meldet euch gerne weiter rein unter der 0221 56789 3x1.

0: Es ist 1:30. Es gibt immer noch ganz viele Sperrungen auf der Straße. Die erste kommt von der R1 Osnabrück Richtung Bremen. Die ist zwischen Wildeshausen West und Wildeshausen Nord wegen Bauarbeiten bis 6 gesperrt. Nochmal die A1 Hamburg Richtung Lübeck. Die ist zwischen Kreuz Bargteheide und Bad Oldesloe wegen Fahrbahnerneuerung auch bis 6 gesperrt. Die A1 Lübeck Richtung Hamburg. Da kommt es auf der Norderelbbrücke wegen eines Schwertransports mehrfach zu kurzfristigen Sperrungen. Dann die A4 Aachen Richtung Köln ist zwischen Köln-Poll und Dreieck Heumer bis 5 gesperrt. Da werden Verkehrszeichenbrücken montiert und die Umleitung führt euch über die A559 und die A59. Dann die A14 Leipzig Richtung Halle ist zwischen Leipzig Nordost und Leipzig Messegelände im Baustellenbereich gesperrt. Dadurch staut es sich da. Die A29 Oldenburg Richtung Ahlhorner Heide ist zwischen Wadenburg und Großen Kneten wegen einer Nachtbaustelle bis 5 gesperrt. Die A40 Essen Richtung Dortmund ist zwischen Dreieck Bochum West und Bochum Zentrum wegen Bauarbeiten noch 10 Tage gesperrt. Nochmal die A40, Essen Richtung Duisburg. Die ist im Kreuz Kaiserberg wegen Bauarbeiten bis 5 gesperrt. Da gibt es Umleitungen über die A3, die A42 und die A59. Dann noch die A94 München Richtung Passau. Die ist zwischen Heldenstein und Waldkraiburg-Ampfing wegen Tunnelwartungsarbeiten bis 3 gesperrt. Die Umleitung da führt euch über die U25, so ist richtig. Und die A113, A100, Schönefeld Richtung Wilmersdorf, ist zwischen Dreieck Neukölln und Oberlandstraße wegen Bauarbeiten bis 5 gesperrt. Da wo nichts gesperrt ist, gute Fahrt.
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0: Sorry. Ira Kef hat sich reingemeldet. Und er schreibt, er kann nicht schlafen, weil Gewitter gemeldet sind und er Angst vor Gewitter hat. Ey Kev, komm, mach keinen Scheiß hier. Keine schlechten Träume bitte, ja? Das überlassen wir Teddy Swims. Der macht jetzt hier Bad Dreams oder singt über Bad Dreams in der jungen Nacht.

0: von Paris. Jetten wir jetzt mal rüber nach Los Angeles. Da wurden ja letzte Nacht die Emmys verliehen. Da haben wir vorhin schon drüber gesprochen, über die Abräumer des Abends, über die Hingucker auf dem Red Carpet oder beziehungsweise Blue Carpet, der war ja blau, ne? So, und jetzt müssen wir aber sagen, der heimliche Star der Nacht war Taylor Swift. Die hat nämlich in einem Video mitgespielt, das wurde da während der Show gezeigt. Und Taylor ist eine Praktikantin im Polizeibüro und sie ist auf der Suche nach so geheimen Hinweisen. Und am Ende von diesem Video, da dreht Taylor Swift sich Richtung Kamera und sagt:
1: Saccharide Aries from the vineyard north or south.
0: Okay, ich bin froh, dass Claudi Fronzen aus dem jungen Nacht-Team da ist. Claudi, ich bin ein bisschen überfordert. Was sagt die da? Also ich habe jetzt verstanden, Saccharide, also Zucker, ne, oder Kohlenhydrate. Aries, das ist Sternzeichen Widder, wenn mich nicht alles täuscht. Dann from the Vineyard, heißt ja so viel wie aus dem Weinberg oder vom Weinberg. Aber ehrlich gesagt, ich check jetzt einfach gar nicht, was die uns sagen will.
2: Das macht nichts, denn viele Swifties im Netz wissen das auch nicht.
3: She has to be an evil genius, because what the fuck does that mean?
4: We need to figure this out ASAP. What does it mean?
2: Aber aufgeben ist halt keine Option. TikTok ist gerade voll mit Theorien, wo sich die meisten Fans tatsächlich einig sind, dass die Anfangsbuchstaben von From the Vineyard, also FTV, ja, die sollen stehen für From the Vault, aus dem Tresor. Also dass ein oder mehrere Songs von irgendeinem Album damit gemeint sein sollen, die Taylor Swift noch nicht veröffentlicht hat.
0: Okay, ich bin irgendwie ehrlich gesagt verwirrter als vorher. Was ist das denn bitte? Wie kommt man denn auf solche Theorien? Und wie crazy wäre Taylor, wenn das auch noch stimmen würde? Aber man muss ja sagen, die ist ja echt so die Queen of Easter Eggs, also versteckte Hinweise, ne? Und vielleicht ist das jetzt ein Hinweis auf ihr Debütalbum, das feiert doch dieses Jahr Jubiläum, oder?
2: Also vielleicht kommt da eine Taylors Version mit 4 neuen Songs. Nur eine Vermutung, am 27. September ist Taylor Swift bei den VMAs und da erfahren wir vielleicht mehr.
0: Ich frage jetzt nicht, wie du drauf kommst, dass es 4 neue Songs darauf sein sollen. Aber ey, Claudi, wie gesagt, ich bin froh, dass du das für uns im Auge behältst. Dann muss ich das nicht machen. Und wenn Claudi da was rausfindet, wenn Taylor irgendwelche Hinweise noch raushaut, ihr wisst es, ne? Hört ihr das natürlich hier in der Jungnacht.

da los bei euch? Seid ihr noch wach oder habt ihr mich jetzt hier alleine gelassen? Lang nichts mehr von euch gehört. Meldet euch mal bitte rein unter der 0221 567 893 mal die 1. Ich will jetzt hier nicht allein die Nacht verbringen, ne? Das wäre ja unfair, Freunde.

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1: Die Nachrichten mit Ronald Lessig. Guten Morgen. Nach der Ankündigung von Bundeskanzler Merz, die Bürger von den hohen Spritkosten zu entlasten, wird diskutiert, wie das funktionieren soll. Details hat Merz noch nicht genannt. Bei der Kabinettssitzung heute wird darüber voraussichtlich gesprochen. Die SPD will eine Übergewinnsteuer. Deren Vizefraktionschef im Bundestag Zorn sagte dazu im WDR.
2: Zeitgleich gehört es auch zur Ehrlichkeit dazu, dass es Hinweise dafür gibt, dass die Mineralölkonzerne gerade auf Rücken der Menschen sich die Taschen voll machen.
1: Die CDU hat eine Übergewinnsteuer abgelehnt. US-Präsident Trump hat die sofortige Schließung des renommierten Kennedy Centers in Washington verkündet. Er versucht seit Jahren, die Kultureinrichtung umzubenennen. Samuel Jakisch, WDR Washington.
3: Ende vergangenen Jahres hatte der von ihm eingesetzte Vorstand das Haus in Trump Kennedy Center umbenannt. Ticketverkäufe und Spenden brachen daraufhin ein. Für das laufende Geschäftsjahr rechnet das Kulturzentrum für Konzerte, Tanz und Theater mit einem Defizit von rund 23 Millionen Dollar. Der Vorstand des Kennedy Centers erklärte am Montag, US-Präsident Trump, der zugleich Vorsitzender des Gremiums ist, sei der Einzige, der das vom Bankrott bedrohte Kulturzentrum in der US-Hauptstadt retten könne. Kritiker widersprechen dieser Begründung.
1: Und auch das ist noch wichtig. Jens Spahn ist nicht mehr Chef seines CDU-Bezirksverbandes im Münsterland. Nach der Debatte um seine Vaterschaft mit einer Leihmutter kandidierte er nicht wieder. Neue Vorsitzende ist Schulministerin Feller. Im Landtag in Düsseldorf wird heute über den ersten Haushaltsentwurf für das kommende Jahr beraten. Finanzminister Obten dringt den 115,5 Milliarden Euro umfassenden Rekordetat ein. Das sind 3,2 Milliarden mehr als in diesem Jahr. Der Schauspieler Ralf Richter ist tot. Seinen Durchbruch hatte er mit dem Kinofilm »Das Boot«. Am Köln-Bonner Flughafen haben viele Passagiere gestern ihre Flüge verpasst. Die Sicherheitskontrollen dauerten teils Stunden, Oliver Köhler berichtet.
4: Verpasste Urlaubsreisen, verpasste Geschäftstermine. Wer am Ende für den Schaden aufkommt, ist unklar. Der Flughafen Köln